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1: 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Mit dem zweiten Teil von Glanzlichtern der Jazz Baltica 2026, die von der NDR Jazz Redaktion mitgeschnitten wurden. Den Anfang macht dabei eine Pianistin, die 1991 geboren wurde und auf der viertgrößten Ostseeinsel aufwuchs. Auf der estnischen Insel Saaremaa in der Riga-Bucht, wo Britta Virwis auch ihren ersten Klavierunterricht erhielt und zum ersten Mal, vermittelt durch ihren Klavierlehrer, mit Jazz in Berührung kam. 2014 ging sie nach Schweden, wo sie studierte und seitdem lebt. Dort arbeitete die Wahlstockholmerin mit dem Gitarristen Kurt Rosenwinkel, der Norrbotten Big Band und vielen schwedischen Größen zusammen. 2022 erschien ihr Debütalbum, das für einen schwedischen Grammy nominiert wurde. 2025 mit Simple Things Album Nummer 2, das Britta Virwis am 27. Juni 2026 auf der Jazz Baltica präsentierte. Und zwar gemeinsam mit dem Schlagzeuger Jonas Beckmann sowie dem Bassisten Jon Henriksson.

Der Schlagzeuger Jonas Beckmann, der Bassist John Henriksson und die Pianistin Britta Virwis mit Hope, einer ihrer 10 Kompositionen, die am 27. Juni 2026, also am größten Hitzetag des Festivals, auf der Jazz Baltica zu hören waren. Im großen Saal des Maritimhotels am Timmendorfer Strand, der auch dem Nordic Jazz Spitzenensemble Arcanum und seinen Anhängern tropische Bedingungen bot. Der Begriff Supergruppe wird zwar häufig gebraucht, trifft aber eher selten zu. Beim Quartett Arcanum kann man ihn guten Gewissens gebrauchen. Denn Arve Henriksen, Trygve Seim, Anders Jormin und Marco Unaskari gehören nicht nur zu den originellsten, sondern auch zu den gefragtesten Jazzmusikern des Hohen Nordens. Allesamt Koryphäen ihres Fachs stehen sie für eine Ästhetik des Zusammenwirkens und der Texturen, denen sich Virtuoses unterzuordnen hat. Basis hierfür sind eigene Stücke, Komponisten wie Federico Monpou oder Ornette Coleman sowie nicht zuletzt Folksongs, die unterschiedlichsten Kulturkreisen entlehnt sind.

Musik von einem Ensemble, bei dem jeder Abend völlig anders klingen kann. Denn neben Melodien, die sich nordischen Schönheitsidealen verpflichtet zeigten, stunden bei der Gruppe Arcanum vor allem freie Improvisation im Vordergrund, wie ihr Schlagzeuger Marco Unaskari unterstreicht. Zusammen mit seinem schwedischen Kollegen Anders Jormin am Bass sowie den Norwegern Trygve Seim und Arve Henriksen an Saxophon und Trompete sorgte für weit gefächerte Texturen, die zwischen impressionistischer Innerlichkeit und expressionistischen Ausbrüchen wechseln. Wie am 27. Juni auf der Jazz Baltica Hauptbühne am Timmendorfer Strand geschehen. Bis zu den Nachrichten noch einmal Arcanum, und zwar mit einer Adaption einer traditionellen Melodie aus der Ukraine. Danach der dritte Teil unserer ARD-Jazznacht mit 6 ausgewählten und von der NDR-Jazz-Redaktion mitgeschnittenen Glanzlichtern der Jazz Baltica 2026. Dann mit Aufnahmen des Duos Julia Hofer und David Hellbock sowie von der All-Star-Band Four Wheel Drive samt Gästen. Wie alle anderen Passagen dieser Jazznacht und alle anderen Jazznächte auch, zu finden in unserer App ARD Sounds oder auch online. Ciao und bis gleich, sagt Thomas Haag.

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1: Um 4 Uhr mit Milat Kupay. In Sachsen-Anhalt wird heute ein neuer Landtag gewählt. Knapp 1,7 Millionen Wahlberechtigte sind zur Stimmabgabe aufgerufen. Aus der Nachrichtenredaktion Torben Müller.
2: Wie stark schneidet die AfD ab? Kommt sie erstmals an die Regierung? Das sind die Fragen, die heute in Deutschland und auch im Ausland viele Beobachter interessieren. Die in Sachsen-Anhalt vom Verfassungsschutz als rechtsextremistisch eingestufte Partei mit ihrem Spitzenkandidaten Siegmund hat es zu ihrem Ziel erklärt, eine Alleinregierung zu stellen. Die Umfragen sahen die AfD zwar deutlich vor der CDU von Ministerpräsident Schulze, zur absoluten Mehrheit fehlte demnach aber ein Stück.
1: Die Gespräche zwischen dem russischen Präsidenten Putin und den US-Unterhändlern Witkoff und Kushner in Moskau sind beendet. Heute werden die Gesandten von US-Präsident Trump in Kiew erwartet. Aus der Nachrichtenredaktion Friederike Hoppe.
3: Konkrete Einzelheiten zu dem Treffen sind bislang nicht öffentlich. Putins Berater Uschakow bezeichnete die Gespräche jedoch als konstruktiv. Trump hatte im Vorfeld angekündigt, Witkoff und Kushner wollten neue Vorschläge zur Beendigung des Krieges in der Ukraine vorlegen. Als nächste Station für Kushner und Witkoff ist Kiew vorgesehen. Auch dort werden Gespräche im Laufe des Tages erwartet. Wegen der diplomatischen Bemühungen hatten Russland und die Ukraine angekündigt, Luftangriffe für 3 Tage auszusetzen.
1: Die Marine der iranischen Revolutionsgarden hat nach eigenen Angaben in der Straße von Hormus 3 Öltanker angegriffen. Diese seien auf unerlaubten Routen unterwegs gewesen, heißt es in einer Mitteilung aus Teheran. Zudem seien in anderen Gebieten 3 US-Schiffe attackiert worden. Zuvor hatte das US-Militär 3 iranische Öltanker angegriffen. Sie wurden demnach dauerhaft außer Gefecht gesetzt. In der Fußball-Bundesliga bestreitet der Hamburger Sportverein heute sein erstes Heimspiel in der neuen Saison. Am Nachmittag trifft er auf Mainz 05. Aus der Sportredaktion Stefanie Lavoie.
4: Die Hamburger, die zum Auftakt in Dortmund verloren hatten, empfangen im ersten Heimspiel der Saison Mainz und möchten es den Bremern nachmachen, die Leipzig überraschend mit 3:1 besiegten. Aktueller Tabellenführer ist Freiburg nach dem 1:0 in Paderborn. Die Freiburger lösten damit Bayern München ab. Der Rekordmeister hatte saisonübergreifend seit September 24 an der Spitze gestanden, kam gegen Schalke und den starken Torhüter Loris Karius allerdings nicht über ein 0:0 hinaus. Dortmund war mit 3:2 in Hoffenheim erfolgreich, Elversberg siegte in Mönchengladbach 4:3 und Leverkusen gegen Union Berlin 4:0.
1: Das waren die Nachrichten. Und das Wetter in Deutschland, tagsüber Sonne und Wolken im Wechsel, in der Südhälfte oft sonnig, maximal 19 bis 29 Grad und am Montag 21 bis 32 Grad, die Zeit 4:03 Uhr.
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5: 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Heute bis morgens um 6 mit Landslichtern der Jazz Baltica 2026, die von der NDR Jazz Redaktion mitgeschnitten wurden. Der dritte und letzte Teil unserer Jazznacht wird eröffnet von einem österreichischen Duo, bestehend aus einem Pianisten, der vor Ideen nur so sprudelt und fast jährlich mit einem neuen Projekt überrascht. Die Rede ist von David Hellbock, der am Timmendorfer Strand zusammen mit der E-Bassistin und Cellistin Julia Hofer aus Wien zu erleben war, mit einer Musikerin, die bislang eher in der Popwelt für Aufmerksamkeit sorgte. Mit ihrem Album Faces of Night, das von der London Times zu den besten Jazzalben des Jahres gekürt wurde, erforschen sie die vielfältigen Gesichter der Nacht. Mal verträumt und sphärisch, mal ganz irdisch und groovend, wie selbstverständlich zwischen Schumann, Monk und Prince wandelnd. Eine Melange, mit der Julia Hofer und David Hellbock am Nachmittag des 28. Juni auf der Jazz Baltica Hauptbühne zu erleben waren.

Vielen Dank. Ja, einen wunderschönen guten Nachmittag. Ich hoffe, Sie haben es alle fein warm. Wir spielen heute Stücke von unserem ganz aktuellen Album Faces of Night. Begonnen haben wir mit einer Komposition von Chiay Gurdjieff, einem armenischen Lebenskünstler, Mystiker und Philosophen. Sein Stück nannte sich Woman's Dance. Dieses zweite Stück war eine Komposition von mir, trug den Titel Dancing to Another Space. Ja, es geht weiter mit zwei Stücken von Prince. Julia und ich, wir sind beide ziemlich inspiriert von Prince und spielen jetzt zwei Stücke für Sie, aber lassen Sie selber erraten, was das sein könnte.

Vielen herzlichen Dank. Ja, das erste Stück war natürlich Purple Rain und das zweite Sexy MF. Wir haben noch eine Komponistin dieses Mal, die eine große Inspiration für uns beide ist. Und das nächste Stück ist nämlich von Carla Bley. Und Carla Bley hat ja auch mit Steve Swallow auch im Duo gespielt und deswegen auch für mich eine ganz große Inspiration. Und das nächste Stück heißt Utviklingssang, was wir für sie spielen, dieses Mal aber mit Klavier und Cello.

0: Dankeschön. Julia Hofer.
1: David Hellbach.
0: Dankeschön. Ja, das war ein Stück von mir, trug den Titel Dark Soul. Jetzt kommt ganz was anderes. Wer meine Konzerte mitverfolgt, weiß, dass ich ein großer Thelonious Monk-Fan bin, quasi ein Monkaholic. Und unsere Platte heißt Faces of Night und was würde besser passen zur Nacht als eine Version von uns von Round Midnight.

0: Vielen Dank. Wir kommen nun leider zum letzten Stück.
1: Wir schauen mal.
0: Diesmal ein Stück von mir trägt den Titel Night Dances.

Gesichter der Nacht, verträumt und sphärisch, aber auch sehr irdisch und groovend, kontrastierend in Szene gesetzt von der Cellistin und E-Bassistin Julia Hofer sowie vom Pianisten David Hellbock, einem der großen Aushängeschilder des jungen Jazz aus Österreich. Wir hörten einen Mitschnitt der NDR Jazz-Redaktion, der am 28. Juni auf der Jazz Baltica Hauptbühne entstand. Also am letzten, nur unwesentlich kühleren Tag des Festivals am Timmendorfer Strand, der im großen Saal des Maritimhotels von der All-Star-Band Four Wheel Drive beschlossen wurde. Also von Nils Landgren, Michael Wolny, Lars Danielsson und Wolfgang Hafner, die als Gäste zudem eine siebenköpfige Blechbläsersektion, den Flötisten, Saxophonisten und Arrangeur Magnus Lindgren sowie die Sängerin China Moses eingeladen hatten. Und da China Moses von ihrem Management doppelt gebucht wurde, war die Sängerin zwar irgendwo zu finden, jedoch nicht auf der Jazz Baltica. Weshalb kurzfristig Nils Landgrens Landsfrau Ida Sand einsprang. Ein Umstand, den der Posaunist und Festivalleiter in einer amüsanten Zwischenmoderation erläuterte, in der er auch auf die deutsche Formulierung hitzefrei einging. Ein Wort, das er als schwedisches Schulkind nie verstanden habe, ihm mittlerweile aber durchaus ein Begriff sei.

Magnus Lindgren. Michael Wolny. Lars Danielsson. Da ist er. Wolfgang Hafner. Und Bläser von den Bielefelder, seid ihr Symphoniker oder Philharmoniker? Philharmoniker. Das ist Anne Heinemann, Manuel Wiemann, Matthias Berkel, Gobel Jakob, Dominik Hummel, Remek Matuszewski und Tobias Ravnikar. Also fast richtig, oder? Dankeschön. Wir spielen jetzt Musik von Joe Sample und das ist Musik, die Magnus arrangiert hat. Und wir haben uns heute getroffen. Magnus Flieger war gestrichen und er musste erst also von Stockholm nach Kopenhagen, aber da konnte er nicht landen. Und dann sind wir nach Göteborg geflogen und dann wieder nach Stockholm und dann direkt nach Hamburg. Hauptsache, er ist hier. So. Magnus, let's keep that same old feeling, right? Yeah, let's do that.

Danke schön. Magnus Lindgren. Und Michael Wollny. Also als ich ganz klein war und angefangen bin, Deutsch zu lernen, dann gab es einen Begriff in unserem Deutschbuch und das hieß hitzefrei. Und wir in Schweden, wir haben das nie verstanden, worum es ging. Aber jetzt verstehe ich das eigentlich. Ja. Wir haben heute etwas Lustiges erlebt, weil die China Moses sollten ja eigentlich hier sein, aber die hat sich echt verkackt. Also insofern, dass sie hat sich doppelt gebucht. Und sie hat einfach, ja, sie ist irgendwo anders. Und da müssten wir schnell, ganz schnell eine Lösung finden. Und dann ich und Magnus und Lars und Wolfgang und Michael, wir dachten, da gibt es für uns nur eine, die uns hier retten können und nicht nur retten, aber es noch besser machen. Und sie kommt her und sie würde sich riesig freuen über einen stürmenden Applaus. Her kommt die Ida Sand.

Dankeschön. Ja, Ida kommt bald zurück. Sie muss nur die Nase pudern oder sowas. Nein, ich glaube, das ist zu warm jetzt. wir werden jetzt ein Stück spielen, was ich mit Joe Sample aufgenommen habe, vor vielen Jahren, 2005 in New Orleans. Und es nennt sich nämlich Don't Take Your Love to Hollywood. Das ist gefährlich, nämlich. Das soll man nicht machen. Und das kommt hier.

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Okay, wir wollen es ein bisschen noch heißer machen, wenn möglich. Und die Musik, die wir spielen, ist dann alles von Joe Sample, glaube ich, auf jeden Fall. Und das Stück, was wir spielen, das ist ja ein, auf jeden Fall in meiner Version, ein reiner New Orleans-Ding. Und das werden wir spielen. Das nennt sich Same Old Story, Same Old Song. Yeah! So ist es einfach. Ich meine, wir spielen ja diese 12 Töne, die wir haben. Wieder und wieder und immer wieder. Und wir haben so viel Spaß damit. Das ist eigentlich unglaublich.

0: Michael Wolli, Lothar Nilsson.
1: Nils Landgren, Posaune, Michael Wolny, Piano, Lars Danielsson, Bass und Wolfgang Hafner, Schlagzeug. Kurzum, Four-Wheel Drive. Ein Gefährt, das für seinen Auftritt bei der Jazz Baltica 2026 von 7 Blechbläsern der Bielefelder Philharmoniker, vom Flötisten und Saxophonisten Magnus Lindgren sowie von der Sängerin Ida Sand mehr als nur unterstützt wurde. Four-Wheel Drive und Gäste hier soeben mit Same Old Story aus den Federn von Joe Sample und Will Jennings. Das Schlussstück dieser ARD Jazznacht mit 6 Glanzlichtern der Jazz Baltica 2026 führt uns in die Anfangszeit von Nils Landgrens internationaler Bilderbuchkarriere. Genauer in die zweite Hälfte der 90er Jahre, als der Mann mit der roten Posaune, mit seiner Funk-Unit und Aufgriffen amerikanischer Funk- und Soul-Klassiker für Furore sorgte. Sowie mit ganz ähnlich klingenden Stücken wie Sein Ain't Nobody, das wir zum Ausklang einer Jazznacht hören werden, die Sie, wie alle anderen ARD-Jazznächte auch, in unserer App ARD Sounds oder auch online finden. Mein Name ist Thomas Haag. Ich wünsche Ihnen, je nach Bedürfnislage, eine angenehme Bettruhe oder einen schönen Start in den neuen Tag. Bye bye und bis demnächst.

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1: 6 Uhr. Die Nachrichten des Bayerischen Rundfunks mit Inka Kübel. Die Übersicht. ESA Aerospace schießt erfolgreich Rakete ins Weltall. Putin spricht 3 Stunden mit US-Vermittlern über Ukraine-Krieg. FC Bayern spielt unentschieden auf Schalke. Und das Wetter viel Sonne bei 20 bis 26 Grad. Andøya. Die Spectrum-Rakete des bayerischen Startups ESA Aerospace ist bei ihrem 2. Testflug erfolgreich ins All gestartet. Sie hob um 22.12 Uhr vom norwegischen Weltraumbahnhof Andøya ab. Beim ersten Versuch vor einem Jahr war die Rakete nach 30 Sekunden ins Meer gestürzt. Jetzt erreichte sie binnen 4 Minuten eine Flughöhe von 100 Kilometern. An Bord hat sie 5 Satelliten mehrerer Universitäten, die in die Erdumlaufbahn gebracht wurden. Bundeskanzler Merz gratulierte ESA Aerospace und erklärte, dies sei der Beginn einer neuen Ära. Das Otto Brunner Unternehmen wurde 2018 gegründet und soll die Abhängigkeit der Europäer von US-Technik beenden. Vorstandschef Metzler betonte, Europa habe jetzt souveränen Zugang zum Weltraum. Moskau. Russlands Präsident Putin hat die US-Vermittler Witkoff und Kushner im Kreml empfangen. Das Gespräch über eine Beendigung des Ukraine-Kriegs dauerte 3 Stunden. Der Kreml sprach danach von einem konstruktiven, inhaltsreichen und vertrauensvollen Austausch. Weiter hieß es, Putin habe seine Einschätzung zur Lage abgegeben und es sei eine Reihe von Ideen für eine friedliche Lösung formuliert worden. Das Weiße Haus in Washington bestätigte, Witkoff und Kushner hätten mit Putin konkrete Pläne für die nächsten Schritte erörtert. In den kommenden Wochen sollen sie bekannt gegeben werden. Beide US-Vermittler sind nun auf dem Weg in die Ukraine, wo sie heute mit Präsident Zelensky sprechen wollen. Um die Treffen nicht zu gefährden, haben sowohl Russland als auch die Ukraine eine 3-tägige Angriffspause für die jeweiligen Hauptstädte vereinbart. Berlin. Bundesinnenminister Dobrindt will Deutschland besser gegen Drohnenattacken und Sabotageversuche wappnen. Sein Plan sieht nach Angaben der Bild am Sonntag schnell verlegbare Eingreiftruppen für wichtige Städte wie Berlin, Frankfurt oder München vor. Dort sollen sie dann den Luftraum über den Flughäfen, die Bahnhöfe und etwa in Berlin das Regierungsviertel lückenlos bewachen. Außerdem will der Minister Unternehmen der kritischen Infrastruktur wie Stromanbietern, Rüstungsunternehmen und Wasserwerken erlauben, selbst aktiv Drohnen abzuwehren. Gegen Cyberangriffe soll ein sogenannter Cyberdome errichtet werden, um Angriffsversuche von Hackern zu erkennen und abzufangen. Laut Dobrindt nehmen hybride Angriffe aus Russland weiter zu. Die Bundesregierung macht Moskau für einen versuchten Anschlag im August am Flughafen Leipzig-Halle verantwortlich. Magdeburg. Die Menschen in Sachsen-Anhalt wählen heute einen neuen Landtag. Die Wahllokale öffnen um 8 Uhr und schließen um 18 Uhr. In den letzten Umfragen lag die AfD bei über 40% mit Abstand vorne. Dahinter folgte die CDU mit 23%. Mit Linken, SPD und Grünen könnten laut den Umfragen zudem 3 weitere Parteien wieder in den Landtag einziehen. Jeder 4. Wahlberechtigte in Sachsen-Anhalt ist sich allerdings noch nicht sicher, wem er seine Stimme geben wird. Der Spitzenkandidat der AfD, Siegmund, hat bereits angekündigt, nur im Falle einer absoluten Mehrheit regieren und Ministerpräsident werden zu wollen. Zum Sport. Im Abendspiel der Fußball-Bundesliga hat der FC Bayern bei Aufsteiger Schalke überraschend Punkte liegen gelassen. Die Münchner kamen nicht über ein 0:0 Unentschieden hinaus. Für die deutschen Basketballerinnen ist bei der Heim-WM in Berlin wieder alles drin. Das Team schlug Japan mit 74:58. Am Montag geht es im letzten Vorrundenspiel gegen Spanien-Bezwinger Mali. Und bei den US Open in New York kämpft der als Titelanwärter gehandelte deutsche Profi Alexander Zverev gerade um den Einzug ins Achtelfinale. Es geht gegen den Chilenen Alejandro Tabilo. Das Wetter in Bayern: zunächst noch örtlich Nebelfelder, danach viel Sonne bei 20 bis 26 Grad. Im Laufe der kommenden Nacht ziehen von Westen her Wolken auf. Es kühlt ab auf Werte bis 6 Grad. Am Montag und am Dienstag ein Sonne-Wolken-Mix, vereinzelt mit Schauern. Es ist gleich 6:05 Uhr. Die Verkehrsmeldungen: A3 Nürnberg Richtung Passau zwischen Kreuz Deggendorf und Hengersberg. Sperre wegen einer Baustelle, deswegen Stau. Soweit der Service.
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0: Herzlich willkommen hier auf Bayern 2 zur September-Sendung der Neuapostolischen Kirche. Am Mikrofon begrüßt Sie Friederike Gottschalk. Und das sind unsere Themen in der kommenden Viertelstunde. Kirchengemeinde als Zufluchtsort. Roger Malongo hat in Neuburg an der Donau eine neue Heimat gefunden. Herausforderung Berufswahl. Zwei junge neuapostolische Christen geben ganz persönliche Einblicke. Die Entscheidung für einen Beruf gehört sicherlich zu den wichtigsten Weichenstellungen im Leben eines jungen Menschen. Doch die Auswahl war noch nie so groß wie heute. Hunderte Ausbildungsberufe, neue Studiengänge und eine sich immer schneller wandelnde Arbeitswelt machen die Orientierung zunehmend schwierig. Welche Faktoren Ihre Berufswahl am meisten beeinflusst haben, darüber hat Tanja Sluka mit zwei jungen neuapostolischen Christen gesprochen.
1: Also ich heiße Alicia Elia Siegerist, ich bin 23 Jahre alt. Ich studiere aktuell im Master Klinische Psychologie und Psychotherapie. Das mache ich an der Katholischen Universität in Eichstätt.
2: Mein Name ist Simon Nemitz, ich bin 19 Jahre alt, habe jetzt mein Abitur bestanden mit auch einem ganz guten Schnitt. Ich habe mich zwar jetzt schon eingeschrieben für Bauingenieurwesen, den Studiengang an der TU München, aber trotzdem weiß ich immer noch nicht ganz genau, was ich machen will.
3: Zwei junge neuapostolische Christen, die ihr Leben noch vor sich haben. Beide gehören zur Kirchengemeinde Garching bei München, wo sie regelmäßig die Gottesdienste besuchen, ebenso wie ihre Familien. Der Glaube nimmt einen wichtigen Stellenwert in ihrem Leben ein. Doch was ihre beruflichen Pläne angeht, haben sie recht unterschiedliche Wege eingeschlagen. Während Alicia gerade dabei ist, nach ihrem Bachelor auch den Masterabschluss in klinischer Psychologie und Psychotherapie zu machen, steht Simon noch am Anfang seines Studiums und bis vor kurzem hatte er ein völlig anderes Berufsziel.
2: Also eigentlich wollte ich eher so Richtung Sprachen gehen. Ich habe ja Abitur gemacht, Englisch, Französisch. Aber Problem ist da als Zukunftsblick, KI wird da viel übernehmen. Zum Beispiel Übersetzer wird es nicht geben, nicht mehr lange. Deswegen ist sozusagen auch nicht ganz die Richtung, die ich eigentlich machen wollte. Ich habe mir viele Studiengänge angeguckt und dann habe ich das sozusagen ausgewählt. Jetzt bin ich halt einfach gespannt, wie das wird, generell wie Uni wird und dann natürlich, wie der Studiengang speziell aussehen wird.
3: Was Simon gar nicht mehr präsent war, schon als Kind hatte er für den Beruf des Bauingenieurs geschwärmt. Vielleicht auch, weil er früher gern mit Lego spielte, was seine Großeltern nicht vergessen haben. Sie überraschten den Enkel vor kurzem mit einem sorgfältig aufgehobenen Dokument aus Kindertagen.
2: Ich habe letztens wieder ein Bild gesehen, das hat mir mein Opa geschickt. Da haben wir in dem Kindergarten, Grundschule alle mal aufgeschrieben, was wir denn werden wollen. Und da habe ich gesehen, habe ich tatsächlich auch Bauingenieur draufgeschrieben. Ich habe es auch irgendwie im Hinterkopf noch gehabt, dass ich das schon mal irgendwie als Kind ja als Idee hatte, weil es irgendwie cool klingt, Bauingenieur, was man sich darunter vorstellt. Ja, man entwirft Häuser, man ist da dabei, wie das alles umgesetzt wird, was da geplant wird und so.
3: Simon wäre der erste Bauingenieur in seiner Familie. Privat ist er vielseitig interessiert. Er mag Fußball, geht ins Fitnessstudio, ist gern mit Freunden unterwegs, geht auf Konzerte und andere Events, sang jahrelang im Schulchor, verbringt Zeit in sozialen Netzwerken und mit Videospielen. Ob das Bauingenieurstudium tatsächlich das Richtige für ihn ist, da will er nun in Ruhe austesten. Alicia ist da schon ein Stück weiter. Nach dem Bachelor ist sie gerade dabei, den Master zu machen und hat dabei überhaupt keine Zweifel mehr. Psychosomatik und Psychotherapie in all ihren Facetten sind genau ihr Ding.
1: Also ich möchte gerne Psychotherapeutin werden und alles, was ich jetzt im Master habe, ist einfach genau inhaltlich das, was mich total interessiert. Aber neben diesen praktischen Sachen, also was wir über psychische Erkrankungen lernen und über Psychotherapie im Allgemeinen, also wie man Menschen dann konkret helfen kann. Also das auf der einen Seite, aber auch dieser Forschungsbereich, also wissenschaftliches Arbeiten. Das ist so noch dieser andere Bereich, der ganz groß im Studium ist und beides gefällt mir total.
3: Anderen bei ihren Problemen zu helfen und beizustehen, das war der jungen Frau immer schon ein wichtiges Anliegen. Nicht zuletzt wegen ihres christlichen Glaubens. Trotz intensiven Studiums pflegt die 23-Jährige noch zeitintensive Hobbys. Sie trainiert für den Triathlon, eine Kombination aus Schwimmen, Radeln und Laufen. Sie geht wandern, liest gern und spielt Gitarre. Als Jugendliche hatte sie verschiedene Berufe im Auge, Lehrerin etwa oder Architektin. Doch im Laufe der Zeit kristallisierte sich der Bereich Psychologie heraus. Was ihr inzwischen Sorgen macht, ist allerdings ihre weitere Ausbildung. Denn seit dem Jahr 2020 gelten für angehende Psychotherapeuten neue Regeln. Wurden sie früher als Auszubildende eingruppiert und an Kliniken als günstige Arbeitskräfte willkommen geheißen, ist das nun anders. Denn die praktische Ausbildung zum Fachtherapeuten gilt inzwischen als Weiterbildung, die entsprechend vergütet werden muss.
1: In dem Gesetzesentwurf wurde nicht geklärt, wer das zahlen soll. Also ob das Kliniken zahlen,

0: Karl Gemünd ist ehrenamtlicher Priester in der Neuapostolischen Kirche. Hauptamtlich arbeitet er als Berufsberater bei der Bundesagentur für Arbeit.
1: Heute ist es so, dass das System sehr früh schon fordert, eine Entscheidung zu treffen oder Grundlagen zu legen, die gar nicht so richtig überschaubar sind. Und deshalb ist es so wichtig, es möglichst viele Beratende gibt, die regelmäßig an den Schulen sind, die auf Elternabenden sind, die auf Berufsmessen sind und immer wieder die Möglichkeit geben, sich hier nochmal Input zu holen und Anregungen zu holen.
0: Hilfreich sind laut Simon Lautner zum Beispiel Berufsorientierungstests der Bundesagentur für Arbeit, bei denen es um die eigenen Stärken und Interessen geht. Laut offiziellen Zahlen weiß etwa nur jeder zweite Schulabgänger genau, was er oder sie werden möchte. Die andere Hälfte ist angesichts der Fülle an Möglichkeiten oft etwas überfordert. Da ist es hilfreich, über Praktika in verschiedene Berufe hineinzuschnuppern. Immerhin gibt es in Deutschland mehr als 320 Ausbildungsberufe und über 10.000 Studienfelder. Einen guten Überblick bietet die Plattform Berufe.net auf der Website der Bundesagentur für Arbeit. Dort sind sämtliche Berufe aufgelistet, mit ihren schulischen und rechtlichen Voraussetzungen, den Ausbildungswegen, Verdienstmöglichkeiten, Aufstiegschancen, Spezialisierungen und vielem mehr. Und selbst wenn sich die Berufswahl irgendwann als Fehlentscheidung herausstellen sollte, so ist das kein Beinbruch, findet der Berufsberater.
1: Unser Bildungssystem in Deutschland ist extrem durchlässig. Das heißt, grundsätzlich kommt man von fast jedem Punkt, an dem man jetzt irgendwie startet, fast jeden anderen Punkt irgendwo in der Zukunft erreichen. Auf den verschiedensten Wegen, wenn man bereit ist, nicht nur Zeit zu investieren, sondern teilweise dann eben auch Geld zu investieren, wenn es dann auf dem zweiten oder dritten Bildungsweg weitergeht.
0: Dass sich Alicia noch einmal umentscheiden will, hält sie für ausgeschlossen. Die angehende Psychotherapeutin hat ihr Studium bald hinter sich und schwärmt regelrecht für ihren Beruf. Simon ist dagegen noch nicht ganz so sicher. Als Alternative zum Bauingenieur könnte er sich die Studiengänge Umweltingenieurwesen, Geografie oder Nordamerika-Studien vorstellen. Auch eine Ausbildung zum Fluglotsen würde ihn reizen. Wo sich die beiden jungen Christen in 10 Jahren sehen?
2: Wenn ich ganz optimistisch denke, dann hoffentlich ambulant als Psychotherapeutin niedergelassen, vielleicht mit einer Praxis für Kinder und Jugendliche, das könnte ich mir gut vorstellen, als Kinder- und Jugendlichenpsychotherapeutin.
3: In 10 Jahren bin ich fast 30. Da sehe ich mich auf jeden Fall mit einem abgeschlossenen Studium oder, wenn es kein Studium ist, eine abgeschlossene Ausbildung theoretisch auch. Also ich werde es auf jeden Fall ausprobieren, aber ich glaube, am Ende werde ich da ankommen, wo ich ankommen sollte.
4: Alicia und Simon, zwei junge Christen, die ihr Berufsleben noch vor sich haben. Tanja Sluka hat sie vorgestellt. Eine Kirchengemeinde kann mehr sein als ein Ort für Gottesdienste. Sie kann Menschen auffangen, Orientierung geben und zu einer neuen Heimat werden. So erging es auch Roger Malongo in der Neuapostolischen Kirchengemeinde Neuburg an der Donau. Für den neuapostolischen Christen steht fest, Gott begleitet Menschen auf ihren Lebenswegen. Warum er davon so überzeugt ist und welche Rolle der Glaube in seinem Leben spielt, erzählt seine ganz persönliche Geschichte. Sprecher ist Sven Knappe, den Anfang macht aber Roger Malongo selbst.
5: Ich heiße Roger Malongo, ich komme aus dem Kongo demokratisch. Ich bin Priester in Neuapostolisch. Ich habe gekommen nach Deutschland 2016, 7. März gekommen. Dann 8. November gekommen hier nach Neuburg.
6: Roger kam im Frühjahr 2016 nach Deutschland. Seine ersten Monate verbrachte er in einer Aufnahmeeinrichtung für Asylbewerber in Waldkraiburg. Noch im selben Jahr wurde ihm Neuburg an der Donau als Wohnort zugewiesen. Seitdem lebt er dort. Schon lange vor seiner Ankunft in Deutschland spielte der christliche Glaube eine wichtige Rolle in seinem Leben.
5: Der Bruder von meiner Mutter, meine Onkel, hatte Neuapostolisch. Dann ich auch gekommen in Neuapostolisch. Dann 2003 gekommen Diakon. 2014 gekommen Priester.
6: Roger erzählt, dass er durch seine Onkel zur Neuapostolischen Kirche kam. Dort übernahm er zunächst Aufgaben als Diakon, später wurde er zum Priester ordiniert. Heute übt er dieses Amt in Deutschland nicht aus. Stattdessen unterstützt er die Neuapostolische Kirchengemeinde Neuburg als Gemeindehelfer. Doch zurück in den Kongo, als sein Leben aus den Fugen geriet.
5: Ich habe eine Information gegeben für Lande, aber das ist verboten bei uns, dann die Probleme gekommen.
6: Roger erzählt, dass er im Rahmen seiner Arbeit unbewusst Informationen weitergegeben habe, die, so erfährt er später, nicht hätten weitergegeben werden dürfen. Damit geriet er in Konflikt mit staatlichen Stellen.

0: mit gravierenden Folgen.
1: Immer die Militäre besuche. Ich habe gemacht 2 Wochen gefangen.
0: Er erzählt, dass er schließlich verhaftet wurde und 2 Wochen im Gefängnis verbringen musste.
1: Ich habe gegessen Gifte.
0: Und das ganz bewusst. Wie erwartet, verschlechterte sich sein Gesundheitszustand erheblich. Schließlich kam er zur Behandlung in ein Krankenhaus. Dort eröffnete sich für ihn eine Möglichkeit zur Flucht.
1: Bin ich nackt, ich habe Geld gegeben, ich bin in dem Fenster so, ich gehe weg.
0: Roger schildert, wie er aus dem Krankenhaus fliehen konnte. Über mehrere Stationen führte sein Weg schließlich nach Deutschland. Ein Land, in dem, anders als in seinem Heimatland, Demokratie herrscht und Menschenrechte beachtet werden, so Roger. Als er hier ankam, war ihm vieles fremd. Doch eines suchte er ganz gezielt.
1: Ich frage die Leute vom Wahlkreis, ich suche, wo ist die Kirche vom Neuapostolisch?
0: Noch während seiner ersten Monate in Deutschland suchte Roger den Kontakt zur Neuapostolischen Kirche. Sie gab ihm ein Stück Vertrautheit in einer völlig neuen Umgebung. Gleichzeitig begann für ihn ein neues Leben. Er lernte Deutsch, besuchte Sprachkurse und versuchte, in Deutschland Fuß zu fassen.
1: Ich habe gelernt Deutsch. Ich habe gemacht eine Prüfung für ein Zertifikat für A2. Aber Gott hat gut gemacht. Ich habe alles A2 geschafft.
0: Roger ist stolz darauf, die Sprachprüfung bestanden zu haben. Dabei fiel ihm das Lernen nicht immer leicht. Neben der neuen Sprache beschäftigten ihn vor allem die Gedanken an seine Familie.
1: Die Kinder immer denken.
0: 3 seiner Kinder leben weiterhin im Kongo. Die Sorge um sie begleitet ihn jeden Tag. Trotz aller Herausforderungen hat Roger in Deutschland Arbeit gefunden und sich Schritt für Schritt eine neue Existenz aufgebaut.
1: Ich bin Staplerfahrer. Verladung, abladen.
0: Heute arbeitet er als Staplerfahrer. Noch wichtiger als seine Arbeit ist für ihn aber die Gemeinschaft seiner Kirchengemeinde.
1: Die Kirche von Neuburg habe ich schon gefunden, meine Familie.
0: Dieser Satz sagt viel über Rogers heutiges Leben aus. Fern von seiner eigentlichen Heimat hat er in Neuburg Menschen gefunden, die ihn unterstützen und begleiten.
1: Ich muss sagen, ich habe gefunden 100% helfen hier in der Kirche, die Brüder, Schwestern.
0: Roger spricht von Menschen, die ihm geholfen haben, anzukommen und nicht aufzugeben. Für ihn ist die Gemeinde deshalb weit mehr als ein Ort für Gottesdienste. Sie ist eine neue Heimat geworden. Und sie erinnert ihn an das, was ihm auf seinem Lebensweg immer Kraft gegeben hat.
1: Diese Familie, wir haben einen Vater. Dieser Vater, der liebe Gott.
0: Roger Malongo ist überzeugt, dass Gott ihn auf seinem Lebensweg begleitet.
2: In unserer Sendung am 4. Oktober um 6:45 blicken wir dann auf die andere Seite dieser Geschichte. Dann kommen Gemeindemitglieder zu Wort, die Roger unterstützt haben. Ein Beispiel dafür, wie Integration gelingen kann, wenn Menschen aufeinander zugehen. Alle Beiträge zum Nachhören finden Sie auch in unserer Mediathek unter nrk-süd.de. Und ich darf mich verabschieden. Noch einen gesegneten Sonntag. Am Mikrofon sprach Friederike Gottschalk.

0: Sie hörten eine Sendung der Neuapostolischen Kirche. Wir machen darauf aufmerksam, dass es sich dabei um keine redaktionelle Leistung des Bayerischen Rundfunks handelt.
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2: 7 Uhr. Die Nachrichten des Bayerischen Rundfunks mit Inka Kübel. Die Übersicht. ESA Aerospace feiert erfolgreichen Raketenstart. Unionsfraktionsvize will härter gegen Klimaextremismus vorgehen. Vulkanausbruch in Indonesien führt zu Flugausfällen. Und das Wetter in Bayern. Viel Sonne heute bei Werten bis 26 Grad. Anderjahr. Nach mehreren Anläufen ist es dem bayerischen Raumfahrtunternehmen ESA Aerospace nun erstmals gelungen, seine Spectrum-Rakete ins All zu schießen. Etwa 10 Minuten nach dem Start vom Weltraumbahnhof in Norwegen am Abend riss die Videoübertragung ab. Die Rakete hatte die maximale Reichweite der Verbindung überschritten. Das Unternehmen teilte danach mit, man habe europäische Geschichte geschrieben. Es sei die erste privat entwickelte Rakete, die vom europäischen Kontinent aus den Orbit erreicht hat. Die Spectrum-Rakete hatte mehrere Kleinsatelliten an Bord. Sie wurden in die Erdumlaufbahn gesetzt. Nach dem großen Erfolg sollen noch dieses Jahr weitere Starts folgen. Moskau. Nach einem Treffen der US-Gesandten Witkoff und Kushner mit dem russischen Präsidenten Putin haben sich beide Seiten positiv geäußert. Rund 3 Stunden dauerten die Beratungen zum Ukraine-Krieg. Kreml-Berater Ushakov sprach vor der Presse von nützlichen und konstruktiven Gesprächen über eine Reihe von Vorschlägen für eine Friedenslösung. Die Amerikaner hätten sich gut vorbereitet und versprochen, Putins Einschätzungen in Kiew einfließen zu lassen. Aus dem Weißen Haus hieß es, die Gespräche seien gehaltvoll gewesen, ohne Details zu nennen. Witkoff und Kushner werden heute in Kiew erwartet. Eine auf 3 Tage begrenzte Waffenruhe dort soll die Gespräche mit dem ukrainischen Präsidenten Selenskyj absichern. Berlin. Nach den versuchten Angriffen auf Umspannwerke in Brandenburg, Nordrhein-Westfalen und Sachsen diskutiert die Politik über ein schärferes Vorgehen gegen sogenannte Klimaextremisten. Der stellvertretende Vorsitzende der Unionsfraktion Krings warnte davor, derartige Aktionen stillschweigend zu billigen. Anschläge auf das Stromnetz hätten eine terroristische Qualität, so der CDU-Politiker im Kölner Stadtanzeiger. Die Polizei fahndet mittlerweile per Foto nach einem 48-Jährigen aus Gevelsberg in Nordrhein-Westfalen. Er soll 2 als authentisch eingeschätzte Bekennerschreiben hinterlassen haben. Die Anschläge hatte er damit begründet, die Stromerzeugung mit fossilen Brennstoffen abzulehnen. Magdeburg. In Sachsen-Anhalt wird heute ein neuer Landtag gewählt. Ab 8 Uhr können 1,7 Millionen Wahlberechtigte ihre Stimme abgeben. Die AfD könnte erstmals in einem Bundesland an die Regierung gelangen. Spitzenkandidat Siegmund erklärte im Vorfeld, nur bei einer absoluten Mehrheit regieren zu wollen. Laut Umfragen lag die AfD zuletzt deutlich vor der CDU von Ministerpräsident Schulze. Zur absoluten Mehrheit aber fehlen ihr noch knapp 10 Prozentpunkte. Jakarta. In Indonesien führt ein Vulkanausbruch zu erheblichen Problemen im Flugverkehr. Wegen einer gewaltigen Aschewolke aus dem Vulkan Anak Krakatau wurde der Betrieb auf dem wichtigsten internationalen Flughafen des Landes zeitweise eingestellt. Hunderte Flüge fallen aus. Nach Angaben der indonesischen Wetterbehörde erreichte die Aschewolke mittlerweile eine Höhe von 15.000 Metern. Der Anak Krakatau liegt auf einer Inselgruppe zwischen Java und Sumatra auf dem sogenannten Pazifischen Feuerring, wo es oft zu Erdbeben und Vulkanausbrüchen kommt. Zum Sport. Aussteiger Schalke 04 hat sich in der Fußball-Bundesliga zu Hause gegen den amtierenden Meister Bayern München ein 0:0 erkämpft. Für die 2. Runde des DFB-Pokals stehen die Paarungen fest. Die Bayern empfangen Magdeburg aus Liga 2. Augsburg ist zu Gast bei Drittligist Groß Asbach. Nürnberg reist nach Leverkusen. Und den deutschen Basketballerinnen ist bei der Heim-WM der erste Sieg gelungen. 74:58 stand es am Ende gegen Japan. Das Wetter in Bayern: zunächst noch örtlich Nebelfelder, danach viel Sonne bei 20 bis 26 Grad. Im Laufe der kommenden Nacht ziehen von Westen her Wolken auf, es kühlt ab auf 14 bis 6 Grad. Am Montag und am Dienstag ein Sonne-Wolken-Mix, vereinzelt mit Schauern, maximal 22 bis 30 Grad. Es ist gleich 7.05 Uhr. Die Verkehrsmeldungen: A3 Nürnberg Richtung Passau zwischen Kreuz Deggendorf und Hengersberg. Sperre wegen einer Baustelle, deswegen Stau. Soweit der Service.
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3: Heute mit Friederike Wede. Wir sind im Endspurt bei den bayerischen Sommerferien. Vielleicht fragen Sie sich ja gerade noch, wohin mit den Kindern in diesen letzten Tagen der schulfreien Zeit. Dazu haben wir heute einen ganz tollen Tipp. Ab zu den Großeltern.
4: Ja, sie haben die Gelassenheit des pädagogischen Seins, wie ich immer es ausdrücke. Sie haben da einen Abstand und trotzdem eine Intimität.
3: Wie Großeltern uns bereichern, das erzählt später der Erziehungsexperte Jan-Uwe Rogge hier auf Bayern 2.
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3: Aber davor geht's noch ums Männerbild, genauer ums muslimische Männerbild. Tja, da machen sie Augen, gell? Und noch eine macht große Augen. Rabo, White-Eyed Wonder.

0: Er ist Professor an der neuen Fakultät für Islamische Theologie der Universität Münster. Muhannad Khorshid steht für eine liberale islamische Theologie, die den Koran in seinem historischen Entstehungszusammenhang betrachtet und aus diesem Blickwinkel grundsätzliche Fragen des Gottes, des Welt- und des Menschenbildes durcharbeitet. Sein neues Buch heißt Jenseits der Härte, warum der Koran keine Machos kennt und ist im Herder Verlag erschienen. Herr Khorshid, es geht um Männlichkeitsbilder im Islam und was uns der Koran dazu zu sagen hat. Was hat er denn zu sagen, Herr Khorshid? Wann ist der muslimische Mann ein Mann?
1: Zuerst muss man sagen, wenn wir es mit heiligen Schriften zu tun haben, dann ist das immer eine Frage der Auslegung. Wie ich das so auslege, da sind ja Figuren im Koran, männliche Figuren, wie Moses zum Beispiel. Ich finde es ganz interessant, dass gerade bei Moses, er wollte eine Frau heiraten. Übrigens, sie hat sich in ihn verliebt, laut der koranischen Geschichte. Und sie geht zum Vater und sagt, ich möchte den heiraten. Der Vater dann stellt als Bedingung, damit Moses die Tochter heiratet, Moses möge 8 Jahre lang den Haushalt schmeißen für sie. Und wenn er es aufrundet auf 10, sagt ihm der Vater, wäre noch netter von dir. Und die koranische Geschichte sagt, ja, Moses hat 10 Jahre für die Familie gearbeitet, dann durfte er die Tochter heiraten. Jakob, der Vater von Josef, der hat seinen Sohn vermisst, hat Depression bekommen, sagt der Koran, hat viel geweint, hat sein Augenlicht deshalb verloren. Hiob hat Schmerzen, klagt an, sagt, ich fühle mich schwach und so weiter. Das heißt, die Männerfiguren des Korans widersprechen hegemoniale Männlichkeit im Sinne von, ein Mann weint nicht, ein Mann hat nichts verloren im Haushalt oder ein Mann zeigt immer nur Stärke, Souveränität, Dominanz. Der Koran spricht eine ganz andere Sprache. Ein Mann ist ein Mann, weil er Verantwortung übernimmt für sich selbst, für seine Gesellschaft, für seine Mitmenschen, weil er empathisch ist, sympathisch, weil er hilfsbereit ist. Das sind die Eigenschaften, wie der Koran einen Mann beschreibt. Alles andere als das, was wir leider in der Realität, auch in der muslimischen Realität, oft erleben.
0: Ja, das ist natürlich auch deutlich vielschichtiger als das Männlichkeitsbild, das man zum Beispiel in Social Media transportiert findet. Das ist ja auch, wenn man so will, ein Auslegungsraum heute, TikTok und Co. Und da begegnet uns eher ein anderes Männlichkeitsbild. Der Mann muss hart sein, dominant, überlegen. Also gerade in der berühmt-berüchtigten Manosphere wird es ja eher so transportiert. Gibt es da auch reichweitenstarke muslimische Influencer, die so ein Männlichkeitsbild verbreiten? Was haben Sie da so bei Ihrer Recherche festgestellt?
1: Die Recherche hat festgestellt, dass leider dieses eher machohafte, auch vom Körper her, das Muskulöse, so eher im Vordergrund steht, was ganz stark im Vordergrund und leider auch religiös begründet wird in den sozialen Medien, ist dieser Kontrollgedanke über die Frau, über ihren Körper. Der Mann bestimmt, was die Frau, wie sie aussehen soll und was sie anhaben soll. Und es gilt als unmännlich, wenn man nicht diese Kontrolle hat, wenn man nicht weiß, wo seine Frau oder seine Tochter oder seine Schwester oder sogar seine Mutter gerade ist. Sie müssen um Erlaubnis bitten, um die Wohnung zu verlassen. Das findet man sehr stark verbreitet im Namen des Islams. Das ist ja das Irritierende, dass das religiös vermittelt wird. Es gibt leider ganz wenige und meist sind das nicht die Männer, sondern eher Frauen, die andere Ansichten haben. Frauen, die eher anklagen und sagen, das ist für uns unmännlich. Aber auf der anderen Seite hat die Recherche auch gezeigt, dass es auch Frauen gibt, die diese patriarchalischen Männlichkeiten reproduzieren und meinen, ja, ich erwarte von meinem Mann, dass er das Sagen hat, dass er mich zurechtleitet, dass er mich kontrolliert. Also das ist auch so irritierend und vieles im Namen der Religion leider.
0: Also sozusagen muslimische Tradwives eigentlich, ne?
1: So ist das. Und das findet im christlichen Kontext heute in den sozialen Medien, genauso wie im islamischen Kontext, eine Art Wiederbelebung, ist Mode geworden, auch von Frauen selbst auch leider. Und das irritiert schon.
0: Sie sagen hingegen, der Koran kennt keine Machos. Und das ist auch der Untertitel Ihres Buchs, warum der Koran keine Machos kennt. Wie kommt es denn dann dazu? Wie kommt es zu dieser Auslegung? Wir sind ja sozusagen aus der Entstehungszeit des Koran bis heute in die TikTok- und Menosphäre, muss ja irgendwo dieser Auslegungseinfluss hergekommen sein.
1: Mir ist es sehr wichtig, einen Gegenentwurf zur patriarchalischen Männlichkeit darzulegen und vor allem im Namen des Islams, im Namen der Heiligen Schrift auch des Islams. Und ich habe mir das alles so angeschaut in Details und dann stoßt man im Koran auf ein völlig anderes Bild jenseits dieses patriarchalische oder dieses auf Dominanz, Kontrolle, Macht hinausgehende Männlichkeitsbild Richtung mehr Verantwortung, Empathie, Hilfsbereitschaft. Ich würde sagen, dass der Koran selbst, indem er immer wieder Gott als die einzige Souveränität, die einzige Macht- und Kontrollinstanz darstellt, damit vermittelt der Koran das Bild, dass alle Menschen selbstbestimmte Subjekte, die nicht das Recht haben, dass einer über den anderen bestimmt, schon gar nicht der Mann über die Frau. Im Laufe der islamischen Tradition wurde das anders gelesen, sehr patriarchalisch. Denken wir auch an Themen wie Kopftuch, die im Koran gar nicht vorkommen, aber in der islamischen Tradition wird das so vermittelt als ein unverhandelbarer Grundsatz im Islam, damit man die Frauen versteckt, weil man verdächtigt die Frauen, sie sind verführerisch, sie verführen den Mann. Und dann hört man auch Aussagen, auch in den sozialen Medien, auch von Gelehrten, auch nicht nur von einfachen so Influencern, von Gelehrten, die meinen, auch wenn Frauen belästigt werden, bis hin zu vergewaltigt werden, naja, sie müssen schauen, was sie anhaben, heißt das, oder wie sie sich verhalten oder warum haben sie überhaupt die Wohnung dann verlassen. Also die Verantwortung bleibt immer bei der Frau und der Mann trägt überhaupt keine Verantwortung. Und diese Sprache spricht der Koran eben nicht, aber das Patriarchalische, auch unter Gelehrten, hat was anderes daraus gemacht.
0: Also die Wirkungsgeschichte der Texte ist einfach schwierig, aber es gibt ja auch Texte, die schwer zu verstehen sind und wo man vielleicht auch mit einer modernen Exegese irgendwie erstmal nicht so genau weiß, wie man das einordnen soll. Sie haben da Beispiele in Ihrem Buch, etwa in Sure 4, wo die Rede davon ist, dass die Männer den Frauen, ja, und das ist jetzt die Streitfrage, überlegen sind, zugeordnet sind, Partner. Oder ist ein Fürsorgeverhältnis gemeint? Das kann man unterschiedlich auslegen. Wie verstehen Sie das?
1: Wenn man im historischen Kontext das verortet, damals im 7. Jahrhundert, wo viele Kriege stattgefunden haben und der Koran davon spricht, dass die Männer nicht nur egoistisch sein sollten, schauen, dass sie sich selbst nur schützen, sondern sie sollen schauen, dass auch die Familie geschützt wird im damaligen Kontext. Das ist das, was der Koran hier anspricht. Die Wirkgeschichte, also was die Gelehrten später daraus gemacht haben, ist was anderes. Der Mann sei für die Frau verantwortlich und daraus haben sie abgeleitet, der Mann geht arbeiten, die Frau bleibt zu Hause, der Mann hat deshalb das Sagen und die Kontrolle und die Macht und die Dominanz und die Frau ist nur das Objekt des Gehorsams. Ich lese das eben anders und zwar im Sinne der Verantwortung. Der Mann trägt Verantwortung an erster Stelle für sich selbst, trägt Verantwortung für seinen Charakter, für sein Handeln, für sein Verhalten. Nehmen wir nochmal das Thema Sexualität. In der Tradition wird oft so verhandelt, das ist in der Verantwortung der Frau. Sie soll nicht verführerisch auftreten, sie soll sich nicht schminken, sich am besten gar nicht zeigen. Ich lese das ganz anders und zwar, die Verantwortung liegt beim Mann, die Frau soll sich anziehen, wie immer sie sich wohlfühlt und die Verantwortung des Mannes für seinen Blick, für sein Verhalten, dass ein Gentleman ist, dass er nicht belästigend auftritt, so würde ich das lesen. Wir haben im selben Vers, der 4. Sure, Vers 34, da geht es weiter um noch eine problematischere Stelle.
0: Ja, ganz heiße Eisen, die sich alle in dieser Sure irgendwie kulminieren, aber so hat man den Eindruck.
1: Ja, wo es auch um Gewalt geht, um das Schlagen. Dort heißt es ja, wenn ihr Angst habt, dass die Frauen ungehorsam sind, dann ermahnt sie, meidet Intimitäten und schlagt sie, heißt das. Mhm. Und dieses Schlagt sie macht vielen ja Kopfschmerzen. Ich verstehe das im historischen Kontext, dass hier der Koran diese Gewalt, das Schlagen zurückreiht, weil der Kontext war, dass ein Mann seine Frau sofort geschlagen hat in einer Streitsituation. Das ist natürlich für uns heute alles andere als zufriedenstellend zu sagen, naja, wir reihen Gewalt an letzter Stelle, weil das heißt, Gewalt kommt noch immer in Frage. Aber im historischen Kontext gelesen, ist ein Versuch im 7. Jahrhundert, andere Wege zu gehen jenseits der Gewalt. Für mich heute ist das ohne Wenn und Aber ganz klares Nein zu jeglicher Form von Gewalt in der Familie oder gegen Frauen. Und da muss man mit viel Mut den Koran fortdenken und nicht beim Wortlaut bleiben. Und das ist die eigentliche Frage, wie lesen wir die Heilige Schrift des Islams heute? Bleiben wir stehen beim Wortlaut oder sehen wir das als offenen Prozess? Das wurde damals gesagt, aber heute können und sollen wir das fortdenken.
0: Schwierige Bilder von Männlichkeit in Korantexten muss man eingeordnet sehen in ihre Entstehungszeit, sagte islamische Theologe Muhannad Khorshid. Wir reden darüber gleich weiter nach Encantada.

0: Bayern 2 am Sonntagmorgen. Es geht um Männlichkeitsbilder im Islam. Und da gibt es solche und solche. Im Netz trifft man zum Beispiel ganz gerne mal auf solche Auslegungen von muslimischer Männlichkeit.
1: Dass die Frau und Allahu Akbar, wie viele Frauen das machen, wie viele Frauen verlassen das Haus, die Wohnung, ohne die Erlaubnis des Ehemannes.
2: Es ist kein Problem, liebe Geschwister, dass man mit der Frau spazieren geht und auch Spaß hat und genießt das Leben mit ihr. Das ist kein Problem. Nur bestimmte Sachen sind nicht von der Männlichkeit. Das heißt, dass man mit ihr Hand in Hand durch die Gegend läuft.
3: Im Islam ist die Frau vor allem Dienerin Allahs. Mann und Frau sind verschieden. Psychologisch, biologisch, physiologisch. Der Mann hat mehr körperliche Stärke, das ist offensichtlich.
4: Wir brauchen Männer! Männer, die dieser Religion gerecht werden.
0: Tja, solche Formen von Geschlechterbildern, die findet man natürlich im Internet vor allem. Und sie kommen oft von jüngeren muslimischen Männern oder auch Frauen. Wir haben es auch gerade gehört. Und dann gibt es auf der anderen Seite Auslegungen wie die des islamischen Theologen Muhannad Khorshid von der Universität in Münster, der gerade darüber ein Buch geschrieben hat. Er plädiert für ein historisches Verständnis der Texte, die man als Kondensat einer bestimmten Zeit verstehen müsse. Aber weiterdenken ins Heute und nach den Maßstäben einer muslimischen Gegenwartstheologie. Jetzt tragen Sie, Herr Khorshid, aber natürlich auch eine wissenschaftliche Brille. Wie bringt man denn diesen Blick jetzt in die Moscheegemeinden oder vielleicht auch ins Netz?
5: Das ist genau die entscheidende Frage. Es darf nicht bei einem elitären Diskurs von Exegeten bleiben, die selbst Gespräche führen und die Realität geht woanders und geht an uns vorbei. Und deshalb brauchen wir diese Transferleistung erstens durch die Moscheegemeinden, die Imame, Freitag für Freitag sind es ja hunderttausende Menschen allein in Deutschland, die zum Freitagsgebet gehen und hören, was der Imam sagt. Oder am Wochenende, wo die Kinder dann in die Moschee gehen und sich anhören, was man ihnen dort vermittelt. Im Religionsunterricht an den Schulen, das ist ein reflektierter Zugang, um moderne Lesarten hier zu vermitteln und überhaupt im Bildungssystem, in der Jugendarbeit, und Sie haben es schön angesprochen, heute entscheidend sind Social Media. Wir haben auch Studien darüber, dass Religiosität sich angeeignet wird durch junge Menschen, heute hauptsächlich über Social Media. Da fehlt es noch immer an Gegenangebote. Wir versuchen hier in Münster durch das Projekt in Kooperation mit dem Integrationsministerium NRW, Muslim aktiv und weltoffen nennen wir das, mit vielen Videos und Botschaften auf TikTok, auf Instagram, so die jungen Menschen zu erreichen. Das sind so die Wege. Ich bin optimistisch, was die Zukunft mit sich bringt. Etwas nicht so ganz optimistisch, wenn ich sehe, wie manche Moscheegemeinden, ohne zu pauschalieren, eher noch konservative Bilder vermitteln, wenn es überhaupt um Thema Frauen, Thema Gendergerechtigkeit, Geschlechterrollen, da gibt es Nachholbedarf dort.
0: Sie haben ja vorhin schon so ein bisschen angedeutet, diese Szene im Internet, die muslimischen Tradwives und muslimische Influencer, die eher so ein machohaftes Männlichkeitsbild transportieren. Gibt es da reichweitenstarke Protagonisten, auf die Sie gestoßen sind? Ist das eine große Szene im Netz?
5: Die patriarchalische Szene ist eine sehr große auf muslimischer, aber auch auf christlicher Seite mittlerweile. Und das alles im Namen der Religionen. Man merkt, bei jungen Menschen offensichtlich gibt es irgendwie so diese Sehnsucht nach klaren Rolleneinteilungen. Was ist ein Mann, was ist eine Frau, was muss ein Mann machen oder sein, um männlich zu sein und eben auch bei der Frau. Und man merkt in den letzten 4, 5 Jahren eher eine rückwärtsgewandte Entwicklung. Und auf der anderen Seite gibt es aber schon Protagonistinnen, Protagonisten für eine moderne Lesart, gerade im islamischen Kontext. In der arabischen Welt registriert man das auch sehr stark. Aber meist sind das Einzelkämpferinnen, also eher Frauen, muss man dazu sagen, die unglaublich gemobbt werden in den sozialen Medien, weil dort alles unkontrolliert und anonymisiert ist. Aber es gibt nicht diesen großen Diskurs. Ich rede auch von Großerzählung. Es gibt nicht diese Großerzählung, was moderne Männlichkeit ist. Es gibt nur eine Großerzählung über eher patriarchalische Männlichkeit und die bestimmt den Diskurs in den sozialen Medien.
0: Sie haben es gerade gesagt, wir erleben so eine Art Boom eines eher reduktionistischen, eher rückwärtsgewandten Männlichkeitsbildes über den Islam hinaus, im Christentum genauso und ja auch in der Politik im Augenblick. Wenn Sie jetzt so einen jungen muslimischen Mann nehmen, der sich da sehr beeinflussen lässt von eben der Manosphere, vielleicht auch von dieser Tradwife-Szene, überhaupt von patriarchalischem Gedankengut sozusagen in Social Media, der begründet das vielleicht so, dass er eben sagt, ich muss ja hart sein und stark sein, sonst werde ich ja gar nicht ernst genommen. Was würden Sie dem entgegenhalten?
5: Das ist ganz wichtig, gut, dass Sie das auch sagen, dass derjenige selbst auch darunter leidet. Also das ist auch Druck und das zeigen ja Studien, dass die jungen Männer selbst auch darunter leiden. Sie müssen sich selbst erst einmal und ihrer Umfeld beweisen, dass sie männlich sind. Und wenn Männlichkeit in so sozialen Medien durch einen bestimmten Status definiert wird und man sich zum Beispiel das Luxusauto und die Luxusuhr nicht leisten kann und den muskulösen Körper und das viele Geld und überhaupt diese charismatische Erscheinung, dann fühlt man sich irgendwie minderwertig und darunter leiden auch Männer. Und wir wissen auch, dass Suizidraten unter jungen Männern auch überdurchschnittlich hoch sind, gerade aus diesen Gründen. Deshalb würde ich einem jungen Mann eben ihn aufmerksam machen, wie sehr er sich selbst unter Druck setzt und ihm sagen, wenn er sich anschaut umherum, wer die Geschichte schreibt endlich und lenkt. Es sind keine rein Machos meist, sondern eher die Männer, die selbstlos geopfert haben, sich eingesetzt haben, verantwortungsvoll, um zu ermöglichen, dass es anderen gut geht. Das ist wahre Männlichkeit. Auch im religiösen Sinne würde ich, auch wenn diejenige religiös interessiert ist, eben auch diese Propheten, Role Models zeigen im Koran, die ihre Männlichkeit gezeigt haben, indem sie verantwortlich übernommen haben, indem sie hilfsbereit waren, viel Opfer auf sich genommen, damit es anderen Menschen gut geht. Und denen ging es überhaupt nicht um Demonstration von Macht und von machohaften Verhalten. Und die Erfahrung übrigens, die wir auch an Schulen machen, ist die Sehnsucht junger Männer nach Anerkennung. Das heißt, wenn wir ihnen zeigen, sie bekommen Lob, Anerkennung, genau wenn sie diese Verantwortung, Hilfsbereitschaft, Empathie zeigen, dann öffnen wir denen eine andere Perspektive, wo sie sehen, ach so, ich werde anerkannt, ich komme gut an, auch bei Frauen, wenn ich nicht das Machohafte hier rauslasse, sondern umgekehrt, das Verantwortungsvolle. Und das ist eine gesamtgesellschaftliche Aufgabe wiederum. Was belohnen wir? Welche Männlichkeiten belohnen wir in der Gesellschaft?
0: Wie wird denn der Prophet dargestellt? Eher als Machtmensch oder eher als jemand, der Weichheit zeigt, da wo man sie gar nicht vermuten würde? Jemand Barmherziges sozusagen.
5: Ja. Interessanterweise gibt es einen entscheidenden Satz hierzu im Koran, in der Sura 21, 107, Vers 107. Da heißt es: Mohammed, du wurdest entsandt lediglich und ausschließlich als Barmherzigkeit für alle Welten. Das heißt, der Koran selbst bestimmt und erhebt den Anspruch an Mohammeds Botschaft: Du bist Barmherzigkeit. Barmherzigkeit im Arabischen schon ist abgeleitet von Rahim, das kennen wir aus dem Hebräischen. Rahim ist Mutterschoß, dort wo das Embryo wächst. Das heißt, es ist auch sehr stark weiblich konnotierte Barmherzigkeit. Und das ist der Name Gottes, der Barmherzige, der am häufigsten und am prominentesten im Koran vorkommt. Jede Sure im Koran beginnt mit dieser Formel: im Namen Gottes, des Barmherzigen, des Erbarmers. Das heißt, der Koran selbst will, dass wir diese weiche Brille aufsetzen und dass Mohammed selbst auch diesen Anspruch an sich leisten soll, Barmherzigkeit für die Welten zu sein. Eine kritische Anmerkung dazu, wenn man die Biografie Mohammeds liest, die übrigens im 9. Jahrhundert geschrieben wurde, 250 Jahre nach seinem Tod, er ist 632 gestorben, da lesen wir was anders dort. Da kommt der Kriegsherr, ein Mohammed, der andere einschüchtern wollte, mit Mitteln der Gewalt versucht hat, sie zu missionieren. Es gibt auch da Studien dazu, die vieles hier in Frage stellen, ob diese Bilder Mohammeds aus dem 9. Jahrhundert uns mehr verraten über das 9. Jahrhundert, in dem sie geschrieben wurden, und viel weniger als über das Leben Mohammeds tatsächlich im 7. Jahrhundert. Deshalb muss man auch die Biografie Mohammeds mit Vorsicht genießen und sie nicht als vom Himmel Gefallene lesen, sondern als konstruiertes Produkt des 9. Jahrhunderts. Deshalb verlasse ich mich auf diesen Aspekt der Barmherzigkeit im Koran, der auch diese eher weiche Seite des Menschseins im Vordergrund stellt, eher als dass man auf das, was tradiert wurde und im Laufe der Geschichte vielleicht sogar patriarchalisch motiviert sich entwickelt und inzwischen etabliert hat über Mohammed.
0: Also wieder ein Plädoyer für die historische Brille. Die haben Sie aber ja auch nicht schon Ihr ganzes Leben auf. Mit welchem Bild von Männlichkeit sind Sie denn aufgewachsen, groß geworden? Und gab es da vielleicht auch mal Schlüsselmomente, wo Sie sagen, da hat sich Ihr Bild von Männlichkeit total verändert?
5: Definitiv. Ich fange auch das Buch mit einer biografischen Erzählung, wie ich damals einen Wettkampf zur Koranrezitation als Neunjährigen gewonnen habe und ich diesen Box in der Hand hatte, so auf der Bühne als Geschenk und ich dachte, oh, da sind jetzt viele Spielsachen drinnen. Ich habe mich sehr gefreut, zu Hause angekommen, aufgemacht. Das war ein Staubsauger, ein roter Staubsauger in diesem Box, weil die Firma, die das Ganze gesponsert hat, war eine Haushaltsfirma. Wer hat sich natürlich gefreut? Meine Mutter. Und ich werde nie vergessen, ich habe sie vor kurzem sogar, als ich das geschrieben habe, nochmal sie darauf angesprochen. Sie sagt, ja, wie kann ich den roten Staubsauger vergessen? Der hat uns viele Jahre begleitet. Und sie hat diesen Satz gesagt, wunderbar, ab jetzt weißt du, was zu tun ist, Staubsaugen. Und für meinen Vater jetzt war das etwas, was nicht in Frage kommt. Und meine Eltern haben darüber gestritten. Mein Vater hat sich auch lustig gemacht über mich, über meinen Bruder, weil meine Mutter, zum Glück hatte ich eine feministische Mutter, die, weiß ich nicht woher, das kommt vielleicht vom vielen Leidwege, die sie durchmachen musste mit meinem Vater, aber ich und mein Bruder, seit jungem Alter, wir mussten selber zum Beispiel auftischen, den Teller in die Küche bringen und spülen. Mein Vater hat sich immer lustig gemacht über uns. Und wenn mein Onkel auf Besuch war, hat er uns angefleht, ja nicht in die Küche zu gehen, damit ihr mich nicht blamiert von meinem Bruder, hieß es. Ich habe diesen Kampf zwischen meinen Eltern über viele Jahre erlebt und auch hautnah erlebt, wie stark meine Mutter darunter gelitten hat, auch wenn sie studieren wollte. Aber später, als mein Vater herzkrank geworden ist, habe ich erlebt, wie meine Mutter, unter Anführungszeichen, die Ernährerin der ganzen Familie war über viele, viele Jahre. Und wir alle dankbar waren, dass sie doch studiert hat und doch gearbeitet hat, alles gegen den Willen meines Vaters. Er gibt es bis heute nicht zu, aber er hat davon profitiert letztendlich. Und so lernt man, wie wichtig das ist, auch hier Räume zu schaffen, dass Frauen sich entfalten. Ich glaube, das hat mich, dieses Biografische hat mich unglaublich stark geprägt, weil ich mit meiner Mutter Seite an Seite für viele Jahre als Kind schon gekämpft habe.
0: Professor Muhannad Khurshid, der islamische Theologe von der Universität Münster. Vielen Dank, Herr Professor Khurshid.
5: Ich danke Ihnen für das schöne Gespräch.

0: Bayern 2 am Morgen dieses Wahlsonntags. In Sachsen-Anhalt öffnen in einer halben Stunde ungefähr die Wahllokale. Umfragen sehen die AfD weit vorne. Eins zumindest dürfte jetzt schon klar sein: Die Regierungsbildung wird wahrscheinlich schwierig. Darüber macht sich auch Landesbischof Christian Kopp Gedanken in seinem Kommentar.
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2: Eigentlich ist noch Sommer. Aber ein bisschen spitzt der Herbst schon durch. In Bayern sind nach wie vor die großen Ferien die schönste Zeit im Jahr für alle Schülerinnen und Schüler und alle Lehrkräfte. Vielleicht sitzen manche von Ihnen, liebe Hörerinnen, liebe Hörer, gerade vorm Haus oder auf dem Balkon bei der ersten Tasse Kaffee und genießen die spätsommerliche Morgenstunde. Der Sommer war wunderschön. Und trotzdem ist es unübersehbar, da kommt was ins Rutschen. Wir haben auch in Bayern die Folgen des Klimawandels immer deutlicher vor Augen. Hitze und Dürre, die Landwirte und Weinbauern können ein Lied davon singen. Und eigentlich kann das ja niemand leugnen, da müsste man ja völlig die Wirklichkeit ignorieren. Wir erleben auch in politischer Hinsicht überhitzte Zeiten. Es wird ein heißer Herbst. Heute wird in Sachsen-Anhalt gewählt. Sachsen-Anhalt hat 2,1 Millionen Einwohner, ist ein kleines Bundesland und hat jetzt sehr viel deutsche Aufmerksamkeit bekommen. Die vom Verfassungsschutz als gesichert rechtsextremistisch eingestufte Partei erfährt großen Zuspruch. Sehr viele Bürgerinnen und Bürger in Sachsen-Anhalt wollen einen grundlegenden politischen Wandel. Da wird das Blaue vom Himmel versprochen und es hat nichts mit den Fakten zu tun. Vielen Menschen scheint es egal zu sein, dass diese Wahlversprechen gar nicht eingelöst werden können. Heiße Luft, überhitzte Zeiten. Mich beunruhigt das sehr. Ich lebe gerne hier in Bayern, in Deutschland. Und es ist klarer und wichtiger denn je, wir brauchen feste demokratische Regeln für das Zusammenleben. Was kann ich tun in diesen überhitzten Zeiten? Im Buch Kohelet in der Bibel steht etwas, das mir schon oft geholfen hat. Jetzt lese ich diese Worte als Überschrift für den Monat September. Besser eine Handvoll mit Ruhe, als beide Fäuste voll mit Mühe und Haschen nach Wind. Ruhig bleiben. Das ist gut gegen Hitze jeglicher Art. Nicht explodieren. In Ruhe weitermachen, aufmerksam und klar bleiben. Und trotzdem die Zukunft nicht verloren geben. Heute nicht. Egal, wie die Wahl ausgehen wird, den ganzen September und überhaupt. Niemand weiß, wie es weitergeht in der Welt. Wohin die überhitzten Zeiten führen. Aber ich bin nicht nur der Zeit ausgeliefert. Ich kann der Hitze was entgegensetzen. Ein paar Regeln beachten. Menschen nicht nach ihrer Herkunft beurteilen. Widersprechen, wenn andere Menschen verächtlich gemacht werden. Weiter im Gespräch bleiben, auch wenn mein Gegner anders denkt. Kante zeigen. Und Herz. So will ich als Christ leben. Christinnen und Christen reden viel von Hoffnung. Manchmal klingt das vielleicht ein bisschen weltfremd. Aber Hoffnung heißt: Ich nehme sehr genau wahr, was nicht gut ist. Ich rede nichts schön und ich finde mich damit nicht ab, weil ich Gott und der Zukunft mit Gott etwas zutraue. Zum Glauben gehört für mich, jeden Tag nach Schönem Ausschau zu halten, nach dem Herbstwind, den ich so gerne spüre, oder nach den goldenen Tagen im Oktober. Ich freue mich schon auf die Kastanien. Oft trage ich eine in meiner Jackentasche und merke in meiner Hand, wie schön und warm und gut das Leben ist. Ich weiß nicht, was dieser Sonntag bringt. Ich weiß nicht, wie unser Land in 10 Jahren aussieht. Aber ich gehe auch heute wieder los. Ich vertraue darauf, dass Gott mitgeht. Und bis dahin, eine Handvoll Ruhe, Profil zeigen und Herz.
0: Das war ein Kommentar von Landesbischof Christian Kopp. Diesen und alle weiteren Kommentare aus der Reihe zum Sonntag finden Sie auch unter br.de/religion. 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

0: Die Holmes Brothers auf Bayern 2 an diesem Sonntagmorgen. Entspannte Klänge, die können gerade viele Eltern vielleicht auch brauchen. Immerhin liegen 5 Wochen Ferien schon hinter uns und eine noch vor uns. Und da sind ja manche Eltern langsam mit ihrer Weisheit am Ende. Wie soll man die Kinder jetzt noch unterhalten? Wo soll man sie hinschicken? Dazu kommt jetzt ein ganz wichtiger Tipp. Der kommt vom Erziehungsberater und Buchautor Jan-Uwe Rogge. Er hat nämlich ein Buch geschrieben, das von Großeltern handelt. Mit welcher These genau? Dazu habe ich ihn vor der Sendung befragt. Herr Rogge, der Oktober rückt in großen Schritten näher und da liegen witzigerweise 2 besondere Tage ganz dicht beieinander, nämlich am 1. Sonntag des Monats Erntedank und am 2. Sonntag des Monats der Bayerische Großelterntag. Ist doch irgendwie sinnfällig, diese Verbindung, oder was sagen Sie?
1: Ja, man kann ja immer was konstruieren, aber das Erntefest heißt, man erntet, was man im Laufe des Jahres sozusagen gesät hat, was man bearbeitet hat und freut sich und ist natürlich, denke ich, auch dankbar, dass die Ernte so gut gelungen ist oder vielleicht in diesem Jahr nicht so gut gelungen ist. Aber Dankbarkeit ist dabei und das Gleiche gilt natürlich für die Großeltern. Auch Großeltern können dankbar sein für die Kinder und Enkelkinder, können aber auch dankbar sein auf sich selber, auf das Leben, können dankbar dafür sein, dass sie leben und können dankbar sein dafür, dass sie sich an ihren Enkelkindern erfreuen.
0: Sie haben in Ihrem neuen Buch ja eine fast schon Liebeserklärung an die Großeltern untergebracht. Also das ist ein Plädoyer dafür, die Großeltern zu schätzen und auch ihre Erfahrung, ihre Kompetenz und so weiter zu nutzen. Was haben Großeltern denn zu bieten in Bezug auf Enkel, was Eltern nicht zu bieten haben?
1: Ja, sie haben die Gelassenheit des pädagogischen Seins, wie ich immer es ausdrücke. Sie haben da einen Abstand und trotzdem eine Intimität. Sie haben eine Gelassenheit. Sie haben das Leben gelebt sozusagen, aber sind immer noch voll im Saft. Sie können manches aus der Distanz heraus sehen, können also auch eine gewisse Großzügigkeit an den Tag legen, können vielleicht auch das eine oder andere anarchistische Moment, was sie in ihrer eigenen Zeit als Eltern nicht ausleben konnten, nun praktizieren können.
0: Sie haben ja auch viel mit Enkeln zu tun. Was für ein Urteil fällen die denn über ihre Großeltern? Sie haben da so schöne Stimmen gesammelt. Was sagen Enkel, was sie an ihren Großeltern besonders finden? Oder was sind die hervorstechenden Eigenschaften?
1: Naja, bei Oma und Opa kann ich mehr. Oma und Opa haben Zeit. Oma und Opa können zuhören, ohne sofort etwas besser zu wissen. Also, was man so heute sagt, Oma und Opa sind so erfahrungsgesättigt. Und was ich so schön finde, ist, das, was sie an Erfahrung haben, nicht unbedingt als Besserwisserei rüberzubringen, sondern Großeltern können ihren Enkelkindern auch vorleben, dass Umwege zum Leben dazugehören, dass es nicht immer der gerade Weg ist, sondern dass man manchmal auch die Sackgasse erfahren muss, um dann wieder aus einer Sackgasse rauszukommen. Und das, denke ich, sind ganz wichtige Momente auch für die Enkelkinder, für die Eltern natürlich nicht immer, weil sie dann natürlich ein Stück weit genervt sind, was Oma und Opa jetzt rüberbringen. Und manche Mutter, manch Vater denkt, wenn die doch früher bloß so gewesen wären, wie sie jetzt sind. Nein, das konnten sie nicht und das war auch nicht möglich. Also auch für die Eltern die Möglichkeit, ein Stück weit Gelassenheit in den Alltag einziehen zu lassen und auch mal für sich selber, also als Mutter, als Vater, sich darüber zu freuen, dass die Kinder bei Oma und Opa sind, dass man jetzt mal ein Wochenende

0: kompensieren. Wie kann man denn damit so umgehen? Sie haben das jetzt so schön konstruktiv geschildert. Man kann sich da gegenseitig als Bereicherung wahrnehmen. Aber wie kann man da über den eigenen Schatten springen und diese Reibungsfläche umgehen?
1: Ja, das ist natürlich eine Übung, über den eigenen Schatten zu springen. Manchen gelingt es und manchen gelingt es nicht. Und in meiner Arbeit mit den Eltern, also in meiner Beratungsarbeit, versuche ich genau diesen Gedanken rüberzubringen, den Sie gerade formuliert haben. Nehmt die Großeltern als Bereicherung und nicht als Antipath zu euch, sondern versucht, auch das, was sie jetzt rüberbringen, auch ernst zu nehmen. Es gibt ja diesen schlimmen Satz, für mich jedenfalls schlimm, man muss in der Erziehung an einem Strang ziehen. Und beim Wort Strang fällt mir eigentlich immer nur John Wayne und Hinrichtung ein. Ja, Kinder lieben die Unterschiedlichkeit von Erziehung. Und sie wissen natürlich auch, dass Oma und Opa ganz wichtige Momente der Erweiterung sind. Und das auch sich immer wieder durch eigene Denkprozesse auch klar zu machen. Und vielen Eltern gelingt es auch, wenn meine Eltern doch so gewesen wären, als ich Kind war, dann baue ich natürlich eine Sperre auf. Oder wenn ich als Oma und Opa denke, oh mein Gott, wie erziehen meine Kinder? Es ist ja grauenhaft. Ich muss ihnen sozusagen in der Zeit, in der die Enkel bei mir sind, so den richtigen Pfad weisen.
0: Alles wieder gut machen, was die Eltern verbockt haben.
1: So ist das. Wenn das so ist, ja, da sage ich immer manchmal sarkastisch, davon lebe ich in der Beratung sehr gut.
0: Ja, ich meine, es ist ja ein bisschen so, dass die Eltern quasi den Pflichtteil der Erziehung haben im Alltag, der ja häufig auch unter einem großen Druck stattfindet heute, auch vor allem zeitlich. Und das klingt so ein bisschen, als hätten die Großeltern die Kür in der Erziehung zu bieten.
1: Ja, Sie haben es wunderschön ausgedrückt. Die einen haben die Kür, die anderen haben das sogenannte Pflichtprogramm, was auch dazugehört. Und deshalb finde ich es immer so schön, wenn es die Großeltern gibt, wenn diese Großeltern diese Gelassenheit auch leben und auch rüberbringen. Und ich dann auch als Mann und Frau sage, Gott sei Dank habe ich jetzt meine Zeit für mich, nur für uns. Und das ist wunderbar. Natürlich ist es so, wenn die Kinder dann von Oma und Opa zurückkommen, natürlich ist es dann so, dass es dann heftig ist und dass es dann auch nicht mehr so schön ist. Oder natürlich ist es so, wenn man die Kinder bei Oma und Opa abholt, dass die Kinder dann nicht aufspringen und sagen, oh, schön, dass ihr wieder da seid, sondern da gibt es natürlich in den Übergangssituationen ganz viel Zoff. Und dann sagt natürlich manchmal Oma und Opa, also bevor ihr da wart, war es einfach ganz schön.
0: Ja, das also, hört man dann nicht so gerne als Eltern.
1: Das hört man nicht so gerne, aber auch das gehört mit dazu. Also was mir immer so wichtig ist, dass man dieses Stück weit Gelassenheit, das Wort zulassen, auch in die Beziehungen reinbringt.
0: Sie haben gerade gesagt, wenn man die Großeltern hat, ja, da sagen Sie ja was, ne? Es gab ein ganz schönes Bild, das ich gesehen habe im Juli von König Charles, breit grinsend von einem Ohr bis zum anderen. Er, der ja normalerweise nicht so für übermäßig emotionale Regungsäußerungen bekannt ist, sagen wir mal. Und zwar war das nach dem Zusammentreffen mit seinen Enkeln Lilibet und Archie. Die hatte er davor 4 Jahre nicht gesehen. Oftmals haben Großeltern heute auch keinen Kontakt zu den Enkeln, weil wir viele Patchwork-Familien haben, oftmals getrennte Eltern haben, vielleicht auch eine komplizierte Umgangsrechtsregelung. Und die Großeltern fallen da manchmal ein bisschen hinten runter. Was würden Sie denn sagen, haben Großeltern auch sowas wie ein Recht auf die eigenen Enkel, wenn sie denn welche haben? Oder anders gefragt, was bringen die Enkel den Alten?
1: Die bringen ihnen eine ganze Menge. Ich nenne das immer dieses Lachen, was Charles da an den Tag gelegt hat, das nenne ich immer Erkennungsreflex. Das heißt also, mit einem Mal kommt was ganz tief Inneres nochmal raus. Und das bedeutet auch, und ich erlebe das in den Beratungen immer, gerade bei Trennungen, wenn Familien auseinandergerissen werden, dass es auch die Großeltern gibt, die dann beiseite geschoben werden, die dann ja wirklich einen Verlust zu erleben haben. Und ich denke, Großeltern gehören gerade in solchen komplizierten Prozessen mit dazu, weil Großeltern Wurzeln darstellen, weil Großeltern Geschichtlichkeit darstellen, ohne die Zukunft gar nicht möglich ist. Und deshalb ist es so wichtig, dass sie auch einbezogen werden, auch in problematische Prozesse.
0: Das war ein flammendes Plädoyer für die Großeltern vom Erziehungsberater Jan.

0: Uwe Rogge. Eltern, packt die Kinder ein. Ein paar Tage Ferien sind noch übrig. Schickt sie zu den Großeltern. Vielen Dank, Herr Rogge.
1: Ja, danke schön auch. Tschüss.
0: Das Buch von Jan-Uwe Rogge trägt den Titel Dann zieh ich eben zu Oma und Opa. Warum Kinder ihre Großeltern brauchen. Und es ist bei Patmos erschienen.

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2: Jetzt gibt's hier auf Bayern 2 erstmal Nachrichten und danach geht's weiter mit Glauben, Zweifeln, Leben und mit einem weiteren Feature aus unserer Reihe, in der wir den Sommer über an heilige Orte reisen. Heute geht's nach Oberschwaben.

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1: 8 Uhr. Die Nachrichten des Bayerischen Rundfunks mit Inka Kübel. Die Übersicht. In Sachsen-Anhalt öffnen die Wahllokale zur Landtagswahl. Innenministerium will Schutz vor Sabotage verbessern. Tennisprofi Zverev steht im Achtelfinale der US Open. Und das Wetter in Bayern: viel Sonne heute bei 20 bis 26 Grad. Magdeburg. In Sachsen-Anhalt öffnen in diesen Minuten die Wahllokale für die Landtagswahl. Bis 18 Uhr können rund 1,7 Millionen Menschen ihre Stimme abgeben. Jeder vierte Wahlberechtigte ist Umfragen zufolge noch unentschlossen, wen und ob er überhaupt wählen soll. Brisant ist die Landtagswahl, weil die AfD erstmals in einem Bundesland stärkste Kraft werden könnte. Die Partei wird in Sachsen-Anhalt vom Verfassungsschutz als gesichert rechtsextremistisch eingestuft. In Vorwahlumfragen liegt die AfD vor der CDU von Ministerpräsident Schulze. Auch Linke, SPD und Grüne könnten wieder in den Landtag einziehen. AfD-Spitzenkandidat Siegmund will eine Alleinregierung stellen, braucht dafür aber die absolute Mehrheit. Sollte er diese verpassen, wäre die AfD auf Bündnispartner angewiesen, jedoch will keiner mit ihr koalieren. Andøya. Die Spectrum-Rakete des bayerischen Startups ISA Aerospace ist bei ihrem zweiten Testflug erfolgreich ins All gestartet. Sie hob um 22.12 Uhr vom norwegischen Weltraumbahnhof Andøya ab. Beim ersten Versuch vor einem Jahr war die Rakete nach 30 Sekunden ins Meer gestürzt. Jetzt erreichte sie binnen 4 Minuten eine Flughöhe von 100 Kilometern. An Bord hat sie 5 Satelliten mehrerer Universitäten, die in die Erdumlaufbahn gebracht wurden. Bundeskanzler Merz gratulierte ISA Aerospace und erklärte, dies sei der Beginn einer neuen Ära. Das Ottobrunner Unternehmen wurde 2018 gegründet und soll die Abhängigkeit der Europäer von US-Technik beenden. Vorstandschef Metzler betonte, Europa habe jetzt souveränen Zugang zum Weltraum. Berlin. In Deutschland soll es bald mobile Eingreiftruppen gegen Drohnenangriffe geben. Das plant Bundesinnenminister Dobrindt. Nach Informationen der Bild am Sonntag sollen sie in strategisch wichtigen Städten wie Berlin, München oder Leipzig zum Einsatz kommen und dort die Lufträume über den Flughäfen, die Bahnhöfe oder Regierungsgebäude überwachen. Darüber hinaus soll es Wasserwerken, Stromanbietern und auch Rüstungsbetrieben erlaubt werden, Drohnen aktiv abzuwehren. Ein zusätzlicher Cyberdome, also ein engmaschiges Netz aus digitalen Sensoren, soll Angriffsversuche von Hackern erkennen und abfangen. Dobrindt rechnet in Zukunft mit noch mehr Angriffen, insbesondere aus Russland. Moskau. Russlands Präsident Putin hat die US-Vermittler Witkoff und Kushner im Kreml empfangen. Das Gespräch über eine Beendigung des Ukraine-Kriegs dauerte 3 Stunden. Der Kreml sprach danach von einem konstruktiven, inhaltsreichen und vertrauensvollen Austausch. Weiter hieß es, Putin habe seine Einschätzung zur Lage abgegeben und es sei eine Reihe von Ideen für eine friedliche Lösung formuliert worden. Das Weiße Haus in Washington bestätigte, Witkoff und Kushner hätten mit Putin konkrete Pläne für die nächsten Schritte erörtert. In den kommenden Wochen sollen sie bekannt gegeben werden. Beide US-Vermittler sind nun auf dem Weg in die Ukraine, wo sie heute mit Präsident Zelensky sprechen wollen. Zum Sport. Der deutsche Tennisprofi Alexander Zverev steht im Achtelfinale der US Open. Gegen den Chilenen Alejandro Tabilo zeigte er eine stabile Leistung und gewann in 3 Sätzen. Nächster Gegner von Zverev ist der an Nummer 21 gesetzte Italiener Luciano Darderi. Und im Abendspiel der Fußball-Bundesliga hat der FC Bayern bei Aufsteiger Schalke überraschend Punkte liegen gelassen. Die Münchner kamen nicht über ein 0:0 hinaus. Vor Spielbeginn musste die Polizei rund 500 Bayern-Fans Platzverweise erteilen, weil sie sich mit Schalke-Anhängern geprügelt hatten. Das Wetter in Bayern: zunächst noch örtlich Nebelfelder, danach viel Sonne bei Werten bis 26 Grad. Im Laufe der kommenden Nacht ziehen von Westen her Wolken auf. Es kühlt ab auf 14 bis 6 Grad. Am Montag und am Dienstag ein Sonne-Wolken-Mix, vereinzelt mit Schauern. Maximal 30 Grad, Mittwoch dann vermehrt Regen bei 17 bis 22 Grad. Es ist gleich 8.05 Uhr. Die Verkehrsmeldungen. A3 Nürnberg Richtung Passau zwischen Kreuz Deggendorf und Hengersberg. Sperre wegen einer Baustelle, deswegen ein Stau. Soweit der Verkehrsservice.
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2: Auch in dieser Stunde mit Friederike Wede am Mikrofon. Und bei uns gibt's jetzt ganz praktische Tipps für Familien, die seit mittlerweile 5 Wochen Ferien aufeinander hängen und sich dabei vielleicht auch schon gehörig auf den Keks gehen. Warum nicht einfach mal einen Streit vom Zaun brechen? Das gehört zu einer guten Beziehung dazu und ist sogar eigentlich was ganz Positives, zumindest wenn man es richtig macht.
3: Damit ich gute Einigungen bekomme, gute Regeln bekomme, mit denen hoffentlich alle einigermaßen leben können, muss ich mich auseinandersetzen, muss ich mich miteinander streiten. Und das gilt im Großen, in der großen Politik, genauso auch wie im Kleinen, ob in beruflichen oder auch in privaten Beziehungen.
2: Sagt der Streitförderer Christian Böser. Mehr dazu um 9:15 hier auf Bayern 2.
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2: Davor kommen wir aber gleich erstmal zu einer weiteren Reise in unserer ARD-Sommerserie an heilige Orte. Gleich nach der Musik.

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1: In unserer ARD-Feature-Reihe an heilige Orte in Deutschland geht es heute auf den Oberschwäbischen Erinnerungsweg. Der Hintergrund: Zwischen 1942 und 1944 wurden in Auschwitz mehr als 1 Million Menschen umgebracht. Darunter auch 27 Sinti aus Ravensburg. Eine Stele in Ravensburg an der St. Jodokskirche erinnert heute an sie. Das Kunstwerk Der graue Bus in Weißenau erinnert an Euthanasieopfer, das Jüdische Museum in Bad Buchau an die Vertreibung und Ermordung jüdischer Bürger. Diese regional vernetzten Gedenkorte machen bewusst, wie viele Menschen vor Ort in direkter Nachbarschaft unter nationalsozialistischem Unrecht leiden mussten. Nachkommen der Opfer und engagierte Bürger halten die Erinnerung wach. Eine Sendung von Susanne Babila vom SWR.
2: Hier sind jetzt ganz viele Jogger, Fahrradfahrer, Fußgänger. Und sie laufen hier vorbei und wissen nicht, was hier passiert ist. Und einfach unsere Vorfahren nicht zu vergessen, die Geschichte nicht zu vergessen, dass es direkt hier vor unserer Haustüre passiert. Wir denken immer, es ist alles so weit weg. Dabei machen wir die Türe auf und wir stehen schon mittendrin in der Geschichte.
3: Geschichte wiederholt sich nicht und deswegen ist es auch immer schwierig, die Frage, ja, kann man was aus der Geschichte lernen? Aber man kann Muster erkennen, Konstellationen erkennen, unter denen jetzt totale Herrschaft, um jetzt mit Hannah Arendt zu antworten, möglich wurde und auch gesellschaftlich akzeptiert war. Und da finde ich, das schlägt den Bogen zu uns heute ganz gut, nämlich sich selber im Kontext mit dieser historischen Auseinandersetzung zu reflektieren und darüber nachzudenken, naja, was wäre heute alles möglich?
4: 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Menschen gedenken auf dem Oberschwäbischen Erinnerungsweg. Von Susanne Babila.
5: Birgit Brüggemann führt 25 Schülerinnen und Schüler der Realschule Ravensburg durch die mittelalterliche Altstadt. Vorbei an Patrizierhäusern, mittelalterlichen Türmen und gotischen Kirchen.
6: Und gehen dafür zum Marienplatz.
5: Die 15- und 16-Jährigen machen sich in Ravensburg auf Spurensuche. Wie erlebten ihre Groß- oder Urgroßeltern die Zeit im Nationalsozialismus? Wer waren Täter? Wer Opfer? Wer leistete Widerstand? Und wer schwieg in der überwiegend katholischen Bürgerschaft? Birgit Brüggemann, Vorsitzende des NS-Dokumentationszentrums Oberschwaben, zeigt den Schülern historische Fotos von 1933. Zu sehen ist der Ravensburger Marienplatz, beflaggt mit Hakenkreuzfahnen.
6: Auf alle Fälle 1933 durfte dann Hitler den Kanzler stellen. Das wurde hier in Ravensburg auch groß gefeiert. Das ist genau hier. Hier auf dem Platz, gerade hier vorne, hat man das dann groß gefeiert mit einer Kundgebung. Und die Zeit begann mit Nationalsozialismus.
7: Deutschland, Sieg Heil! Sieg Heil!
5: Mit Hitlers Machtergreifung beginnt der systematische Staatsterror, erklärt Birgit Brüggemann, der sich gegen politisch Andersdenkende, gegen Sinti und Roma, Homosexuelle, gegen Menschen mit Beeinträchtigungen und gegen Juden richtet.
6: Am 1. April 1933, im gesamten Deutschen Reich, steht die NSDAP vor den Geschäften, halten Banner hoch und beschmieren teilweise auch die Fensterfassaden. Man kennt es häufig aus Schulbüchern, so auch in Ravensburg.
5: Ravensburger Juden besaßen florierende Kaufhäuser im Zentrum der Stadt, so Birgit Brüggemann, die Geschichte und evangelische Theologie auf Lehramt studiert. Das brachte der Stadt den Ruf einer modernen Handelsstadt. Trotzdem verfing die Propaganda der Nazis gegen Juden. Was denkt ihr, warum? Fragt sie die Schüler.
8: Weil die Nazis wahrscheinlich einen Sündenbock brauchten.
9: Aber der Judenhass, der kommt ja nicht von Adolf Hitler, der hat den ja nicht erfunden. Den gab es ja schon ein paar Jahrhunderte schon davor. Aber Adolf Hitler hat was gebraucht, um die Schuld auf jemanden zu schieben. Hat gesagt, es waren alles die Juden.
5: Juden wurden systematisch beraubt und enteignet. Sie mussten ihr Eigentum weit unter Wert verkaufen.
10: Um 10 Uhr hat aber Gott begonnen. Er wird bis um die Mitternachtsstunde fortgesetzt. Er vollzieht sich mit einer schlagartigen Wucht. Unsere Partei und unser Führer. Heil!
5: Das gipfelte 1938 auch in Ravensburg in der Reichspogromnacht. Jüdische Geschäfte und Wohnungen wurden zerstört. die Synagoge im 40 Kilometer entfernten Buchau, dem jüdischen Zentrum in der Region, verbrannt, der Friedhof geschändet. Nur wenige Jahre später wurden jüdische Familien aus Ravensburg deportiert und in Konzentrationslagern ermordet. Manche konnten flüchten. Daran erinnern die auf dem Marienplatz eingelassenen Gedenksteine, die sogenannten Stolpersteine. Professor Andreas Sommer arbeitet eng mit dem NS-Dokumentationszentrum Oberschwaben zusammen und forscht an der Pädagogischen Hochschule Weingarten zu zeitgemäßer Erinnerungskultur.
3: Wir wollen klar machen, auch mit dem Gedenkstättenkuratorium, dass der Holocaust oder auch der NS-Massenmord jetzt nicht irgendwo nur abstrakt im Osten stattgefunden hat, sondern auch hier Menschen ums Leben kamen, Menschen ermordet wurden. Das ist so unser Ansatz. Geschichte wiederholt sich nicht, aber man kann Muster erkennen, Konstellationen erkennen, unter denen jetzt totale Herrschaft, um jetzt mit Anna Arendt zu antworten, möglich wurde und auch gesellschaftlich akzeptiert war. Und da finde ich, das schlägt den Bogen zu uns heute ganz gut, nämlich sich selber im Kontext mit dieser historischen Auseinandersetzung zu reflektieren und darüber nachzudenken, naja, was wäre heute alles möglich?
6: Wir gehen jetzt rein ins Rathaus, in den ersten Stock hoch gleich.
5: Die Schülerinnen und Schüler drängen sich durch den Eingang des spätgotischen Rathauses in Ravensburg, vorbei an Wartenden im Bürgeramt und laufen zum Treppenaufgang, der mit schmiedeeisernen Rosetten verziert ist. Im ersten Stock, im Rathausfoyer, hängt gut sichtbar eine Gedenktafel. Darauf die Namen von 11 demokratisch gewählten Kommunalpolitikern, die ab 1933 politisch verfolgt und in den frühen württembergischen Konzentrationslagern Heuberg und Oberer Kuhberg inhaftiert wurden. Ein Schüler liest die Namen der politisch Verfolgten vor.
9: Karl Friedrich August, Bese, SPD, Anton Josef Huber, Zentrum, Hugo Gustav Jabs, KPD.
5: Doch wer erinnert sich noch an die Menschen, die Mut zeigten und sich gegen ein brutales Unrechtsregime stellten? Es sind nur noch wenige, die von damals erzählen können oder wollen. Alois Thoma kannte politische Häftlinge, die in KZs gefoltert wurden und Zwangsarbeit verrichten mussten. Sie waren Genossen seines Vaters, der in der KPD, der Kommunistischen Partei Deutschlands, aktiv war. Der 99-Jährige lebt in der ländlichen Gemeinde Beinfurt, nur 6 Kilometer von Ravensburg entfernt. Die Route führt an oberschwäbischen Obstplantagen entlang, vorbei an der Schussen, einem Nebenfluss des Rheins. Alois Thoma lebt allein in seinem Haus. Nur eine Katze leistet ihm Gesellschaft. Sie streicht am Wohnzimmertisch um seine Beine.
11: Ja, du bist mein Beste, ja, mein Mädel.
5: Das Alter merkt man ihm kaum an. Er kramt auf einem Tisch nach einem Buch, eine Biografie über sein bewegtes politisches Leben. Alois Thoma war noch ein kleiner Junge, als die Nazis die Macht an sich rissen.
11: Ich bezeichne mich als Kriegskind, weil ich war 6 Jahre alt, war alles schon voll braune Uniformen. Die Großindustrie hat ja schon die Nazis unterstützt. Und die Gewerkschaften waren verboten und die Parteienverbote hat eingesperrt in KZ.
5: Alois Thomas Vater arbeitete als Schlosser in der ansässigen Papierfabrik. Unter den Arbeitern im roten Beinfurt war die kommunistische Partei bis zur Machtergreifung Hitlers stark verankert.
12: Und weil der Mensch ein Mensch ist, drum braucht er was zum Essen, bitte sehr.
5: Nach 1933 werden Genossen inhaftiert und jeder Widerstand aufs Schärfste bekämpft.
11: Mein Vater war für die Sache der Arbeiter. Das Glück hätte er nicht eingesperrt worden, angedroht worden, ist ihm ja. Der war schweigsam, hat sich nicht geäußert, gell? Weil er wusste nie, ob sie ihn holen. Also es war immer gefährlich, immer.
5: Diese Erfahrungen lassen ihn bis heute nicht los. Der Kommunist und überzeugte Kriegsgegner engagiert sich noch im hohen Alter gegen Faschismus und für Frieden. Auch in Beinfurt setzt er sich im Arbeitskreis Ortsgeschichte für eine Kultur des Erinnerns ein. Zum Beispiel für die Installation eines Klangsteins vor dem Rathaus seiner Heimatgemeinde. Jeder Passant kann mit seinem Finger, seiner Hand oder einem Gegenstand einen Klang erzeugen. So werde den Opfern des Nationalsozialismus eine Stimme gegeben, sagt Künstler Andreas Knitz, der das interaktive Mahnmal entworfen hat. 10 Namen stehen auf einer eingelassenen Bronzeplatte. Darunter Sophie Maucher und Elisabeth Herrmann. Sie waren 22 Jahre alt, als sie verhaftet und später in einem Konzentrationslager ermordet wurden, erzählt Historiker Andreas Sommer.
3: Die Schicksale von polnischen Zwangsarbeitern, die mit hiesigen Frauen auf den Dörfern eine Liaison hatten, hingerichtet wurden, die Frauen wurden kahlgeschoren. Man hat ihnen Schilder um den Hals gehängt, öffentlich erniedrigt, ich will vielleicht auch sagen entmenschlicht wurden. Und das auf bewusst öffentlichen Plätzen. Also das Fatale finde ich, dass diese Menschenausrottung gesellschaftlich irgendwann mal akzeptiert war. Und das sind so Mechanismen, die ich wichtig finde, heute für unsere Gegenwart nochmal zu durchdenken. Ab wann wird so etwas wie Vernichtung, Massenmord, Tod durch Arbeit akzeptiert von der Gesellschaft? Also unter den Mechanismen des Totalitarismus. Also dass ich ein System etabliere, wo jeder vor jedem Angst hat.
5: 6 Namen, die auf der Bronzeplatte in Beinfurt stehen, führen ins nahegelegene Weißenau. Neben der prunkvollen Klosterkirche, dem heutigen Münster St. Peter und Paul, liegt die ehemalige psychiatrische Heilanstalt. Das barocke Kloster wurde Ende des 19. Jahrhunderts zur Einrichtung für psychisch Kranke und Menschen mit geistiger Behinderung umgebaut. Die denkmalgeschützten Konventsgebäude gehören heute zum Zentrum für Psychiatrie Südwürttemberg. Sie stehen mitten in einer weitläufigen Parkanlage mit alten Linden, Platanen und Eichen. Die alte Pforte schirmte das klösterliche Leben und später das Leben der Patienten in der Heilanstalt von der Außenwelt ab. Seit fast 20 Jahren steht hier das Denkmal der grauen Busse, erklärt Andreas Knitz, der mit seinem Künstlerkollegen Horst Hoheisel das Denkmal entworfen hat.
13: Wir stehen jetzt hier in Weißenau an der alten Pforte. So schön mit schmiedeeisernem Tor, einer alten Winterlinde, die so circa 200 Jahre alt sein dürfte. Das alte Pförtnerhaus direkt neben uns, so in diesem historischen Ensemble. Also der Ort hat das gesehen. Man kommt hier schon einen bedeutungsvollen Ort, eindeutigen heiliger Ort.
5: Die Skulptur blockiert die Zufahrt und erinnert an die in grauer Tarnfarbe gestrichenen Busse der Scheinorganisation GKRAT, die Abkürzung für Gemeinnützige Krankentransportgesellschaft. Eine verschleiernde Bezeichnung. Diese Busse transportierten 692 Patientinnen und Patienten von Weißenau in den sicheren Tod nach Grafeneck und Hadamar. Dort wurden sie mit Giftgas ermordet.
13: Genau hier hat das Täterwerkzeug, der Bus, die Klinik, die Heil- und Pflegeanstalt in die Öffentlichkeit verlassen. Jeder konnte diese Busse sehen, weil die fuhren durch die Dörfer, die fuhren übers Land. Und wenn dann noch die Fenster zugestrichen waren und drinnen hat es geschrien, also man konnte es sehen. Man könnte natürlich weggucken, man könnte auch weghören. Und schweigen sowieso.
5: In den Jahren 1940 und 1941 wurden allein in Grafeneck, einer von 6 Tötungsanstalten, über 10.000 Menschen ermordet. Das Mahnmal ist eine exakte Nachbildung der GKRAT-Busse, gegossen aus Stahlbeton. 75 Tonnen schwer und in 2 Hälften geteilt. In der Mitte ist ein Durchgang, den man betreten kann.
13: Ich bin jetzt plötzlich zwischen 2 Wänden, die sind jetzt so circa 85 Zentimeter auseinander. Und heute kann ich halt hier reingehen. Wo stehe ich? Wäre ich damals gewesen? Wer bin ich heute? Und bin jetzt plötzlich ein Teil von dem Ganzen. Ich werde plötzlich Teil dieser Geschichte. Ich werde Teil des Denkmals.
5: Auf einer Innenseite des Denkmals haben die Künstler Hoheisel und Knitz eine Frage in Beton ausgegossen, die Patienten häufig gestellt hatten. Wohin bringt ihr uns?
13: Der Satz ist so stark, der sagt an sich alles aus. Weil hier geht's um den Verlust von Fürsorge. Also das geht verloren, weswegen der Mensch hier war, in der Heil- und Pflegeanstalt war, wo ihm geholfen werden sollte, im ganz urchristlichen Sinne.
5: Die Angehörigen erhielten die Kleider ihrer Verwandten und eine Urne mit Asche, ein Informationsschreiben über die angebliche Todesursache und eine Rechnung über entstandene Auslagen. Alles feinsäuberlich dokumentiert und berechnet. Mit der Zeit wussten immer mehr Ärzte, Pflegerinnen und Pfleger der Heilanstalt Weißenau Bescheid. Doch wie reagierte die katholische Kirche im ländlich-konservativen Oberschwaben auf den Massenmord an Hilfsbedürftigen und auf die Verfolgung und Ermordung von Juden? Wer leistete Widerstand? Wer passte sich an? Manche versuchten heimlich zu helfen. Schon das war lebensgefährlich. Andere waren opportunistisch. Nur einzelne Geistliche zeigten Mut und leisteten offen Widerstand, wie
14: Bischof Johannes Baptista Sproll. Der Rottenburger Bischof war einer der wenigen deutschen Bischöfe, die den Nationalsozialismus früh und kompromisslos ablehnten. 1938 wird er von den Nationalsozialisten aus seiner Diözese verbannt.
4: Raphael Walzer, Erzabt und Benediktinermönch, äußerte öffentlich Kritik und bot politisch Verfolgten Rückhalt. Er musste 1940 vor der Gestapo nach Algerien flüchten.
14: Pater Franz Reinisch verweigerte als einziger katholischer Priester konsequent den Fahneneid auf Adolf Hitler. Er wurde dafür 1942 zum Tode verurteilt und hingerichtet.
5: An Denkorten auf dem Oberschwäbischen Erinnerungsweg wird NS-Widerständlern gedacht. Auch in Weingarten. Im Klosterareal mit der berühmten Barockbasilika St. Martin aus dem 18. Jahrhundert liegt der Campus der Pädagogischen Hochschule. Im Fruchtkasten, ursprünglich Getreidespeicher und Weinkeller der Benediktinerabtei, forscht und lehrt Andreas Sommer auch zur NS-Geschichte der katholischen Kirche in Oberschwaben.
3: Da gibt es jetzt keine generalisierende Forschung dazu, wo man jetzt sagen könnte, in Oberschwaben gab es so und so viele katholische Pfarrer, die irgendwie dagegen waren, sondern das sind sehr lokale Phänomene. Also die Nationalsozialisten wollten diese Vereinigung ja gleichschalten, die wollten überhaupt Kirche verbieten. Und diejenigen Priester, Pfarrer, Vikare, die sich dagegen gestellt haben, die wurden verhört. Also das kann man für einige ganz deutlich aufzeigen. Die wurden von der Gestapo einkassiert und wurden verhört. Und das ist schon was, wo ich extremen Respekt davor habe, vor dem Mut. Die haben das auf ihre eigene Verantwortung gemacht. Nee, die waren institutionell nicht geschützt. Das denkt man ja immer, aber nee, überhaupt nicht.
5: Zurück nach Ravensburg, zu den Schülerinnen und Schülern der Realschule und Birgit Brüggemann vom NS-Dokumentationszentrum. Sie führt die Teenager durch den historischen Ortskern zur Pfarrkirche St. Jodok. Vor dem Chor der Kirche steht eine schlichte Gedenkstele. Das Denkmal erinnert an die ermordeten Sinti aus Ravensburg, die der katholischen Gemeinde angehörten. Sie waren im Ummenwinkel interniert. Das größte kommunale Zwangslager im Südwesten Deutschlands lag am nordöstlichen Stadtrand. Von den etwa 100 Frauen, Männern und Kindern wird jede oder jeder Dritte nach pseudowissenschaftlichen und willkürlichen Kriterien aussortiert und am frühen Morgen des 13. März 1943 von Polizei und Gestapo mit brutaler Gewalt abgeholt. In Stuttgart werden sie mit anderen Sinti in Viehwaggons eingepfercht.
6: Und alle fahren von Stuttgart aus nach Auschwitz. Ein Teil davon muss arbeiten in Auschwitz, also Vernichtung durch Arbeit. Andere, wie diese Familie, Anna Schneck, gehen direkt in die Gaskammer hinein. Sie mit allen ihren 6 Kindern. Das jüngste Kind hat nicht mal es nach Auschwitz geschafft. Das ist hier schon gestorben in Ravensburg. Von diesem Foto hat nur einer überlebt.
5: Auf dem Foto sieht man eine junge Frau, die freundlich lächelnd vor einem Bauwagen steht. Es ist die Sintetzer Anna Schneck mit ihren Kindern Mathilde, Hyazinta, Ewald, Roman, Edmund, Waltraud und Paul. Die Großmutter der Kinder ist die 83-jährige Crescentia Schneck, die Älteste, die in diesen Waggons nach Auschwitz deportiert und ermordet wurde.
6: Was denkt ihr, wie viele von der Bevölkerung wussten, was da passiert? wussten von Auschwitz und so weiter. Was denkt ihr?
8: Ich vermute nur ein kleiner Teil.
6: Okay. Man weiß inzwischen, dass es eigentlich ein Großteil der Bevölkerung gewusst hat. Gerade mit den Sintis, die hat man öffentlich am Tag durch die Stadt gebracht. Die Juden hat man öffentlich am Tag abtransportiert. Man hat es gesehen, auch durch die Zwangsarbeit habe ich die Personen gesehen, habe gesehen, dass sie nicht viel zu essen kriegen, dass sie abmagern, dass sie ungesund aussehen.
9: Also mir war schon bewusst, dass die verfolgt wurden, so ähnlich wie die Juden, aber halt was das sind und was die so machen, eigentlich eher weniger, nee.
6: Heutzutage werden sie immer noch regelmäßig beleidigt. Wie heißt das Fremdbezeichnungswort dazu? Wie ist denn die Beleidigung dazu?
8: Ja, ich glaube Zigeuner oder so.
6: Genau, das ist eine Beleidigung. Die Nationalsozialisten haben ein Z vor der Nummer eintätowiert. Das stand für Zigeuner. Das ist also wirklich eine Beleidigung und es macht ihnen Angst. Und sie werden auch teilweise, kann es passieren, dass du deine Arbeitsstelle, deine Ausbildungsstelle verlierst, wenn rauskommt, dass du ein Sinti bist. Das passiert alles noch aktuell heute und deswegen haben viele Angst.
5: Auf der Gedenkstele stehen auch die Namen der Angehörigen von Madeleine Kehrer und Armani Spindler. Sie sind Nachfahren von ermordeten Sinti und engagieren sich im Landesverband der Sinti und Roma in Baden-Württemberg. Wir wollen die Erinnerung wachhalten, sagt der 21-jährige Armani Spindler. Von der 30-köpfigen Familie seiner Großmutter haben nur 3 überlebt.
15: Meine Großmutter hat mal zu mir gesagt, wenn man die Vergangenheit nicht kennt, kann man die Zukunft nicht verändern. Man muss die Vergangenheit kennen, weil viele Jugendliche in meinem Alter, wenn sie Nationalsozialismus hören, was ist das? Das ist ja schon lange her. Und es ist ganz wichtig, die junge Generation mit das zu erreichen. Weil die junge Generation kann noch was verändern. Für das kämpfe ich wegen Rassismus. Heutzutage, es gibt immer Rassismus. In meiner Schullaufbahn, im Alltag, bei der Arbeit.
5: Heute hält Armani Spindler Vorträge zu Antiziganismus an Schulen oder bei der Polizei. Madeleine Kehrers Urgroßtante ist Anna Schneck, die mit ihren Kindern in Auschwitz mit Giftgas ermordet worden.
16: Aber zuvor hat man sie gefragt, sie darf sich ein Kind aussuchen und mit diesem Kind weiterleben. Und sie hat sich aber dagegen entschieden und ist mit allen ihren Kindern in den Tod. Und dann komme ich als Nachkommen und habe halt auch viele Kinder. Ich werde auch in der Familie oftmals mit ihr verglichen. Und wenn ich dann meine Kinder angucke, dann ist das so eine Wut, so eine Trauer, so eine...
5: Madeleine Kehrer und Armani Spindler besuchen regelmäßig Magdalena Guttenberger. Die 70-Jährige wohnt im heutigen Ummenwinkel. Vor ihrem eingeschossigen Haus blühen Rosen und Hortensien. Die kleine Siedlung, in der einige Sinti-Familien leben, ist von 2 Bundesstraßen umgeben. In dem angrenzenden Waldgebiet, nur wenige Kilometer entfernt, war das gleichnamige Zwangslager, das die Stadt Ravensburg 1937 errichtete. Dort wurden auch die Schwiegereltern von Magdalena Guttenberger interniert. Sie hat mit Manuel Werner das Buch »Die Kinder von Auschwitz singen so laut« geschrieben. Darin schildert sie das erschütterte Leben ihrer Schwiegermutter Martha Guttenberger, die das KZ Auschwitz überlebte und zu Fuß aus dem befreiten Konzentrationslager in ihre Heimat Ravensburg zurückgekehrt ist.
17: 1945 kamen die aus der Hölle. Die Menschen alle, ich sag's Ihnen ganz ehrlich, ich habe das beobachtet, all die Jahre, die waren sowas von traumatisiert. Und diese Trauma verfolgt auch mich.
5: Bis Mitte der 80er Jahre leben die Guttenbergers mit anderen Sinti-Familien auf dem Gelände des ehemaligen Zwangslagers. In denselben Baracken, die damals die Nazis errichtet hatten. Erst als eine Umgehungsstraße gebaut werden sollte und sich ein Ravensburger Ehepaar für die Sinti-Familien einsetzte, entstand die neue Siedlung, in der Magdalena heute wohnt. Ein Radweg führt im Wald an dem ehemaligen Zwangslager vorbei, entlang der Schussen, die in den Bodensee mündet. Die Baracken sind vernichtet, der Stacheldraht entfernt, das Gelände überwuchert. Nichts erinnert mehr an die grausamen Verbrechen, sagt Madeleine Kehrer. Hier findet sich nirgendwo eine Gedenktafel, eine Skulptur oder ein Klangstein zur Erinnerung an die Ermordeten.
2: Hier sind jetzt ganz viele Jogger, Fahrradfahrer, Fußgänger. Und sie laufen hier vorbei und wissen nicht, was hier passiert ist. Und einfach unsere Vorfahren nicht zu vergessen, die Geschichte nicht zu vergessen, dass es direkt hier vor unserer Haustüre passiert. Wir denken immer, es ist alles so weit weg. Dabei machen wir die Türe auf und wir stehen schon mittendrin in der Geschichte. Und dafür kämpfen wir.
5: Magdalena Guttenberger, Armani Spindler und Madeleine Kehrer besuchen immer wieder die Gedenkstätte vor der Kirche St. Jodok und zünden Kerzen für ihre ermordeten Angehörigen an. Für das Erinnern und gegen das Vergessen.
2: Ich habe die Kerze angezündet für Anna Schneck. Einfach von Mutter zu Mutter, damit die Kinder, die nicht so leben können, wie meine Kinder heute leben können, dass sie einfach trotzdem ein helles Licht haben. Ich finde auch, eine Kerze ist ein wunderschönes Symbol, weil es einfach zeigt, nochmal Licht ins Dunkle zu bringen.
1: Menschen gedenken auf dem Oberschwäbischen Erinnerungsweg. Das war ein Feature von Susanne Babila vom SWR. 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Und nächste Woche gibt's hier noch eine weitere Reise. Die führt dann nach Nordrhein-Westfalen in den Hindu-Tempel von Hamm.

0: Sie hören Bayern 2, die Sendung übers Glauben, Zweifeln, Leben. Und jetzt übers Streiten. Passt vielleicht auch ganz gut zur Landtagswahl in Sachsen-Anhalt heute. Ich habe mit dem Streitforscher Christian Böser von der Universität Augsburg gesprochen. Er ist Leiter des Netzwerks Politische Bildung Bayern und Initiator des Projekts Streitförderer. Herr Böser, streiten tun wir ja normalerweise alle nicht so furchtbar gerne, aber Sie sagen, Streiten ist eigentlich was ganz Wichtiges, individuell und auch für die Gesellschaft. Können Sie mal erklären, wieso?
1: Also man kann einfach an den Altkanzler Helmut Schmidt denken, der gesagt hat, eine Demokratie, in der nicht gestritten wird, ist keine Demokratie. Letztlich ist der Gedankengang ein ganz einfacher. Eine Demokratie ist eine freie Gesellschaft und in einer freien Gesellschaft entwickeln Menschen freie Gedanken, freie Werte. Das heißt, sie unterscheiden sich in ihren Interessen und Werten. Und wenn man dann in einer freien Gesellschaft zusammenleben will, muss man sich miteinander auseinandersetzen. Welche Regeln wollen wir uns geben? Wir unterscheiden uns ja in unseren Interessen und Werten. Worauf wollen wir uns einigen? Und damit ich gute Einigungen bekomme, gute Regeln bekomme, mit denen hoffentlich alle einigermaßen leben können, muss ich mich auseinandersetzen, muss ich mich miteinander streiten. Und das gilt im Großen, in der großen Politik, genauso auch wie im Kleinen, ob in beruflichen oder auch in privaten Beziehungen.
0: Aber in der großen Politik, klar, je mehr Teilnehmende ich habe, desto divergierender sind die Meinungen und dann ist natürlich auch Streitpotenzial vorhanden. Warum ist denn Streiten auch individuell für uns wichtig? Denn man kann ja auch sagen, mit meiner Familie, mit meinen Freunden, mit meinem Partner vielleicht, da bin ich ein Herz und eine Seele, wir denken gleich, wir brauchen uns gar nicht zu streiten. Warum ist Streiten auch individuell wichtig?
1: Also wir sind ja gar nicht so oft in jeder Hinsicht auch mit unserem Partner, unserer Partnerin, unseren Familienangehörigen nur ein Herz und eine Seele, sondern auch hier gibt es ja unterschiedliche Vorstellungen, unterschiedliche Interessen, sei es um die Frage, wo man in Urlaub hinfährt, sei es um die Frage, wie man die Freizeit verbringt, sei es um die Frage, was man zum Frühstücken hat oder wie man sich insgesamt ernährt. Und vielleicht ist es hilfreich, sich zu überlegen, was Streit eigentlich ist. Die meisten Menschen verbinden mit Streit ja etwas Negatives, Feindseliges, rote Köpfe, schlagende Türen. Für mich ist Streit einfach nur das offene Austragen von Meinungsverschiedenheiten. Also wir ducken uns nicht weg, wenn wir die Welt unterschiedlich sehen, sondern die reden darüber. Und das ist in jedem Fall wesentlich besser, als wenn wir dann unseren Frust runterschlucken, wenn wir etwas anders sehen. Weil wenn wir unseren Frust immer runterschlucken, werden wir irgendwann auch feindselig. Das heißt, Streitvermeidung hat auf Dauer die gleichen Konsequenzen wie feindseliger Streit. Das heißt, lieber dem anderen mal sagen, gut, das sehe ich anders, gut, das würde ich mir anders vorstellen und wünschen und hoffentlich in ruhigem Ton in eine Auseinandersetzung reingehen. Dann kann ich eben Regeln finden, mit denen hoffentlich beide einigermaßen gut leben können.
0: Genau, das Streiten ist negativ konnotiert, sagen Sie. Und woran liegt denn das? Hat denn da eigentlich auch das Christentum eine gewisse Mitschuld dran? Denn daher kennen wir ja eigentlich die Aufforderung, liebe deine Feinde, halte auch die andere Wange hin und den Imperativ zur Versöhnung sozusagen.
1: Ja, da ist was Wahres dran. Gleichzeitig ist es so, dass Jesus von Nazareth ja durchaus eine sehr streitbare Persönlichkeit war, der ja wirklich kein Blatt vor den Mund genommen hat, der keine Auseinandersetzung aus dem Weg gegangen ist.
0: Und auch nicht immer konstruktiv, muss man dazu sagen, zumindest auf den ersten Blick. Also ich denke da nur an den Wutanfall im Tempelvorhof bei den Händlern. Der war sicher nicht konstruktiv.
1: Naja, das ist ja die Frage. Also inwiefern ist Wut in bestimmten Situationen auch mal gerechtfertigt oder legitim? Da würde ich sagen, in bestimmten Situationen darf man auch wütend sein, wenn wirklich die Ungerechtigkeit himmelschreiend ist. Dann kann ich vielleicht auch etwas offensiver mal auftreten. Aber vom Grundsatz her ist es so, dass wir diesen Satz, jetzt streitet euch nicht, in unserer Kindheit so oft schon gehört haben, dass wir oftmals Angst haben vor Streit. Und der zweite Grund ist, wir alle haben auch schon feindseligen Streit erlebt und auch erlebt, wie Beziehungen Schaden genommen haben. Gerade Corona ist da für viele ein unangenehmes Beispiel gewesen, wo wirklich Beziehungen, Freundschaften, kollegiale Beziehungen zu Bruch gegangen sind. Und dann haben viele Menschen gelernt und ich würde sagen leider gelernt, lieber nichts mehr sagen. Das ist aber der Fehler, weil das auf Dauer sowohl private als auch berufliche Beziehungen als auch die Gesamtgesellschaft auseinandertreibt.
0: Weil Sie gerade sagten, die Corona-Pandemie, das ist natürlich ein Beispiel, da hat es ja mit dem Streiten einfach nicht geklappt. Es gab verhärtete Fronten, jeder dachte irgendwie, er weiß es besser. Man hatte aber auch teilweise den Eindruck, es wird gar nicht mehr offen gestritten. Ist vielleicht auch nicht richtig zulässig. Was würden Sie denn sagen aus Streitforscherperspektive? Was ist denn damals alles schiefgelaufen in der Kommunikation oder beim Streiten?
1: Wir haben wahrscheinlich fast alle in unseren privaten und beruflichen Beziehungen zwei Fehler gemacht. Das eine war die Streitvermeidung, nichts mehr zu sagen. Und zwar zu Zeitpunkten auch nichts mehr zu sagen, wo man vielleicht noch hätte ruhig miteinander reden können. Und der zweite Fehler war der feindselige Streit. Also irgendwann war man dann eben doch gestresst von dem ganz Andersdenkenden oder von den Regeln oder von denjenigen, die die Regeln nicht einhalten, dass man dann eben sehr laut, sehr aggressiv seine Position vertreten hat. Und das ist eben das Problematische, das ist ein Teufelskreis zwischen Streitvermeidung und feindseligem Streit. Und das erleben heute übrigens immer noch Menschen, weil viele Beziehungen haben durch Corona Schaden genommen und viele, wenn ich Vorträge halte, sprechen mich oftmals danach Leute an und sagen, soll ich nicht doch mal wieder auf jemanden zugehen, mit dem ich mich damals wirklich richtig zerstritten habe? Und dann ermutige ich dazu, aber die Angst ist unglaublich groß, also quasi wieder die Streitvermeidung, weil es ja wieder schiefgehen könnte. Und ich glaube, das ist vielleicht der Schlüssel. Natürlich kann Streit schiefgehen. Wir alle machen Fehler, die anderen wie wir selbst auch. Und wenn wir hier eine gewisse Großherzigkeit im Umgang mit Fehlern entwickeln würden, auch eine gewisse Fehlertoleranz dem anderen und uns selbst gegenüber, dann würden die ja ganz anders umgehen können. Also meine Devise ist immer, nach dem Streit ist vor dem Streit. Das heißt, mutig in die Auseinandersetzung hineingehen und wenn es mal schief geht, dann schüttelt man sich mal, macht eine Pause und probiert es am nächsten Tag aufs Neue und sagt, du, was war da gestern, was ist da schiefgelaufen, wie wollen wir das künftig handhaben? Ich glaube, das ist das Zentrale.
0: Es klang ja jetzt schon ein paar Mal durch. Sie haben das ja auch in Interviews sozusagen wissenschaftlich herauskristallisieren können, dass unterdrückter Streit genauso schädlich ist, wie wenn man sich einfach offen anfeindet. Und das gilt individuell, aber auch gesellschaftlich. Wir hatten jetzt von der Corona-Pandemie gesprochen, aber wie sehen Sie denn vor diesem Hintergrund die Wahl in Sachsen-Anhalt heute?
1: Ja, das ist natürlich was sehr Spannendes. Die Auseinandersetzung ist hier oftmals genau auch wieder in diesem doppelten Fehler. Entweder rede ich gar nicht, also ich vermeide den Streit mit Familienangehörigen, Freunden, Bekannten, die eben hier anders wählen würden als ich. Oder man kippt gleich in das Feindselige, also eben in diese Verachtung, wie kann man nur diese Partei wählen, beziehungsweise wie kann man nur noch nicht verstanden haben, dass diese Partei die Rettung ist. Also das ist ein ganz, ganz großes Problem. Und welche Konsequenzen das dauerhaft für eine Gesellschaft hat, das könnt ihr uns an den USA anschauen. Dort haben wir ja schon länger diese massive Feindseligkeit zwischen den Anhängern der Republikaner und den Anhängern der Demokraten. Also da ist man seit vielen Jahren nicht mehr gut in der Lage, noch darüber zu reden, sich auseinanderzusetzen. Sag mal, erklär mir noch mal, warum siehst du die Welt hier ganz anders? Und da gibt es in den USA eine ganz großartige Bürgerinitiative, die sogenannten Braver Angels, die genau das wieder versuchen, den Streit zwischen Republikanern und Demokraten möglich zu machen, die offene Auseinandersetzung. Und bemerkenswerterweise wird dann oftmals festgestellt, die Unterschiede sind im Durchschnitt gar nicht ganz so groß, wie man vermutet. Es gibt eine gemeinsame Wertebasis. Aber um die zu erkennen, müssen wir in die Auseinandersetzung, müssen wir in den Streit hineingehen. Und das ist letzter Gedanke vielleicht auch dazu noch. Das ist ja etwas, woran manche auch gar kein Interesse haben. Manche sagen, es ist ja toll, wenn die Gesellschaft sich polarisiert, wenn hier sehr viel Feindseligkeit da ist, weil dann eskaliert das Ganze immer weiter und dann kriegt man irgendwann auf die eine oder andere Art und Weise vielleicht dann doch sogar noch die absolute Mehrheit, also entweder aus linker oder rechter Perspektive gedacht. Und das ist nun wirklich keine gute Lösung.
0: Tja, ist die Streitkultur dann tot oder ist die noch irgendwie zu retten?
1: Die ist absolut zu retten, weil wir alle jeden Tag einen Beitrag dazu leisten können. Also wir können uns vor Streit in unseren Familien, in unserem Freundeskreis wegducken oder wir können versuchen, uns eben offen auseinanderzusetzen. Wir können nach einem missglückten Streit auf den anderen zugehen oder wir können es bleiben lassen. Wir können unseren Kindern vorleben, wie guter Streit geht, aber auch wie eine Entschuldigung geht, wenn ein Streit mal daneben gegangen ist. Und wir können natürlich auch gesamtgesellschaftlich uns dafür einsetzen, dass es Räume gibt, wo so etwas möglich wird. Und da haben wir ja mit dem Projekt Streitförderer ein unglaublich buntes Spektrum an Organisationen, die das mittragen, vom Bauernverband über Leute, die jetzt eher in Naturschutzorganisationen tätig sind, die alle gemeinsam sagen, wir müssen schauen, dass wir die Streitkulturen unserer Demokratie wieder weiterentwickeln, weil ansonsten unsere Demokratie schaden wird.
0: Und wenn Sie jetzt mal den Leuten eine ganz handfeste goldene Regel an die Hand geben, wie macht man das gut streiten? Wie geht man gut rein in einen Streit? Ich meine, es war vorhin schon rauszuhören, die Augenhöhe ist wichtig. Wie mache ich das?
1: Letztlich geht es um vier Schlagwörter, mit denen wir das immer auf den Punkt bringen. Zuhören, sich zeigen, wertschätzen und repeat, also die Wiederholung. Zuhören heißt, ich lasse mich wirklich auf den anderen ein, ich will wirklich verstehen, was sind seine Interessen, seine Werte, warum ist er sauer, warum ärgert er sich. Sich zeigen bedeutet, ich zeige mich mit meinen Interessen und Werten. Ich erkläre dem anderen, warum ich sauer oder wütend bin. Wertschätzung bedeutet, ich bin voller Wertschätzung, dass sich der andere auf mich einlässt. Und repeat heißt, ich wiederhole das immer wieder mal, weil es zum einen schief gehen kann und zum anderen auch, weil ich nur mit einer einzigen Auseinandersetzung, einem einzigen Streit sicherlich noch nicht alles verstanden oder gar alles gelöst haben werde, weswegen eben diese Wiederholung auch wichtig ist.
0: Und wenn es jetzt schon an Punkt 1, dem Zuhören, hapert, wie kann man dann anders einsteigen?
1: Also dieser erste Schritt ist der vielleicht wirklich schwierigste, aber auch der wichtigste. Also insbesondere dann, wenn der andere vielleicht gar nicht so sehr bereit ist zum Zuhören, dann muss eben einer anfangen mit dem Zuhören. Und das ist wirklich was sehr, sehr Schwieriges. Und das kann ich mit einer ganz klaren, bewussten Entscheidung machen. Ich muss versuchen, dahin zu kommen, dass ich mich dafür interessiere. Warum sieht der andere die Welt so? Ich will es wirklich verstehen, weil ich sehe die Welt anders und eigentlich mag ich den anderen ja vielleicht sogar, aber ich verstehe überhaupt nicht, wie er hier zu einer ganz anderen Entscheidung kommt. Und wenn ich mich anfange, wirklich dafür zu interessieren, dann schaffe ich es vielleicht auch mal 5 oder 10 Minuten wirklich nur zuzuhören und nicht den anderen gleich zu versuchen, argumentativ im Keim zu ersticken, sondern wirklich zu verstehen, worum geht es dem anderen. Und wenn der andere sich einigermaßen verstanden fühlt, dann sind die meisten aus Gründen der Fairness auch bereit, selber einmal zuzuhören. Das heißt, dann kann ich mich zeigen. Also zuhören ist nicht alles, aber ohne zuhören ist alles nichts.
0: Ein Plädoyer fürs Streiten, aber wenn, dann bitte richtig und schön. Christian Böser, der Streitforscher von der Uni Augsburg. Vielen Dank.
1: Ich danke Ihnen.

0: Und das war's mit dieser Stunde Glaubenszweifeln leben hier auf Bayern 2. Aber wir beenden die Sendung natürlich nicht ohne eine gute Tradition, eine gute Nachricht an dieser Stelle.
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0: Meghan und Prinz Harry wollen zurück nach Großbritannien. Das an sich ist erstmal noch keine so gute Nachricht für viele Briten, weiß unsere Korrespondentin Lisa Maria Röhling.
2: Nach den sehr öffentlichen Konflikten zwischen Harry und seiner Familie in den vergangenen Jahren sind sehr viele eher skeptisch über die Rückkehr. In den Umfragen stehen Harry und Meghan auch nicht besonders gut da.
0: Für eine Person aber dürfte das eigentlich eine ganz besonders gute Nachricht sein. Denn wie wir heute vom Erziehungsberater Jan-Uwe Rogge gelernt haben, ist der Kontakt mit den Enkeln für Großeltern ungemein wichtig und bereichernd. Und darum ist die Rückkehr von Harry und Meghan und damit auch ihren Kindern, Lilibet und Archie, für den Opa, also für König Charles, bestimmt eine sehr gute Nachricht. Aus welchen Gründen auch immer die Sussexes zurückkommen. Nochmal Lisa Maria Röhling.
2: Einige Insider sagen, Harry will unbedingt, dass seine Kinder seine Kultur und auch seine Heimat kennenlernen und möglicherweise auch eine engere Verbindung zu ihrem Großvater König Charles aufbauen.
0: Tja, da freut sich der Opa. Und das war's mit Glauben, Zweifeln, Leben. Am Mikrofon war Friederike Wede. Schön, dass Sie dabei waren. Schönen Sonntag noch.

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1: 9 Uhr. Die Nachrichten des Bayerischen Rundfunks mit Inka Kübel. Die Übersicht. Landtagswahl in Sachsen-Anhalt hat begonnen. Unionsfraktionsvize will härter gegen Klimaextremismus vorgehen. Iran und USA beschießen sich wieder gegenseitig. Und das Wetter in Bayern: viel Sonne bei 20 bis 26 Grad. Magdeburg. In Sachsen-Anhalt hat die Landtagswahl begonnen. Seit einer Stunde sind die Wahllokale geöffnet. Ministerpräsident Schulze kämpft für die CDU darum, weiter regieren zu können. Die bisherige Regierungskoalition aus CDU, SPD und FDP dürfte Umfragen zufolge aber keine Mehrheit mehr bekommen. Demnach lag die AfD weit vorn. Für eine absolute Mehrheit reichte es bisher allerdings nicht. Andere Parteien schlossen aus, mit der vom Verfassungsschutz als gesichert rechtsextremistisch eingestuften Partei zu koalieren. Erste Prognosen werden um 18 Uhr erwartet. Berlin. Nach den versuchten Angriffen auf Umspannwerke in Brandenburg, Nordrhein-Westfalen und Sachsen diskutiert die Politik über ein schärferes Vorgehen gegen sogenannte Klimaextremisten. Der stellvertretende Vorsitzende der Unionsfraktion Krings warnte davor, derartige Aktionen stillschweigend zu billigen. Anschläge auf das Stromnetz hätten eine terroristische Qualität, so der CDU-Politiker im Kölner Stadtanzeiger. Die Polizei fahndet mittlerweile per Foto nach einem 48-Jährigen aus Gevelsberg in Nordrhein-Westfalen. Er soll 2 als authentisch eingeschätzte Bekennerschreiben hinterlassen haben. Die Anschläge hatte er damit begründet, die Stromerzeugung mit fossilen Brennstoffen abzulehnen. Washington. Die USA und der Iran beschießen weiter gegenseitig Schiffe. Nachdem das US-Militär 3 Tanker der iranischen Schattenflotte attackiert hat, haben die iranischen Revolutionsgarden nach eigenen Angaben wieder zivile Frachtschiffe in der Straße von Hormus ins Visier genommen. Vom US-Zentralkommando CENTCOM gibt es dafür noch keine Bestätigung. Dort hieß es nur, ein iranischer Öltanker liege nun am Meeresgrund im Golf von Oman. Die Besatzung sei zuvor angewiesen worden, das Schiff zu verlassen. Die iranischen Revolutionsgarden hatten zuletzt US-Flugzeugträger und Zerstörer in der Golfregion attackiert. Die USA wollen den Iran weiter daran hindern, Öl zu exportieren. Es gibt eine Seeblockade. Andøya. Nach mehreren Anläufen ist es dem bayerischen Raumfahrtunternehmen ESA Aerospace nun erstmals gelungen, seine Spectrum-Rakete ins All zu schießen. Etwa 10 Minuten nach dem Start vom Weltraumbahnhof in Norwegen am Abend riss die Videoübertragung ab. Die Rakete hatte die maximale Reichweite der Verbindung überschritten. Das Unternehmen teilte danach mit, man habe europäische Geschichte geschrieben. Es sei die erste privat entwickelte Rakete, die vom europäischen Kontinent aus den Orbit erreicht hat. Die Spectrum-Rakete hatte mehrere Kleinsatelliten an Bord. Sie wurden in die Erdumlaufbahn gebracht und nach dem großen Erfolg sollen noch dieses Jahr weitere Starts folgen. Berlin. Im Tiergarten ist der Gedenkbaum für die Opfer des Anschlags auf den Christopher Street Day herausgerissen worden. Wie die Polizei dem RBB mitteilte, bemerkte eine Streife den Schaden in der Nacht. Jetzt ermittelt der Staatsschutz. Erst Anfang der Woche war auch die gegenüberstehende Sitzbank in Regenbogenfarben zerstört worden. Bei einem Terroranschlag Ende Juli war ein islamistischer Attentäter mit einem Van am Rande des CSD in eine Menschengruppe gefahren. Eine Frau wurde getötet und mehr als 30 Menschen zum Teil schwer verletzt. Zum Tennis. Bei den US Open hat der deutsche Profi Alexander Zverev die Runde der letzten 16 erreicht. Gegen den Chilenen Alejandro Tabilo gewann der Weltranglistenzweite glatt in 3 Sätzen. Als einziger männlicher Tennisspieler dieses Jahres erreichte Zverev damit bei jedem der 4 Grand-Slam-Turniere mindestens das Achtelfinale. Nächster Gegner in New York ist der Italiener Luciano Darderi. Das Wetter in Bayern: zunächst noch örtlich Nebelfelder, danach viel Sonne bei 20 bis 26 Grad. Im Laufe der kommenden Nacht ziehen von Westen her Wolken auf, es kühlt ab auf 14 bis 6 Grad. Morgen und am Dienstag ein Sonne-Wolken-Mix, vereinzelt mit Schauern, maximal 22 bis 30 Grad. Es ist gleich 9.05 Uhr. Die Verkehrsmeldungen: A3 Nürnberg Richtung Passau, zwischen Kreuz Deggendorf und Hengersberg, Sperre wegen einer Baustelle und deswegen ein Stau. Soweit der Service.
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2: Heute mit Kaline Thüroff und hier geht's gleich um die Kartoffel. Das vermeintlich urdeutsche Gemüse, dem manchmal immer noch der Ruf anhaftet, langweilig und blass zu sein. Ich habe das noch nie verstanden. Von den Freibad-Pommes bis zum Weihnachtsknödel liebe ich alles, was man aus Kartoffeln machen kann. Und in dieser Stunde lernen wir unter anderem, wie die Oberpfälzer ihre Kartoffel gerne essen. Nicht umsonst nennt man die Oberpfalz auch die Erdäpfelpfalz. Und da gibt's dann auch ganz besondere Gerichte.
3: Wir machen jetzt heute einen Zwirl, also einen Riebler, einen Fludermo, einen Sterz. Je nachdem, wo man in der Oberpfalz ist, heißt es ein bisschen anders.
2: Ja, wir nennen ihn einfach Sterz. Und was es mit dem Sterz auf sich hat und wie man ihn macht, dazu gleich mehr.
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2: Einen schönen Sonntag wünsche ich. Wir starten mit Musik aus der Oberpfalz. Hier sind Paper and Places aus Regensburg mit Speak Up.

0: Paper and Places, Speak Up hier auf Bayern 2 am Sonntagvormittag.
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0: Sie ist eines der wichtigsten Nahrungsmittel der Welt. Gleichzeitig wurde sie vor 4 Jahren zur Giftpflanze des Jahres gewählt, weil alles Grüne und die Keimlinge der Kartoffel eben giftig sind. Aber jetzt wissen wir ja alle, wie das geht, das Essbare vom Ungenießbaren zu unterscheiden und eine Kartoffel zu kochen. Knapp 60 Kilo Kartoffeln verspeist ein Durchschnittsdeutscher jährlich und ich vermute fast, in der Oberpfalz sind es vielleicht noch ein bisschen mehr. Dort gibt es nämlich eine ganz besondere Vielfalt an Kartoffelgerichten. Johannes Marchel war in Cham und hat dort Melanie Rauscher besucht, die Autorin des großen Oberpfälzer Kochbuchs. Die kennt nicht nur alle Rezepte, sondern auch ihre Namen.
2: Wir machen jetzt heute einen Zwirl, also einen Riebler, einen Fludermo, einen Sterz. Je nachdem, wo man in der Oberpfalz ist, heißt es ein bisschen anders.
3: Ich sag's Ihnen gleich, heute wird's hart. Hart für alle, die des Oberpfälzischen nicht mächtig sind. Nicht, dass die Rauscherin und ich es mit Absicht machten, aber gar so schön sind halt die Originalnamen der Gerichte. Und wenn man dann auch noch die Kartoffeln vor Ort in der Erdäpfelpfalz verkocht, da kann man gar nicht an sich halten. Also, wir machen heint ein Zwirl.
2: Das ist das Allereinfachste der Kartoffelgerichte. Da braucht man kochte Kartoffeln.
3: Von gestern, oder?
2: Von gestern.
3: Die stehen ja schon da.
2: Genau. Und die darf man jetzt dann reiben oder durchpressen. Und dann darf man das einfach nur mit Mehl vermengen, dass das ein bisschen ausschaut wie Streusel, wie Kuchenstreusel. Und ein bisschen Salz, mir dann immer noch ein bisschen Muskat dazu reiben.
3: Mehr muss gar nicht rein in den Zwirl. Und dann kommt auch noch eine zweite Kartoffelspeisenspezialistin dazu.
2: Ja, jetzt kriegen wir Gesellschaft. Jetzt habe ich mein Zwirl.
3: Das ist die Zwirl-Queen.
2: Queen hat's, genau. Die Christine.
3: Warum ist die Christine Zwirl-Queen?
2: Die Christine macht bei uns in der Klostermühle alle Kochkurse über alte Oberpfälzer Kartoffelgerichte oder Großmutters Kartoffelspeisen oder auch die Kartoffelgerichte mit Pfiff, was dann Kartoffel-Gorgonzola-Nockerl gibt.
3: Im täglichen Leben heißt die Zwirl-Queen übrigens Christine Klein. Und wenn man sie an der Pfanne hat, kann ja nichts mehr passieren. Inzwischen hat Melanie Rauscher, Ernährungswissenschaftlerin und Kochbuchautorin, 3 wirklich riesige Kartoffeln im Handumdrehen in eine Schüssel gerieben. In der Küche der Klostermühle Altenmarkt, einem wundervoll renovierten Vierseithof am Rande von Cham. Hier wird also unter anderem die große Zwirlkunde weitergegeben. Denn die Kartoffel gehört quasi zu den Genen der Menschen in der Oberpfalz.
2: Die Kartoffel war ganz eine wichtige Ernährungsgrundlage. In der Oberpfalz ist von der Landwirtschaft her ganz ein schlechter Boden. Die steinigen Böden und es sind halt bloß Kartoffelgrößen.
3: Legendär.
2: Die Erdäpfelpfalz, sagt man auch. Und die Kartoffel haben es gelagert, die Leute, in den Keller. Und dann haben sie halt aus diesen Kartoffeln möglichst hohe Variationen gekocht.
3: Und um auch gleich mal mit diesem Geschichtsmärchen aufzuräumen, von wegen der Preußenkönig Friedrich II. Hat den Kartoffelanbau in Deutschland eingeführt. Als Friedrich 1756 einen Befehl zum allgemeinen Kartoffelanbau gibt, da wird in Wiesau, Pullenreuth und Falkenberg schon seit einem halben Jahrhundert die Kartoffel aus dem Oberpfälzer Boden gebuddelt. Aber zurück zu unserem Zwirl. Jetzt kommt zu den geriebenen Kartoffeln Mehl. Und da heißt's Obacht geben, mahnt Zwirl-Queen Christine.
2: Also es darf nicht zu viel sein, dass es nicht mehlig schmeckt. Es darf auch nicht zu wenig sein, sonst pickt und pappt er in der Pfanne.
3: Aber wie merke ich das?
2: Ja, das ist, das wollen wir ja spüren, sag ich jetzt mal.
3: Ich verlasse mich natürlich auf das Gespür der Zwirl-Queen und dann rein mit dem Kartoffelmehlgemisch in eine große Pfanne und mit einer Holzspachtel nochmal zerkleinern. Übrigens, es ist auch noch enorm gesund, Kartoffeln zu essen. Wahnsinniger Nährwert, spannende Vitamine, vor allem Vitamin C, Kohlenhydrate ja, aber Fett nein. Und damit...
2: Viel zu schade, dass die ein bisschen so ins Hintertreffen gelandet sind.
3: In ihrem Oberpfälzer Kochbuch ziert der Zwirl sogar die Titelseite. In einer gusseisernen Pfanne, bröselig, wie so Streusel aus Kartoffel. Weshalb sie in Regensburg auch Kartoffelschmarrn sagen zum Zwirl. Melanie Rauscher geht auch in Altenheime, um dort die traditionellen Rezepte wieder auf den Speiseplan zu bringen. Und erzählt die Geschichte von einer älteren, dementen Dame, die eigentlich nie was sagt. Dann aber den Zwirl auf dem Buchumschlag sieht und
2: da sagt, da ist so ein Zwirl, das ist aber kein gescheiter Zwirl. Da ist zwing Müll dran, der ist batzert. Und die alte Frau, die alte demente Frau, wenn nicht mehr weiß, was für ein Tag ist, hat aufgrund von diesem Titelbild sofort diagnostiziert, dass das kein gescheiter Zwirl ist, weil er batzert ist, zwing Müll dran und noch Zoll. Die Essbiografie, was ich als Kind gegessen habe, diese Erinnerungen, das ist ja ganz, ganz tief verankert. Und wenn ich da alte Kartoffel, traditionelle Kartoffelgerichte kriege, am Fludermo oder Bauchstecherler oder einen Fuchsenfoder, und dann wissen die genau, was das ist, und dann fühlen sie die einfach sicher im Hier und Jetzt.
3: Im Hier und Jetzt stelle ich dann die Frage, ob man für den Zwirl besser fest oder mehlig kochende Kartoffeln hernimmt. Antwort: Wurscht, welche man nimmt, kennen muss man's. Und meine beiden Vorköchinnen, die können es. Auch wenn es mir jetzt schon ein bisschen lange dauert, bis der Zwirl fertig ist. Aber die Damen wollen auf keinen Fall hudeln oder gar einen Zwirl reinbringen.
4: Ich sag aber die Kurse einfach so braun, fast wie ein Schnitzel, naja, ein bisschen heller.
3: Langsam nehmen die Kartoffeln Farbe an. Tipp von Frau Rauscher übrigens, auf alle Fälle mehr machen, als man essen will.
2: Man kann den Zwirl, wenn man nur ganz hell macht, ganz toll eingefrieren. Mir sagen wir, das ist ein nackerter Zwirl.
3: Bevor wir uns jetzt aber gleich über den Zwirl hermachen, bin ich froh, dass wir mit zwei Gerüchten aufgeräumt haben. Dass die Oberpfälzer außer Wo und Do praktisch nichts sagen. Danke, Frau Rauscher und Frau Klein. Und dass es karg zugeht in der Oberpfalz. Weil wer solche Kartoffeln hat und in dieser Vielfalt auf den Tisch bringt, der ist wahrhaft der oder die Meisterin des vielleicht einfachen, aber ganz sicher guten Geschmacks. Zum Zwirl wird jetzt Kräuterquark, Sauerkraut und Apfelkompott gereicht, was auch den Rauschersohn Andreas anlockt, dem wir gerne das Urteil über unseren Zwirl überlassen.
5: Einwandfrei wie Abel. Das ist ein Wahnsinn. Das ist ein richtig Superfood.
6: Ja.
5: Weil der Kartoffel, der baut die einfach auf.
6: Ja. Und den kannst du immer essen, gell? Immer.
0: Also ich weiß nicht, wie es Ihnen geht. Ich habe jetzt Lust auf Zwirl, auch wenn ich ihn noch nie gegessen habe. Johannes Marchel war das zu Besuch in der Oberpfalz bei der Kochbuchautorin Melanie Rauscher. Wir bleiben gleich noch ein bisschen bei den Erdäpfeln und begeben uns in ein absolutes Kartoffelparadies. Erstmal aber Musik von Louis Armstrong und Ella Fitzgerald, die sich darüber streiten, ob es denn jetzt Potato oder Potato heißt. 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

0: Der Räuberhotzenplotz. Vielleicht erinnern Sie sich, ist befreundet mit dem Zauberer Petrosilius Zwackelmann und der wiederum liebt Bratkartoffeln. Deswegen fängt der Zwackelmann Kasperl und Seppel, die dann für ihn Kartoffeln schälen müssen, wie wild. Wer jemals in einer Großküche Kartoffeln geschält hat, der weiß, was das für Strapazen sind. Und das besonders perfide beim Zwackelmann ist, die Kartoffelschäler bekommen nichts von den Bratkartoffeln ab. Und außerdem möchte man ja meinen, dass ein Zauberer sich seine Bratkartoffeln eigentlich nach Lust und Laune herbeizaubern könnte. Ein bisschen wie im Kartoffelparadies. So ungefähr stelle ich es mir vor bei Christian Müller aus Ahletshofen im Unterallgäu. Sein Spitzname lautet nicht zufällig der Kartoffelpapst.
1: Wir haben noch 150 verschiedene Kartoffelsorten. War schon auch mehr, aber es macht natürlich auch viel Arbeit. Und ich mache es halt auch so, mir sind die deutsche Sorte wichtig, was auch geschichtlich vielleicht aus ganz Europa eine Rolle spielt, solche Sachen. Und ein bisschen peruanische hat man fürs Auge Wasser, gehen wir ja.
2: 150 Sorten, wie viel Äcker brauchen Sie?
1: Also die Äcker sind nicht so groß, wie man sich das vorstellt. Diese alten Sorten, da baue ich immer 20 Pflanzen an, auch was für eine Ausstellung oder für Vorträge zum Beispiel. Es gibt ein gewisses Klientel, wo es sich interessiert, da bauen wir noch ein bisschen mehr, 150, 200 Knoller und natürlich von so Raritäten. Da habe ich auch so Liebhaber, die fragen oft schon Friedinger, haben Sie die und die Sorte? Ah, wenn es da bloß ein paar haben, eine Handvoll, ich möchte die wieder probieren. Und ich komme dann ins Gespräch und dann merke ich oft, die Leute haben einen Bezug aus der Kindheit oder die Kartoffelsorte kommt aus dem Land, wo sie herkommen. Ich habe einmal eine Frau gehabt, die ist jetzt leider verstorben, die war aus dem Sudetenland und die hat immer zu mir gesagt, mei, bei Ihnen, da hat man die Rosenkartoffel anbaut, gibt's die Sorte noch? Dann habe ich gesagt, mei, ich kenne die nicht und dann habe ich nachgeforscht. Und dann bin ich draufgekommen, dass eine amerikanische Sorte, die Early Rose, auch im Sudetenland als Rosenkartoffel, als Frühkartoffel anbaut worden. Und dann habe ich der jedes Jahr, habe ich die Kartoffeln mitgebracht, das waren oft fast 2-3 Kilo. Aber die Frau war so glücklich, diese Kartoffel aus ihrer Kindheit wieder in ihre Hände zu halten.
2: Haben Sie so eine Rosenkartoffel da?
1: Nein, die war jetzt heuer so schlecht, da habe ich bis noch 5 Sets Kartoffel. Also ich habe jetzt heuer ja viele Sorten, wo mir auch ganz ausgegangen sind, wo keine Sets Kartoffel mehr rauskommen sind. Und ich bin gerade dabei, alle bekannten Freunde, wo man so diese Kartoffeln, man gibt sie auch mal weiter. Und so tauschen wir uns Kartoffelfreunde einfach aus. Ein paar Sorten, die habe ich von der Insel Chioli in Chile. Da ist nichts rausgekommen, also da wäre ich auch nicht mehr rangekommen. Da war nämlich auch einer auf Urlaub und hat die einfach so mitgebracht, sag ich mal.
2: Rausgeschmuggelt.
1: Rausgeschmuggelt.
2: Wir stehen jetzt in Ihrer Scheune. Vor uns sind viele Kisten, die meisten davon aus Holz, ein paar aus Plastik, mit ganz, ganz vielen unterschiedlichen Kartoffeln in verschiedenen Größen und Formen. Was ist denn Ihre kleinste?
1: Das ist jetzt zum Beispiel bei mir die Peru Anita. Das ist eine peruanische Sorte.
2: Sind die da?
1: Ich glaube, die ist alle schon gegessen.
2: Ja, sind schon gegessen.
1: Die ist sehr hochwertig und die wird auch sogar in Peru wird die wirklich deutlich teurer verkauft wie die anderen Kartoffeln. Aber es ist wirklich eine kleine, wie eine Walnussgröße, sag ich jetzt einmal.
2: Wie sind Sie denn an die peruanische Kartoffel gekommen? Ist Ihnen da auch zugeschmuggelt worden?
1: Die jetzt zum Beispiel nicht. Ich habe einen Freund, der ist auch Kakteenforscher und der hat auch beobachtet, dass wo Kakteen wachsen, da oft wachsen auch Wildkartoffeln. Und dann hat er auch die Liebe zu Kartoffeln entdeckt. Und da bringt er immer wieder mal was mit heim. Für uns selber ist das okay.
2: Was ist denn Ihre älteste Kartoffel?
1: Es sind Sorten, wo man wirklich auch ein Datum weiß. Das sind so 1850 rum. 1846, 47 ist die Krautpfeile nach Europa gekommen. Und da hat es in Europa, schätzt man, bis zu 2000 Sorten Kartoffeln gegeben. Und nach dieser Krautpfeile-Epidemie hat man gesammelt in Europa, was noch Sorten da waren. Und es waren halt nur noch 2 Handvoll Sorten. Und da, aus diesen Sorten sind neue entstanden. Zum Beispiel also die rosa Tannenzapfen. Die gibt's.
2: Können wir den anschauen?
1: Da liegt einer noch oben drin, den habe ich heute noch gefunden. Die habe ich auch schon alle weg. Ja, da habe ich halt die Kiste ausgeleert. Und von der weiß man zum Beispiel, die war 1850, hat die überlebt.
2: Das Tannenzäpfli, das ist dicker wie ein Daumen, beziehungsweise ein sehr dicker Daumen, etwa auch so lang. leicht rötlich, wenn ich mich nicht
1: rosaschalig, ja, sagt genau. man. Ich denke, das ist so Ursorte für diese ganzen Bamberger Hörnle. Conde Cut, die gibt's in Belgien, die schaut auch so aus. Auch die La Ratte in Frankreich zum Beispiel. Also es hat auch jedes Land irgendwie so eine Fingerlingssorte. Und in England heißt es Fire Pink Apple zum Beispiel. Aber es ist die ganz gleiche wie die rosa Tannenzapfen in Deutschland.
2: Das ist Ihre einzige, wirklich, oder das ist die Kiste, ganze Kiste?
1: Nein. Da habe ich heute eine leere vermeintliche ausgeleert und dann ist die eine große nur rausgekommen.
2: Aber wir stehen hier vor einer Kiste, die ist bestimmt einen Meter im Quadrat und ungefähr auch so hoch, vielleicht nicht ganz. Und die ist voll mit Kartoffeln. Sie greifen oben hin und holen sich das rosa Tannenzäpfle raus. Die kennen Sie schon.
1: Das ist keine Kunst, die habe ich heute da reingeworfen vorne. Aber also die würde ich jetzt auch kennen, sage ich jetzt einmal. Also wenn ich da rein, da kann ich jetzt bei der Bar auf jeden Fall sagen, also da bin ich mir sicher, das ist ein Cusoy, das ist eine peruanische Sorte.
2: Also um die Zeit zu vergleichen, diese peruanische Sorte ist tatsächlich wie so eine Knolle mit vielen
1: Knubbeln, tiefe ja. Augen. Aber das ist eine richtig peruanische Sorte und das ist von indigenen Völkern, bestimmt von denen raus selektiert oder gezüchtet, wie man es nennt. Also die kann schon sein, dass die 300-400 Jahre oder noch länger angebaut wird und da kann niemand sagen, wie alt die Sorte schon ist.
2: Haben Sie denn eine Lieblingskartoffel, die Sie selber am liebsten essen?
1: Also sie ist generell je mehliger, je lieber. Also zum Beispiel die Golden Wonder. Das ist eine Kartoffel, wenn ich da eine Milch oder eine Butter dazu esse, als Pellkartoffel. Und dann schmeckt die herrlich. Weil Stärke bei der Kartoffel ist ein Geschmacksträger. So wie das Fett beim Fleisch, kann man sagen. Und viele Leute, die wollen nach festkochen und sagen, das ist die geschmackloseste eigentlich, weil da weniger Stärke drin ist.
2: Herr Müller, ich danke Ihnen sehr für Ihre Führung durch den Kartoffelkeller.
1: Danke, hat mich auch gefreut, dass Sie da waren.
0: Unser Reporter Bernhard Schulz war zu Besuch beim schwäbischen Kartoffelpapst Christian Müller aus Alletshofen im Allgäu.

0: Rosalia war das hier auf Bayern 2 mit La Perla. Und wir machen weiter mit Devendra Banhart, dem US-amerikanisch-venezolanischen Folky, der so wunderschön verschrobene Songs schreibt. Dieses Jahr ist er live leider nur zwischen New York und San Francisco unterwegs. Vor 2 Jahren war er zum letzten Mal auf Europa-Tour und als großer Fan bin ich da natürlich auch in die Münchner Theaterfabrik gepilgert, um ihn dort live zu sehen mit einer tollen Band aus überwiegend walisischen Musikern. Dieses Live-Spielen mit Band ist auch für Devendra Banhart selbst immer noch was ganz Besonderes.
1: Ich hatte es satt, allein zu sein. Ich war ständig allein. Ich habe meine Tourneen solo absolviert, bis ich angefangen habe, mit Andy Kabik zu spielen von der Band Vetiver. Von da an ist die Band allmählich gewachsen. Die Songs haben sich verändert und es hat ein wenig gedauert, bis ich kapiert habe, ich bin jetzt in einer Band.
0: Beim Konzert in München hat Devendra Banhart viele Songwünsche aus dem Publikum erfüllt und hatte auch ein paar ältere Songs mit dabei. Hildegard von Bingen zum Beispiel, ein Lied, das er der deutschen Mystikerin Hildegard von Bingen gewidmet hat, in der Hoffnung, sein Publikum für die Geschichte dieser, Zitat, faszinierenden Frau und Feministin des Mittelalters zu begeistern. Hier hören wir den Song live aus der Theaterfabrik in München 2024, Devendra Banhart. 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

0: Mehr Musik von und Interviews mit Devendra Banhart hören Sie kurz nach 11 Uhr im Radiomitschnitt hier auf Bayern 2. Und bei uns am Sonntagvormittag geht's jetzt nach Österreich. Was wurde da nicht alles erfunden und entdeckt? Das Wiener Schnitzel, die Sachertorte, die Wiener Klassik, der Austropop, die Nähmaschine, der Doppler-Effekt und nicht zuletzt der berühmte Schmäh. Trotzdem habe ich mit einem Mann gesprochen, der sich ganz besonders für die österreichischen Niederlagen interessiert. Roland Gratzer, seines Zeichens Radiomoderator bei FM4 vom ORF, hat ein großes Herz für Loser-Geschichten. 4000 Jahre Niederlagen heißt eine Serie, die er im Radio, aber auch bei TikTok und Instagram macht. Und dieses Jahr ist auch ein Buch dazu erschienen. Die großen Niederlagen der österreichischen Geschichte, das klingt ja erstmal nach einem ziemlichen Nischenthema, ist es aber gar nicht, oder?
1: Es ist vor allem ein Thema, das unendlich ist eigentlich. Erstens deshalb, weil Österreich immer schon sehr prädestiniert war in seiner Geschichte, Niederlagen und vor allem Verliererinnen und Verlierer zu produzieren. Gleichzeitig ist es ein bisschen ein Trick, weil in jeder Geschichte gibt es jemanden, der gewinnt und jemanden, der verliert. Und dann muss man sich manchmal einfach nur die andere Seite anschauen und ist wieder bei einer Niederlage.
0: Ich wollte gerade sagen, eigentlich gibt es ja Niederlagen, seit es Menschen gibt. Aber haben die Österreicher denn wirklich ein besonderes Verhältnis zum Thema Niederlage?
1: Ich finde schon. Also ich glaube nicht, dass wir jetzt deutlich mehr Niederlagen produzieren als andere Länder und Nationen. Aber der Umgang mit dieser Niederlage ist in Österreich ein sehr spezieller, weil wir deuten die meisten Niederlagen sehr schnell um in einen sogenannten moralischen Sieg. Das heißt, wir haben eigentlich verloren, aber eigentlich sind wir die moralischen Sieger. Und so kann man sich wirklich jede Niederlage schönreden. Und dazu hat Österreich ein sehr großes Talent.
0: Welche Geschichte würdest du als erstes jemandem erzählen, der verstehen soll, wie Österreich tickt in dieser Hinsicht?
1: Ich finde die Fußball-WM 1934, das ist nämlich auch eine der Geschichten im Buch, wo ich wahnsinnig dazu tendiere, sie zu einem moralischen Sieg zu verklären und das bis an mein Lebensende machen werde. Damals wären wir meiner Meinung nach definitiv Weltmeister geworden, wenn die WM nicht in Italien gewesen wäre und wenn nicht Benito Mussolini den Schiedsrichter bestochen hätte im Halbfinale Österreich gegen Italien. Der Schiedsrichter hat ein Tor gegeben, das definitiv kein Tor war und einmal sogar einen Ball ins Ausgeköpft bei einer guten Chance der Österreicher. Und ich finde nach wie vor, das ist eine Niederlage, die wir nicht verdient haben.
0: Diese und viele andere Geschichten gibt es zu lesen, zu hören, zu sehen in 4000 Jahre Niederlagen, das ja paradoxerweise eine ziemliche Erfolgsgeschichte geworden ist, Radiopreis gekrönt unter anderem. Gab es denn auch Leute, die sauer waren, dass du Österreich jetzt so zur Loser-Nation erklärst?
1: Eigentlich nicht, nein. Also wenn, dann hat es mich nicht erreicht. Und ein bisschen sind wir das ja gewohnt, auch in unserem Masochismus, dass wir uns selbst zur Loser-Nation erklären, um uns dann wieder umzudeuten zum moralischen Sieger. Es ist alles Teil einer sehr komplexen nationalen Psychologie, würde ich sagen.
0: Wie fing das an, dass du angefangen hast, dich mit diesen Niederlagen zu beschäftigen?
1: Relativ klassisch, ich wurde beauftragt, etwas über die österreichische Geschichte zu machen. Und dann habe ich mir gedacht, da brauche ich irgendwie einen Fokus, einen Zugang, der sowohl im Radio funktioniert in seiner Kürze oder noch kürzer auf Social Media und jetzt viel länger im Buch noch. Und bin dann eben sehr schnell auf die Niederlagen gekommen, weil ich mich grundsätzlich immer für die Verliererinnen und Verlierer der Geschichte interessiere, beziehungsweise für die Geschichten, die man so eigentlich nicht kennt und eben für einen Zugang zu Geschichten, der nicht so häufig ist, weil meistens geht es ja um die Gewinnerinnen und um die Gewinner, aber ich finde die andere Seite oft spannender, weil man einfach oft gar nicht so viel weiß über die andere Seite.
0: Wo kommen denn diese ganzen Geschichten her? Du hast schon gesagt, der Geschichtenschatz ist einfach unendlich. Wie entscheidest du, was du erzählst, was nicht?
1: Mich muss es interessieren. Das sage ich jetzt ganz egozentrisch. Ich muss die Geschichte spannend finden und dann finde ich sie erzählenswert. So ehrlich bin ich.
0: Es gibt ja jetzt dieses berühmte Erzählmuster der Heldenreise. Also Held verlässt seine gewohnte Welt, besteht Abenteuer, kehrt dann verwandelt zurück. Nach dem Schema funktionieren ja Millionen von Geschichten. Gibt es auch sowas wie die typische Anti-Heldenreise?
1: Wahrscheinlich ist die Geschichte eine totale Anti-Heldenreise, weil wir machen ja sehr viele Erfahrungen, aber kommen meistens gar nicht verändert aus diesen Erfahrungen zurück und machen die gleichen schlechten Erfahrungen und Fehler noch einmal. Deshalb ist vielleicht die gesamte Menschheitsgeschichte eine Anti-Heldinnenreise.
0: Das ist ein interessanter neuer Blick. auf die Geschichte.
1: Ich muss ihn mir selbst noch ein bisschen überlegen, aber so fürs Erste klingt es gar nicht so weit hergezogen. Aber ich muss noch drüber nachdenken.
0: Was mir schon mal aufgefallen ist, es kommen auch viele Frauen vor in den Geschichten, die du gesammelt hast. Frauen, die gegen die Spielregeln ihrer Zeit verstoßen, auf ihre Art. Also es geht um Anita Berber, eine Tänzerin, eine deutsche Tänzerin, die Schauspielerin und Erfinderin Hedy Lamarr, die Physikerin Lise Meitner. Gab es eine Protagonistin, bei der du dir gedacht hast, Mann, hätte man ihr nur ein anderes Jahrhundert geschenkt?
1: Wahrscheinlich den meisten Frauen, die in den Geschichten vorkommen, angefangen von Theodora von Byzanz, das war eine byzantinische Prinzessin, die zur Fürstin von Österreich geworden ist. Und da wird es dann leider auch in der Recherche immer ein bisschen schwierig, weil etwas über eine Frau im Mittelalter zu recherchieren ist oft wirklich nicht einfach, weil einfach keine Männer damals irgendwas über diese Frauen aufgeschrieben haben, weil sie sie einfach nicht für so wichtig betrachtet haben. Grundsätzlich glaube ich allerdings, dass sehr viele dieser Frauenschicksale heute genauso gut passieren können. Es ist natürlich viel weniger und im Fall von Lise Meitner zum Beispiel, die hat ja aufgrund ihrer jüdischen Herkunft aus Berlin fliehen müssen Ende der 30er Jahre und war dann im sehr traurigen schwedischen Exil und hat dann dort trotzdem die Kernspaltung als erste theoretisch bewiesen und war, glaube ich, 49 Mal für den Nobelpreis nominiert und hat ihn kein einziges Mal bekommen, wahrscheinlich wegen einer Intrige im Nobelpreiskomitee, in dem sie auch gearbeitet hat. Und sowas kann, glaube ich, heute genauso gut passieren.
0: Das stimmt, ja.
1: Tragischerweise.
0: Tragischerweise. Und du plädierst sogar dafür, mehr Dinge nach Verliererinnen und Verlierern zu benennen, ohne deren Beitrag es eben so vieles gar nicht gäbe. Lise Meitner wäre ja so ein Beispiel. Hast du noch mehr Vorschläge?
1: Es gibt ja, also mir fällt immer nur ein Beispiel ein, das ja auch in Deutschland passiert ist, nämlich die Varusschlacht, wo die römischen Legionen gegen den Arminius verloren haben im Teutoburger Wald war das, glaube ich. Das ist die einzige Schlacht, die nach dem Verlierer benannt worden ist. Und mein Lieblingsbeispiel ist eben Franz Reichelt, war ein österreichischer Schneider, der Anfang des 20. Jahrhunderts nach Paris gegangen ist, Riesenkarriere gemacht hat, extrem erfolgreicher Modedesigner war. Aber sein großer Traum war es, den Fallschirm zu erfinden, den es damals noch nicht gegeben hat. Und die aufkommende Fliegerei hat das Bedürfnis nach einem Fallschirm wöchentlich erhöht, weil immer sehr viele Menschen gestorben sind beim Fliegen. Und er hat so sehr an seinen Traum geglaubt, dass er mit diesem Ding vom Eiffelturm runtergesprungen ist. Und ja, das muss ich jetzt spoilern. Es war eine absolute Katastrophe. Der Fallschirm ist nicht aufgegangen und ein paar Sekunden später war Franz Reichelt versunken in der Pariser Erde und tot. Und dieses Commitment zum eigenen Traum, obwohl wirklich alles dagegen spricht, ist sehr fatal und man soll es keinem empfehlen und machen Sie das bitte nicht zu Hause nach. Aber ich muss es irgendwie trotzdem anerkennen, dass man so sehr an was glaubt, obwohl es ein absoluter Schwachsinn ist, das schätze ich irgendwie. Deshalb würde ich den Fallschirm noch Reichelt benennen.
0: Verstehe ich gut. Vielleicht können wir eine Petition starten.
1: Vielleicht. Ich weiß auch nicht, nach wem Fallschirme sonst benannt sind, wahrscheinlich noch niemanden. Deshalb wäre die Chance eh recht groß, glaube ich.
0: Roland Gratzer und seine 4000 Jahre Niederlagen. Seit diesem Jahr gibt es zu seiner Erfolgsserie, bekannt aus dem österreichischen Radio und Social Media, auch ein Buch. Und hier sind die Beatles mit I'm a Loser. 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

0: Lizzo, happy to be hier in Bayern 2 am Sonntagvormittag. Und da wird es jetzt Zeit für Jan Weiler. Als weitgereister Mann sitzt er oft im Zug und da lernt man ja manchmal nicht nur Menschen, sondern auch Orte kennen, von denen man gar nicht wusste, dass es sie gibt.
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2: Außerplanmäßiger Halt. Auf der Fahrt von Mannheim nach Koblenz sieht man aus dem Fenster und kann sich endlich einmal alles an dieser wertvollen Gegend genau einprägen. Die Landschaft bewegt sich nämlich nicht wie sonst bei Zugfahrten. Sie hält still, denn der Zug fährt nicht, er steht. Schiffe kommen vorbei, Spaziergänger mit Hunden, Kinder auf Fahrrädern. Vor etwa einer Viertelstunde haben wir angehalten, seitdem ist nichts passiert. Die Zeit ist stehen geblieben. Nicht außenrum, da geht das Leben weiter, aber in diesem Intercity steht die Uhr. Und niemand weiß warum. Immerhin meldet sich der Zugführer und seufzt unter der Last seiner Aufgaben ins Mikrofon, dass er auch nicht wisse, wie es mit ihm, mit uns, mit seinem Zug weitergehe, auf unbestimmte Zeit. Er sagt: Unser Zug ist außerplanmäßig zum Halte gekommen. Irgendwas stimmt nicht in Bobbard. Wir wissen nicht, was da los ist. Ich hab die Türe freigegeben, damit sie aussteigen können. Steige sie ruhig aus, aber entferne sie sich nicht so weit. Wenn ich pfeife, geht's weiter. Das Ganze spielt sich ab bei Bad Salzig. Lustiger Ortsname. Vielleicht gibt es ja nebenan Bad Süß. Leider nicht. Unser Land ist vielleicht nicht reich an Bodenschätzen, aber man kann erfolgreich nach ulkigen Orten schürfen. Letzte Woche zum Beispiel kam ich an Zipsendorf vorbei. Das gehört zu Meuselwitz und man weiß nicht, was entzückender ist. Da mein Zug offenbar für immer in Bad Salzig bleiben wird, kann ich ein wenig zum Thema Zipsendorf recherchieren. Ausweislich des Wikipedia-Eintrages gehört zu den bekanntesten Persönlichkeiten des Ortes der legendäre Markscheider

0: liebe Leute, es dauert hier noch. Also nicht ewig, aber noch ein bisschen. Leider habe ich keinerlei Informationen, was jetzt da wieder los ist. Aber sobald ich was weiß, gebe ich es weiter.
1: Wir sitzen alle in einem Boot, will er damit sagen. Schön wär's, denke ich, denn dann würden wir einfach an diesem Zug vorbeifahren, Richtung Norden nach Koblenz. Wenn ich also in Bad Salzig bleiben muss, kann ich mich ja mal informieren, was der Immobilienmarkt so hergibt. Es wird eine helle Dreizimmerwohnung angeboten, 90 Quadratmeter, drei Zimmer für 910 Euro, in München undenkbar. Und 73 Quadratmeter und drei Zimmer für 950 Euro. Das ist etwas ungünstiger. Dafür liegt die Wohnung im Ortsteil Weiler. Ein Traum wird wahr. Als ich mich gerade dafür entschieden habe, mit meinem Koffer den Zug zu verlassen, um in Weiler ein neues Leben zu beginnen, pfeift es und die Türen schließen. Erleichtert stellt der Zugführer fest: So, mir fahre wieder. Und ich hoffe, dass wir nun störungsfrei nach Koblenz kommen. Ich weiß auch nicht, was da wieder los ist. Diese Mitteilung führt zu einer gewissen Verunsicherung unter den Passagieren, weil, wenn man nichts Genaues weiß, könnte es sein, dass Koblenz bei unserem Eintreffen gar nicht mehr da ist. Der Zug fährt nur noch etwa 10 Kilometer pro Stunde. Das ermöglicht weitere Erörterungen zu den letzten Reiseerfahrungen. Zum Beispiel ist Quedlinburg sehr hübsch und steht praktisch komplett unter Denkmalschutz. Das Weltkulturerbe umfasst auch das Haus des Dichters Klopstock, der sehr schöne Liebesbriefe schrieb und wahrscheinlich nicht sehr groß war. Jedenfalls stoße ich mir den Kopf am Türstock von Klopstock. Goethe war auch kein Riese. Ich habe mir sein Bett in Weimar angesehen und man muss annehmen, dass der Dichter ungefähr so groß war wie Prince. Oder er hat immer in fötaler Haltung geschlafen. Wenig später sagt der Zugführer: Wir fahren jetzt ins Gegengleis und es könnte kurzfristig etwas rubbelig werden. Aber gleich sind wir dann da und dann ist alles gut. Kurz darauf erreichen wir Koblenz und ich steige aus. Über eine Stunde Verspätung, aber das macht mir nichts aus. Auf eine seltsame Art habe ich diese Fahrt richtig genossen. Aber ich kann es Ihnen nicht erklären. Keine Ahnung, was da wieder los ist.
2: Und wir hören jetzt Prince mit All the Midnights in the World. Kaline Thyroff verabschiedet sich und wünscht weiterhin einen schönen Sonntag.

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4: 10 Uhr. Die Nachrichten des Bayerischen Rundfunks mit Inka Kübel. Die Übersicht. Landtagswahl in Sachsen. 1,7 Millionen Menschen dürfen ihre Stimme abgeben. Gespräche über Ukraine-Krieg. US-Vermittler treffen nach Putin auch Selenskyj. Aus nach 100 Jahren. Kloster Altstetten schließt. Und das Wetter in Bayern, viel Sonne bei 20 bis 26 Grad. Magdeburg. In Sachsen-Anhalt läuft die Landtagswahl. Bis 18 Uhr können rund 1,7 Millionen Menschen ihre Stimme abgeben. Jeder vierte Wahlberechtigte ist Umfragen zufolge noch unentschlossen, wen und ob er überhaupt wählen soll. In Vorwahlumfragen lag die AfD vor der CDU von Ministerpräsident Schulze. Auch Linke, SPD und Grüne könnten wieder in den Landtag einziehen. Die AfD wird in Sachsen-Anhalt vom Verfassungsschutz als gesichert rechtsextremistisch eingestuft. AfD-Spitzenkandidat Siegmund will eine Alleinregierung stellen, braucht dafür aber die absolute Mehrheit. Sollte er diese verpassen, wäre die AfD auf Bündnispartner angewiesen, jedoch will keiner mit ihr koalieren. Erfurt. Die ehemalige BSW-Führung in Thüringen bereitet Pläne für eine neue Partei vor. Ex-Landeschefin und Finanzministerin Wolf sagte dazu, wolle sie heute mit aktiven und ehemaligen Parteimitgliedern über das weitere Vorgehen beraten. Ziel sei, dass die geplante neue Partei bis Oktober funktionsfähig ist und sich daraus auch eine neue Fraktion formt. Diese wolle dann die von CDU-Ministerpräsident Vogt geführte Landesregierung weiter unterstützen. Vorgestern hatten fast alle der 15 BSW-Landtagsabgeordneten ihren Austritt aus der Partei erklärt. Hintergrund ist der Dauerstreit mit dem Bundesvorstand und Parteigründerin Wagenknecht. Kiew. Die US-Gesandten Witkoff und Kushner wollen heute mit dem ukrainischen Präsidenten Selenskyj über einen neuen Friedensplan für die Ukraine sprechen. Zuvor hatten beide in Moskau mit dem russischen Präsidenten Putin über die nächsten Schritte beraten. Dabei seien konkrete Pläne erörtert worden, heißt es aus dem Weißen Haus. Der Kreml sprach von einem konstruktiven, inhaltsreichen und vertrauensvollen Austausch. Putin habe seine Einschätzung zur Lage abgegeben und es sei eine Reihe von Ideen für eine friedliche Lösung formuliert worden. Details wurden nicht bekannt. In Kiew und Moskau gilt für die Dauer der diplomatischen Initiative eine Waffenruhe. In anderen Teilen der Ukraine gehen die russischen Angriffe aber weiter. Jakarta. In Indonesien führt ein Vulkanausbruch zu erheblichen Problemen im Flugverkehr. Mehr als 300 Flüge am Flughafen der Hauptstadt Jakarta wurden gestrichen, darunter auch Dutzende internationale Verbindungen. Der Vulkan Anak Krakatau war am Freitag ausgebrochen. Er liegt auf einer Inselgruppe zwischen Java und Sumatra. Nach Angaben der indonesischen Wetterbehörde erreichte die Aschewolke mittlerweile eine Höhe von 15.000 Metern. Die Aschepartikel können für Flugzeuge gefährlich werden, unter anderem, weil sie Triebwerke beschädigen. Sonthofen. Im Kloster Altstetten endet heute das klösterliche Leben nach rund 100 Jahren. Die letzten Ordensschwestern der Borromäerinnen verlassen den Standort. Ihnen fehlt der Nachwuchs, um das Kloster weiter zu betreiben. Das traditionsreiche Gebäude soll künftig zu Seniorenwohnungen umgebaut werden. Die dazu gehörende Kirche verliert außerdem ihre bisherige Funktion als Gotteshaus. Altstetten wurde in den 1920er Jahren gegründet und entwickelte sich zu einem wichtigen geistlichen und sozialen Zentrum im Oberallgäu. Das Wetter in Bayern: viel Sonne, nur vereinzelt Wolkenfelder. Die Temperaturen erreichen maximal 26 Grad. Die Nacht bleibt trocken, von Westen her Wolken, bei 14 bis 6 Grad. Morgen und am Dienstag weiter teils sonnig, teils wolkig. Im Westen und Norden sind Schauer möglich. Es bleibt warm bei 22 bis 30 Grad. Es ist 10.04 Uhr. Die Verkehrsmeldungen: A3 Nürnberg Richtung Passau. Zwischen Kreuz Deggendorf und Hengersberg Sperre wegen einer Baustelle. A8 München Richtung Salzburg. Zwischen Taufkirchen Ost und Holzkirchen 10 Kilometer Stau. Und A95 München Richtung Garmisch-Partenkirchen. Zwischen Murnau-Kochel und Anschluss B2 2 Kilometer Stau. Soweit der Service.
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5: Und das treibt uns heute nach China. Genauer in den Südwesten des Landes. Dort liegt die Provinz Sichuan mit ihrer Hauptstadt Chengdu. Franziska Timmer begrüßt Sie am Mikrofon. Schön, dass Sie dabei sind. Und wir starten in diese Stunde mit einer der bekanntesten Popstimmen Chengdus, Jane Zhang.

0: Haben Sie es gehört? Da war ein englischer Satz versteckt in dem Lied von Jane Jung. Do what you like. Mach, was du willst. Das ist ein ziemlich gutes Motto für die Menschen, die unsere China-Korrespondentin Eva Lambi-Schmidt im Herzen der chinesischen Metropole Chengdu getroffen hat. Auf eine Tasse Tee und natürlich eine Runde Mahjong.
1: Ein Teehaus in der chinesischen Millionenmetropole Chengdu. Die Gäste sitzen auf Bambusstühlen an rustikalen Holztischen, darauf dampfend heißer Tee. Maiskolben, Süßkartoffeln und Maronen garen auf kleinen Tischgrills. Die Menschen in Chengdu sind sehr unbeschwert und entspannt, sagt diese 66-Jährige, die mit ihren Freunden hier ist, von früh bis spät. Chengdu sei die Hauptstadt der Muße. Das Tempo ist gemächlich. Seit wir in Rente sind, haben wir nicht mehr viel zu tun. Das Leben in Chengdu ist sehr entspannt. In Chengdu lässt sich leicht die Zeit vergessen, trotz der vielen Menschen. Die Metropole zählt mit etwa 20 Millionen Einwohnern zu den 5 größten Städten Chinas. Sie ist fast so groß wie die Hauptstadt Peking, aber deutlich entspannter. Chengdu gilt als eine Stadt, die in ihrem eigenen Tempo lebt. Chinesische Medien sprechen von Man Chenghuo, das heißt übersetzt langsames Leben. Chengdu ist eine Stadt mit futuristischen Wolkenkratzern neben restaurierten Altstadtvierteln. Es gibt tausende Teehäuser, teils auch in Parks an der frischen Luft. Das älteste ist mehr als 100 Jahre alt. Dieses hier, das Dachi-Teehaus im Zentrum Chengdus, gehört zu den neueren. Es ist aus einer alten Lackwarenfabrik entstanden. Der industrielle Stil, Betonfassaden, rohe Böden und das hohe Hallendach verbindet die alte Kultur mit der Moderne. Spielsteine klackern auf der Tischoberfläche. 4 Frauen haben sich zu einer Runde Mahjong getroffen. Einem traditionellen Spiel, das in Chengdu zum Alltag gehört. Ziel ist es, aus Steinen mit chinesischen Schriftzeichen drauf eine Gewinnkombination zu sammeln, ähnlich wie beim Rommy oder Poker. Jeden Dienstag trifft sich Zheng Mingli mit ihren Freundinnen. Stundenlang können sie so zusammensitzen und plaudern. Während es an anderen Tischen konzentriert und ruhig zugeht, ist es bei ihnen etwas lockerer. Und doch geht es auch hier ums Gewinnen und um eine kleine Summe Geld. Wir zocken. Jetzt schuldet sie mir 25 Yuan. Umgerechnet hat sie sich bei dieser Runde etwa 3 Euro erspielt. Davon könnte sie sich eine Nudelsuppe leisten. Es geht um kleine Summen. Doch jetzt steht erstmal die nächste Runde auf dem Spiel. Die meisten Leute nutzen das Geld tatsächlich als Punktesystem und gleichzeitig als eine Art Belohnung. Dabei geht es nicht darum, sich die Chance auf einen riesigen Reichtum zu sichern. Für die meisten geht es einfach darum, Punkte zu sammeln. Sagt Yuan Yulin, Vorsitzender einer Mahjong-Vereinigung in Chengdu. Gleich neben den Büroräumen der Vereinigung gibt es ein kleines Museum zur Geschichte von Mahjong. Die Spielsteine wurden früher traditionell aus Knochen und Bambus gefertigt. Heute wird oft Kunststoff oder Acryl verarbeitet. Es ist noch nicht allzu lange her, dass das traditionelle chinesische Mahjong seine heutige Form angenommen hat. Es sind erst 200 bis 300 Jahre vergangen. Im Grunde genommen tauchte das traditionelle chinesische Mahjong erstmals in der Spätphase der Ming- und der Qing-Dynastie, der chinesischen Kaiserzeit, auf. Mahjong kommt ursprünglich nicht aus Chengdu oder dem Landesteil Sichuan, ist aber besonders hier auf Anklang gestoßen und Teil der Kultur geworden. Auf den Straßen und in den Gassen sieht man vor allem ältere Menschen spielen. Tatsächlich spielen mittlerweile aber auch viele junge Leute Mahjong, auch viele Studenten. Es fördert die Gehirnaktivität, ist gut für die Intelligenz und das Bewegen der Finger ist sehr hilfreich für die allgemeine körperliche Verfassung. Im Teehaus sind die Tische nahezu voll. Viel Arbeit für Liu Xiumei, die hier bedient, Tee serviert und die Tische und den Boden wischt. Hier sei es eher die ältere Generation, die sich die Zeit vertreibt. Wir sind jung, wir arbeiten. Aber wenn wir frei haben, dann rufen wir Freunde an, um etwas zu unternehmen, ein bisschen Mahjong zu spielen, die Sonne zu genießen und Tee zu trinken. Und so fließt das Leben in Chengdu, gemächlich, in einer Stadt, in der die Zeit anders tickt.
0: Die Menschen in Chengdu, der Hauptstadt der chinesischen Provinz Sichuan, haben wir schon ein bisschen kennengelernt in unserem heutigen Bayern 2 Fernweh. Jetzt wird's schwarz-weiß und flauschig. Es wirkt fast wie Naturgesetz, dass man diese Kollegen hier süß finden muss. Und wer in Chengdu ist, kommt auch sicher nicht an ihnen vorbei.
1: In der Millionenmetropole Chengdu im Landesteil Sichuan sind Pandas überall. Sie sitzen als Plüschfiguren in Geschäften, zieren die Motorhauben der Taxis. Es gibt Panda-Hotels, Panda-Spas und Eis mit Panda-Motiv. Im Stadtzentrum hängt eine riesige Panda-Statue an der Fassade eines siebenstöckigen Kaufhauses, so als würde der Bär raufklettern und die Stadt erobern. Ein berühmtes Fotomotiv für Reisende. Einzigartig, groß genug. Die meisten schauen von unten auf seinen Hintern, aber man kann auch hier auf die Dachterrasse steigen, um sein Gesicht zu betrachten. Yang Liyong ist aus dem Norden Chinas, aus Tianjin angereist. Er war schon oft in Chengdu. Immer wieder zieht es ihn zu den Pandas. Ich finde sie einfach zu niedlich. Ich kaufe auch gerne Plüschtiere zum Mitnehmen. Die Pandas sind ein Geschäft und für die Stadt Chengdu eine Touristenattraktion und Wirtschaftsmotor. Chengdu ist die Hauptstadt des chinesischen Landesteils Sichuan, der Heimat des großen Pandas. In freier Wildbahn kommt er nur hier und in den Bergregionen von Shaanxi und Gansu vor. Dort lebt er auf einer Höhe von 1500 bis 3000 Metern in Laub- und Nadelwäldern und in abgelegenen Höhlen. Der Mensch hat die Bären vielerorts verdrängt. Ihr Lebensraum ist kleiner geworden. Um die Art zu erhalten, hat Chinas Führung vor fast 40 Jahren von Chengdu aus die ersten Schutzprogramme aufgebaut. Hier gibt es heute die größte Panda-Aufzuchtstation der Welt. Li Xinyu macht ein Gehege sauber. Sie ist in der Panda-Aufzuchtstation als Tierpflegerin für 9 große Pandas zuständig. Solange du mit Herz dabei bist und aufmerksam bist, ist alles gut, sagt Li Xinyu. Du musst als Pfleger sehr aufmerksam sein, jeden Tag die Umgebung sauber machen, die Tiere beobachten und Bambus auswählen. Wenn man das gut macht, dann gibt es keine Probleme und sie bleiben gesund. Die meiste Zeit schlafen ihre Schützlinge oder fressen Bambus. Sie bewegen sich gemächlich durch die bepflanzten Gehege und scheinen sich dabei nicht aus der Ruhe bringen zu lassen. Aktiver sind die Panda-Babys, die oft verspielt mit anderen Jungtieren rumtollen oder klettern und dabei etwas tollpatschig daherkommen. Das finden viele Besucher süß. Mit keinem anderen Symbol pflegt Chinas Staats- und Parteiführung ihr Image so erfolgreich wie mit ihrem Nationaltier. China setzt Pandas in der Diplomatie gezielt ein, als Botschafter. Länder, mit denen die Beziehungen gut sind, bekommen Pandas als Leihgabe für ihre Zoos. Anderen wird dies versagt. Diese sogenannte Panda-Diplomatie ist Teil der chinesischen Softpower. Auch Deutschland hat Pandas im Zoo Berlin. Zweimal gab es dort schon Nachwuchs, 2 Zwillingspärchen. Für den Zoo sind die Pandas Publikumsmagnete. Dafür bezahlt er Geld an China, 1 Million US-Dollar pro Jahr. Doch die Pandas bleiben eine Leihgabe. Sie gehören der Volksrepublik. Auch die Jungtiere müssen zurück nach China. Die erstgeborenen Zwillinge Pitt und Paul mussten Ende 2023 nach Chengdu. Die beiden lassen sich nun in Chengdu von Besuchern bestaunen. Die inzwischen ausgewachsenen Pandabären leben in getrennten Gehegen. Pandas sind Einzelgänger. Li Xinyu kennt vor allem Paul gut. Sie ist für ihn zuständig und ruft ihn bei seinem chinesischen Namen Meng Yuan. Er habe sich gut eingelebt in Chengdu, verstehe sogar Chinesisch bzw. den Sichuan-Dialekt. Deutsche Eigenschaften habe er aber auch mitgebracht, meint sie. Ich glaube, in unserer Vorstellung sind Deutsche sehr streng. Und er ist auch so. Wenn man ihn zum Beispiel trainiert und ihm zur Belohnung einen Apfel gibt, dann starrt er einen an. Er besteht auf die Belohnung und beobachtet das sehr streng. Ansonsten gibt es viel Bambus zu fressen, eine große Auswahl. Manche Pandas sind wählerisch, sagt Pflegerin Li Xinyu. Ein Panda mag zum Beispiel eine bestimmte Bambussorte, während ein anderer eine andere Sorte bevorzugt. Besonders schön findet sie es, wenn ihre Pandas schön rund und mollig werden, so wie auf den vielen Panda-Bildern, die die Stadt schmücken.
0: Eva Lambi-Schmidt unterwegs unter Pandas in Chengdu. Über Panda-Diplomatie und chinesisch-deutsche bzw. bayerische Beziehungen sprechen wir gleich mit dem China-Experten Felix Li. Nach Musik von einem Projekt, das sich am Sichuan Conservatory of Music gegründet hat: High Person.

0: Bayern 2 Fernweh, heute mit einer Tour durch die Provinz Sichuan. Genauer die Metropole Chengdu. Knuffige Pandas, Teehäuser und Mahjong gehören hier genauso dazu wie enormer technischer und wirtschaftlicher Aufschwung. Chengdu boomt. Und das hat Einfluss auch auf deutsche und bayerische Unternehmen, die dort angesiedelt sind. Das weiß auch Felix Li, deutsch-chinesischer Journalist und China-Experte. Unter anderem hat er 9 Jahre als Korrespondent aus China für die Taz berichtet. Ich konnte vor der Sendung mit ihm sprechen. Hallo, Herr Li.
1: Guten Tag.
0: Wenn wir über Sichuan und Chengdu sprechen, müssen wir tatsächlich auch über Bayern sprechen. Seit 2023 gibt es nämlich ein sogenanntes Partnerschaftsabkommen zwischen dem Freistaat und Sichuan. Deswegen bekommt der Tierpark in München übrigens auch die Pandas, die 2 Pandas.
1: Ja, genau, ja, ja.
0: Jetzt sind die Pandas das eine, aber wie groß ist denn speziell der bayerische Fußabdruck in Sichuan wirtschaftlich gesehen?
1: Ja, also es gibt einige Firmen, bayerische Firmen oder große Unternehmen, die da in Sichuan natürlich schon vertreten sind. Dazu gehört Siemens auf jeden Fall, dazu gehört BMW, ist da auch schon aktiv, nicht so sehr in Sichuan selbst, aber in dieser Stadt Chongqing, die umrundet ist von der Provinz Sichuan. Und die Allianz hat da eine größere Niederlassung in Chengdu, durchaus noch so ein bisschen in den Anfangsschuhen mit dem Ausblick, da doch vor allem in naher Zukunft dann stärker vertreten zu sein. Und natürlich sind da, dafür steht Bayern ja auch, für viele mittelständische Unternehmen, Zulieferer und so weiter. Die haben da auch sicherlich da schon den Fuß gefasst. Es gibt noch keine zentrale Datei, die das so erfasst hat, wie viele bayerische Unternehmen da jetzt genau dort sind. Aber im Zuge dieser Go-West-Strategie, die von der chinesischen Führung da Mitte der 10er Jahre ausgerufen wurde, sind insgesamt viele deutsche Unternehmen diesem Aufruf gefolgt und darunter halt auch bayerische.
0: Markus Söder hat das ganze Jahr auch unter dem Mantel der, ich nenne es mal Beziehungspflege, gesetzt. Es war auch ein sicherlich diplomatisches Vorgehen von seiner Seite, da dieses Partnerschaftsabkommen einzugehen. Das böse Wort für Diplomatie wäre jetzt Abhängigkeit. Wie steht es denn momentan um die wirtschaftliche Zusammenarbeit mit China?
1: Naja, Herr Söder hat das ja auch so ein bisschen als Kontrapunkt genommen zur damaligen Ampelregierung, die ja mit der wertegeleiteten Außen- und Wirtschaftspolitik doch auf diese Abhängigkeiten, die Deutschland in einigen doch zentralen Branchen von China inzwischen hat, da auch aufmerksam zu machen. Zumindest De-Risking war ja immer das Stichwort unter der Ampelregierung, also sich weniger von China abhängig zu machen. Zugleich ist es natürlich schon so, dass gerade die deutschen Unternehmen in den letzten Jahrzehnten massiv vom Aufstieg Chinas profitiert haben und dort auch sehr, sehr profitträchtig, zumindest bis vor kurzem noch, dort vertreten waren. Und ich glaube, Herr Söder wollte da so ein bisschen einen Kontrapunkt setzen und sagen, wenn die Ampelregierung sagt, wir sollen weniger China, unser Engagement in China abbauen, dann hat er gesagt, nee, dann lassen wir Bayern uns doch nicht darauf ein, sondern intensivieren diese Beziehung. Aber ja, die Beziehungen zu China sind insgesamt sehr, sehr viel schwieriger geworden. Das liegt zum einen an den geopolitischen Zerwürfnissen. China unterstützt ja Putin im Angriffskrieg bei der Ukraine. China verhält sich zunehmend auch in der eigenen Region aggressiver gegenüber Taiwan, gegenüber den Anrainerstaaten des südchinesischen Meeres. Und das ist natürlich, das macht das alles nicht einfach. Und vor allem ist China sehr viel selbstbewusster geworden. Also China hat ja lange gerade auf die Deutschen hochgeschaut, weil die Deutschen genau das liefern konnten, was China zum Aufstieg brauchte, zum wirtschaftlichen Aufstieg, nämlich Maschinen, chemische Vorprodukte und Autos. Und in einigen dieser Bereiche hat China inzwischen nicht nur aufgeholt, sondern überholt. Und China ist da inzwischen sehr, sehr professionell und geschickt darin, mit einem umfassenden Plan sehr, sehr stark strategisch Schlüsselindustrien aufzubauen, die vor allem 2 Zielen dient, nämlich selbst das eigene Land technologisch von vor allem vom Westen unabhängig zu werden, autark zu werden. Das sind die Chinesen noch nicht komplett, aber zunehmend. Aber es geht noch weiter. China fördert eigene moderne Schlüsseltechnologien, um den Rest der Welt von China abhängig zu machen. Und das verfolgt die chinesische Führung höchst strategisch, höchst ambitioniert und konsequent.
0: Wie lassen sich denn diese Abhängigkeiten, wie Sie sagen, die China gerade auch aufbauen möchte, wie lassen die sich im Zaum halten?
1: Ja, das ist sehr schwierig, weil gerade die Deutschen befinden sich doch schon in einem Dilemma. Also so große Unternehmen wie BASF, wie Siemens, wie Volkswagen, die so massiv investiert haben in China, die können gar nicht mehr ohne China. Wenn sie sich von sich aus zurückziehen würden in China, dann hätten sie so hohe Abschreibungen, weil sie so viel da investiert haben. Aber vor allem, weil denen ein so wichtiger Markt dann verloren geht, dass sie wären, dann würden in der Weltliga nicht mehr mitspielen. Und zugleich versucht ja China in den Bereichen, wo sie wissen, da hinken sie technologisch noch hinterher und da gibt es noch so einige Nischen, gerade im Maschinenbau, wo die Deutschen stark sind, so unsere Hidden Champions aus Niederbayern, von der Schwäbischen Alb, vom Schwarzwald und so weiter. Auf die hat es Peking nach wie vor abgesehen und lockt die auch nach China. Ist unglaublich charmant, aber natürlich mit dem Ziel, deren Wissen abzusaugen, deren Technologie abzunehmen und zwar mit dem gleichen Ziel, wie das einmal bei VW und auch bei Siemens war. Wenn man das dann selbst kann, besser kann, dann schmeißt man sie wieder raus. Ich glaube, was man auch von deutscher und europäischer Seite machen müsste, man müsste sich vor allem der eigenen Stärken bewusst werden, also genau diese Nischentechnologien nochmal ausfindig machen und dann auch politisch nutzen. Also bislang ist es so, wir Deutschen tun uns ja sehr, sehr schwer, Politik und Wirtschaft zu stark miteinander zu verknüpfen. Die Politik soll sich ja nicht in Unternehmen zu sehr einmischen. Aber in China gibt es diese Trennung nicht. Also Wirtschaft ist immer ein Instrument auch für politische Ziele. Und entsprechend rabiat geht China davor. Und bleibt wahrscheinlich nichts anderes übrig, das auch zu tun. Und die zweite große Waagschale ist natürlich, dass der europäische Binnenmarkt momentan immer noch sehr, sehr wichtig ist, auch umgekehrt wiederum für chinesische Unternehmen. Auch da tut man sich von deutscher, europäischer Seite schwer, das politisch zu instrumentalisieren. Aber ich glaube, das muss man künftig tun. Und damit die Europäer da nicht zerrieben werden, muss man da geopolitisch, geoökonomisch doch auch stärker agieren, also Wirtschaft und Politik zusammendenken.
0: Vielen Dank, dass Sie uns ein bisschen die Lage eingeordnet haben. Felix Li, Journalist, Autor und China-Experte. Jetzt bleibt am Ende eigentlich nur noch die Frage, wenn die Pandas irgendwann im Münchner Zoo sind, werden Sie die dann anschauen?
1: Auf jeden Fall. Also gerade wenn die irgendwie neu sind und wenn die auch noch jung sind, dann sind die unglaublich niedlich verspielt. Das Tolle an Pandas ist, sie mögen Menschen.
0: Das ist toll. Das ist eine gute Eigenschaft.
1: Ja.
0: Vielen Dank, Felix Lee.
2: Auf jeden Fall.
1: Ja, danke Ihnen.
0: China, mein Vater und ich. So heißt ein Buch, das Felix Li gerade veröffentlicht hat, über den Aufstieg Chinas zu einer Supermacht und darüber, was seine Familie in Wolfsburg damit zu tun hat. 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

0: Musik von Denise Ho. Sie ist Sängerin, Schauspielerin und Aktivistin für Demokratie. Weil sie die regierungskritische Regenschirmbewegung in Hongkong unterstützt hat, landete ihre Musik auf der schwarzen Liste und wurde von den chinesischen Streamingdiensten gelöscht. Seitdem produziert sie ihre Musik selbst. Denise Ho kämpft außerdem für die Rechte von queeren Menschen in China. Dass sie Frauen liebt, hat sie 2012 öffentlich gemacht. In unserer Sendung heute sind wir ja unterwegs im chinesischen Chengdu. Die Stadt gilt als relativ offen und LGBTIQ-freundlich. Die Betonung liegt auf relativ. Eva Lambi-Schmidt.
1: Jay Zhang liebt es, tanzen zu gehen. Zum Beispiel in den berühmten schwulen Club Butterfly in Chengdu. Eine Großraumdisco mit pinken und blauen Partylichtern und Hausmusik, Pop-Rap und K-Pop-Beats. Überwiegend Männer kommen hierher. Zwischendurch gibt es Drag-Queen-Shows. Dabei treten Tänzer auf, die mit extravaganten Kostümen mit Geschlechterrollen spielen. Nach der Party geht's für viele oft mitten in der Nacht zu einem Barbecue-Restaurant in der Nähe. Der Laden hat den Spitznamen Xiaoxianyu, kleine Fee. Die Besitzerin nennt sich selbst kleine Fee und auch viele Schwule fühlen sich wie Feen, weshalb der Ort ziemlich bekannt und beliebt geworden ist. Jay lebt seit 4 Jahren in Chengdu. Er ist froh, dass er hier offen schwul leben kann. In Chengdu akzeptiere ihn sein privates Umfeld, so wie er ist. Und auch der Lifestyle gefällt ihm. In weiten Teilen Chinas ist das nicht so sorglos möglich. Es gibt zwar wenig offene Gewalt, aber gesellschaftliche Ausgrenzung. Homosexualität ist zwar seit 1997 nicht mehr verboten, doch in der Gesellschaft vielerorts ein Tabu. Jays Eltern, hunderte Kilometer weit entfernt in Xi'an im Norden des Landes, bekommen das Urteil der anderen zu spüren. Wenn es nur um mich geht, ich bin von zu Hause ausgezogen, nach Chengdu gekommen und genieße mein Leben hier wirklich sehr. Aber der ganze Stress lastet auf meinen Eltern. Das bereitet mir große Schmerzen. Das ist etwas, was beiden Generationen, mir und meinen Eltern, zu schaffen macht. In Chengdu sei die Atmosphäre entspannter, als Jay es aus anderen Städten gewohnt ist. International ist Chengdu gar bekannt als Gaydu, als Hauptstadt der LGBTIQ-Community. Das findet Jay allerdings übertrieben. Dieses Image werde in der chinesischen Hauptstadt Peking von der Staats- und Parteiführung vor allem als Problem wahrgenommen. Die Regierung spielt das absichtlich herunter. Diese Kultur in Chengdu ist für sie im politischen System unerwünscht. In Chengdu gibt es zwar viele Bars, die als Gay-Bars in der Szene bekannt sind, offiziell bezeichnen sie sich aber nur als LGBTQ-freundlich. Sie bezeichnen sich nicht offiziell als Schwulen- oder Lesbenbar. Auch Barbetreiber Nevin Chen ist vorsichtig. Die Regierung hält das für eine Schande. Sie will den Ruf als Schwulenhauptstadt loswerden. Keine der Bars kann von sich behaupten, eine Schwulenbar zu sein. Es gibt ungeschriebene Regeln, dass die Bar auch weibliche Gäste haben muss. Was Veranstaltungen angeht, ich weiß, dass ein großer Club versucht hat, was Großes zum Thema Drag zu organisieren, aber dann wurde das Event plötzlich abgesagt. Seit der Machtübernahme von Staats- und Parteichef Xi Jinping vor 14 Jahren geht der Staat verstärkt gegen die LGBTIQ-Community vor. Dabei geht es um alles, was der Staat als Aktivismus betrachtet, zum Beispiel organisierte Gruppen und Veranstaltungen. Zhang Feng veranstaltet regelmäßig Lesungen und Diskussionsrunden in seinem kleinen Buchladen in Chengdu. Für ihn ist klar, wo die rote Linie ist. Politische Themen aus der Hauptstadt, die chinesische Führung und das politische System dürfen nicht diskutiert werden. Auch öffentliche Veranstaltungen über die Rechte von Schwulen, Lesben und Transpersonen seien tabu. Insbesondere im vergangenen Jahr seien die Behörden in Chengdu dahingehend strenger geworden, beobachtet Zhang. Früher galt Chengdu in China in dieser Hinsicht als sehr liberal. Doch nun bemüht sich die Regierung sehr, dieses Image zu ändern und geht äußerst hart gegen sexuelle Minderheiten und Homosexualität vor. Auch einigen kleinen Buchhandlungen, die Diskussionen zu diesen Themen veranstaltet hatten, wurde untersagt, weitere Veranstaltungen anzubieten. Manche Orte stehen gar unter strenger behördlicher Beobachtung. Wenn wir ein Plakat aufhängen und Leute zum Trinken in unsere Bar einladen, sehen wir mehr Sicherheitspersonal. Manchmal kommen Polizisten direkt herein und kontrollieren die Ausweise. Sagt diese Person, die in einer LGBTIQ-freundlichen Bar gearbeitet hat. Seit 2023 habe die Polizei fast täglich Kontrollbesuche gemacht. Die Bar hat unter anderem Veranstaltungen organisiert zu Themen wie LGBTIQ, Feminismus oder Außenpolitisches wie die Lage in Nahost und im Iran. Der Druck der Behörden und die jahrelange Einschüchterung zeigt Wirkung. Die Bar hat im April dicht gemacht. Wir dürfen hier zwar leben, aber wir dürfen nicht als Gruppe auftreten oder unsere Meinung äußern.

0: Indie-Post-Punk von vier Frauen aus Chengdu in der chinesischen Provinz Sichuan. The Hormones, mit einem Track aus ihrem neuen Album, das frei übersetzt einen recht dystopischen Titel hat, Weltuntergangstraum nämlich. Punk kann Chengdu, das haben wir gerade gehört. Aber kann Chengdu auch Rap und Hip-Hop?
1: Hier nimmt Jianchen seine Songs auf, in einem Heimstudio, in einem mehrstöckigen, in die Jahre gekommenen Wohnblock mitten in Chengdu. Vom Wohnzimmer aus geht es direkt ins Studio. Ein paar Akustikelemente, Decken und Vorhänge isolieren den Raum. Jianchen, ein junger Chinese mit Dreadlocks und schwarzem T-Shirt, rappt ins Mikrofon, während ein Freund von ihm am PC auf Aufnahme klickt. So entstand sein erstes Album GUK im vergangenen Jahr. Seine jüngste Single kam im März raus. Ich war jeden Tag im Studio. Wir haben geredet, dann geschrieben, dann aufgezeichnet, viele Male aufgezeichnet und dann endlich veröffentlicht. Chengdu im Landesteil Sichuan ist die Hip-Hop-Hochburg Chinas. Viele heute berühmte chinesische Rapper hatten hier vor etwas mehr als 10 Jahren ihren Anfang, zum Beispiel Xie Di oder Wang Yitai. Junge Rapper hatten damals angefangen, in Kellerbars und umgebauten Lagerhallen Musik zu machen und im lokalen Sichuan-Dialekt auf die ausländischen Hip-Hop-Beats zu reimen. Unser Sichuan-Dialekt eignet sich im Hip-Hop sogar besser als Mandarin, das Hochchinesisch. Wir können im Sichuan-Dialekt bestimmte Flows, das heißt Rhythmus, Betonung und Tempo, wiedergeben, was mit Mandarin manchmal nicht möglich ist. Das liege daran, dass das Hochchinesisch melodischer ist. Beim Singen ergibt das eine eigene Dynamik. Der Dialekt im Landesteil Sichuan sei hingegen monotoner, deswegen lasse es sich besser rappen. Sunny Sun ist Direktorin des A4 Kunstmuseums in Chengdu. In einer 3-monatigen Ausstellung hat sie im vergangenen Jahr die Hip-Hop-Kultur Chengdus vorgestellt, die erst aus dem Westen kam und dann in China Wurzeln geschlagen hat. Über 2 Etagen erstrecken sich die bunten Farben der Albumcover, der Veranstaltungsposter und der Monitore, auf denen Ausschnitte aus Fernsehshows laufen, die die Künstler zu ihrer Musik inspiriert haben. Wenn wir mit Rappern und Hip-Hop-Künstlern sprechen, ist eines immer das Thema. Chengdu hat ein besonders gutes urbanes Umfeld. Chengdu ist eine sehr offene Stadt und ihre Einwohner sind optimistisch, was zur Entstehung vieler unterschiedlicher Kulturen geführt hat. Der größte Ausstellungsraum des Museums ist wie ein urbaner Raum gestaltet, mit einem Auto, einem Motorrad, einem Zebrastreifen und einem kleinen Skatepark. Die Wand zeigt ein riesiges Graffiti, welches Besonderheiten von Chengdu zeigt, unter anderem die Renmin-Nanlu, die südliche Volksstraße, die sich als lange Straße von Süden nach Norden durch die Stadt zieht. Der Aufzug im Museum ist wie eine Bar eingerichtet, mit einer Theke, 2 Barhockern und Aufklebern an den Wänden. Ich denke, das ist einfach der Lifestyle. Bei der Hip-Hop-Kultur dreht sich vieles um das Straßenflair und das hat als Musikform seinen Weg in immer mehr Veranstaltungsorte und Bars gefunden und ist zu einem sehr prägenden Aspekt dieser Kultur geworden. In Chengdu gibt es einige Hip-Hop-Bars, zum Beispiel in Langueifang, einem Unterhaltungskomplex mit vielen Restaurants und Bars im Zentrum der Millionenstadt, welcher zum Hotspot für das Nachtleben geworden ist. Auch Rapper Jianchen kommt oft hierher. Das ist der Ort, wo man am ehesten Rap begegnet. Auch an Orten wie Eastern Suburb Memory oder der Chunxi-Fußgängerzone gibt es viel Rap. Bevor er zur Musik gefunden hat, hat Jianchen sich mit Niedriglohnjobs durchgeboxt, als Lieferdienstfahrer, Verkäufer und Kellner. Besonders für junge Menschen in China ist es schwierig, einen guten Job zu finden. Die Wirtschaft schwächelt. Mit seinen Songs verdient er zum ersten Mal richtig was, sagt er. In seinen Texten schreibt er über sein Leben, auch über Mobbing-Erfahrungen. So richtig politisch darf Rap in China allerdings nicht sein. Chinas kommunistische Staats- und Parteiführung zensiert alles, was veröffentlicht wird und was aus ihrer Sicht eine Bedrohung für ihre Legitimität oder die gesellschaftliche Stabilität darstellt. Das betrifft das Internet, journalistische Publikationen, Bücher, Filme und Songtexte. Sie wollen definitiv nicht, dass man über die Realität schreibt, daher gibt es einige Einschränkungen. Aber das ändert nichts an der Tatsache, dass es immer mehr Lösungen als Probleme gibt. Rapper Jian Shan ist optimistisch und das will er mit seinen Texten weiter verbreiten.
0: Eva Lambi-Schmidt unterwegs in der Rap-Szene Chengdus. Wo wir jetzt auch noch ein bisschen bleiben wollen, das hier ist der Rapper Tai, wahrscheinlich Chengdus erfolgreichster Solo-Rapper. Dieser Titel heißt übersetzt so viel wie eine Pose einnehmen oder vielleicht einfach posen.

0: Verkäuferin Yang Hua rührt mit einer Schaufel in einem großen Pott. Darin eine leuchtend rote Brühe. Rinderteig, fermentierte Chili-Bohnenpaste, Sichuan-Pfeffer, Chilischoten und fermentierte schwarze Bohnen werden vermengt. Dazu noch mehr als ein Dutzend Gewürze. Dann wird es den Tag über so köcheln gelassen. In Chengdu essen die Menschen gerne scharf. Für die berühmte Schärfe des chinesischen Landesteils Sichuan braucht es Zeit und Muße. Stundenlang rührt Yang Hua immer mal wieder, nur so entfaltet sich das Aroma. Besonderen Geschmack verleiht der Sichuan-Pfeffer, der in dieser Region wächst. Er hinterlässt ein Kribbeln auf der Zunge. Sichuan-Pfeffer kann auch Schmerzen lindern. Manche Menschen mit Zahnschmerzen nehmen zum Beispiel ein Pfefferkorn in den Mund. Das führt zu einem Taubheitsgefühl, sodass es nicht mehr so sehr schmerzt. Erzählt Yang Hua, während sie auf einen Korb mit roten und grünen Pfefferkörnern zeigt. Die Brühe wird nach dem Kochen zu einer festen Paste, die in Blöcke geschnitten und so verkauft wird. Das ist die Basis für den berühmten Hotpot, eine Art chinesisches Fondue, auch Feuertopf genannt. Der Gewürzblock wird dafür mit Tee aufgegossen und zu einer Brühe gekocht. Der Sichuan-Pfeffer ist die Seele der Küche in Sichuan. Die allererste Eigenschaft ist Ma, betäubend. Und dann in der Reihenfolge Ma, La, Xian, Xiang, betäubend, scharf, frisch, aromatisch. Er beschäftigt sich seit Jahren privat in einem Heimatverein mit der Geschichte und der Kultur Chengdus. In einem Hotpot-Restaurant dampft die Schärfe über den Tischen vor sich hin. In jedem Tisch ist ein elektrischer Kochtopf eingelassen, in dem Kunden selbst Zutaten in der Brühe kochen können. Pansen, Gänsedarm, Rindfleisch, Schweineaorta und Entenmagen. Rentner Zhou Jihua hat viel Fleisch und Innereien bestellt. Das ist er am liebsten. Wir fügen Laoying-Tee zur Brühe hinzu. So lässt sich die Schärfe mildern, erzählt Xia Rong, Chef des Restaurants. Seine Hotpots gibt es in mal mehr und mal weniger scharf, je nach Geschmack. In seiner Küche stapeln sich bereits vorbereitete Töpfe mit der Gewürzpaste, die nur noch aufgegossen und den Kunden serviert werden. Seine Gewürzmischung ist selbst gemacht, das Rezept behält er für sich. Die Konkurrenz ist groß. Hotpot-Restaurants gibt es in Chengdu an fast jeder Ecke. Jeder hat seinen eigenen Geschmack. 1000 Leute haben 1000 Geschmäcker. Jedes Hotpot-Restaurant hat seinen eigenen Stil und seine eigenen Stammkunden. Neben der Schärfe gehört zum Essen auch Zeit und Geselligkeit. Besonders beim Hotpot sitzen alle stundenlang um den dampfenden Topf, reden, essen, warten, trinken und genießen das Zusammensein. Es ist Abend. Draußen ist es dunkel und belebte Straßen im Stadtzentrum machen die Nacht zum Tag. Auf Klappstühlen und an kleinen Tischen auf den Bürgersteigen essen hier viele zu Abend, an Imbissständen oder den Außenbereichen von Restaurants. Vom ohrenbetäubenden Straßenlärm und den dicht vorbeifahrenden Motorrollern lassen sie sich dabei nicht aus der Ruhe bringen. Wie Hu Kai, der mit seinen Freunden hier sitzt. Dieses Gefühl ist wirklich schön, voller Leben, sehr bodenständig. So sind wir eben. So leben die Menschen in Chengdu, ganz gemächlich. So können wir es auch genießen. Manchmal geht es nicht nur um den Geschmack. Freunde können sich treffen und miteinander plaudern und so ihre Freundschaft vertiefen, sagt die 24-jährige Wu Jiayi. Auch sie sitzt gleich gegenüber an einem Tisch am Straßenrand. Natürlich darf die Schärfe beim Essen dabei nicht fehlen. Es scheint, als hätten unsere Familien schon seit unserer Kindheit, wenn sie zu Hause gekocht haben, Chili hinzugefügt.
1: Und wissen Sie sie noch, die Eigenschaften des Sichuan-Pfeffers? Betäubend, scharf, frisch, aromatisch. Vielleicht hatte diese Stunde Bayern 2 Fernweh eine ähnlich kräftige Wirkung auf Sie. Vielen Dank an ARD-Korrespondentin Eva Lambi-Schmidt, die uns in Sichuans Hauptstadt Chengdu mitgenommen hat. Am Mikrofon verabschiedet sich Franziska Timmer.

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5: 11 Uhr, die Nachrichten des Bayerischen Rundfunks mit Inka Kübel. Die Übersicht. Landtagswahl in Sachsen-Anhalt. Um 18 Uhr schließen die Wahllokale. Iran-Krieg. USA und Teheran melden neuen Beschuss von Schiffen. ESA Aerospace. Spectrum-Rakete mit mehreren Satelliten erreicht das Weltall. Und das Wetter in Bayern sonnig und warm. Werte bis 26 Grad. Magdeburg. In Sachsen-Anhalt wird ein neuer Landtag gewählt. Bis 18 Uhr sind die Wahllokale geöffnet. In allen Vorwahlumfragen lag die AfD zuletzt klar vorne mit 42%, aber ohne absolute Mehrheit. Die CDU, die aktuell den Ministerpräsidenten stellt, kam auf 22%. Linke, SPD und Grüne könnten auch in den Landtag einziehen. Die Wahl gilt auch deshalb als brisant, weil die AfD in Sachsen-Anhalt vom Verfassungsschutz als gesichert rechtsextremistisch eingestuft wird. Die Landeswahlleiterin rechnet morgen früh mit einem vorläufigen Endergebnis. Berlin. Die Landtagswahl in Sachsen-Anhalt wird von Warnungen und Mahnungen begleitet, sollte die AfD an die Macht kommen. Der Chef des DAX-Konzerns Siemens Energy, Bruch, sieht das Parteiprogramm als Gefahr für die deutsche Wirtschaft. Die geforderte Rückkehr zu Kohle und Atomkraft gefährde Innovation und Verlässlichkeit und greife demokratische Strukturen an, sagte er der deutschen Presseagentur. Unternehmen seien außerdem abhängig von Export und internationalen Fachkräften. Der katholische Bischof von Magdeburg, Feige, forderte Widerstand gegen Extremismus und gegen, Zitat, nationalistischen Ungeist. Teheran. Der Iran und die USA intensivieren ihre gegenseitigen Angriffe in der Golfregion. Die Revolutionsgarden haben nach eigenen Angaben eine US-Marinedrohne in der Straße von Hormus attackiert. Außerdem wurden mehrere zivile Tanker ins Visier genommen. Sie hätten illegale Routen durch die Seestraße genommen und keine Berechtigung gehabt. Der Iran blockiert weiter die für den Handel wichtige Meerenge. Das US-Regionalkommando CENTCOM hatte zuletzt erklärt, drei Öltanker der iranischen Schattenflotte attackiert zu haben. Ein Tanker sei versenkt worden und liege auf dem Meeresgrund im Golf von Oman. Andøya. Das bayerische Raumfahrt-Startup ESA Aerospace hat zum ersten Mal eine Trägerrakete in die Erdumlaufbahn gebracht. Die Spectrum-Rakete ist gestern Abend erfolgreich ins All gestartet. Sie hatte mehrere kleine Satelliten an Bord. Bundesforschungsministerin Baer erklärte, dass eine deutsche Trägerrakete nun den Erdorbit erreicht habe, sei ein Meilenstein. Bundeskanzler Merz sprach vom Beginn einer neuen Ära. ESA Aerospace will nach der Serienreife der Rakete zivile und militärische Satelliten in erdnahe Umlaufbahnen bringen. Bislang ist man hier von US-Technik und SpaceX abhängig. Zum Sport. Der deutsche Tennisprofi Alexander Zverev ist bei den US Open ins Achtelfinale eingezogen. Als Nummer 2 der Weltrangliste wurde er seiner Favoritenrolle gerecht und bezwang den Chilenen Alejandro Tabilo in 3 Sätzen. Im Achtelfinale trifft Zverev auf den Italiener Luciano Darderi. Und Freude bei den deutschen Basketballerinnen. Sie haben bei der Heim-WM in Berlin den ersten Sieg gefeiert. Gegen Japan gewannen sie 74-58. Das Wetter in Bayern, viel Sonne bei Werten bis 26 Grad. Die Nacht bleibt trocken, 14 bis 6 Grad. Morgen und am Dienstag weiter teils sonnig, teils wolkig. Im Westen und Norden sind Schauer möglich. Es bleibt warm bei Werten bis 30 Grad. Es ist 11.04 Uhr. Die Verkehrsmeldungen. A3 Linz Richtung Passau zwischen Neuhaus am Inn und Passau Süd 2 Kilometer Stau. Die A3 Nürnberg-Passau ist zwischen Kreuz Deggendorf und Hengersberg wegen einer Baustelle in beiden Richtungen gesperrt, es staut sich. A7 Füssen Richtung Ulm zwischen Kreuz Memmingen und Bergheim ein Unfall, die linke Spur ist gesperrt, 5 Kilometer Stau. A7 Fulda Richtung Würzburg zwischen Fuldaer Dreieck und Bad Brückenau-Volkers 5 Kilometer Stau. A7 Ulm Richtung Füssen zwischen Nersingen und Altenstadt an der Iller 17 Kilometer stockender Verkehr. A8 Salzburg Richtung München zwischen Rastplatz Brunntal und Kreuz München Süd ein Unfall mit mehreren Fahrzeugen, zwei Spuren sind blockiert, 5 Kilometer Stau ab Holzkirchen. A9 Berlin Richtung Nürnberg zwischen Markt Schorgast und Dreieck Bayreuth-Kulmbach 5 Kilometer Stau. A95 München Richtung Garmisch-Partenkirchen zwischen Murnau-Kochel und Anschluss zur B2 2 Kilometer Stau. Und B2 Weilheim Richtung Mittenwald zwischen Eschenlohe und Garmisch-Partenkirchen Nord 2 Kilometer Stau. Soweit der Verkehrsservice.
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6: Heute haben wir ein besonderes Live-Konzert für Sie. Florian Paul und die Kapelle der letzten Hoffnung. Die Band um den charismatischen Sänger Florian Paul hat sich mit Pop, Chanson und Filmmusik einen Namen gemacht. Ihr aktuelles Album Alles wird besser verströmt Optimismus und Nachdenklichkeit, die gerade in diesen Zeiten besonders berührt. Am Mikrofon begrüßt Sie zu diesem Bayern 2 Radiomitschnitt Rainer Schaller. Hier ist Florian Paul und die Kapelle der letzten Hoffnung mit Wisst ihr noch?

0: Dankeschön, vielen, vielen Dank.
1: Florian Paul und die Kapelle der letzten Hoffnung mit Wisst ihr noch? Live in der ausverkauften Münchner Muffathalle am 8. Dezember 2024. Das Beste von diesem Auftritt heute im Bayern 2 Radiomitschnitt. Florian Paul, der aus dem Ruhrgebiet stammt, hat wie viele andere von einer Karriere auf der Bühne geträumt. Doch nicht jeder Weg verläuft so, wie man es sich anfangs vorstellt.
2: Ich bin dann ja nach dem Abi zu Theater Total gegangen. Das ist in Bochum so ein Off-Theater-Ausbildungsprojekt, was ziemlich renommiert ist eigentlich. Und wurde da genommen und bin da hingegangen, eigentlich um halt Schauspieler zu werden. So, weil das eigentlich so eine Vorbereitung ist für die Schauspielschule. Viele, viele Leute gehen danach an Schauspielschulen. Und habe dann aber da gemerkt, dass es da einfach erstens viele Leute gab, die einfach besser waren als ich. Und dass das auch nicht so mein Ding ist. Dass ich dafür zu verkopft bin auf eine Art, auch zu undurchlässig und zu viel mir selber auch Sachen ausdenken wollte und eben einfach nicht so sehr in der Lage war, wirklich in so ein Gefühl einfach immer nur reinzugehen.
1: Florian Paul entscheidet sich für etwas ganz anderes, fast zufällig. Die Filmkomposition. Ein spontaner Schritt, der sich als glücksvoll herausstellen sollte. Wie er an der Musikhochschule München landete, welche Rolle Mentor Gerd Baumann von Dreiviertelblut spielte und warum das Theater für ihn trotzdem ein magischer Ort geblieben ist, erzählt er uns jetzt.
2: Ich wusste, das ist jetzt für mich kein Ding und dann habe ich mich einfach so ganz blauäugig für Komposition beworben. Ich wusste gar nicht wirklich, was das heißt. Ich hatte so im Kopf schon noch, studieren muss man aber, das ist irgendwie wichtig und bin da wirklich so reingeraten dann. Also es war jetzt nie so richtig ein Plan und habe dann zum Glück ja hier den Platz bekommen für Filmmusik hier in München beim Gerd Baumann und das war halt ein absolutes Glück, ne? Also das war das Beste, was mir passieren konnte. Gar nicht unbedingt wegen des Studiums, sondern einfach wegen Gerd, wegen der Mentorenfunktion, die er eingenommen hat. Das hat, glaube ich, auch alles sehr gut gepasst. Und dann, dass ich halt die ganzen Leute dann hier da kennengelernt habe, meine ganze Band und so, habe ich alle so nach und nach rund um die Musikhochschule halt kennengelernt, ne? Und bin dem dann auch immer treu geblieben.
1: Und jetzt steht er zusammen mit seinen ehemaligen Kommilitonen von der Musikhochschule auf der Bühne der Münchner Muffathalle. Hier sind Florian Paul und die Kapelle der letzten Hoffnung mit »Aber trotzdem«.
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gekommen seid, um mit uns den Abschluss unserer Alles wird besser Tour zu feiern. Und wir waren jetzt mehrere Wochen unterwegs, um im wahrsten Sinne des Wortes wieder zu Hause anzukommen. Unsere Studios, wo wir diese Platte gemacht haben, sind da vorne im Gasteig. Wir hatten wirklich noch nie so eine kurze Anreise. Und über die Wochen, die wir unterwegs waren, ist uns klar geworden, dass der Titel der neuen Platte, Alles wird besser, einen etwas merkwürdigen Beigeschmack bekommen hat. Und wir haben im Laufe der Konzerte darüber nachgedacht und sind zu der Erkenntnis gelangt, jetzt erst recht. Und deswegen wollen wir den Abend in diesem Sinne begehen. Klar ist aber, damit alles besser wird, muss sich erst einmal vieles verändern. Und wahrscheinlich zuallererst.

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0: Dankeschön, vielen, vielen Dank.
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1: Alles wird besser. Im Bayern 2 Radiomitschnitt mit Florian Paul und der Kapelle der letzten Hoffnung live in der Mofa-Talle in München. Sie haben es sicher herausgehört, liebe Hörerinnen und Hörer. Florian Pauls Musik hat deutliche Chanson-Einflüsse, doch er selbst wehrt sich gegen eine allzu eindeutige Kategorisierung.
2: Diese ganze Chanson-Sache, da habe ich auch, gab es so ein Auf und Ab, ne, damit. Erst fand ich es ganz cool, dann wollte ich es irgendwie gar nicht mehr, weil ich gemerkt habe, und das passierte auch, man stellt uns in so eine Kleinkunstecke. Haben wir uns auch selber ausgesucht, ne? Wir hatten halt dann ja einen Deal mit der Beider Vernunft, haben da viel gespielt. Das in Berlin ganz renommiertes Varieté-Theater, viel Kabarett auch ist und so. Dann über Till Hoffmann spielten wir halt im Lustspielhaus, in der Beider Vernunft, im Pantheon in Bonn. Und dann gab es halt so eine Entwicklung, dass natürlich diese Läden auch dann angefragt haben, auch in anderen Städten. Und plötzlich merkte ich, wir spielen eben in lauter so Kleinkunsttheatern und irgendwie immer hängt neben unserem Plakat auf der einen Seite Ingo Appelt und auf der anderen irgendwie Bodo Wartke. Und ich habe mir gedacht so, nee, auf gar keinen Fall. Das wollen wir nicht, das sind wir irgendwie nicht so, ne? Und deswegen habe ich mich dann so krass dagegen gewehrt und gesagt, nein, Pop, Pop, Pop, das ist das Ding. Wir sind eine Popband, wir machen Popmusik, wir spielen in Clubs, wir spielen irgendwie Shows. Und mittlerweile habe ich gemerkt, so richtig dagegen wehren kann man sich nicht, weil es natürlich auch irgendwie stimmt. Natürlich ist das ein Einfluss, weil das Musik ist, die wir alle mögen. Natürlich ist das irgendwie da drin. Und wenn die Leute es dann so nennen wollen, wenn sie Chanson Pop nennen wollen, dann meinetwegen.
1: Jetzt folgt der Titelsong des Musikfilms, den Florian Paul 2021 gedreht hat. Auf Sand gebaut.

Ich möchte die Gelegenheit kurz nutzen und euch die Kapelle der letzten Hoffnung vorstellen. 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

Der Bayern 2 Radiomitschnitt heute mit Höhepunkten aus dem Konzert von Florian Paul und der Kapelle der letzten Hoffnung live in der Muffathalle in München am 8. Dezember 2024. Aufgenommen und gemischt vom großartigen Marc Hoffmann. Am Mikrofon verabschiedet sich Rainer Schaller. Zum Abschluss folgt noch eine musikalische Liebeserklärung an eine Stadt. Hier ist Endlich Wien von Florian Paul und der Kapelle der letzten Hoffnung.

Kommt gut nach Hause. 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
2: Die Übersicht. Sachsen-Anhalt wählt einen neuen Landtag. US-Gesandte werden in Kiew erwartet. Polizei sucht weiter nach mutmaßlichem Stromsaboteur. Das Wetter, viel Sonnenschein bei 20 bis 26 Grad. Magdeburg. In Sachsen-Anhalt wird ein neuer Landtag gewählt. Seit 8 Uhr können rund 1,7 Millionen Bürgerinnen und Bürger ihre Stimme abgeben. Die Wahl wird sowohl in Deutschland als auch international mit großem Interesse verfolgt. Erstmals seit dem Zweiten Weltkrieg könnte mit der AfD eine Rechtsaußenpartei an die Regierungsmacht kommen. Der Verfassungsschutz stuft die AfD in Sachsen-Anhalt als gesichert rechtsextrem ein. In den Umfragen vor der Wahl kam die Partei zuletzt auf 42%. Damit liegt sie zwar klar vorne, erreicht aber keine absolute Mehrheit. Der AfD-Spitzenkandidat Siegmund hatte zuletzt bekräftigt, dass er sich nur dann zur Wahl als Ministerpräsident stellt, wenn seine Partei allein regieren kann. Siegmund hat seine Stimme am Vormittag in seiner Heimatstadt Tangermünde abgegeben. Erfurt. Die ehemalige BSW-Führung in Thüringen bereitet den Start einer neuen Partei vor. Ex-Landeschefin und Finanzministerin Wolf sagte, dazu wolle sie heute mit aktiven und ehemaligen Parteimitgliedern über das weitere Vorgehen beraten. Ziel sei, dass die neue Partei bis Oktober funktionsfähig ist und sich daraus auch eine neue Fraktion formt. Diese wolle dann die von CDU-Ministerpräsident Vogt geführte Landesregierung weiter unterstützen. Vorgestern hatten fast alle der 15 BSW-Landtagsabgeordneten ihren Austritt aus dem BSW erklärt. Hintergrund ist der Dauerstreit mit dem Bundesvorstand und Parteigründerin Wagenknecht. Kiew. Die US-Sondergesandten Witkoff und Kushner werden in der ukrainischen Hauptstadt zu Gesprächen über ein mögliches Ende des russischen Angriffskriegs erwartet. Präsident Selenskyj will die beiden heute empfangen. Zuvor hatten sich Witkoff und Kushner mit dem russischen Präsidenten Putin zu einem mehr als dreistündigen Gespräch getroffen. Der Kreml bezeichnete den Austausch als offen und konstruktiv. Dem russischen Berater Uschakow zufolge haben die US-Gesandten eine Reihe von Ideen für mögliche Wege zu einer Einigung dargelegt. In Kiew und Moskau gilt für die Dauer der Gespräche eine Waffenruhe. Sonst gingen die wechselseitigen Luftangriffe aber weiter. Köln. Die Suche nach dem mutmaßlichen Saboteur der Stromnetze in Nordrhein-Westfalen, Brandenburg und Sachsen geht weiter. Die zuständige Kölner Polizei habe Hinweise erhalten, denen sie jetzt nachgehe, wie ein Sprecher bestätigte. Die Ermittler hatten einen Fahndungsaufruf mit zwei Fotos des 48 Jahre alten Verdächtigen veröffentlicht und die Bevölkerung um Hilfe gebeten. Am Freitag wurde in der Wohnung des Mannes in Gevelsberg Sprengstoff gefunden. Hintergrund der Fahndung sind zwei Bekennerschreiben, die aufgetaucht sind. Sonthofen. Das Kloster Altstetten schließt heute nach rund 100 Jahren. Die letzten Ordensschwestern der Borromäerinnen verlassen ihren Standort. Ihnen fehlt der Nachwuchs, um das Kloster weiter zu betreiben. Das traditionsreiche Gebäude soll künftig zu Seniorenwohnungen umgebaut werden. Die dazu gehörende Kirche verliert außerdem ihre bisherige Funktion als Gotteshaus. Das Wetter in Bayern. Viel Sonnenschein, vereinzelt locker bewölkt bei 20 bis 26 Grad. In der Nacht klar oder gering bewölkt und trocken, Abkühlung auf 14 bis 6 Grad. Am Montag teils wolkig, teils sonnig, später vereinzelt Schauer möglich, am Dienstag ähnlich. In Franken Schauer- und Gewitterrisiko, Höchstwerte zwischen 22 und 30 Grad. Es ist 12.04 Uhr. Die Verkehrsmeldungen. A3 Linz Richtung Passau zwischen Neuhaus am Inn und Passau Süd 2 Kilometer Stau. Die A3 Nürnberg-Passau ist zwischen Kreuz Deggendorf und Hengersberg wegen einer Baustelle in beiden Richtungen gesperrt. Dort jeweils 3 bis 4 Kilometer Stau. A7 Füssen Richtung Ulm zwischen Memmingen Süd und Bergheim 5 Kilometer Stau. A8 Salzburg Richtung München zwischen Holzkirchen und Kreuz München Süd 7 Kilometer Stau. A9 Berlin Richtung Nürnberg zwischen Markt Schorgast und Dreieck Bayreuth-Kulmbach 6 Kilometer Stau. Die A93 Weiden Richtung Hof ist zwischen Höchstädt und Selb-West wegen eines Unfalls in der Gegenrichtung gesperrt. Und die A95 München Richtung Garmisch-Partenkirchen zwischen Eschenlohe und Anschluss B2 2 Kilometer Stau und weiter auf der B2 bis Garmisch-Partenkirchen Nord ebenfalls 2 Kilometer Stau. Soweit der Service.
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3: Name?
4: Helmut Ringelmann.
3: Geburtsdatum?
4: 4. September 1926.
3: Delikt?
4: Serientäter.
3: Vorgehensweise?
4: Behielt stets alle Fäden in seiner Hand.
3: Täterprofil?
4: Gentleman.
3: Besondere Merkmale?
4: Blau getönte Brillengläser.
3: Motiv?
4: Herstellung hochwertiger Krimis mit moralischem Anspruch.
3: Vorstrafen?
4: Keine, aber eine Klage des Gaststättenverbands. Die Leute schauen lieber Krimis, statt auszugehen.
3: Verdienste?
4: Goldene Kamera, Bayerischer Fernsehpreis, Bundesverdienstkreuz erster Klasse, etc.
3: Tatort?
4: München.
5: Kommen Sie nur rein. Sie sind Kommissar Keller, nicht wahr?
6: Der Herr Köster. 22 Jahre Knast hat er uns allen eingebrockt. Der liebe Herr Köster.
7: Entschuldigung, mein Name ist Kress. Ich bin Leiter einer Mordkommission.
8: Ja, mein Name ist Derek, das ist der Klein. Wir hätten Ihnen gerne einige Fragen gestellt.
3: König der Krimis. Die Filmlegende Helmut Ringelmann. Eine Sendung von Silke Wolfrum.
9: Kress hier, bleiben Sie auf jeden Fall dran.
4: Helmut Ringelmann gilt als der erfolgreichste Krimiproduzent Europas. Er erfand Serien wie Derrick und Der Alte und landete mit ihnen Welterfolge. Dabei hat er als Produzent nicht nur für die Finanzierung seiner Serien gesorgt, er war immer auch maßgeblich an deren Entwicklung und konkreten Umsetzung beteiligt. Ohne Helmut Ringelmann wäre die deutsche Fernsehgeschichte eine andere.
10: Er hatte was sehr Patriarchalisches, nicht?
3: Der Filmkomponist Eberhard Schöner.
10: Ich erinnere mich mal an eine Geschichte, wo ich im Schneiderraum, wo der Mischer und so meinen Wünschen nicht folgen wollte. Und dann habe ich gesagt, das sollten Sie schon. Ich bestimme das hier. Und dachten die, nee, wir bestimmen das. Da habe ich gesagt, das soll dann der Produzent entscheiden, wer hier das Sagen hat. Und dann habe ich Herrn Ringelmann gebeten zu kommen. Und das gab ein unvorstellbaren Theaterdonner. Das können Sie sich gar nicht vorstellen.
4: Helmut Ringelmann war der vielleicht größte Serientäter aller Zeiten.
3: 41 Folgen das Kriminalmuseum, 97 Folgen der Kommissar, 281 Folgen der Rick, 357 Folgen der Alte, 130 Folgen Polizeiinspektion 1, 91 Folgen Siska.
4: Der Produzent heuerte unzählige Killer an und natürlich auch ein paar Kommissare. Einige wurden unsterblich. Kultfiguren, ermittelnde Überväter. Nicht nur in der Bundesrepublik, nein, auf der ganzen Welt.
11: Und ich erinnere mich, vor Jahren war eine Diskussion in Oslo mit Studenten über Deutschland und was sie von Deutschland wissen. Das Erste, was dann genannt worden ist, was Tabat und Derrick.
3: Ex-Bundeskanzler Helmut Kohl, bekennender Derrick-Fan.
12: Wenn man das bedenkt, seine Filme vom internationalen Rang und Erfolg, in über 120 Länder sind die gelaufen und laufen bis heute. Das ist das Unglaubliche.
3: Die Schauspielerin und Ehefrau von Helmut Ringelmann, Evelyn Opela Ringelmann.
12: Der Derrick wurde als zweitbeliebteste Serie der Welt gewählt, nach Die Straßen von San Francisco. Und sogar im Jahr 1979 war er am ersten Platz in der Welt. Also ein absoluter Erfolgsschlager, konkurrenzlos. Er wollte eigentlich gar keine Krimis machen. Er wollte Klassiker verfilmen und moderne Literatur, was er auch gemacht hat, aber nicht in dem Umfang. Aber seine Serien waren solcher Erfolg und solche Lawine, die immer weitergelaufen ist.
13: Der Krimi-Freitag im zweiten deutschen Fernsehen ist eine Erfindung in Anführungsstrichen von Helmut Ringelmann.
3: Filmhistoriker Wolfgang Jakobsen, Verfasser des Buchs Helmut Ringelmann, der Produzent.
13: Er hat sozusagen in seinen Verhandlungen mit dem ZDF darauf bestanden, einen festen Sendeplatz zu etablieren, der ja bis heute mit Krimiserien besetzt ist.
14: Er hatte natürlich noch ein ganz anderes Standing, auch bei den Sendern. Also die Sender haben gemacht, was er wollte. Es war nicht umgekehrt. Heutzutage ist das ja umgekehrt.
3: Schauspieler Pierre Sanusi-Bliss, Kennern von Der Alte, auch bekannt als Kriminaloberkommissar Axel Richter.
15: Also, wir müssen von einem Mord ausgehen. Axel, fahr bitte ins Präsidium, versuch so viel Information wie möglich über Josef Gerber zu bekommen.
16: Ja? Okay, dann bis später.
4: Helmut Ringelmann war eine Autorität, ein Macher, ein Bestimmer, ein Patron. Für manche Schauspieler fast schon ein Halbgott. Einmal von ihm besetzt, konnte das die ganz große Karriere bedeuten. Zeitweise erzielten seine Krimis Einschaltquoten von 97%. Heutzutage unvorstellbar.
17: Achtung, hier spricht die Polizei. Kommen Sie heraus, das Gebäude ist umstellt.
4: Stieg ihm der enorme Erfolg zu Kopf? Spielte Ringelmann seine Macht aus? Was war dieser Serientäter für ein Mensch?
3: Das Täterprofil. Zeuge: Pierre Sanusi-Bliss.
14: Also wir haben uns sofort verstanden, wir haben uns angeguckt und ich mochte ihn. Durch diese blau getönten Gläser zu gucken, fand ich irgendwie geil. Er war so von der alten Art, hatte so was Erhabenes, Altmodisches, ich meine das nicht im Bösen, ja, also es hatte was sehr Seriöses, Vertrauenerweckendes.
10: Er hatte etwas, und das sage ich aber mit sehr viel Liebe sozusagen, er hatte eine große natürlich Eitelkeit dadurch, ja. Aber das ist in Ordnung, er genoss das. Das ist klar, wie auch berühmte Schauspieler, er hat das sehr genossen, diese Öffentlichkeit, die er dadurch hatte und auch diese Anbetung von vielen Leuten, die mit ihm zu tun hatten, Schauspieler.
12: Aber was an ihm ganz besonders war, war seine ganz große Lebensfreude, seine Herzlichkeit. Und er hatte enorme Ausstrahlung, war ein Herr und ein Gentleman.
3: Biografie des Täters.
4: Das gute Benehmen und zugleich Respekt einflößende Auftreten hat Helmut Ringelmann wohl als Kind zweier Hoteliers von klein auf gelernt. Sowohl der Stiefvater als auch die Mutter führten große internationale Hotels in Wiesbaden und Frankfurt. So erklärt sich auch Ringelmanns erster Berufswunsch.
12: Als er in die erste Klasse gegangen ist und man gefragt hat, was willst du mal werden, hat er gesagt, ein unangenehmer Gast in besten Hotels. Weil er im Hotels aufgewachsen ist und alles beobachtet hat und hat gesehen, diese unangenehme Gäste, da dreht sich die ganze Welt um die.
4: Zeit seines Lebens liebte es Helmut Ringelmann, Hotels zu besuchen. Aber, so versichert seine Ehefrau, er blieb auch dort stets Gentleman. Ins Hotelgewerbe einzusteigen war nie sein Wunsch. Helmut Ringelmann wusste schon sehr früh, genauer gesagt mit knapp 18 Jahren, was er wollte. Produzent sein. Ausgelöst hatte diesen Entschluss der Film »Romanze in Moll«, den er mit seiner Zwillingsschwester 1943 im Kino sah, mitten im Krieg. Die Nacherzählung einer Novelle von Guy de Maupassant, in der eine Ehefrau den Freitod wählt, ist ein intensives Kammerspiel, großartig besetzt mit Marianne Hoppe, unter der Regie von Helmut Keutner.
13: Ich glaube, Ringelmann, noch jung an Jahren, war wohl gefesselt von dieser außergewöhnlichen Geschichte, ganz fernab vom Krieg, der Alltag war. Beeindruckt eben auch wohl von der Sorgfalt dieser Inszenierung.
4: Den Regisseur des Films, Helmut Keutner, wird er später für seine eigenen Produktionen anstellen, so wie er vielen seiner einstigen Lehrmeister und Wegweiser Arbeit geben wird. Ringelmann ist treu.
13: Das ist auch so ein Begriff, der den Produzenten Ringelmann auszeichnet. Treue eben auch zu denen, die, aus welchen Gründen auch immer, plötzlich aus dem Netz ihrer Profession gefallen sind oder zu fallen drohen. Also dieser Produzent hatte auch ein soziales Faible. Er beschäftigte weiter Regisseure und Autoren, die vom neuen deutschen Film als Opas oder als Repräsentanten von Opas oder Papas Kino gebrandmarkt worden waren.
4: Wir haben etwas vorgegriffen. Bevor Ringelmann Produzent und Förderer werden konnte, musste schließlich erst einmal der Krieg überlebt werden. Im Februar 1945 erhält er den Stellungsbefehl und wird eingezogen. Gemeinsam mit anderen, ebenfalls jungen Männern ohne Ausbildung, kommt er unter recht chaotischen Umständen in die Nähe von Berlin, verbringt dort Wochen in einer Scheune und erlebt unbeschadet den Großangriff auf die Hauptstadt.
12: Und dann war Kriegsende. Und von Berlin bis nach Wiesbaden zu seiner Mutter und seiner Zwillingsschwester ist er zu Fuß gegangen. Und da war er 3 Monate unterwegs. Und hat er erzählt, als er nach Frankfurt gekommen ist, hat er von einer Ecke auf die andere gesehen, von der Stadt. Und unterwegs natürlich Schreckliches erlebt und Gras gegessen und krank. Und dann, als er in Wiesbaden angekommen ist und an der Tür geklingelt hat, hat seine Mutter ihn nicht erkannt. Die sagte, was wünschen Sie?
4: Helmut Ringelmann wünscht, Produzent zu werden. Er will den Krieg hinter sich lassen und das Metier von der Pike auf lernen. Mit welcher Zielstrebigkeit er dabei vorgeht, ist ziemlich verblüffend.
13: Auffällig finde ich, dass Ringelmann immer, also auch schon in seiner Lehrzeit, immer in der ersten Liga spielte. Also nie an der Seitenlinie stand, sondern immer im Herzen des Geschehens sich bewegte. Eine, wie ich finde, eigentlich seltene Gabe oder Begabung.
4: Da nach dem Krieg auch die meisten Filmstudios in Schutt und Asche liegen, beschließt Ringelmann, erst einmal beim Theater in die Lehre zu gehen. Aber natürlich nicht bei irgendwem, sondern bei dem von ihm bewunderten Großmimen Martin Held am Schauspiel Frankfurt. Als der gefeierte Charakterdarsteller kein Interesse an einem neuen Schüler zeigt, tut Ringelmann, was er noch oft tun wird. Er löst ein Problem durch beherztes Handeln und geschickte Improvisation. Die Fensterscheiben in Martin Helds Wohnung sind zerschmettert. Ringelmann organisiert neue und wird Helds Privatschüler. 1946 macht er die Eignungsprüfung für die Kunstgattung Schauspiel und wird genommen. Im Prüfungskomitee Martin Held.
12: Das war, ich denke, der wichtigste Mensch in seinem Leben. Die waren unendlich befreundet und auch künstlerisch unglaublich miteinander gearbeitet und das ganze Leben wurde beeinflusst.
4: Zum Prüfungskomitee gehörte übrigens auch Siegfried Lowitz, der 30 Jahre später, dank Ringelmann, als Kommissar Köster in Der Alte weltberühmt werden wird. Und auch seinem Lehrer Martin Held wird Ringelmann später immer wieder Rollen beim Fernsehen verschaffen. Ringelmanns nächste Station auf dem Weg ganz nach oben ist die Lehrzeit beim großen Theater- und Filmregisseur Heinz Hilpert. Unter seiner Regie hat er seine erste und einzige Sprechrolle 1947 an den Städtischen Bühnen Frankfurt als Fliegerleutnant Fritzky in Karl Zuckmeiers Stück Des Teufels General. Mit auf der Bühne stehen Martin Held und Siegfried Lowitz. Hilpert wird Ringelmanns Förderer und Ringelmann wird Hilperts Assistent, 7 Jahre lang. Aber nie geht es darum, wirklich Schauspieler zu werden.
13: Er hatte nie den Drang, selber Regie zu führen oder gar auf den Brettern, die die Welt bedeuten, als Schauspieler eine Größe oder Kapazität zu werden, sondern er hat sich in einem guten Sinne beschränkt darauf, sein Talent zu nutzen, anderen den Boden zu bereiten. Er wollte Geschichten erzählen, aber sozusagen die Inszenierung dieser Geschichten und das Agieren in diesen Geschichten, das hat er anderen überlassen.
4: Auch wenn er ab den 50er Jahren dem Theater den Rücken kehrt, Ringelmanns Bühnenlehrjahre werden sein ganzes späteres Werk prägen. Das Medium seiner Wahl ist jetzt der Film, schon allein weil er weiß, dass er damit ein viel größeres Publikum erreichen kann. Also begibt sich Ringelmann, wir erinnern uns, beherztes Handeln und geschickte Improvisation, zu den Filmgrößen seiner Zeit. Ab 1955 arbeitet er als Aufnahme- und Produktionsleiter in den Bavaria Filmstudios in München, lernt dort Kirk Douglas und Tony Curtis kennen, die mit ihm sogar eine eigene amerikanische Produktionsfirma gründen wollen. Ringelmann lehnt ab. Er will in Deutschland Karriere machen. Schließlich wird er Aufnahmeleiter in der deutsch-französischen Koproduktion Lola Montes unter der Regie von Max Ophüls. Und er arbeitet als Produktionsassistent auch noch für eine weitere Regielegende, Stanley Kubrick.
13: Was das Besondere ist, er findet sich ganz schnell, und das ist sozusagen auch sein außergewöhnliches Talent, auch in diesem internationalen Umfeld zurecht. Theater, das ist ein überschaubarer Bühnenraum. Die Herausforderungen auf einem Filmset sind natürlich ganz andere. Und was ihn sehr schnell auszeichnet und was ihn heraushebt aus der Schar der anderen für diese Produktion tätigen Assistenten, ist sein Improvisationsgeschick. Also immer dann, wenn es sozusagen eine Problematik gab, wie setzen wir das um, wie schaffen wir es jetzt sozusagen in einem Wassertank, in den Tony Curtis steigen soll, in der Verfilmung von The Vikings, die Temperatur so hinzukriegen, dass der arme Mann nicht friert und Gänsehaut bekommt.
4: Damit Tony Curtis endlich ins Wasser steigt, lässt Ringelmann das warme Kühlwasser eines Gaswerks in einem Tankwagen heranfahren und die Sache ist geregelt.
13: Er hat für all diese Probleme ganz handfeste und praktische Lösungen. Und das zeichnet ihn aus, das macht ihn zu einer auffälligen Erscheinung, zu einem jungen Mann, den man plötzlich im Blick hat.
4: Auf dem Bavaria-Studiogelände kommt Ringelmann auch mit amerikanischen Fernsehproduktionsfirmen in Kontakt. Er wittert, hier liegt die Zukunft und wird wieder einmal recht behalten.
13: Er hatte wiederum sozusagen auch einen Glücksmoment in dieser Neuorientierung, denn er geriet in den Kreis derjenigen, die das zweite deutsche Fernsehprogramm aufbauen sollten. Und er hat im Umfeld des Emigranten Ernest Bornemann, der eine Gruppe von jungen, aufstrebenden Talenten um sich gesammelt hat und der selber über Fernseherfahrung aus seiner Emigrationszeit in England verfügte, nochmal sozusagen die Verfeinerung des Gewerks eines Produzenten kennengelernt. Und plötzlich war er eine zentrale Person mit all diesen Kontakten, die er zuvor gesammelt hatte, für das zweite deutsche Fernsehprogramm. Und das ist ja auch das ZDF, sein Haussender geworden und lebenslang geblieben.
16: Es darf nicht jeder, so wie wir das jetzt tun, in die Tür eines der Kriminalmuseen hineingehen, die sich im Polizeipräsidium einiger deutscher Großstädte befinden. Sie dienen dazu, jungen Justiz- und Polizeibeamten zu zeigen, wie die moderne Wissenschaft der Kriminalistik stumme Zeugen zum Sprechen bringt. Heute sehen Sie die Geschichte dieses Nummernschildes.
3: Erkenntnisse zur Vorgehensweise und Methode.
16: Heute erzählen wir Ihnen die Geschichte dieses Koffers.
4: Mit der Serie Das Kriminalmuseum startet 1963 das frisch geborene ZDF an Sendetag 4 seine erste Krimireihe und landet direkt einen Hit beim Publikum.
16: Heute zeigen wir Ihnen die Geschichte dieses Feuerzeugs. Heute zeigen wir Ihnen die Geschichte dieser Ansichtskarte. Heute erzählen wir Ihnen die Geschichte dieser Brille.
4: Das Kriminalmuseum wird von der Intertel Television hergestellt, deren geschäftsführender Produzent Ringelmann ist. Bald wird er seine eigenen Firmen gründen. Für die 41 Folgen des Kriminalmuseums gilt schon, was zu Ringelmanns Markenzeichen werden soll. Die Besetzung ist vom Feinsten und gerne aus der Theaterwelt.
3: Paul Dahlke, Hannelore Elsner, Günther Pfitzmann, Ruth-Maria Kubitschek, Hubert von Meyering, Christian Wolff.
10: Die Schauspieler auch, die deutsche praktisch Star-Theaterriege, die da spielten. Tolle Leute, man war ja immer wieder verblüfft. Mein Gott, wer ist denn das? Ach, das ist doch der oder die. Ja, mein Gott, wie hat er die gekriegt? Für einen Drehtag und so. Aber das war seine große Liebe, nicht? Und selbst die kleinsten Rollen hat er mit tollen Leuten. Also er war sehr, sehr fixiert auf die Schauspieler. Das war das Allerwichtigste für ihn. Gute Schauspieler und Regisseure auch. Haug, ein ganz großer Regisseur. Brünig, ein Weltklasse. Grävert, das waren die großen Regisseure im Krieg oder nach dem kurzen Krieg. Das waren fast alles große Theaterregisseure.
18: Ich habe ein Drehbuch erhalten, in dem ich Änderungen vorschlagen konnte. Danach hat Herr Ringelmann die Besetzung gemacht.
3: Der Regisseur Gero Erhardt.
18: Die Besetzung hat er weitgehend alleine gemacht. Ansonsten hatte ich allergrößte künstlerische Freiheit. Wir haben uns immer wieder getroffen in seinem Büro und auch sehr viel telefoniert, bis beide zufrieden waren. Ja, wir kamen wunderbar klar miteinander.
4: Ringelmann denkt sich die Serien aus, beauftragt die Autoren, greift stark ins Drehbuch ein, bestimmt die Regisseure und besetzt die Schauspieler, kommt regelmäßig zum Set und sorgt nebenbei natürlich auch für die Finanzierung. Der Patron ist allgegenwärtig. Aber innerhalb der von ihm festgesetzten Grenzen gibt es viel Freiraum und Vertrauen. Und vielleicht ist genau das sein Erfolgsgeheimnis. 1980 sagt er im WDR:
19: Ich habe immer das Bemühen, dass ich den Autor nicht einenge. Für mich ist es die Fantasie, die ich ja von ihm benötige, und die muss ich freisetzen. Man muss die Fantasie kaufen. Ich will nicht vorher abstecken müssen, und das ist in unserer schematisierten, verwalteten Welt die große Schwierigkeit für Leute, die Fantasie haben, dass sie sich immer mehr eingeengt fühlen.
4: Wenn Helmut Ringelmann den Komponisten Eberhard Schöner mit einer neuen Filmmusik beauftragte, dann lief das so ab.
10: Da bekam ich einen Anruf und ich mochte das immer sehr gern. Und dann sagte Helmut Ringelmann: Ich habe einen wunderschönen Film für dich. Und da habe ich gesagt, das freut mich. Und das war alles. Und daraus entwickelte sich ein großes Vertrauensverhältnis. Das war das eigentlich Wichtige, nicht? Dass er mir vollkommen freie Hand ließ, voll mir vertraute.

0: Auch zu den Schauspielern pflegte Ringelmann immer ein ganz besonderes Verhältnis. Hier nochmal Pierre Sanussi Bliss, alias Hauptkommissar Axel Richter in Der Alte.
1: Wenn er ans Set kam, dann wurde natürlich kurz unterbrochen. Er hat ja auch wirklich jeden begrüßt. Er kannte die Namen aller Leute. Er hat sich erkundigt nach dem Wohlbefinden. Wir haben uns zusammen hingesetzt in eine Garderobe. Und selbst wenn man nur nicht ganz genau verstanden hat, warum irgendwie was geändert werden soll, habe ich einfach darauf vertraut, dass er das weiß. Und das war einfach so. Der Mann hatte ein Näschen, der Mann hatte ein Gespür fürs große Ganze. Und das ist dann einfach ein großartiges auch Klima gewesen, wo man sich dann auch traut. Man fühlte sich wirklich aufgehoben, man fühlte sich gemocht, geliebt fast in so einer Produktion. Es wurde auf einen gehört, man hatte bei ihm ein offenes Ohr. Und das vermisse ich dann doch schmerzlich heutzutage.
2: Wenn man mit ihm zu tun hatte, dann bin ich immer raufgeschossen schnell zu ihm ins Büro. Konnte immer jederzeit rein. Da gab es nicht, wie ist jetzt so wichtig, Tuerei, wo die Leute sagen, ja, in 3 Wochen von 11 bis 11:10, so Quatsch. Er hat, weiß ich wie viele Filme im Jahr gemacht. Das heißt, er arbeitete von früh bis Nacht und hatte immer Zeit. Und das macht gute Leute aus. Gute Leute haben immer Zeit.
0: Zum Einsatz kommen in Ringelmanns Produktionen auch echte Polizisten. Ich bekenne, sagte Ringelmann einmal, ich bin Perfektionist. Und die kriminalistischen Details sollten stimmen.
1: Unsere Kleindarsteller, die Statisten, die Polizisten waren eigentlich alle echt. Und das war auch immer ganz großartig, weil selbst wenn sie der eine oder andere so mit dem Kopf wackelte, wenn da irgendwas stattfand, wo man eben auch gleich fragen konnte, du, was ist denn, was passt denn dir nicht? Naja, wir würden jetzt nie so oder so, oder meistens war ich das ja auch, der irgendwie Scheiße baut, aber ich hielt diese Waffe immer falsch. Also Waffen und ich geht irgendwie nicht wirklich. Ja, und ich glaube, ich habe 180 Folgen gedreht oder so. Und davon ist mir dann aber auch wirklich 95 Mal gezeigt worden.
3: Die kam in den 60ern in Rosenheim aus dem Transistorradio. Manchmal. Oder von der Schallplatte. Oder vom Tonband.
4: Begehrt. Was soll das? Ich habe aber nicht erschlagen. Ich habe sie lediglich daran gehindert, meine Frau anzurufen.
3: Am Sonntagnachmittag. Ja, kaum mehr vorstellbar, wie in das.
4: Ich habe auf sie eingeredet, bis
3: sie sich wieder beruhigt hatte. War angekommen in Rosenheim.
4: Nein, das ist die Wahrheit.
3: Und anderen Bands der Region. Und so ging es mitten in der braven kleinen Stadt auf einmal so richtig ab, im dunklen, engen Beatkeller. Einem derartig verruchten Ort, dass viele der Eltern gar nicht erfahren durften, dass auch ihr Nachwuchs zu denen gehörte, die hier ihre Zeit verbrachten. Um 22 Uhr, dann war per Durchsage Schluss, zumindest für alle unter 18. Der Herr vom Jugendamt übernahm oft persönlich die Kontrolle. Katrin Stadler reist zurück in jene Zeit, als ihre Eltern im Pee-Wee-Keller tanzten und der grüne Eintrittsstempel des Kultkellers den Zugang ins Paradies bedeutete.
1: Ich habe mir dann auch noch einen deutschen Namen gegeben. Auch der Name Axel Richter ist meine Erfindung. Ringelmann hat sofort Ja gesagt. Die Rolle hat keinerlei Bezug auf die Hautfarbe, gar nichts. Wenn ich heute Filme gucke, scheinen die Redakteure immer zu denken, man muss dem Publikum mitliefern, warum ein Schwarzer nicht gebrochen Deutsch spricht oder sowas. Also man wird immer nur besetzt, wenn man Thema oder Problem des Films ist. Und die Hautfarbe, ja. Und das war bei Der Alte einfach nicht so. Und das fand ich großartig.
0: Nach 18 Jahren als Axel Richter wurden Pierre Sanussi Bliss zusammen mit seinem Kollegen Markus Böttcher nach 28 Jahren alias Werner Riedmann 2014 die Rollen gekündigt. Helmut Ringelmann war da schon seit 3 Jahren tot. Das Argument für den Rauswurf: zu alt. Das hätte es unter Ringelmann so nicht gegeben.
5: Bei Ringelmann ist es immer wie eine große Familie. Es sind immer dieselben Leute. Also jetzt vom Team. Gerade beim Alten, da sind immer vielleicht 3 oder 4 Regisseure. Der Wechsel, kommt der Nächste und so weiter. Oder bei Derricks genauso oder bei Siska genauso. Das Team, sonst was da sind, auch Kameraleute, sind immer dieselben. Immer die Kostüme und so weiter. Oder der Schnitt des Filmes und so weiter. Das sind immer dieselben Leute.
3: Motiv des Täters, Sicherheit vermitteln, Emotionen wecken.
0: In den Ringelmann-Krimis gibt es kaum Action. Der Produzent will keinen Abklatsch des amerikanischen Krimis machen, sondern einen ganz eigenen, typisch deutschen Krimi schaffen.
6: In amerikanischen Serien wird sehr viel schneller erzählt. Da ist die Montage sehr viel fixer, die Schauplätze werden schneller gewechselt. Und was die Krimis aus der Produktion Ringelmanns ja auszeichnet und angeht, so vermied er eben genau diese amerikanische Dynamik. Keine Stunts, keine Autojachten, keine Explosionen.
0: Ringelmann selbst beschrieb das in einem Interview einmal so. Es ist völlig uninteressant, ob in einem Film ein Auto in die Luft fliegt, wenn nur die menschlichen Effekte überzeugen. Heute, so fühlt es sich zumindest an, überschwemmen Leichen die Programme und Streamingdienste rund um die Uhr. Manch einen mag diese Flut mit dem Gefühl zurücklassen, in einer brutalen, labilen Welt zu leben, inmitten permanenter Kriminalität. Ringelmann war einer der Ersten, der dafür sorgte, dass Mord und Totschlag regelmäßige Gäste in den deutschen Wohnzimmern wurden. Aber er wollte seinen Zuschauern damit das Gefühl von Sicherheit vermitteln, das Gefühl, in einer gerechten Welt zu leben. Irgendwie fast tragisch.
7: Wir begreifen uns hier mit unseren Geschichten mehr als in der Pflicht stehend für einen gesellschaftspolitischen Auftrag, nämlich Bürger und Polizei zueinander in einem Vertrauensverhältnis zu sehen.
8: Genau, deswegen haben wir auch eine Aufklärungsquote von knapp 100.
0: Womit wir endlich bei den Kommissaren angelangt sind.
9: Ich mag sie nicht.
10: Du magst das Gesetz nicht.
0: Waren es im Kriminalmuseum noch mehrere, gab es in den folgenden Serien immer nur einen Hauptermittler. Doch sowohl der Kommissar, gespielt von Erik Ode, als auch Derrick, verkörpert von Horst Tappert, und der Alte, alias Siegfried Lowitz, Leo Kress oder Rolf Herzog, haben eines gemein. Sie sind alt, nicht gerade gut aussehend, haben kein Privatleben, reden wenig, zeigen selten große Emotionen und haben immer alles im Griff. Und sie sind keine Privatdetektive, sondern Beamte. Geradlinige Typen, die jedem Kriminellen klar machen, Verbrechen lohnt sich nicht. Schon allein, weil wir euch immer erwischen. Ihre Mission ist es, mit rechtsstaatlichen Mitteln die verbrecherische Welt wieder in Ordnung zu bringen.
11: Aha. Alles vom Feinsten hier.
12: Ja, mir kann es gar nicht fein genug sein.
11: Mhm. Uns gewünscht. Ja, kein Wunder, bei den Milliardenumsätzen. Was setzen wir eigentlich um?
13: Ja. Wir versuchen, das Kapital an Gerechtigkeit zu vermehren.
11: Schön gesagt. Mhm. Kann man das?
13: Ja, man muss daran glauben, dass man es kann.
6: Also, durch diese Permanenz und durch dieses Ritual, das da zwischen diesen Folgen und dem Fernsehzuschauern entstanden ist, ist natürlich auch über die Zeiten so etwas wie ein Vertrauensband entstanden. Wie schlecht die Welt ist und wie man sie besser machen kann, das wird vorgeführt. Also auch eine Art wöchentliche Aufklärung und Buße fand auf diese Art und Weise mit Hilfe dieser Fernsehfilme in den deutschen Wohnzimmern statt.
10: Ihr Gesicht ist von Tragödien gezeichnet. Reden Sie jetzt, Sie werden sich nachher viel besser fühlen.
6: Die Kommissare und Inspektoren bewegen sich nie sozusagen in dem grauen Feld, das manchmal amerikanische Detektive betreten, also sozusagen in einem Umfeld des gleichsam fast schon Illegalen, sondern sie agieren nach Recht und Ordnung. Das ist für die Nachkriegsgesellschaft in den 60er Jahren eine feste Größe für ein deutsches Publikum, das eine große Schuld im Grunde genommen hat, mit dieser Schuld nicht umgehen kann. Und plötzlich erfährt es durch diese Erzählungen, wie sozusagen ein demokratischer Staat agieren könnte. Ganz anders als ein Staat, der eine Diktatur ist.
14: Ich verlasse mich auf Sie, Herr Kommissar.
0: Diese stets korrekten Kommissare, in ihrer väterlichen Güte und vornehmen Zurückhaltung, umweht von einem Hauch von Melancholie, polieren das Image der deutschen Polizei auf, wie Horst Tappert 1980 dem WDR erzählt.
15: Mir haben Kriminalbeamte gesagt, ich leiste eine gute Öffentlichkeitsarbeit für sie, weil sie also in ihrer täglichen Arbeit plötzlich merken, dass die Leute weniger ängstlich sind.
0: Und nicht nur in der Bundesrepublik. Auch im Ausland sorgen Derrick und Konsorten dafür, dass sich das Bild des Deutschen endlich etwas aufhält, also eine Art Image-Entnazifizierung stattfindet.
15: In Holland läuft die Serie sehr erfolgreich, und zwar in deutscher Sprache. Sie haben es nicht synchronisiert, sondern es läuft mit holländischen Untertiteln. Und die Holländer sind ja gebrannte Kinder, sie mögen die deutsche Sprache nicht so sehr. Und ich wunderte mich über den Riesenerfolg. Ich habe sehr viele Besuche gehabt durch Journalisten. Und ich habe dann einfach mal die nackte Frage gestellt, warum ist die Serie so beliebt? Warum mögt ihr sie so? Und dann hat man mir ein sehr nettes Kompliment gemacht. Man hat mir gesagt, es ist ihretwegen. Ihre Art zu spielen ist eben nicht so, wie wir uns den Deutschen gemeinhin vorstellen, sondern das ist das etwas in ihnen verankerte angelsächsische Moment des Unterspielens. Das gefällt uns sehr.
0: Im Jahr 2013, sowohl Tappert als auch Ringelmann leben da nicht mehr, kommt heraus, dass ausgerechnet Horst Tappert, der gute Deutsche, mit 19 bei der Waffen-SS war. Er hat das sein ganzes Leben lang geheim gehalten. Derrick läuft zu diesem Zeitpunkt schon seit ein paar Jahren nicht mehr im Programm des ZDF. Der Markt will modernere Serien. 2016, 3 Jahre nach der Tappert-Enthüllung, fragt die Bild-Zeitung beim ZDF an, ob man denn Wiederholungen von Derrick plane. Die Mainzer verneinen. Bild strickt daraus einen Aufmacher. Derrick in Giftschrank verbannt. Das ZDF dementiert umgehend. Wiederholungen seien lediglich derzeit nicht geplant. Seit 2019 macht der Sender im ZDF-YouTube-Kanal Kultkrimi Derrick-Folgen nun gratis zugänglich.
16: Ist alles in Ordnung? Es ist alles in Ordnung, Frau Kaschenbeck.
0: Wie Derrick ist auch der Alte, übrigens ebenfalls ein Exportschlager, gütig und streng zugleich. Er schenkt hin und wieder einen tröstenden Blick, hört immer gut zu und kämpft leise, aber bestimmt und unermüdlich für das Gute.
17: Danke, dass Sie gekommen sind. Ich habe mir die Polizei immer ganz anders vorgestellt.
18: Frau Wolfram, Sie müssen jetzt sehr stark sein.
17: Glauben Sie trotzdem noch an Gerechtigkeit?
19: Warum trotzdem?
17: Obwohl Sie diesen Beruf haben.
19: Nicht obwohl. Ich glaube daran, weil ich diesen Beruf habe.
1: Damals fand ich das schon wirklich außergewöhnlich. Also auch, dass der Fall eine Hauptrolle spielte und nicht wir in dem Sinne. Ich habe immer gesagt, okay, wir sind eierlose Kommissare, weil wir haben kein Privatleben. Zumal sich halt sehr, sehr oft anhand dieser Drehbücher mit dem Innen- und Seelenleben desjenigen, auch des Opfers oder des Täters befasst wurde. Also warum ein Mord passiert? Was sind die Hintergründe? Warum ist der so, wie der ist? Und wenn das nur eine kleine Szene war, wo man sah, wie ihr Mann mit ihr spricht, dann wusste man, okay, da wird die ganze Ehe vor mir hingeblättert in 20 Sekunden und es konnte nicht gut gehen.
6: Ringelmann selbst hat ja für sich und seine Serien den Begriff der psychologischen Krimis geprägt und erfunden. Also es ging ihm ja nicht um Action, es ging ihm nicht sozusagen um die Darstellung der Gewalttat, wie wir sie heute in jedem Kriminalfilm vorgesetzt bekommen, also eine deutliche Ausstellung von Brutalität heute, sondern es gab die Opfer und die hatten kleine Einschusslöcher, eine Blutlache war kaum zu sehen. Also sozusagen die Tat war geschehen und es ging dann um das Herausfinden, wer hat diese Tat begangen und vor allen Dingen auch, warum hat er diese Tat begangen.
0: Die Ringelmann-Krimis sind, was die Darstellung von Gewalt angeht, Softies. Aber mindestens eine Leiche braucht es schon. Denn Ringelmann möchte große Emotionen zeigen und er möchte große Emotionen wecken. Und das, um beim Zuschauer am Ende eine Katharsis zu bewirken, eine Reinigung der Gefühle, eine Bewältigung des Entsetzlichen. Es geht, so hat er es selbst einmal ausgedrückt, um eine Art rituellen Tanz am Rande des Schrecklichen, mit Befriedigungen, die Erleichterung schaffen. Das Schreckliche soll berührt und losgelassen werden.
16: Wie lange habe ich schon hinter meinem Schreibtisch gesessen und nichts anderes gekannt als Arbeit? Im Kampf gegen die Kriminellen, gegen die Mörder in dieser Welt. Und was hat's gebracht? Die Leute schauen zu. Wir haben überhaupt noch nicht begriffen, dass es ihre eigene Geschichte ist, der sie da zuschaut.
0: Das Wort Serie mochte Ringelmann übrigens überhaupt nicht. Denn für ihn war jede einzelne Folge ein eigenes Kunstwerk. Einem Fernsehzuschauer mit heutigen Sehgewohnheiten mag die Ringelmann-Welt künstlich starr, steif und, naja, blutleer vorkommen. Es ist eben eine Theaterwelt, ein Kammerspiel auf engstem Raum, mit ruhigen Kameraeinstellungen, einer Art festem Ensemble, wenig Action und großem Gewicht auf Sprache, Dialog, Gestik und Mimik. Und der Musik.
2: Meine Methode war sehr oft, dass ich sagte, da gehört keine Musik hin. Ich war umgekehrt. Da ist der Text wichtig. Das ist viel wichtiger. Und die Musik zerstört das eigentlich. Vor allem, Ringelmann kam vom Sprechtheater. Und für ihn war Verständlichkeit der Texte das Allerwichtigste. Am Anfang war ich auch ein bisschen irritiert, weil dann natürlich will man die Musik nach vorne kommt und so. Ich habe dann aber das auch verstanden, was er meinte, und habe dann einfach die Dramaturgie geändert. Ich habe meine Musiken so platziert, wo keine Texte waren, und habe die Spannung woanders aufgebaut. Nicht am Text, sondern ich habe sozusagen eine zweite Dramaturgie entwickelt für die Filme. Das unterscheidet Helmut Ringelmann von anderen Produzenten heute. Er war Theaterintendant, er war Filmproduzent und er hat sehr viel von einem Theaterintendanten. Also ich hatte sehr oft das Gefühl, ich bin in einem Theater. Er hatte auch die Mentalität eines Intendanten. Ich war quasi der Hausmusiker, wie das am Theater der Fall ist.

0: Die Themen, die in diesen Theaterkrimis abgehandelt wurden, waren zeitloser Natur. Im Zentrum stehen menschliche Verhaltensweisen und Gefühle. Hass, Liebe, Neid, Gier.
1: Der kleine Junge musste sterben, weil er gesehen hat, wie sie ihre Tante erschlagen haben. Aus Habgier.
2: Schafft ihn weg.
3: Aber doch spiegeln die Geschichten immer auch ein Stück, ja, Zeitgeschichte, würde ich sagen. Etwa in der Komprimierung des Gegeneinanders einer jungen Generation, etwa für die Episoden, die in den 70er Jahren entstanden sind. Eine junge Generation, die vornehmlich durch die Erscheinungen von sogenannten Gamblern auftritt oder von jungen Menschen, die in die Drogenabhängigkeit abzugleiten drohen und auf die Art und Weise vom Bösen infiziert oder durch das Böse gefährdet sind. Und dagegen einer Generation der Eltern oder Großeltern, die noch in einem anderen Werteverständnis verhaftet sind, nämlich auch in einem Geschichtsverständnis vor 1945. Und die in solchen Gefühlslagen Verhafteten tragen eben auch den Keim des Bösen in sich. Also dieses Gegeneinander eines Generationenkonflikts spielt eine ganz große Rolle.
4: Ich kenne euch ja nicht mehr. Du siehst gut aus. Du bist gut angezogen. Ich weiß nicht, was Kleider heutzutage kosten, aber womit verdienst du dein Geld?
5: Irgendwie, Mama, irgendwie.
4: Ich habe euch alle drei in die Großstadt gehen lassen. Wo habt ihr eure Chancen gesucht?
0: Womit wir schon zum letzten Kapitel kommen.
6: Der Tatort. Die schlechte Welt und München.
0: Der Kommissar, Derrick, der Alte, Siska, ja auch Kommissar Schöninger von der Polizeiinspektion 1 ermitteln in München und Umgebung. Andere Filme wie Der Tod läuft hinterher, Barbeck oder 11.20 Uhr hat Ringelmann durchaus auch im internationalen Milieu angesiedelt. Ab den 70er Jahren beschränkte er sich aber immer mehr auf die eine Bühne, München.
3: Das Paradox ist einfach sozusagen, dass dieser Spielort München natürlich Szenerien aufweist, die so auch in Hamburg wären. Also es ist einerseits sozusagen eine Ortsgebundenheit und eine Wiedererkennung für ein bayerisches Publikum sehr viel näher als für jemanden, der in Hamburg oder in Norddeutschland irgendwo sitzt. Aber es ist erkennbar eigentlich der Spielort Großstadt. Das ist das Entscheidende.
0: Und in der Großstadt ist das Verbrechen daheim. Bei Derrick vorzugsweise in der gehobenen Gesellschaft in Grünwald. Dort wohnt übrigens Ringelmann auch selbst. Genauso wie der Autor, der alle Derrick-Folgen geschrieben hat, sowie jede Menge andere Ringelmann-Krimis. Insgesamt 427. Sein Name Herbert Reinecker.
7: Ich halte es für richtig, dass ein Mörder immer das ist, was er wirklich ist, nämlich eine Fehlinvestition der Natur, ein Krebsschaden der Gesellschaft. Wir sind umgeben von Kriminalität und wir werden es immer in immer stärkerer Weise sein, weil ich der festen Überzeugung bin, dass Kriminalität unser Schicksal ist, und zwar unser Weltschicksal.
0: Herbert Reineckers Weltbild ist düster. Das Verbrechen lauert für ihn überall. Er selbst betrachtete ausgerechnet die Jahre 1935 bis 1939 als die glücklichste Zeit seines Lebens. Das war die Zeit seines Aufstiegs bei den Nationalsozialisten. Reinecker war unter anderem bei der Waffen-SS und verherrlichte als Kriegsberichterstatter den deutschen Heldentod. Reinecker hat nie ein öffentliches Schuldeingeständnis abgegeben. Wolfgang Jakobsen, Rolf Aurich und Nils Beckenbach haben dies in ihrem Buch Reineckerland nachgezeichnet. Im Gegensatz zu Tapperts NS-Vergangenheit, die ja erst postmortem herauskam, waren Reineckers NS-Verstrickungen allgemein bekannt. Auch Ringelmann wusste davon und sicher auch die Redakteure beim ZDF. Gestört hat es anscheinend niemanden. Reinecker wurde nach dem Krieg ein äußerst erfolgreicher Autor. Zurückgezogen in seiner Grünwalder Villa schrieb er unermüdlich, abgekapselt von der Welt, über eben diese. Seine Grundmotive, der Verlust der Werte, die Zumutungen der Moderne. Eine junge Generation, die fehlgeleitet mit alten Werten bricht und damit quasi automatisch in die Drogenabhängigkeit oder Prostitution abrutscht. Immer wieder geht es auch um junge Frauen in Miniröcken, mit denen alte Männer nicht fertig werden. Wie zum Beispiel in der ersten Derrick-Folge Waldweg. Zwei Lehrer unterhalten sich.
8: Sehen Sie mal, wie die angezogen sind.
9: Interessiert mich nicht.
8: Ja, aber mich. Röcke so kurz bis wer weiß wohin, Blusen, die Sie mal halb offen haben. Ich meine, Sie sind auf Wirkungen aus. Sie wollen wirken. Und auf wen? Auf Männer. Und die Wirkung sehen wir ja jetzt.
7: Es fällt schwer, den Kriminalgeschichten, die ich schreibe, heute einen positiven Schluss zu geben. Aber ich fühle mich nach wie vor dazu verpflichtet, Hoffnungen nicht ganz zerrennen zu lassen, obwohl mir schon der Sinn danach steht.
0: Reinecker schrieb auch Folgen für einen weiteren Ringelmann-Coup, die Polizeiinspektion 1, allerdings nur wenige. Vielleicht war ihm diese Welt einfach zu gemütlich. Die für den Bayerischen Rundfunk produzierten 130 Episoden der Polizeiinspektion 1 muten fast schon als Gegenentwurf zu Derrick, der Kommissar, der Alte oder Siska an. Walter Sedlmayr, alias Kommissar Schöniger, ist zwar durchaus mitfühlend väterlich und einigermaßen korrekt, aber er ist eben auch ein Grantler, Besserwisser und Choleriker. Und manchmal hat er einfach keine Lust.
10: Es gibt einen obersten Grundsatz für alle Polizisten. Immer mitdenken, den nächsten Zug vorausahnen und die Augen offen halten.
11: Nein, halt nicht. Heute habe ich Dienst frei.
0: Schöniger hat ein ausgeprägtes Privatleben und wird bei seinen polizeilichen Ermittlungen schon mal von seiner Lockenwickler tragenden Ehefrau unterstützt.
12: Mama, ich bin da.
13: Papa?
12: Wir können essen. Was gibt's denn feins?
0: Mit den harm- und mordlosen Kriminalfällen ist die Polizeiinspektion 1 eigentlich sowieso kein Krimi, schon gar kein psychologischer, sondern eher eine, wieder einmal großartig besetzte, urbayerische Komödie.
14: Mein Mann war ein Münchner. Er war in München geboren, in der Maistraße. Und mein Mann liebte über alles München. Und er wollte immer eine Münchner Serie machen, eine Erzählung, eine unterhaltsame, skurrile Geschichte. Und zu der Zeit, aber auch zu heutiger Zeit, lebten in München geniale bayerische Schauspieler, die alle eine Kostbarkeit waren. Und da hat mein Mann diese ganze Geschichten zusammengepackt und eben daraus die Polizeiinspektion gemacht.
0: Legendär sind die Kämpfe Ringelmanns mit Querschädel Sedlmayr, der nach jeder Staffel verkündet, aufhören zu wollen, wenn nicht endlich die Gage erhöht würde. Sedlmayr tut das bevorzugt in der Presse, mit einem offenen Brief an seinen Produzenten. Ringelmann, so wird bis heute berichtet, gab nie nach. Sedlmayr machte trotzdem weiter.
15: Sag mal, Franz, wir müssen da endlich draufkommen.
16: Du kannst einfach Menschenkenntnis, Erfahrung, Intuition. Das hat man oder man hat's nicht.
0: 11 Jahre läuft die Erfolgsserie und endet ausgerechnet mit der Ermordung von Walter Sedlmayr 1988. Helmut Ringelmann war

0: Eichen, Sokos und Co. im Fernsehen von heute wohl gefallen würden?
1: Sie kommen erzählerisch aus dem gesetzten Rahmen, den Ringelmann vorgegeben hat, letztendlich nicht hinaus. Es ist immer wieder die Frage, wer ist der Täter? Aber es ist sozusagen ganz anders erzählt. Dass sie in dieser Whodunit-Dramaturgie verharren, ist vielleicht auch eine erzählerische Erstarrung. Oder wenn man so will, bezogen auf Ringelmann, auch das Kopieren eines Erbes. Vielleicht ist auch etwas zu Ende erzählt in diesem Genre. Vielleicht braucht es einfach einmal eine Mordpause.
0: Und was es auch braucht, weil das Ende naht, letzte Worte großer Kommissare. Dazu ein wehmütiger Abschiedssong, den Eberhard Schöner für die letzte Derrick-Folge 1998 komponiert hat. Ein Lied natürlich auch für Helmut Ringelmann.
2: Nein, ich danke dir. Ich danke dir für alles.
3: Mach's gut, Stefan.

0: Ja, und bitte bring mir keine Blumen mehr mit. Das bin ich von dir nicht gewöhnt. Ich werde jetzt nachdenken. Ich habe ja viel Zeit.
1: Ja, na los, Freunde, worauf wartet ihr? Die Pflicht ruft.
2: Willst du nicht doch mitkommen?
1: Hehe, das könnt ihr sehr gut alleine. Habt ihr lange genug bei mir gelernt, ne?
3: Als Ringelmann 2011 stirbt, ist der deutsche Krimi ein anderer. Understatement spielt eher keine Rolle mehr. Gewalt wird jetzt breit ausgestellt. Und die oft angegriffene Psyche der Kommissare ist mindestens so wichtig wie der zu lösende Fall.
2: Die Evelyn Opela hat dann so eine Feier organisiert, wo dann halt sämtliche Weggefährten und Kommissare und eigentlich alle, mit denen er zu tun hatte, zu einem, wie nennt man denn das, dann mehr oder weniger Leichenschmaus eingeladen waren. Ich war schwerst krank an dem Tag, weiß ich noch. Ich habe mich wirklich kreidebleich, und das will bei meiner Hautfarbe schon was heißen, aus dem Bett geschleppt und bin dahin. Aber es war mir einfach total wichtig, dabei zu sein und Evelyn auch die Hand zu schütteln und allen anderen mal sanft über die Schulter zu streichen. Und also wir wussten absolut, was wir verloren haben. Das kann man wirklich so sagen. Und dass da mit ihm auch eine Ära zu Ende ging.
4: Das war König der Krimis, die Filmlegende Helmut Ringelmann. Ein bayerisches Feuilleton von Silke Wolfrum. Es sprachen Irina Wanka und Jerzy May. Ton und Technik Adele Kurzil. Redaktion Klaus Uhrig und Lydia von Freiberg. Regie Silke Wolfrum und Lydia von Freiberg. 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
1: 13 Uhr, die Nachrichten des Bayerischen Rundfunks mit Konstanze Fennel. Die Übersicht. In Sachsen-Anhalt zeichnet sich eine hohe Wahlbeteiligung ab. 4 Menschen sterben bei Angriffen im Libanon. ESA Aerospace will mehr Raketen bauen. Das Wetter, viel Sonnenschein bei 20 bis 26 Grad. Magdeburg. Bei der Landtagswahl in Sachsen-Anhalt deutet sich eine hohe Wahlbeteiligung an. Wie die Landeswahlleiterin mitteilte, gaben bis um 12 Uhr 34,7% der Wahlberechtigten ihre Stimme ab. Das ist der höchste Wert zu diesem Zeitpunkt seit 1998. Bei der vergangenen Wahl vor 5 Jahren waren es um 12 22,4%. Auch CDU-Ministerpräsident Schulze und AfD-Spitzenkandidat Siegmund haben bereits Wahllokale besucht. In den letzten Umfragen liegt die AfD deutlich vorn. Mit Spannung wird erwartet, ob es für eine absolute Mehrheit reicht. Berlin. Die Landtagswahl in Sachsen-Anhalt wird von Warnungen und Mahnungen begleitet, sollte die AfD an die Macht kommen. Der Chef des DAX-Konzerns Siemens Energy, Bruch, sieht das Parteiprogramm als Gefahr für die deutsche Wirtschaft. Die geforderte Rückkehr zu Kohle und Atomkraft gefährde Innovation und Verlässlichkeit und greife demokratische Strukturen an, sagte er der deutschen Presseagentur. Unternehmen seien abhängig von Export und internationalen Fachkräften. Der katholische Bischof von Magdeburg, Feige, forderte Widerstand gegen Extremismus und gegen, Zitat, nationalistischen Ungeist. Beirut. Als Vergeltung für Drohnenangriffe hat das israelische Militär Ziele im Südlibanon angegriffen. Nach libanesischen Angaben wurden im Raum Nabatieh mindestens 4 Menschen getötet, 20 weitere wurden verletzt. Darunter sollen Frauen und Kinder sein. Israels Armee hatte zuvor mitgeteilt, die pro-iranische Hisbollah-Miliz habe israelische Soldaten im Südlibanon mit 2 Drohnen attackiert. Dabei wurde demnach niemand verletzt. Die israelischen Streitkräfte sprachen von einem groben Verstoß gegen die vereinbarte Waffenruhe. Berlin. In die Diskussion über einen Hackerangriff auf die Senatsverwaltung der Hauptstadt haben sich auch Bundespolitiker eingeschaltet. Der Grünen-Fraktionsvize von Notz bezeichnete den Vorfall im Handelsblatt als echten Daten-Super-GAU. Sollte sich herausstellen, dass Schutzmechanismen bewusst nicht eingehalten wurden, wären auch personelle Konsequenzen unausweichlich. Auch der CDU-Sicherheitsexperte Kiesewetter spricht von einer Katastrophe noch nicht absehbaren Ausmaßes. Nach Informationen des RBB hatte die Hackergruppe rund 1,4 Millionen gestohlene Daten online gestellt. Andøya. Das bayerische Raumfahrt-Startup ESA Aerospace arbeitet nach dem erfolgreichen Testflug seiner Rakete in die Erdumlaufbahn an weiteren Weltraumprojekten. Das Unternehmen peilt eigenen Angaben zufolge den Bau von mindestens 40 Trägerraketen pro Jahr an. Mit dem Bau der dafür nötigen Fabrik habe man bereits vor 4 Jahren begonnen, sagte der Chef von ESA Aerospace, Metzler. Außerdem sind weitere Startplätze geplant, in Kanada werde bereits einer gebaut. In der vergangenen Nacht war es ESA Aerospace gelungen, seine Spectrum-Rakete in die Erdumlaufbahn zu schießen. Das Wetter in Bayern. Viel Sonnenschein, vereinzelt locker bewölkt, bei 20 bis 26 Grad. In der Nacht klar oder gering bewölkt und trocken. Abkühlung auf 14 bis 6 Grad. Am Montag teils wolkig, teils sonnig, später vereinzelt Schauer möglich, am Dienstag ähnlich. In Franken Schauer- und Gewitterrisiko, Höchstwerte zwischen 22 und 30 Grad. Es ist 13.04 Uhr. Die Verkehrsmeldungen. Die A3 Nürnberg-Passau ist zwischen Kreuz Deggendorf und Hengersberg wegen einer Baustelle in beiden Richtungen gesperrt, dort jeweils 5 Kilometer Stau. A7 Fulda Richtung Würzburg zwischen Fulda Dreieck und Bad Brückner Wildflecken, 9 Kilometer Stau wegen Bauarbeiten. A7 Ulm Richtung Füssen zwischen Nersingen und dem Kreuz Memmingen immer wieder stockend und Stau. A8 Salzburg Richtung München zwischen Weihern und dem Kreuz München Süd 10 Kilometer stockend. A9 Berlin Richtung Nürnberg zwischen Markt Schorgast und Dreieck Bayreuth-Kulmbach 6 Kilometer Stau. A95 München Richtung Garmisch-Partenkirchen zwischen Eschenlohe und Anschluss B2 2 Kilometer Stau und weiter auf der B2 bis Garmisch-Partenkirchen Nord ebenfalls 2 Kilometer Stau. A99 Westumfahrung München Richtung Lindau zwischen Allach und Germering Nord, Stau nach einem Unfall. Soweit der Service.
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Jetzt bitte ganz leise sein. So klingt es im Wald, im mitteleuropäischen Urwald. Dieser mitteleuropäische Urwald, der steht in Bayern. Dieser plätschernde, zwitschernde Natursound, der kommt aus dem Bayerischen Wald. Wir haben ihn aufwendig aufgenommen und wer da richtig eintauchen will, kann das. In unserem Radioreisen-Podcast in ARD Sounds gibt's eine Extra-Folge mit dem Klang des Bayerischen Waldes. Dann vielleicht noch gute Kopfhörer und schon ist das ein akustisches Waldbad, ganz ohne Wanderschuhe. Wie gut der Wald tut, das spüren alle, die sich drauf einlassen. Weg vom Lärm aller Menschenmaschinen, Luft ohne Abgase, ohne Staub und Bremsbelagpartikel. Und dann einfach nur da stehen. Keine spektakulären Tiere, keine knallbunte Blütenpracht. Vielleicht einmal ein schöner Steinpilz oder quasi Farbexplosion, ein Fliegenpilz. Ich jedenfalls, ich liebe es. Wir gehen heute in den Radioreisen in den Wald. Bärbel Wossack ist am Mikrofon und ich verspreche, es gibt viel zu entdecken. Die Idee des Waldbadens, die kommt aus Japan. Das ist die Erkenntnis, dass es heilsam und beruhigend ist, wenn man sich wirklich mit allen Sinnen auf den Wald einlässt. Die Größe der Bäume spürt und ihr Alter, die Unbeweglichkeit im Großen und die Beweglichkeit im Kleinen. Das Moos, die Nadeln, die Blätter, die Vögel und Käfer. Was Größe angeht, da fangen wir jetzt gleich maximal an mit den Baumriesen an der kanadischen Pazifikküste. Wer dahin möchte, kommt an Vancouver nicht vorbei. Das Girl from Vancouver, das besingt jetzt der Isländer Svava Knutur. 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

0: Wer mal richtig überwältigt werden möchte vom Wald, sollte die Küstenregenwälder in Kanada besuchen. Die Bäume dort am Pazifik sind so riesig, dass der Blick nach oben geradezu schwindlig macht. Ganz klein und unbedeutend fühlt sich da der Mensch, aber nicht einsam. Es kommt dieses erstaunliche Gefühl der Verbundenheit auf mit etwas Größerem, das sich unserem Wissen und unserer Kontrolle entzieht. Aber leider ist es so, dass der moderne Mensch mit seinen gewaltigen Maschinen halt doch die Kontrolle hat über die Baumriesen. Auch in Kanada wurde und wird brutal abgeholzt, denn Wald ist gleich Holz ist gleich Geld. Die Wälder leiden darunter und die Menschen auch, insbesondere die First Nations, die Ureinwohner Kanadas. Denn sie hatten und haben ein komplett anderes Verhältnis zur Natur und zu den Bäumen als die weißen Eroberer. Mitten in Vancouver steht ein Stück uralter Regenwald im Stanley Park. Dort gibt es Touren mit Angehörigen der First Nations, die mit und in diesem Wald gelebt haben. Es ist eine Lehrstunde in Sachen Demut, Wissen, Naturliebe und zum Glück auch Mut. Michael Marek war auf der Talking Trees Tour in Vancouver.
1: Es riecht nach feuchter Erde, nach Moos und Zedernholz. Die Luft ist kühl, Sonnenstrahlen fallen durch das Blätterdach des Stanley Park im Norden Vancouvers. In dem Naherholungsgebiet ragen riesige Douglasien in den Himmel. Manche wachsen hier seit beinahe 3 Jahrhunderten und sind älter als jedes Gebäude in Nordamerika. Wind weht durch die Baumkronen, Vogelstimmen sind zu hören und Schritte auf feuchtem Waldboden. Von Großstadthektik keine Spur. Bis ins frühe 20. Jahrhundert hinein lebten hier noch First Nations, ein Ort indigener Erinnerung und Gegenwart.
2: Hutsquail, Tanoyab, Nethlin, Kwegewan, Squishaman, Seraphine, Lewis, Queen, Snaz, Tenochtitla, Sanach, Chiakmish, Eo, Masset, Okmeo. That is our Squamish language. I come from the Squamish and Haida peoples.
1: Unsere Tour beginnt am Beaver Lake, einem kleinen See im Herzen der Stanley Park. Seraphine Lewis ist unser Guide. Sie gehört zu den First Nations der Squamish und Haida.
3: Ich bin im Squamish Valley aufgewachsen. Mein Ahnenname ist Kwegey Iwans. Das bedeutet die Kostbare. Mein englischer Nachname ist Lewis. Den hat meine Familie in der Zeit der Residential Schools bekommen. Meinem Großvater hat man einfach gesagt, das ist jetzt dein Nachname. Vorher hatten wir keinen.
2: They said, this is your new last name. We didn't have last names before that.
1: Seraphine Lewis ist Ende 20. Sie gehört zu jenen First Nations, deren Vorfahren den Großraum Vancouver seit Jahrtausenden besiedeln. Die junge Frau arbeitet als Kulturvermittlerin und Tourguide. Lewis führt Besucher durch Wälder, die für ihre Ahnen Lebensraum, Apotheke, Klassenzimmer und spiritueller Ort zugleich waren. Wer mit ihr unterwegs ist, merkt schnell, hier geht es nicht um eine gewöhnliche Waldwanderung, sondern um ein anderes Verständnis von Natur. Doch warum heißt die Wanderung Talking Trees Tour?
2: So we know more and more, something we've always known, but now there's Western science to go behind it, to back that up, is that the trees, they do communicate.
3: Wir erfahren heute immer mehr über etwas, das wir eigentlich schon immer wussten. Bäume kommunizieren miteinander. Die westliche Wissenschaft kann inzwischen sogar erklären, wie sie das tun. Bäume besitzen quasi ihre eigene Sprache. Aber ich glaube auch, dass diese Bäume ihre eigenen Geschichten erzählen. Die ältesten von ihnen sind etwa 300 Jahre alt. Sie haben die jüngere Geschichte dieses Landes miterlebt und unzählige Veränderungen mitbekommen. Leider gibt es im Stanley Park nur noch wenige Reste des ursprünglichen alten Waldes. Vor der Parkeröffnung 1888 wurde hier großflächig abgeholzt.
2: It was logged extensively before it became a protected park in 1888.
1: Vancouver ist nach dem britischen Seefahrer und Offizier George Vancouver benannt, der Ende des 18. Jahrhunderts große Teile der nordamerikanischen Pazifikküste kartierte. Der Park trägt den Namen von Frederick Stanley, Generalgouverneur Kanadas im 19. Jahrhundert. Für Seraphine Lewis undenkbar. Wir würden einen Ort niemals nach uns benennen, sagt sie. Ihre Vorfahren nannten das Gebiet des heutigen Downtown Vancouver Kamkamali, einen Ort, der für seine vielen Ahornbäume bekannt war.
2: Our guides come from many different nations. We not only teach others, but we.
3: Unsere Guides stammen aus vielen verschiedenen indigenen Nationen. Wir möchten nicht nur zeigen, dass dies ein schöner Ort ist, sondern dass dieses Land voller Geschichte, Erinnerungen und Verantwortung steckt. Wir sprechen nicht nur über Bäume. Wir sprechen auch über unsere Vorfahren und über die Beziehung, die wir bis heute zu diesem Land haben. Es ist ein Privileg, dieses Wissen weiterzugeben und dafür bezahlt zu werden. Ich würde es ohnehin tun, aber es ist schön, davon leben zu können.
2: To get paid to share this knowledge. It's something that I'd be doing anyway, but it's nice that I can make it my living.
1: Während der Tour pflückt Seraphine Lewis ein Blatt breitwegerich. Zerreibt man es oder kaut es gut, kann es bei Hautreizungen helfen. Sein Saft wirkt leicht antiseptisch. Der Wald ist eine Apotheke. Der Harz der Douglasie kann kleine Wunden schließen. Die Rinde der Roterle wird traditionell gegen Husten verwendet. Die Früchte der Schneebeere galten als Heilmittel gegen Warzen. Lewis rupft einige Nadeln einer Hemlocktanne ab, legt sie sich auf die Zunge und fordert auf, es ihr gleich zu tun. Viel Vitamin C, sagt sie. Ein frischer, zitroniger Geschmack breitet sich im Mund aus.
2: Cedar is our tree of life. It's what we use to make our houses out of, our canoes, what we travel in, even our clothing.
3: Die Rotzeder ist unser Baum des Lebens. Aus ihrem Holz bauen wir Häuser und Kanus. Selbst Kleidung haben wir traditionell aus ihrer Rinde hergestellt. Sie eignet sich für so vieles, weil ihr Holz natürliche Öle enthält. Die schützen vor Fäulnis, Feuchtigkeit und Schimmel. Ein großer Vorteil, wenn du in einem Regenwald lebst.
2: Or getting moldy or damp. When you live in a rainforest, that's important.
1: Auf der Talking Trees Tour stellt Seraphine Lewis eine grundsätzliche Frage. Welche Beziehung haben wir zu einem Baum? Für viele indigene Gemeinschaften ist der Wald mit seinen Bäumen weit mehr als ein Rohstofflieferant. Der Mensch steht nicht über der Natur, er ist Teil von ihr. Das Land ist unser Lehrmeister, sagt Lewis. Es soll so hinterlassen werden, wie wir es vorgefunden haben. Pflanzen, sagt sie, seien Familienmitglieder.
3: Traditionell haben unsere Kinder draußen in der Natur gelernt. Hier ist alles miteinander verbunden. Die Bäume, die Beeren, die Vögel, die Lachse, die Menschen. Es ist ein einziges lebendiges System. Wenn die Erwachsenen Beeren gesammelt haben, sind die Kinder mitgegangen. Sie haben gelernt, welche Pflanzen essbar sind und welche helfen können, wenn man sich verletzt.
1: Doch genau diese Weitergabe von Wissen wurde über Generationen immer wieder unterbrochen. Mit der europäischen Besiedlung Kanadas setzte eine systematische Verdrängung indigener Kulturen ein. Land wurde enteignet, traditionelle Lebensweisen wurden eingeschränkt oder verboten. Über mehr als ein Jahrhundert hinweg trennten staatliche Behörden indigene Kinder von ihren Familien und brachten sie in sogenannte Residential Schools.
2: They took it away from us in one generation. But now we're teaching it at a young age now and teaching it all the way to.
3: Sie haben uns unsere Sprache innerhalb nur einer einzigen Generation genommen. Heute lehren wir sie wieder, vom Kindergarten bis zur Universität. Und zum ersten Mal seit mehr als 100 Jahren gibt es wieder Kinder, deren Muttersprache Squamish ist.
1: Indigenes Wissen ging durch die Kolonisierung verloren. Die Residential Schools haben diese Entwicklung noch verstärkt. Sie wurden vom Staat finanziert und überwiegend von Kirchen betrieben. Zwischen den 1880er Jahren und 1996 durchliefen etwa 150.000 indigene Kinder dieses Internatssystem. Ziel war es, sie von ihren Familien zu trennen, ihre indigene Kultur und Identität zu zerstören. 1998 gestand die kanadische Regierung die systematische sexuelle Gewalt gegen die Internatskinder ein. Viele wurden misshandelt oder starben. Im Mai 2021 wurden auf dem Gelände der ehemaligen Kamloops Indian Residential School Hinweise auf 215 mögliche, nicht gekennzeichnete Gräber entdeckt. Der Fund löste international Entsetzen aus. In den folgenden Monaten meldeten indigene Gemeinschaften ähnliche Funde auf ehemaligen Internatsgeländen. Die Folgen dieses Systems reichen weit über die einzelnen Schulen hinaus und wirken bis heute in Familien, Sprachen und Gemeinschaften nach.
4: I was one of the fortunate ones. I blocked that memory from my mind.
5: Vielleicht war ich einer der Glücklichen, weil ich die Erinnerungen viele Jahre lang verdrängen konnte.
1: Moses Martin, der etwas später zur Talking Trees Tour dazustößt, spricht erst seit wenigen Jahren öffentlich über seine Erfahrungen in den Residential Schools. Er fühlt sich als ein Überlebender dieses Schulsystems.
5: Erst 2013, bei einer Konferenz der Wahrheits- und Versöhnungskommission in Vancouver, sind sie zurückgekommen. Dort habe ich so viele Berichte darüber gehört, wie Kinder in diesen Schulen behandelt worden sind, dass auch meine eigenen Erinnerungen wieder da waren. 7 Jahre lang war ich in dieser Schule. Täglich wurde ich geschlagen, weil ich kein Englisch sprechen konnte.
1: Moses Martin gehört zu den bekanntesten indigenen Umweltaktivisten Kanadas. Der heute über 80-jährige Angehörige der Cloquet First Nation lebt an der Westküste auf Vancouver Island. Jahrzehntelang schwiegen Überlebende der Residential Schools wie Moses Martin über ihre Erfahrungen. Die Folgen wirken bis heute nach, nicht nur bei den Überlebenden selbst, sondern auch bei ihren Kindern und Enkeln. Wissenschaftler sprechen von generationenübergreifenden Traumata. Viele indigene Familien erleben deren Folgen bis heute.
4: Right now we have 1200 people in our tribe.
5: Heute gehören etwa 1200 Menschen zu unserer First Nation, aber nur noch 10 sprechen unsere Sprache. Daran sieht man, was verloren gegangen ist. Ich selbst habe 8 Kinder und viele Enkelkinder. Trotzdem habe ich ihnen nie meine Sprache beigebracht. Ich wollte sie schützen. Mir sollte diese Sprache mit Gewalt ausgetrieben werden. Ich wollte nicht, dass meine Kinder aus demselben Grund leiden müssen.
4: That was my own way of protecting my own kids so that they couldn't be beaten for the same reason.
2: I call them the silent generation because they weren't taught anything.
3: Ich nenne sie die stille Generation, weil ihnen vieles nicht mehr weitergegeben wurde. Ihre Eltern haben in ständiger Angst gelebt. Erst die jüngsten Generationen erleben wieder, dass es möglich ist, offen über die eigene Geschichte zu sprechen. Heute wollen Menschen unsere Geschichte hören.
1: International bekannt wurde Moses Martin während der Proteste gegen die Abholzung der Regenwälder im Cloquet Sound. Gemeinsam mit anderen Angehörigen der First Nations stellte er sich den Plänen großer Forstunternehmen entgegen. Im Mittelpunkt stand Mears Island, eine dicht bewaldete Insel vor der Pazifikküste. Die Proteste führten Anfang der 1990er Jahre zu den damals größten Massenverhaftungen in der kanadischen Geschichte. Für Moses Martin ging es dabei nie nur um Bäume, es ging um die Zukunft seines Volkes und seines Landes.
4: We had gotten a hold of Macmillan and Bloedel at the time, was the logging company.
5: Macmillan Bloedel war damals eines der größten Forst- und Papierunternehmen der Welt mit Sitz in Vancouver. Sie wollten 90% von Mears Island abholzen. Die Insel ist ziemlich groß und umfasst rund 9000 Hektar. Das entspricht rund 12.500 Fußballfeldern. Für uns war klar, das geht zu weit, das lassen wir nicht zu. Heute, fast 40 Jahre später, stehen diese Bäume noch immer. Warum? Wir sind vor Gericht gezogen. Nach 3,5 Millionen Dollar Kosten und 3 Jahren Prozess haben wir gewonnen.
4: Wir haben in Court mit Kanada und der Provinz. And $3.5 million later, we won.
1: Aus dem Widerstand gegen die Abholzung wuchs damit mehr als ein Protest. Es entstand ein Modell eigener indigener Schutzgebiete, die Tribal Parks. Dabei handelt es sich um Schutzgebiete, die von den First Nations selbst verwaltet und nach ihren eigenen Grundsätzen geführt werden. Heute sind sie vor allem auf Vancouver Island zu finden, wo Moses Martin Besucher durch den Tribal Park von Mears Island führt. Die Geschichte dieser Wälder lässt sich nicht von der Geschichte ihrer Bewohner trennen. Den indigenen Gemeinschaften Nordamerikas war die Vorstellung fremd, dass Land einem einzelnen Besitzer gehören kann. Die britische Kolonialverwaltung schloss Verträge in englischer Sprache, interpretierte sie häufig zu ihren Gunsten und machte vielfach Zusagen, die später nicht eingehalten wurden. So übernahm zunächst die Kolonialmacht und später der kanadische Staat schrittweise die Kontrolle über Land und Rohstoffe. Es war eine Politik der Enteignung und Verdrängung.
2: Displaced is a like a politically correct way of saying it, I guess, but it was a forcible removal of our people, our indigenous people, from our lands.
3: Verdrängt klingt fast harmlos. Tatsächlich sind indigene Menschen gewaltsam von ihrem Land entfernt worden. Meine Familie zum Beispiel hatte mal ein großes Gebiet, für das sie verantwortlich war. Als die Siedler gekommen sind, ist dieses Gebiet immer kleiner geworden, Stück für Stück. Am Ende ist dann oft nur die kleine Fläche in den Reservaten übrig geblieben. Dazu haben wir den Zugang zu Ressourcen verloren. Wir durften nicht mehr in unseren traditionellen Gebieten jagen und in unseren Gewässern fischen. Stattdessen war da industrielle Fischerei und Holzwirtschaft. Viele Menschen mussten ihren Lebensunterhalt in der Welt der Weißen verdienen. Früher haben wir von unserem schönen Land gelebt und konnten uns selbst versorgen.
2: The white man's world, and that's how to make a living now. When at one time we could just live and sustain ourselves on our beautiful lands.
1: Vielleicht liegt genau darin die wichtigste Botschaft der Talking Trees Tour. Die Wälder rund um Vancouver erzählen nicht nur von Douglasien und Rotzedern. Sie erzählen auch von Menschen, von Familien, die von ihrem Land vertrieben wurden, von Sprachen, die beinahe verstummt wären, von Wissen, das verloren ging und heute zurückkehrt. Wer mit Guides wie Seraphine Lewis oder Moses Martin unterwegs ist, begegnet deshalb nicht nur einem Wald, er begegnet einer anderen Sicht auf die Welt, einer Sicht, in der Menschen nicht über der Natur stehen, sondern Teil von ihr sind. Und genau dort beginnt das Zuhören. Dem Zuhören gegenüber Menschen, deren Wissen lange ignoriert wurde. Dem Zuhören gegenüber einer Kultur, die Kolonisierung, Verbote und Assimilationspolitik überstanden hat. Und dem Zuhören gegenüber einer Natur, die in Zeiten von Klimawandel, Artensterben und Ressourcenverbrauch mehr Aufmerksamkeit denn je verdient.

0: Eine Tour durch den Regenwald mitten in Vancouver. Da geht's dann nicht nur um Ergriffenheit und Erholung, sondern um einen beschämenden, finsteren Teil der menschlichen Geschichte. Noch mehr zur indigenen Kultur, zu Vancouver und zu British Columbia gibt's hier in den Radioreisen übrigens nächste Woche. Da sind wir ausschließlich im Westen Kanadas unterwegs. Nach dieser beeindruckenden und auch bedrückenden Geschichte wird's jetzt wieder leichter. Hier ist der Holsturner Musik Big Band Club, kurz HMBC, aus Vorarlberg. Sänger Philipp Ling hat Edelweiß verschenkt, also praktisch sein Herz, an eine englisch sprechende Person. Aber das war in diesem Fall wirklich ein totaler Fehlschlag, ein kompletter Fail. What happened to the Edelweiß I gave you last night? Das ist der Titel.
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0: 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Eigentlich geht es in den Wald heute bei uns in den Radioreisen, auch in unserer nächsten Geschichte. Allerdings steht da im Wald erstmal ein Haus, das eindeutig die Show stiehlt. Dieses Haus ist nämlich groß, eine Burg und ein Schloss ist es auch noch. Es gehört dem Fürsten von Liechtenstein und da wohnt die Familie auch tatsächlich. Eine Familie, die ein Händchen fürs Geld bewiesen hat. Die Liechtenstein Global Trust Bank gehört dem Fürstenhaus und hat mit dafür gesorgt, dass seine Durchlaucht Hans Adam II. Als reichster Royal Europas gilt. Ein spannender Ort also, die Burg, die über das winzige Land zwischen Rhein und Gebirge schaut, das Schloss Vaduz. Simon Berninger wollte sich das anschauen und ist am Ende, Spoiler, dann doch noch tief im Wald gewesen.
1: Einmal fühlen wie ein Fürst. Das war meine Vision, für die ich ins liechtensteinische Vaduz aufgebrochen bin. 120 Meter über der Hauptstadt des kleinen Fürstentums, auf einer Felsterrasse, da thront ein malerisches Schloss aus dem Mittelalter. Man sieht es hier auf jeder Postkarte und vor Ort quasi von überall aus in echt. Von Vaduz aus sieht man die steinerne Schlossmauer. Dahinter erhebt sich das backsteinerne Gemäuer, das der Schlossturm mit seinem braunen Spitzdach überragt. Wie es wohl von innen aussieht? Bevor es losgeht, will ich mich noch mit Infos aus dem Tourismusbüro eindecken.
2: Das ist das Schloss oben von der Kirche, oder?
3: Nein, es ist geschlossen, verpost von oben.
2: Also es ist privat sitzen?
3: Genau, es ist besetzt. Seit schon 300 Jahren.
1: Na toll, da werben sie hier in Vaduz mit einem romantischen Schloss und dann kann man nicht hinein. Gut, ich hätte mich auch vorher mal schlau machen können. Im Internet steht's überall, wie ich jetzt weiß. Trotzdem bin ich nicht der Einzige, der mit falschen Erwartungen hierher gekommen ist.
2: Haben schon mehrere gefragt wahrscheinlich.
3: Täglich.
2: Viele sind enttäuscht wahrscheinlich, oder?
3: Manche ja, das sagen wir immer, wenn jemand fragt, wie komme ich zum Schloss, dann erzählen wir das alles, aber dann können wir auch an, man kann nicht hinein. Es gibt mehrere, die dann mit den Drohnen fliegen möchten, dann werden sie erschossen.
2: Also die Drohne, nicht der...
3: Genau, die Drohne.
2: Nicht der Steuerer.
3: Nein, nein, aber er würde dann eine Post kriegen, oder?
2: Strafe.
3: Eine Strafe, genau. Eine Strafe, ja.
1: Okay, hört sich nicht wirklich erstrebenswert an. Was ich immerhin darf, zum Schloss raufwandern. Also los. Ich komme ganz schön ins Schnaufen. Der Aufstieg ist steil, aber er lohnt sich. Der schmale Fußweg schlängelt sich von der Stadt aus in Serpentinen hinauf zum Schloss und ist flankiert mit verschiedenen Infotafeln zu Land und Leuten. So lerne ich, mit einem Ritter namens Hugo ist das Geschlecht der Liechtensteiner erstmals in den Geschichtsbüchern erwähnt. Im 12. Jahrhundert. 1719 wird Liechtenstein dann Fürstentum, aber man regiert es lange Zeit von Österreich aus, bis ins 20. Jahrhundert. Erst als die Nazis Österreich annektieren, nimmt Liechtensteins Landesfürst tatsächlich Wohnsitz im eigenen Land. Franz Josef II. Zieht ins Schloss Vaduz. Das Schloss, vor dem ich nun stehe. Sehr viel weiter als bis zur bezinnten Schlossmauer komme ich allerdings nicht. Und auch nicht der Wanderer, der mir meine neugierigen Blicke offenbar ansieht.
4: Ist klar, das will jeder mal sehen, oder? Wenn einer einmal hier ist. Aber da wohnen mindestens 50 Leute wohnen da in einem Schloss oder noch mehr. Mit seiner ganzen Belegschaft.
2: Ist doch traurig, oder? Dass man nicht rein darf und gucken.
4: Nein, nein, nein, nein. Das ist schon seit 1938 so.
1: Wir unterhalten uns ein bisschen und ich erfahre, dass mein Gegenüber Manfred heißt. Er erzählt mir, dass heute Fürst Hans Adam II. Und sein ältester Sohn, Erbprinz Alois, im Schloss wohnen. Der Prinz ist seit 2004 Stellvertreter seines Vaters.
4: Sie waren das erste Mal hier, oder?
2: Ja,
4: das erste Mal. Ja, ja. Also fast jeden Tag gehe ich hoch hier und runter. Ich sehe immer Leute, immer. Und es kommen immer mehr Leute hierher. Jedes Jahr ist die Entwicklung etwas mehr, oder? Ich habe schon viel mit Engländern und Belgiern und habe ich gesprochen. So. Die interessieren sich auch fürs Schloss. Aber das kannst du halt nicht anschauen.
1: Zumindest von innen halt nicht. Der Einheimische nimmt's gelassen. Im alten Kino unten in Vaduz würde ja auch ein Film gezeigt, der die gut 130 Schlosszimmer porträtiert. Die Einblicke, die man auf der Leinwand bekommt, sind vermutlich etwas glamouröser als das, was ich hier oben in echt sehe. Momentan warten nämlich Bauarbeiter mit schwerem Gerät auf.
4: Dieses Jahr wird das alles eingerüstet und renoviert. Komplett. Alles, das ganze Schloss wird gerüstet. Und dann wird gearbeitet. Neue Fassaden, alles kommt neu.
2: Naja, das ist ein uraltes Schloss, ne?
4: Ja, das ist auch bald 1000 Jahre. Das ist auch reparaturbedürftig, oder?
1: 1322 wird das Schloss erstmals urkundlich erwähnt. Klar, dass man da ordentlich investieren muss, um das alte Gemäuer in Schuss zu halten. Sonst würde es dem Fürstensitz irgendwann vielleicht mal genauso gehen wie einem anderen Gebäude, auf das mich Manfred aufmerksam macht. Das sogenannte Wildschloss. Es ist weiter oben im Schlosswald noch als Ruine zu besichtigen.
4: Das war im 12. Jahrhundert erbaut worden. Und für Liechtenstein ist das bekannt, oder? Man liest unten im Tal Wildschloss. Da kommen alle, viele kommen hoch. Das ist schon schön, ja, ja. Wenn Sie draußen stehen und schön Wetter, sehen Sie das ganze Land her.
1: Das klingt verlockend und könnte mir am Ende doch noch einen fürstlich erhabenen Moment bescheren, wenn auch nicht ganz so glamourös, wie ich es mir eigentlich erhofft hatte. Am Schlossparkplatz zeigt mir Manfred das Schild zum Wildschloss. Von hier führt mich ein Waldweg oberhalb von Vaduz geradeaus. Hier habe ich Panoramablick. Vaduz im Tal, dahinter der Rhein und daran anschließend die Appenzeller Alpen. Ungefähr 2000 Meter hoch, schneebedeckt. Der Hohe Kasten, die Stauberer Kanzel, der Furgelnfirst und all die übrigen Gipfel. An einer Gabelung führt mich der Weg zum Wildschloss rechts den Berg hinauf. Und hinauf und hinauf. Es geht immer so weiter, tiefer, dunkler den Waldweg bergauf. Nach einer gewissen Zeit, sind es 20 Minuten oder schon eine Stunde, bin ich mir gar nicht mehr so sicher, ob ich überhaupt richtig bin. Zumal allein, weit und breit keine Menschenseele zu hören oder zu sehen. Mein Handy kann ich nicht fragen, das Roaming habe ich abgestellt, weil es in Liechtenstein genauso teuer wäre wie in der Schweiz. Doch dann, urplötzlich wie aus dem Nichts, kommt mir eine Joggerin entgegen.
2: Entschuldigung, zu dem Wildschloss?
3: Ja, da aber weiter.
2: Und lohnt sich das, dorthin zu gehen?
3: Ja, es ist schon, wenn man Burgruine mag, schon, ja.
2: Und ist es noch weit?
3: Ich weiß nicht, wie schnell sie laufen.
2: Also ich bin jetzt nicht schlecht im Tempo.
3: Wenn man früher läuft, 20 Minuten.
2: 20 Minuten noch, aber bergauf die ganze Zeit.
3: So weiter, ja.
2: Alles klar, danke.
1: Wenn man Führi läuft, was auch immer das bedeutet, ich tue es ganz offensichtlich nicht. Denn nach 20 Minuten ist noch immer kein Schloss zu sehen. Auf dem falschen Weg kann ich aber nicht sein. Es gab gar keine Möglichkeit, abzubiegen. Allmählich wird es dunkler um mich herum. Die Bäume fangen das bisschen Sonnenlicht ab, dass es gerade noch so aus den Wolken geschafft hat. Was soll ich tun? Umdrehen oder weitermarschieren?
2: Entschuldigung.
1: Ah, da, ein Mensch. Der kann mir vielleicht helfen.
2: Zum Wildschloss?
5: Einfach da, als die Straße.
2: Ist es noch weit?
5: Ja, noch 2 Kilometer.
2: Und schaffe ich das bis Tageslicht zurück?
5: Weil ja, ja.
2: Also einfach weiterlaufen.
5: Alles gerade um.
2: So 20 Minuten?
5: Ja, halbe Stunde.
2: Halbe Stunde. Okay, danke. Ja. Ciao.
1: Himmel, je weiter ich in Richtung Wildschloss laufe, desto weiter weg scheint es zu liegen. Vielleicht hängt das mit dem Spuk zusammen, den mir der Autofahrer noch über mein Ziel erzählt. Laut Volksmund sollen im Wildschloss einst diebische Raubritter gelebt haben, die die frommen Dorfbewohner unten im Tal gepeinigt haben. Von dort sollen sie Frauen zu sich ins Schloss geholt haben, die Dorfbewohner bestohlen und rauschende Feste hier oben am Berg gefeiert haben. Die Strafe für ihre Frevel ist dann von einer Etage höher gekommen. Für ihre Untaten soll sie Gott gestraft und das Schloss über sie zum Einsturz gebracht haben. Glaubt man dem Volksmund, wäre die Wildschlossruine zugleich letzte Ruhestätte der Bösewichte, die dort auch immer noch als Geister ihr Unwesen treiben sollen. Und eben diesem unheilvollen Ort laufe ich nun also entgegen, im düsteren Wald, dazu bei Nieselregen und ganz alleine. Fürstlich muss sich anders anfühlen, denke ich mir, just als sich vor mir plötzlich eine kleine Lichtung auftut. Da ist sie endlich, die Schlossruine. In 860 Metern Höhe ragt das alte Gemäuer imposant auf dem Plateau empor. Dahinter über Vaduz hinweg die Appenzeller Alpen. Und kaum, dass ich näher treten will, höre ich plötzlich eine Stimme. Ein Geist?
6: Bit more careful, spooky.
1: Nein, kein Geist. Gott sei Dank. Es ist ein Engländer, der hier auf einer Wanderung Station macht und sich bloß einen Scherz mit mir erlaubt. Die Legenden um den Ort kennt er offenbar auch. Er heißt Dave und ist schon zum dritten Mal hier.
6: It's quite nice, yeah. Three times, the third time I visited it, so it must be good.
2: Three times?
6: I've been there three times, different visits, yeah, I love it.
2: Cool. Something about the history of the castle?
6: Not much.
1: Handfestes zu dem Ort nennen kann er mir allerdings nicht, obwohl es offenbar auch eine Infotafel gibt.
6: But I can't speak German, so I couldn't read it anyway.
2: So I will read the signs. Oh. And I can tell you the history.
6: Yeah, I can translate them. A fairly good idea, so.
1: Und so spiele ich für den ruinenbegeisterten Engländer den Übersetzer, auch wenn die Infotafel nicht viel hergibt. Das Waldschloss heißt auch Ruine Schalun und ist benannt nach den Herren von Schalun aus dem 13. Jahrhundert. Über die ist allerdings auch nicht viel bekannt. Ob es wohl die Plünderer waren, die Bewohner unten im Tal drangsaliert hatten und dafür hier oben ihr Leben lassen mussten? Archäologen zufolge müssen die einstigen Bewohner jedenfalls im 14. Jahrhundert plötzlich weg gewesen sein. Darauf kommt man, weil Wissenschaftler hier Brandspuren gefunden haben. Geblieben ist die Ruine mit abgebrochenem Turm, der das kleine Plateau noch heute überragt. Ein wirklich außergewöhnlicher Ort, gerade weil so vieles über ihn im Dunkeln liegt. Das mag das Waldschloss hier oben mit dem noch bewohnten Schloss von Vaduz weiter unten gemeinsam haben. Beide bleiben voller Geheimnisse. Das eine, weil man nicht hinein kann. Das andere, weil man nicht mehr viel darüber herausfinden kann. Unterm Strich sehe ich es wie Dave.
6: Yeah, it's the old castle. You've seen the new one.
2: Yeah, I mean where the prince is resting, yeah?
6: Yeah, yeah. Yeah. So you've seen that today?
2: Yes.
6: So two castles in one day. I think it's nice.
1: So gesehen hat sich mein Abstecher ins Fürstentum also gleich doppelt gelohnt.
0: Gleich neben Liechtenstein, da ist Österreich, und zwar das Bundesland Vorarlberg. Aus der Nähe von Bregenz kommt Nadja Bodlak, die sich als Sängerin Nella nennt, mit zwei N am Anfang. Hier singt sie gleich im Dialekt, bitte trotzdem auf den Text achten, der hat's nämlich in sich. Hier eine kleine Hilfe, für die mach ich mir gern hi. Es geht um Schönheitsoperationen. Nella mit Besser.

0: 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Bei uns geht's heute in den Wald. Gerade waren wir in Liechtenstein eingeklemmt zwischen Schweiz und Österreich. Der Bregenzer Wald ist gleich ums Eck. So heißt die Gegend ganz im Westen von Vorarlberg, wo es vom Gebirge runtergeht an den Bodensee. Dort hat Doris Franz ein kleines Stück Wald von ihren Eltern geerbt. Sie wollte das Geschenk nutzen, um ihre Liebe zur Natur und ihre Begeisterung für Gedichte zusammenzubringen. Nicht nur für sich, sondern für die Allgemeinheit. Das Ergebnis ist der Maria-Erika-Lyrik-Weg. Das ist dann vielleicht Waldbaden in der nächsten Dimension. Nicht nur atmen und auf sich selber schauen, sondern auch noch Input zum Nachdenken bekommen. Schöne Idee eigentlich. Warum dann manche doch das Bedürfnis haben, so etwas doch Schönes zu zerstören, das bleibt ein Rätsel. Thomas Reichert forscht nach.
1: Zuvor haben schon viele gesagt, weshalb nimmst du Ton, das ist ja zerbrechlich. Das ist halt auch in der Natur so. Je zarter, schöner, feiner etwas ist, umso zerbrechlicher allermeistens. Und mit dem muss man leben.
2: Doris Franz steht vor einer Tontafel, die aussieht wie ein gesprungenes Smartphone-Display. In den hellbeigen Ton sind Gedichtverse mit einem Stempel eingeprägt. Warum zerstört jemand absichtlich so fragile Kunstwerke? Dazu später mehr. Rund ein Dutzend dieser Verssteine steht am Lyrikweg in Vorarlberg, nur wenige Schritte auseinander. Ein schattiger Pfad führt durch ein kleines Waldstück am Ufer der Bregenzer Ach. Laub raschelt unter den Schritten, die Sonne bricht schwach durch den Hochnebel. Auf nur rund 200 Metern hat Doris Franz, die Kuratorin und Initiatorin des Weges, rund ein Dutzend Gedichte platziert.
1: Und ich habe mir die Plätze so ausgesucht, dass ich mit meinen aktuellen Lieblingsgedichten damals mich wirklich hingestellt habe und sie für mich laut gelesen habe und geschaut, passt mir das hier, passt das da zu der Stelle. Manchmal habe ich es wieder mit und gedacht, nein, ich suche ein anderes Gedicht, weil es einfach wieder anders klingt, als wenn ich es zu Hause lese und mir es zu Hause ausdenke.
2: Für den richtigen Klang hat die Musiklehrerin Doris Franz aus Vorarlberg ein feines Gehör. Vor einigen Jahren hat die 45-Jährige ein kleines Waldstück direkt an der Bregenzer Ach vermacht bekommen. Wie könnte sie es nutzen? Ihre Freundin, die Lyrikerin Evelyn Brandt, gibt ihr schließlich den entscheidenden Denkanstoß.
1: Ich habe mit Evelyn Brandt einige Literaturfahrten gemacht. Und gleichzeitig haben mir meine Eltern dieses Stück Wald geschenkt. Dann kam der Wunsch, dass ich einfach für mich da und dort gern eines meiner liebsten Gedichte hätte. Das habe ich länger mit mir herumgetragen, auch schon mit meiner Mutter besprochen und irgendwann Evelyn Brandt erzählt im Telefon. Und sie hat sofort gemeint, das musst du machen. Und zwar nicht nur so ein bisschen für dich, sondern überleg dir ein Konzept, damit der Weg eben zugänglich wird für alle und dass das etwas wird, von dem auch die Gesellschaft profitieren kann.
2: Doch es dauert, bis das Konzept umgesetzt werden kann. Die ersten Ideen sind nicht finanzierbar. Denn der Lyrikweg ist eine Privatinitiative. Unterstützt haben Doris Franz nur die Gemeinden Eck und Andelsbuch, die der Weg verbindet, und ein paar wenige lokale Sponsoren. Erst als Doris den Bildhauer Udo Rabensteiner und den Keramikkünstler Mario Meusburger mit ins Boot holt, finden sie gemeinsam eine bezahlbare und charmante Lösung.
1: Auf einem jahrtausendealten Achbollen, also Achstein, liegt ein Tonblatt. Der Ton wurde bedruckt. Wir haben ein Negativ erstellt mit dem Gedicht, in diesem Fall jetzt von Friedrich Hölderlin, und das Tonblatt auf den Stein gelegt. So hat es die Form vom Stein angenommen und ist angetrocknet. Und in diesem Zustand haben wir es sehr vorsichtig zum Ofen gebracht. Es wurde zuerst noch glasiert und dann gebrannt.
2: 2021 ist es dann soweit. Der Maria-Erika-Lyrikweg wird eröffnet. Benannt hat ihn Doris Franz nach ihrer Mutter. Sie hat ihr den Wald vermacht und ihr auch die Liebe zum dichterischen Wort mitgegeben.
3: Ich fühle mich sehr geehrt. Und wie Doris einen Namen gesucht hat, Und dann, wo sie dann sich entschlossen hat und gesehen hat, dass sie meinen Namen nehmen, bin ich sehr überrascht gewesen und habe mich grob gefreut.
2: Maria Erika hat ihrer Tochter oft sogenannte Wäldergedichte im Dialekt des Bregenzer Waldes vorgetragen. Einige kann Doris auch Jahrzehnte später noch immer.
1: Das Vogelnest. Ein 9-jähriges Büble hat Sünder wie Kind. Dann wird so erheeren, ganz genau. Natürlich kann es erst einmal Gott und dann Mint. Und dann also alles aneinander nau. Der Herr hat sich gerüspelt. Bist fertig, so, so. Was nützt es mir, sonst zeig mir es nicht geschwind. Du musst mir alles zeigen, bei mir und bei Mo. Sonst wirst du den hell und verbrannt.
2: Das war Wälderisch. Vom Mundartdichter Gebhard Wölfle, der in der zweiten Hälfte des 19. Jahrhunderts gelebt hat. Unter denjenigen, die des Wälderdialekts mächtig sind, hat er noch immer viele Fans. Der Lyrikweg, eine tolle Sache für die Allgemeinheit. Doch das sehen offensichtlich nicht alle so. Einige der Tontafeln werden zerstört. Warum tun Menschen so etwas? Doris Franz sieht im Vandalismus Anzeichen tiefer liegender Strömungen in der Gesellschaft.
1: Aber ich sehe es halt auch ein bisschen als Zeichen der Zeit, dass recht schnell losgegangen wird auf etwas, das ich nicht wehren kann. Und ich sehe es aber auch so, dass die Aggression ist einfach ein Teil der Menschheit und von uns allen. Die Frage ist immer, wie geht man damit um?
2: Es ist nicht der einzige Fall von Gewalt gegen Dinge in Vorarlberg. Im nur wenige Kilometer flussabwärts gelegenen Bregenz sind 2024 mehrfach Plakate zu einer Ausstellung der Künstlerin Anne Imhoff beschädigt worden. Offenbar hat der Titel der Ausstellung, Wish You Were Gay, bestimmte Menschen so sehr gestört, dass sie das Wort gay aus den Plakaten herausgeschnitten haben. Unbekannte haben die beschädigten Plakate dann mit einem Banner geflickt, das den Satz zu Wish You Were Tolerant wieder vervollständigt. Auf dem Lyrikweg ist der Vandalismus wohl nicht politisch motiviert. Ganz verhindern lassen sich solche Vorfälle wahrscheinlich nicht. Denn Doris Franz möchte ihren Weg ja explizit mit der Öffentlichkeit teilen und hat sich bewusst für das fragile Material Ton entschieden. Trost findet Doris in dieser Situation in den Worten des Bregenzer Wälder Dichters Franz Michael Felder, einem Zeitgenossen des bereits zitierten Gebhard Wölfle.
1: Ich suche gern statt dem Trennenden das Gemeinsame auf, wo es ein Großes zu erreichen gilt.
2: Doris entscheidet sich weiterzumachen. Sie sammelt die Scherben auf, fügt sie zusammen und befestigt die Bruchstücke wieder auf den Flussfelsen. Die Verse sind dort immer noch lesbar, genauso wie die Spuren der Beschädigung. Wahrscheinlich gehören Angriffe, Verletzungen und Narben mittlerweile dazu, wenn man Persönliches in der Öffentlichkeit preisgibt. Doch der Mut, sich zu exponieren, wird belohnt. Die positiven Rückmeldungen überwiegen bei weitem. Zum Beispiel von einheimischen Wanderern wie Richard.
4: Was mir gut gefällt, ist, dass das einfach verschiedene Dichter, die ich eigentlich im Gymnasium schon gehört habe, dass man da in Ruhe ein Gedicht von denen lesen kann. Und letztes Jahr ist es eine Aktion vom Gymnasium von Borgeck. Und da habe ich einen ehemaligen Schüler von mir entdeckt, der eine Lyrik hinterlassen hat da. Mal, das ist schön. Schon eine brutal schöne landschaftliche Gegend da jetzt einfach.
2: Auch Doris Franz' Freundin und Mentorin Evelyn Brandt ist beeindruckt vom Ergebnis des Projekts, das sie seit den ersten Überlegungen begleitet hat.
5: Hier merkt man, dass das ein Weg, eine lyrische Annäherung ist für alle. Weil auch der schnelle Wanderer, der schnelle Geher, der wird zumindest am letzten Wegstein oder am ersten stehen bleiben und zumindest ein Brocken Wort mitnehmen, das ihm begleitet und das ihm bleibt.
2: Eines dieser kostbaren Souvenirs bietet Rainer Maria Rilke an.
1: Vor lauter Lauschen und Staunen sei still, du mein tief, tiefes Leben, dass du weißt, was der Wind dir will, eh noch die Birken beben. Das ist für mich so ein Ruhe- und Kraftort.
2: Ungefähr in der Mitte des Weges, im Schatten von Fichte und Ahorn, hat Doris etwas Platz gemacht. Dort, wo nach Friedrich Hölderlin der Mittag seine Schwüle und der Donner seine Stimme verliert, stehen ein paar Bänke im Halbkreis auf einer kleinen Lichtung. Es ist ein Rast- und Picknickplatz in Hörweite der Bregenzer Ach, die plätschernd Richtung Bodensee fließt. Doris nennt es ihr Laubparkett. Hier ist früher ein Geräteschuppen gestanden, der bei einem Hochwasser überflutet und schwer beschädigt wurde. Oder, mit den Worten von Hilde Domin ausgedrückt, deren Tafel einen Platz ganz in der Nähe gefunden hat. Wir werden eingetaucht und mit dem Wasser der Sintflut gewaschen. Wir werden durchnässt.

0: Dann zehren und reißen, bis dann zwei, drei auch gefehlt haben oder einfach nur noch schief so Reste am Baum gehängt sind.
1: Das ganze Jahr über kann man den Lyrikweg entlang spazieren. Gerade wird die Wechselausstellung bespielt vom deutschen Lyriker und Verleger Michael Krüger. Durchatmen und nachdenken im Wald, dass das mehr sein kann als einfach spazieren gehen, das wurde zuerst in Japan zum Konzept erhoben. Shinrin-yoku heißt das auf Japanisch und das bedeutet ganz wörtlich Wald, Bad. Das japanische Schriftzeichen für Baum sieht übrigens auch aus wie ein stilisierter Nadelbaum. Das Kanji für Wald besteht praktischerweise aus drei Baumzeichen. Und jetzt wird's fast schon magisch. Ein kleiner Querstrich durch den Baumstamm im Schriftzeichen macht aus dem Baum die Wurzel, den Ursprung. Jetzt noch eine Sonne davor und schon steht da Nihon, Japan, Ursprung der Sonne. Jetzt noch ergänzen, dass das Wurzel-Ursprungszeichen gleichzeitig auch noch Buch heißt. Vieles hat viele Bedeutungen in Japan. 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Wir kommen jetzt in den Radioreisen wieder raus aus dem Wald. Ich persönlich freue mich schon aufs Schwammerlsuchen. Hoffentlich regnet es bald ein bisschen. Und ich nehme mir fest vor, ich werde das jetzt auch mal ganz bewusst versuchen mit dem Waldbaden. Mir schwebt da schon eine bestimmte Gumpe im Wald vor. Okay, das war jetzt zu wörtlich. Mit nass werden hat Waldbaden ja nichts zu tun. Aber ich könnte ja auch im Wasser, im Wald, dem Wald zuhören. Da spricht gar nichts dagegen. 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
5: 14 Uhr. Die Nachrichten des Bayerischen Rundfunks mit Konstanze Fennel. Die Übersicht. In Sachsen-Anhalt zeichnet sich eine hohe Wahlbeteiligung ab. US-Sondergesandte sind in Kiew angekommen. Vulkanausbruch legt Flugverkehr in Indonesien lahm. Das Wetter? Viel Sonnenschein bei 20 bis 26 Grad. Magdeburg. Die Wahlbeteiligung in Sachsen-Anhalt könnte deutlich höher ausfallen als bei der letzten Landtagswahl 2021.

0: Nach Angaben der Landeswahlleiterin hatten bis 12 Uhr bereits 34,7% der Wahlberechtigten ihre Stimme abgegeben. Vor 5 Jahren hatte die Wahlbeteiligung zu diesem Zeitpunkt bei 22,4% gelegen. Die Wahllokale im Land haben noch bis 18 Uhr geöffnet. Insgesamt sind rund 1,7 Millionen Bürgerinnen und Bürger wahlberechtigt. Sowohl Regierungschef Schulze von der CDU als auch AfD-Spitzenkandidat Siegmund haben bereits ihre Stimmen abgegeben. In den Umfragen lag zuletzt die AfD vorne, die in Sachsen-Anhalt vom Verfassungsschutz als gesichert rechtsextrem eingestuft wird. Berlin. Nach dem Anschlagsversuch am Flughafen Leipzig will das Bundesinnenministerium die Abwehr weiterer Drohnenangriffe ausbauen. Das Ministerium bestätigte Berichte über den Einsatz neuer, schnell verlegbarer Einheiten in strategisch wichtigen deutschen Städten. Diese sollen den Luftraum über kritischen Drehkreuzen, Flughäfen, Bahnhöfen sowie dem Regierungsviertel schützen. Die Bundesregierung hatte den russischen Geheimdienst für den versuchten Angriff mit Sprengstoffdrohnen am Flughafen Leipzig-Halle verantwortlich gemacht. Der russische Außenminister Lavrov bezeichnete diese Vorwürfe als Beginn eines echten Krieges. Kiew. Die US-Sondergesandten Witkoff und Kushner sind mit dem Zug in der ukrainischen Hauptstadt angekommen. Dort wollen sie mit Präsident Selenskyj über ein mögliches Ende des russischen Angriffskriegs beraten. Zuvor hatten sie in Moskau mit dem russischen Präsidenten Putin gesprochen. Kushner und Witkoff haben nach Angaben von US-Präsident Trump konkrete Vorschläge für ein Kriegsende dabei. Details sind allerdings unklar. Für ihre Vermittlungen waren die Gesandten bereits mehrmals in Moskau. In Kiew sind sie jetzt zum ersten Mal. Jakarta. Wegen eines Vulkanausbruchs sind mehrere Flughäfen in Indonesien geschlossen worden. Allein am internationalen Flughafen in Jakarta sind hunderte Flüge betroffen, zahlreiche Passagiere sitzen fest. Seit Freitag bricht der Vulkan Anak Krakatau aus. Er liegt zwischen den Inseln Java und Sumatra. Die Vulkanasche sorgt nun für die Flugausfälle. Die Katastrophenschutzbehörde BNPB kündigte an, das Wetter beeinflussen zu wollen, etwa mit einer Wolkenimpfung. Die Hoffnung ist, dass der Regen die Vulkanasche wegspült. Berlin. Im Tiergarten ist der Gedenkbaum für die Opfer des Anschlags auf den Christopher Street Day herausgerissen worden. Wie die Polizei dem RBB mitteilte, bemerkte eine Streife den Schaden in der Nacht. Jetzt ermittelt der Staatsschutz. Erst Anfang der Woche war auch die gegenüberstehende Sitzbank in Regenbogenfarben zerstört worden. Ende Juli war ein islamistischer Attentäter am Rande des CSD in eine Menschengruppe gefahren. Eine Frau wurde getötet und mehr als 30 Menschen teils schwer verletzt. Das Wetter in Bayern. Viel Sonnenschein, vereinzelt locker bewölkt bei 20 bis 26 Grad. In der Nacht klar oder gering bewölkt und trocken. Abkühlung auf 14 bis 6 Grad. Am Montag teils wolkig, teils sonnig, später vereinzelt Schauer möglich. Am Dienstag ähnlich. In Franken Schauer- und Gewitterrisiko, Höchstwerte zwischen 22 und 30 Grad. Es ist 14.04 Uhr. Die Verkehrsmeldungen. A3 Würzburg Richtung Frankfurt. Zwischen Helmstadt und Wertheim-Lenkfurt ist nach einem Unfall die linke Spur blockiert. A3 Nürnberg Richtung Passau. Zwischen Rosenhof und Wörth an der Donau-Ost 3 Kilometer Stau. Nach einem Unfall die rechte Spur ist noch gesperrt. Die A3 Nürnberg-Passau ist zwischen Kreuz Deggendorf und Hengersberg wegen einer Baustelle in beiden Richtungen gesperrt. Dort jeweils 5 Kilometer Stau. A7 Fulda Richtung Würzburg zwischen Fuldaer Dreieck und Bad Brückenau-Wildflecken 9 Kilometer Stau. A9 Berlin Richtung Nürnberg zwischen Markt Schorgast und Dreieck Bayreuth-Kulmbach 6 Kilometer Stau. Und die A95 München Richtung Garmisch-Partenkirchen zwischen Eschenlohe und Anschluss B2 2 Kilometer Stau. Weiter auf der B2 bis Garmisch-Partenkirchen Nord ebenfalls 2 Kilometer Stau. Soweit die Verkehrsübersicht.
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2: Mit Kirsten Böttcher. Willkommen zur Hörbuchzeit und willkommen auf Ithaka und der 6. Folge unserer Reihe Die Odyssee, erzählt von Maike Rötzer. Odysseus ist auf seiner heimischen Insel gelandet und muss nur noch 108 Freier aus seinem Haus vertreiben, angeführt vom skrupellosen Antinoos. Aber zunächst steht dem Helden von Troja sein mittlerweile erwachsener Sohn gegenüber, der den Fremden auf den ersten Blick für einen Gott hält. Nach tränenreicher Begrüßung müssen Odysseus und Telemachos ihre Rache an den Freiern planen.

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1: Sechster Teil, Antinoos, Gesang 16 bis 18. Es ist noch kühl am frühen Morgen, als Telemachos sich dem vertrauten Schweinegehöft nähert. Hinter dem Haus sieht er dünnen Rauch. Odysseus und der Schweinehirt schüren das Feuer fürs Frühstück. Als er sich dem Gatter nähert, springen die witternden Hunde hechelnd auf, wedeln mit ihren Schwänzen, was Odysseus bemerkt und stutzig macht. »Eumaios, da muss jemand kommen, den du kennst. Ich höre Schritte, aber deine Hunde bellen nicht.« Kaum hat er zu Ende gesprochen, als sein Sohn auch schon am Gatter steht. Und Eumaios springt auf, lässt die Becher fallen, der ganze Wein ist am Boden verschüttet. Er rennt auf seinen jungen Herrn zu, küsst, außer sich, dessen Gesicht, seine Augen und beide Hände, als wäre er sein lang vermisster eigener Sohn. »Ich dachte, ich sehe dich nie wieder, seit du nach Pylos fuhrst. Komm rein, lass dich anschauen, kommst ja nicht oft aufs Land. Bist offenbar lieber in der Stadt, bei den Freiern?« Telemachos lacht. »Großväterchen, ich komme doch zuallererst zu dir. Um dich zu sehen und zu hören, ist Mutter noch im Haus oder wurde sie verheiratet an einen anderen Mann? Steht Odysseus leeres Bett verwaist und voller Spinnweben?« Der Schweinehirt wiegt den Kopf. Ach, da sei alles beim Alten. Penelope hält die Freier hin, er trägt die Qual im Haus und wartet. Er nimmt Telemachos das Schwert ab, führt ihn über die Schwelle ins Haus, wo sich Odysseus als alter Bettler mühsam zusammenreißt. Er kann seinen trüben Blick nicht von Telemachos losreißen und bietet ihm mit zitternder Hand seinen Hocker an, den Telemachos ablehnt, »lass nur, ich finde in der Hütte schon einen Platz«, und mit trockenem Mund fällt Odysseus schwer zurück und starrt den jungen Mann an. Sein Sohn? Der Schweinehirt legt auf Reisig ein Fell für Telemachos, bringt Brot und Fleisch vom Vortag, mischt Wein in einer Schale und setzt sich Odysseus gegenüber. Als die drei satt sind, wendet sich Telemachos Eumaios zu. »Woher stammt der Fremde?« »Er irrte durch viele Städte und kam zu meinem Gehöft. Verfahr mit ihm, wie du willst.« Das macht Telemachos nervös. Er kann seine Pflicht als Gastgeber nicht erfüllen, kann den Fremden nicht einladen, ihn im eigenen Haus nicht vor den Freiern schützen. »Lass ihn hier, auf deinem Hof, kümmere du dich um ihn.« Telemachos wird Kleider schicken lassen und essen, damit er dem Hirten nicht zur Last fällt. »Die Freier sind brutal, sie würden ihn misshandeln, in meinem Haus, das wäre eine Schande.« Das zu hören, bricht Odysseus das Herz. Er kann nicht mehr an sich halten. »Du bist doch ein guter Mann. Warum lässt du dich in deinem eigenen Haus so schikanieren? Haben sich denn alle Ithaka gegen dich verschworen? Fremde werden missachtet, Sklavenmädchen vergewaltigt, Männer verschwenden Brot, Wein, Fleisch für nichts, für ein Wartespiel?« Telemachos hält sehr nüchtern dagegen, nein, die Ithaka seien nicht seine Feinde und seine Mutter verweigere sich einer neuen Heirat nicht, beende aber auch nicht die Zeit des Werbens. Nur in einem ist Telemachos sicher. Die Freier werden nicht nur seinen Besitz, nein, ihn selbst werden sie bald genauso vernichten. Und darum soll der Schweinehirt zu Penelope eilen, ihr sagen, und nur ihr, darf kein anderer wissen. Er sei wieder da, wohlbehalten. Telemachos wird hier warten. Es planen zu viele seinen Tod. Sofort streift Eumaios seine Sandalen über, läuft los Richtung Stadt und sieht nicht, wie auch Telemachos nicht, dass Göttin Athene da groß und schön am Gatter lehnt. Götter geben sich nicht jedem zu erkennen. Nur die Hunde winseln und ziehen die Schwänze ein, verdrücken sich in eine Ecke. Auch Odysseus, neben dem Eingang der Karte, hat Athene sofort erkannt. Wie sie die Augenbrauen hebt und dazu nickt, ein Wink, den Odysseus versteht und darum gleich neben sie tritt. Und hinter der Mauer aus Feldstein, im Schatten der wilden Birne, weist die Göttin ihren vertrauten Kampfgenossen an: »Zeit für deinen Sohn, die Wahrheit zu kennen. Entwerft hier gemeinsam einen Plan, wie ihr die Freier tötet. Geht dann zusammen in die Stadt. Dort stoße ich zu euch. Es geht los. Ich bin kampfeslustig«, reckt sie ihren Speer Odysseus ist es noch nicht und lässt ihn wieder sinken, berührt Odysseus wieder, macht ihn diesmal größer, jünger. Schon trägt er ein frisches Gewand und einen feinen, sauberen Mantel. Seine Wangen sind straff, der Bart sprießt dunkel und weg ist die Göttin wieder. Als Odysseus so in der Tür steht, erschrickt Telemachos natürlich ordentlich, wendet seinen Blick ab und starrt zu Boden. »Fremder, deine Kleidung, deine Haut, du bist ein Gott. Ich flehe dich an, sei uns wohlgesonnen. Wir werden dir opfern, goldene Reichtümer geben.« Odysseus blickt durchdringend. »Ich bin kein Gott, ich bin dein Vater. Der Mann, um den du trauerst, ich bin der Grund, warum die Freier dir Gewalt antun. Geht er auf ihn zu, küsst seinen Sohn, Tränen rinnen seine Wangen hinab. Er hatte sie bis jetzt zurückgehalten. Der Junge weicht zurück. »Du bist nicht Odysseus. Hier hat ein Dämon seine Finger im Spiel. Will er mich noch mehr quälen? Kein Mensch wird aus eigener Kraft erst alt und dann wieder jung. Eben warst du noch ein Greis in schmutzigen Lumpen. Jetzt siehst du aus wie ein Gott.« Hier wird Odysseus streng. »Telemachos, ich bin Odysseus. Da kommt kein anderer Odysseus mehr. Ich habe schrecklich gelitten und mich oft verirrt, aber nun bin ich, nach 20 langen Jahren, wieder da. Athene war's. Die Göttin kann mich verwandeln, in wen sie will, sei es in einen Bettler, sei es in einen jungen Mann.« Damit setzt er sich neben seinen Sohn auf das mit Fell überdeckte Reisig, und als der seinen Vater umschlingt, reißt sich aus beiden ein Schluchzen. So schrill und bitter, Homer sagt, wie Vögel schreien, Adler oder Geier, wenn Jäger ihnen die Brut entreißen. Alles bricht sich Bahn. Warum konnte Odysseus seinen Sohn nicht aufwachsen sehen? Warum hatten sie keine gemeinsame Zeit? Wofür dieser Krieg? Ein Zweikampf zwischen Menelaos und Paris hätte den Griechen und Troern gereicht. Aber nein, Hera und Athene wollten weitermachen. Sie wollten die Zerstörung der Stadt. Warum muss die Ordnung wiederhergestellt werden? Wofür? Beim Zeus? Sie könnten bis zum Sonnenuntergang noch so klagen, doch Telemachos, nun eng an seinen Vater geschmiegt, ganz jung, wieder Kind, will wissen, wer ihn brachte und auf welchem Weg. Und er genießt es so, die unbekannte Stimme seines unbekannten Vaters zu hören. Den Kopf vorsichtig an seine Schulter gelehnt, sein Herz klopft im Hals. Wie die phaiakischen Schiffe über das Wasser geschossen waren, während Odysseus tief schlief. Telemachos sieht die herrlichen Geschenke aus Gold und Bronze vor sich, die Tücher, die, erzählt der Vater, nun in der Nymphenhöhle liegen. Der Junge hört, wie Athene Odysseus befahl, hierher zu gehen, um mit ihm, seinem Sohn, Pläne zu schmieden. Da richtet er sich auf. Der Vater will wissen, wie viele Freier sind im Haus?
2: Was sind das für Männer? Werden wir die Hilfe anderer brauchen oder allein mit den Freiern fertig werden?
1: Vater, lacht Telemachos hell auf, mir haben alle erzählt, wie brillant deine Pläne sind, aber hier gehst du zu weit. Sie sind jung, sie sind stark und sie sind viele, Dutzende, nicht bloß eine Handvoll? Er zählt sie alle auf. 52 aus Dulichium plus 6 Söldner, 24 aus Same, 24 aus Sakynthos, aus Ithaka 12, ein Sänger und 2 Sklaven. Denk lieber nach, Vater. Welcher Kämpfer könnte uns da helfen?
2: Athene und Zeus, hebt Odysseus die Brauen, wäre deren Hilfe stark genug?
1: Kurz gerät Telemachos aus der Fassung. Ja, natürlich, die sind mächtig, sitzen zwischen den Wolken, beherrschen Menschen und Götter. Gut, das wäre geklärt. Telemachos soll sich, wenn's dämmert, entwirft Odysseus den Plan, zu den Freiern begeben, während der Schweinehirt ihn selbst, dann wieder Bettler, zum Palast begleitet. Und wenn sie mich quälen, mich attackieren, halt dich zurück. Und sollten sie mich an den Füßen über den Boden durch die Halle schleifen, schau's dir nur an, behalt die Nerven. Freundlich soll er befehlen, aufzuhören, die Männer werden's eh ignorieren. Sobald seine Komplizin Athene zum Zeichen Odysseus Herz berührt, nickt er Telemachos zu. Der soll dann, sofort, alle Waffen im Haus sammeln und oben verstecken.
2: Fragt einer nach, wimmle ihn ab. Ach, die standen zu dicht am Feuer, sind voller Ruß, glänzen nicht mehr wie früher. Oder gib vor, du befürchtest, sie könnten betrunken im Streit nach den Waffen greifen und sich gegenseitig verletzen. Sind Waffen da, verführt's immer dazu, sie auch zu benutzen. Odysseus weiß, wovon er spricht und schnaubt. Zwei Schwerter, zwei Speere und zwei dicke Schilde soll Telemachos griffbereit abseits legen. Mit denen greifen sie dann an. Odysseus ist sicher, Athene wird die Freier verzaubern. Vor allem, wenn du wirklich mein Sohn bist, lass niemanden wissen, ich bin im Haus. Vater Laertes nicht und nicht den Schweinehirten noch irgendeins der Mädchen, nicht einmal Penelope darf's erfahren. Odysseus will sicher gehen, will erst jede Frau einzeln prüfen, dann auch die männlichen Sklaven. Wer hat Respekt vor Odysseus, wer nicht? Wer achtet Telemachos, wer nicht? Telemachos wendet ein, jeden Mann am Hof, jeden Sklaven, jeden Diener genau zu prüfen, würde viel zu lange dauern. Es sind ja so viele. Außerdem schmilzt währenddessen sein Besitz weiter dahin. Überdenkt das nochmal. Die Sklavinnen, ja, die sollen genau geprüft werden. Man muss wissen, welche unschuldig ist, welche ihn entehrt und sich mit den Freiern eingelassen hat. Die Männer sollten sie später einer Prüfung unterziehen. Und während Vater und Sohn alles so genau besprechen, landen in der Bucht von Ithakas Hauptstadt Telemachos Männer an. Die gehen von Bord, die Sklaven tragen die Geschenke und Waffen an Land. Ein Bote wird mit der Nachricht, der Sohn sei wieder da, zur Königin geschickt, damit sie sich keine Sorgen mehr macht. Mit diesem Boten trifft zeitgleich Schweinehirt Eumaios ein, den die Sklavinnen gleich umringen. Er überbringt dasselbe. »Königin, dein geliebter Sohn ist wieder da.« Penelope hätte ihn gern länger an ihrer Seite. Wem kann sie sonst noch trauen? Eurynome, Eurykleia, die ihr nicht gesagt hatte, dass Telemachos abfuhr? Doch Eumaios erträgt die Freier nicht. Er geht schnell wieder hinaus zu seinen Schweinen vor dem Palast und lässt eine sehr aufgewühlte Penelope zurück. Der Sohn ist da und wohlbehalten. Wann kommt er denn zu ihr? Wann kann sie ihn in ihre Arme schließen? Auch die Freier wühlt die Nachricht auf. Der kam lebend zurück? Eurymachos kann's nicht fassen. Was ist da schiefgelaufen? Lasst unser bestes Schiff die salzige See queren und die anderen holen. Sie sollen sofort kommen. Doch just da läuft eben dieses Schiff von Antinoos in den Hafen ein. Die Segel werden zusammengerollt, die Männer verstauen die Ruder. Hat ihnen ein Gott gesagt, dass Telemachos in der Heimat ist? Oder haben sie ihn verfolgt und konnten ihn nicht erreichen? Die Freier eilen an den Strand, ziehen das schwarze Schiff an Land, die Sklaven laden die unbenutzten Waffen aus. Die ganze Truppe Freier versammelt sich nun auf dem Platz. Jeder Mann aus Ithaka, der sich da nähert, wird verscheucht. Das hier geht nur uns etwas an. Frauen sind zu Versammlungen eh nicht zugelassen. Freier Antinoos ist aus den Fugen. Die Götter haben den Kleinen vor dem Tod bewahrt. Tagelang haben die Kundschafter ihre Runden gedreht, von windigen Kliffen aus im Auge gehabt, was auf dem Meer passiert. Nicht eine Nacht haben wir an Land verbracht, segelten bis spät auf See, um Telemachos abzufangen, und haben ihn doch verpasst. Ein neuer Plan muss her. Antinoos sieht nur zwei Möglichkeiten. Entweder sie erwischen ihn irgendwo außerhalb der Stadt, rauben ihn aus, töten ihn, teilen seinen Besitz, und seine Mutter, wer auch immer sie schließlich bekommt, führt diesen Haushalt weiter. Wenn sie Telemachos aber leben lassen, soll jeder Freier nach Hause gehen und von dort aus um seine Mutter werben. Sie heiratet den, der die meisten Geschenke schickt. Dann sollten sie besser nicht mehr hier auf Odysseus Kosten lungern. Die Freier sind ganz still. Bis Amphinomos, den Penelope sehr schätzt, ein intelligenter Mann, seine Stimme erhebt. Ist doch ein grauenhaftes Verbrechen, Telemachos zu töten. Er ist von königlichem Blut. Erst müssen wir den Willen der Götter ergründen. Wenn es Zeus Wille ist, werde ich, Amphinomos, Telemachos mit eigener Hand töten und werde euch alle drängen, mitzutun. Wenn aber der Wille der Götter den Mord verbietet, darf keiner auch nur einen Finger rühren. Ja, lasst uns die Götter fragen, sind sich alle einig, man kehrt geschlossen in Odysseus Haus zurück. Dort hat Penelope nach langem Nachdenken entschieden, Sie wird sich der Horde Freier zeigen. Der treue Medon hatte ihr erschrocken vom Mordplan der Männer erzählt. Mit Eurynome und einer anderen Sklavin an der Seite schreitet sie erhaben die Treppe hinunter und hält in der Halle gefasst an einer der Säulen inne. Der Schleier spielt vor dem Gesicht. Antinoos, beginnt sie, und der blickt strahlend auf. Ihn hat sie erkoren? Doch nein. Du bist hinterhältig und brutal. Die Leute sagen, du seist der Klügste deines Alters in ganz Ithaka. Das ist nicht wahr. Du bist nicht bei Trost. Wie konntest du aushecken, meinen Sohn zu töten? Respektierst du die Bande der Familienfreundschaft nicht? Zeus wacht über sie. Du verprasst Odysseus Besitz, bedrängst seine Ehefrau, willst seinen Sohn umbringen? Du verletzt mich. Tief. Ich sage dir, hör auf. Ich sag euch allen, hört auf. Alle starren unsicher, beschämt, bis Eurymachos beschwichtigt, nein, nein, nein, nein, sein Schwert würde vor Blut triefen, wenn auch nur einer ihrem Sohn ein Härchen krümmt. Hier denkt doch keiner an Mord. Er selbst habe ja schon als Kind auf Odysseus Schoß gesessen. Er liebe Telemachos und so weiter und so fort. Penelope glaubt ihm kein Wort und schleppt sich, von Eurynome gestützt, in ihr luftiges Zimmer hinauf. Zur gleichen Zeit eilt Göttin Athene auf den Schweinehof, bevor Eumaios zurückkehrt, und verwandelt Odysseus flugs in den verlotterten Alten zurück. Der Schweinehirt trifft am Abend ein, als Odysseus und Telemachos eben ein einjähriges Schwein zum Abendbrot schlachten. »Eumaios, welche Neuigkeiten bringst du mit? Lungern die Freier noch in ihrem Hinterhalt auf See?« »Ja, Eumaios sah ein Schiff, voll bepackt mit Speeren, doch er wollte nur noch eins zurück. Seine Mission hat er ausgeführt. Deine Mutter weiß, dass du wieder da bist.« Telemachos lächelt, begreift, die Freier sind also wieder angelandet und werden alle in die Falle tappen. Sein Blick trifft den seines Vaters. Bei Sonnenaufgang schnürt Telemachos die Sandalen fest an die Füße, schnappt sich seinen Speer, eilt zum Palast, tritt über die Schwelle und lehnt dort seinen Speer an die Wand. Seine alte Amme, Eurykleia, die gerade Decken über die Stühle legt, bemerkt ihn als Erste, stürmt weinend auf ihn zu, alle anderen Sklavinnen eilen hinzu, umarmen und küssen ihren Herrn. Telemachos ist zurück, er wird sie vor den Freiern schützen. Penelope, die die aufgeregten Frauenstimmen hört, tritt wie eine Göttin aus der Tür, wie Artemis oder Aphrodite, fliegt die Treppe hinunter und umschlingt ihren geliebten Sohn, küsst sein Gesicht, seine Augen. »Du bist gekommen, Telemachos, mein Augenstern. Ich war fast sicher, dich nie wiederzusehen. Bist heimlich losgezogen? Erzähl mir alles. Was hast du erlebt?« Telemachos reißt sich zusammen. Alles in ihm will ihr entgegenrufen. »Odysseus ist zurück!« Aber er sagt, »Bitte, Mutter, frag nicht. Mir drohte ernste Gefahr, doch wichtig ist, ich bin entkommen.« Ihr Sohn, merkt Penelope, ist verändert. Sie umarmt hier keinen verzagten Jungen mehr. Hier antwortet ein junger Mann. Er muss jetzt noch einen fremden Seher, dem hat er auf der Fahrt Exil gewährt, aus Piräus Haus abholen. Sie aber soll, weist er mehr an, als dass er darum bittet, ein Bad nehmen, den Göttern ein Opfer bringen und Zeus um Rache bitten. Seine Worte treffen ins Schwarze. Rache. Penelope ist hellwach. Sie weiß, hier geht etwas vor. Sie wäscht sich, zieht frische Kleider an und bringt großzügige Opfer dar. Ja, Rache. Telemachos, den Plan im Kopf, Speer in der Hand, geht auf den Versammlungsplatz. Zwei flinke Hunde an seiner Seite. Athene übergießt ihn mit Anmut. Alle, die ihn erblicken, sind überwältigt. Die Freier umringen ihn, reden schmeichelnd auf ihn ein. Er aber hält sich fern, tritt zu seinen Vertrauten. Mentor, dem Odysseus sein Haus anvertraute und dessen Gestalt Athene ja manchmal nutzt, den Greis Antiphos und Halitherses, der junge Seher, der den Adler deutete. Schon ihre Väter waren befreundet. Die drei stellen Fragen über Fragen, als Freund Peiräos kommt. Er bringt den verfolgten Theoklymenos,
1: will Telemachos auch noch schnell die kostbarsten Geschenke von Menelaos geben lassen und wundert sich, als der sagt, »Peiräos, nein, wir wissen nicht, was wird. Sollten mich die Freier töten, wäre mir lieber, diese Geschenke wären bei dir und fielen im Fall meines Todes nicht in die Hände dieser Männer.«
2: Damit führt er den fremden Seher Theoklymenos in sein Haus, wo die beiden ihre Umhänge über die Stühle werfen und ein Bad nehmen. Sklavenmädchen waschen und ölen sie ein, in wollenen Umhängen und Gewändern sitzen sie bald in der Halle, wo ein Mädchen aus goldener Kanne Wasser über ihre Hände gießt, auf den Tischen stehen Speisen. Penelope, gegenüber von Telemachos, spinnt hochkonzentriert feine Fäden aus Wolle. Sie wartet, bis die beiden satt sind, blickt auf. »Telemachos, ich werde gleich oben ruhen, aber du hast mir noch gar nicht erzählt. Sag mir, was du über deinen Vater gehört hast, bevor die Freier kommen.« Telemachos erzählt von seinem Besuch in Sparta, dass er die Cousine seiner Mutter, Helena, gesehen hat, die Frau, für die durch den Ratschluss der Götter die Griechen und Troer so viel gelitten haben. Und wie rasend König Menelaos die Freier verfluchte. Dumme Feiglinge seien das. Wenn eine Hirschkuh ihre Kitze in der Höhle eines Löwen zur Welt bringt und dann auf die Hänge zieht, um zu grasen, kommt der Löwe in seine Höhle zurück und zerfleischt die Kleinen. Wie dieser Löwe wird Odysseus zurückkommen, war Menelaos sich sicher gewesen. Penelope zwirbelt das Garn. Immer diese Löwen. Menelaos wünschte, fährt Telemachos mit blitzenden Augen fort, Odysseus wird all die Freier niederringen wie die Feinde damals im Krieg. Und er berichtete, dass ein Meergott, der nicht lügen kann, Menelaos sagte, er habe Odysseus gesehen. Bei der Nymphe Kalypso auf ihrer Insel, wo er ohne Flotte und ohne Mannschaft von der Göttin festgehalten wird. Das hat Menelaos berichtet. Penelope hängt mit gesenktem Blick aufgewühlt an seinen Lippen. Der fremde Seher Theoklymenos ergänzt, er sah ja an Bord ein Zeichen, einen Adler in den Klauen einer Gans. Ich schwöre beim Zeus und der Gastfreundschaft und beim Herz des großen Odysseus, er ist hier. Odysseus ist auf Ithaka und plant Vernichtung. Penelope ist solcher Prophezeiungen müde. Hatte sich bislang ja keine eingelöst, doch versichert ihm große Belohnung, wenn wahr wird, was er da sagt. Hier wird die Unterhaltung gestört. Die Freier, die vor dem Haus beim Speerwerfen und Diskuswerfen lärmen, werden von Medon grimmig zum Essen gebeten, schadet ja nicht, zu festen Zeiten zu essen. Die Freier werfen also in der Halle die Umhänge auf ihre Stühle und lassen fette Ziegen und Böcke, gemästete Schweine und eine Kuh zubereiten. Sie ahnen nicht, dass Odysseus naht. Der Schweinehirt führt ihn jetzt gerade zur Stadt. Die Sonne steht schon tief, geht der Odysseus voran, der seinen zerfledderten Beutel an einer Schnur über die Schulter wirft. Der Weg ist rutschig, darum überreicht der Schweinehirt ihm noch einen Stock und führt seinen König als alten Bettler auf dem steinigen Pfad. Sie passieren einen kunstvollen Brunnen, an dem viele ihr Wasser schöpfen. Dort, wo darüber ein kleiner Wasserfall aus dem Felsen stürzt, ist ein Altar zu Ehren der Nymphen, an dem jeder opfert, der des Weges kommt. Und genau hier kreuzt Melanthios, der Odysseus Ziegen hütet und die Freier gern mit den fettesten Tieren versorgt, ihren Weg. »Hier führt ja ein Mistkerl den anderen«, lacht er. »Tja, die Götter stecken gern Gleiches mit Gleichem zusammen, du dummer Schweinehirt. Wo bringst du diesen alten Schweinehund hin? Lungert wohl lieber in der Stadt herum, um seinen Bauch zu stopfen, und arbeitet nicht? Ich sag euch, wenn der den Palast von Odysseus betritt, der wird durchs Haus gejagt, dem werden die Rippen zerschmettert«, schlendert dieser Idiot einen Halm zwischen den Zähnen an Odysseus vorbei und holt aus zu einem Tritt. Trifft Odysseus auch, hart an der Hüfte. Odysseus steht wie ein Fels, innerlich zerrissen. Soll er den Mann mit dem Stock an Ort und Stelle töten oder besser an den Ohren zu Boden schmettern? Doch Odysseus beherrscht sich mit aller Kraft, während Eumaios die Arme zum Himmel hebt. Töchter von Zeus, ihr Nymphen, wenn euch König Odysseus jemals Knochen in sattem Fett geopfert hat, dann hört mein Gebet. Mögen ihn die Götter nach Hause bringen, damit er Männer wie diesen zugrunde richtet.
1: Melanthios grinst gespielt naiv. Oh, der Hund kann ja sprechen. Beherrscht er noch andere Tricks? Dann packe ich ihn eines Tages aufs Schiff und verkaufe ihn ordentlich teuer. Kann nicht Apoll oder die Freier morgen schon Telemachos mit silbernen Pfeilen töten? Odysseus kehrt eh nicht mehr zurück, eilt er ihnen voraus in die Stadt. Eumaios und Odysseus stapfen bitter und stumm hinterher. Sie erreichen schließlich Odysseus Haus, wo Sänger Phemios gerade seine Leier stimmt. Er zupft die Saiten, die Töne tröpfeln in die Stille. Odysseus kann, überwältigt, nicht weitergehen. Greift die Hand von Eumaios. Das ist Odysseus' herrlicher Palast. Einzig unter tausend. Die Zimmer sind miteinander verbunden. Der Innenhof von einer Mauer umgeben, mit Sims. Das Hoftor, robuste Doppeltüren, die keiner durchbrechen kann. Feiern hier viele Männer? Riechst du das? Gebratenes Fleisch? Hörst du die Leier? Eumaios stutzt. Woher kennt der Fremde den Palast so genau? Lächelt. Willst du rein und ich warte draußen oder willst du hier warten und ich gehe rein? Pass aber auf, wenn dich jemand entdeckt, wird er dich sicher verprügeln. Odysseus zittert. Vor Wut. Eumaios glaubt vor Angst. Schläge kenne ich, ich halt was aus, hab Krieg erlebt, bin auf See geirrt. Aber geh du rein, Eumaios, ich bleib hier. Ein hungriger Bauch lässt sich nicht verstecken. Wir queren Meere und rauben andere aus Hunger. Da hebt im schattigen Eck auf einem Haufen von Kuhdung und Mist, den die Sklaven dort aufschichten als Dünger, Odysseus von Fliegen bedeckter Hund seinen alten, verwahrlosten Kopf. Odysseus hatte Argos als Welpen erzogen. Als er nach Troja fuhr, jagten die Jungs mit dem Tier wilde Ziegen und Hasen. Jetzt gehört er keinem mehr, nur irgendwie zum Hof. Argos spürt, sein Herr ist da, wedelt matt mit dem Schwanz, die Ohren fallen zurück, seine Läufe zucken, doch ihm fehlt die Kraft, sich seinem Herrn zu nähern. Odysseus bemerkt's und wischt sich die Träne weg. Eumaios, der Hund, der da im Mist liegt, kann er laufen oder ist er nur Dekoration? Eumaios senkt den Blick. Dieser Hund gehörte jemandem, der in fremden Ländern starb. Er war mal schnell, mutig, hat seine Beute immer erwischt, ein unglaublicher Spürsinn. Aber jetzt geht's ihm nicht gut. Sein Herr ist zu lang schon tot, keiner hat sich um ihn gekümmert, winkt der Schweinehirt ab und reißt sich los. Er geht in den Palast. Odysseus verharrt vor dem Tor. Sein Hund Argos sah Odysseus nach 20 Jahren zum ersten und zum letzten Mal. Der Tod greift nach ihm. Die Fliegen feiern ein Fest. Odysseus steht schmerzlich vor Augen. Wie viel Leben hat er verpasst? Sogar seinen Hund hat der Krieg zerstört. Dieser Krieg ragt bis ins letzte Glied seines Eukos. Der erste, der Eumaios bemerkt, ist Telemachos. Dem bedeutet, sich zu ihm zu setzen. Da sitzen sie also. Ein Sklave bringt Fleisch, bringt Brot, als Odysseus da im Tor erscheint. Ein obdachloser, trauriger, alter Mann, der, auf den Stock gestützt, überwältigt auf die Schwelle niedersinkt, sich an den Türpfosten aus Zypresse lehnt. Er sieht den Zimmermann vor sich, der das Holz entrindet und geglättet hat damals, sich selbst. Telemachos reicht Eumaios Brot und eine Handvoll Fleisch mit dem Auftrag, es dem Bettler zu bringen. Er soll in die Halle kommen und die Freier um Almosen bitten. Er soll sich nicht schämen, schließlich ist er in Not. Der Schweinehirt überbringt's. Alles ist ab jetzt nur doppeltes Spiel. Odysseus nimmt das Essen an. O Zeus, segne diesen Telemachos, möge er all seine Wünsche erfüllen, beginnt er bedächtig zu essen und hört dem Sänger beklommen zu. Kaum singt er nicht mehr, steht Athene an Odysseus Seite, befiehlt, er soll sich unter die Freier mischen und betteln. Nur so weiß er später, welche gut sind und welche schlecht. Odysseus übertritt also die Schwelle ins Haus und bettelt mit ausgestreckter Hand. Manche reichen ihm ein bisschen Fleisch, verwundert, wo kommt der Mann her? Ziegenhirt Melanthios weiß, ja, den habe ich eben erst gesehen, mit dem Schweinehirten, doch wo der eigentlich herkommt, weiß ich nicht.
2: Antinoos ruft Eumaios zu: Schweinemann, du Narr! Verderben uns die Ausländer nicht schon genug Feste? Und du schleppst hier noch einen an? Eumaios wagt: Antinoos, bist ein hoher Herr und redest Quatsch? Wer ruft einen Bettler von anderswoher schon herbei? Außer er ist Arzt, Zimmermann oder Sänger, der seine Lieder bringt. Ein Bettler bringt nur seinen Hunger mit. Du bist garstig, besonders zu mir. Aber solange Penelope und Telemachos hier leben, ist mir das egal. Telemachos beschwichtigt: Antinoos will doch nur streiten. Und wendet sich dem gleich zu: Du kümmerst dich um mich ja wie ein Vater. Wirfst den Fremden aus meinem Haus? Ich sag dir, gib ihm was. Na los. Antinoos, wie frech ist dieser Kleine gerne groß geworden. Unter dem Tisch kippelt er nervös seinen Fußschemel, während die anderen den Beutel des Bettlers füllen. Odysseus weiß nun über ihn Bescheid. Er könnte einfach zur Schwelle zurück, humpelt aber direkt auf Antinoos zu. Sitzt da und isst, was jemand anderem gehört, und gönnst mir nicht eine Krume? Antinoos reicht's. Er reißt seinen Schemel hoch, wirft und trifft Odysseus damit hart an der Schulter. Der steht wieder da wie ein Fels und wiegt seinen Kopf. Der Plan zur Rache reift. Schweigend geht er, die Blicke der Freier im Rücken, zur Schwelle, wo er sich niederlässt. Hört zu, ihr Freier der weltberühmten Königin. Kämpft ein Mann um seinen Besitz, seine Rinder, seine Schafe, schmerzt das nicht. Aber Antinoos hat mich verletzt, denn ich kam hungrig hierher, und Hunger ist eine Qual. Der Gott der Armen oder die Furien werden Antinoos noch vor der Hochzeit das Leben nehmen. Fremder, sei still oder pack dich, sonst werden wir dich an den Füßen durch den Palast schleifen und bei lebendigem Leib häuten, brüllt der. Doch den Freien ist mulmig. Sie wissen, Götter nehmen auch die Gestalt von Bettlern an, um zu sehen, achtet ein Mensch ihre Gesetze, achtet er Xenia oder nicht. Sie weisen Antinoos zurecht. Telemachos muss sich beherrschen. Dass sein Vater hier so behandelt wird, hält er kaum aus. Doch er nimmt sich ein Beispiel am Vater, wiegt den Kopf, schluckt die Tränen herunter und denkt: Rache. Penelope hört oben in der Kammer, was vor sich geht. Warum hat nicht Apoll seinen tödlichen Pfeil nach Antinoos geschossen, als er den Bettler schlug? Sie bebt vor Wut. Sie will den weitgereisten Fremden sehen. Ruft Eumaios, der soll ihn bringen, damit sie ihn willkommen heißen und nach Odysseus fragen kann. Ja, schwärmt Eumaios, er habe 3 Tage und Nächte an den Lippen des Bettlers gehangen. Der kann erzählen. Königin, es würde dein Herz erfreuen. Er ist gesegnet, wie ein Sänger. Der Fremde sei aus Kreta und behauptet, ein alter Gastfreund von Odysseus zu sein. Schon ihre Vorfahren hätten einander gekannt. Und Penelope horcht hier auf. Er sagt, Odysseus lebt, Odysseus ist nah und führt viele Reichtümer mit sich. Umso dringlicher will sie ihn selbst sprechen. Ruf ihn her. Lass die Freier feiern, das wollen sie eh. Lass sie unseren Besitz verschlingen. Diesem Haus fehlt ein Herr, aber wenn er zurückkehrt, wird er mit Telemachos ihre Verbrechen rächen. Da niest unten Telemachos so laut, dass es Penelope zum Lachen bringt. Wie lange hat sie nicht mehr gelacht? Hast du das gehört? Mein Sohn niest zu dem, was ich sage. Ist das nicht ein Zeichen? Alle Freier werden sterben. Niemand kann sie retten. Wenn wahr wird, was der Fremde sagt, gib ihm einen feinen Umhang und ein gutes Gewand. Odysseus fliegen Eumaios Worte zu. Penelope will ihn sehen. Das geht jetzt noch nicht. Das durchkreuzt seine Pläne. Sie will dich zu ihrem Mann befragen, so schmerzhaft das für sie auch ist. Wenn du ihr die Wahrheit erzählst, und sie wird wissen, ob du lügst, wirst du Kleidung bekommen, die brauchst du doch dringend. Odysseus zurrt seinen ganzen Willen zusammen. Eumaios, ich werde ihr die ganze Wahrheit sagen und auch schon bald. Ich weiß von Odysseus. Dass ihn aber die Freier nervös machen, gibt er vor. Auch der Hausherr Telemachos hat ihn nicht vor den Angriffen geschützt. Er bittet also, Penelope möge sich bis zum Abend gedulden. Eumaios läuft mit der Nachricht zur Herrin zurück. Die ist brüskiert, findet
1: Das steht einem fremden Bettler nicht zu, dem Wunsch einer Herrin nicht zu entsprechen. Was Eumaios zu beschwichtigen sucht, ist doch auch für sie besser, Königin, mit ihm später ganz allein zu sprechen. Und da lenkt sie ein. Dumm ist der Bettler auf jeden Fall nicht. Der Schweinehirt raunt, wieder in der Halle, Telemachos zu, er wolle jetzt nach den Schweinen sehen, Telemachos Besitz. Der soll auf sich aufpassen, es ist gefährlich hier. Telemachos nickt. Komm in der Dämmerung mit Fleisch zurück, alles andere liegt bei mir und in der Hand der Götter. Es ist schon später Nachmittag. Eumaios verlässt den Palast. Die Freier genießen schon längst Musik und Tanz. Und jetzt tritt da ein Mann an die Schwelle. Ein allen für seine Gier bekannter, fetter, hiesiger Bettler. Er trinkt unentwegt und isst Aeneas, von allen Iros genannt. Er erledigt auch Botengänge. Der sieht den fremden Bettler Odysseus im Eingang kauern und »Hau ab, Alter, sonst wirst du an den Füßen hier rausgeschleift«, will er die Konkurrenz bekämpfen. Odysseus' Blick wird finster. Er findet, diese Schwelle verträgt auch zwei. Das ist schließlich ein reiches Haus. Wir sind beide arme Schlucker, da muss man einander nicht vertreiben. Es sei auch gefährlich, ihn zu reizen. Ich bin alt, werde dir aber all deine Rippen brechen, dein Gesicht zu Brei schlagen, dann hab ich morgen Ruh. Iros ist außer sich. Das dreckige Schwein plappert wie eine Vettel beim Ofenschrubben. Ich werde ihn verprügeln und die Zähne ausschlagen, wie Bauern ihren Schweinen die Hauer ziehen, wenn sie das Getreide anrühren. Auf diesen Schlagabtausch wird Freier Antinos aufmerksam, der grinst. Das wird ja was. Wunderbar, wir feuern euch an. Endlich ist hier mal was los. Alle Freier springen lachend auf und umringen die beiden Bettler. Antinoos verspricht dem Sieger einen mit Fett gefüllten, knusprigen Ziegenmagen. Außerdem, ab sofort wäre der Sieger bei den Freiern Gast. Er ringt allen das Versprechen ab, nicht in den Kampf einzugreifen. Und alle schwören, feixend und stocken im selben Moment. Denn unter den Lumpen, die Odysseus von der Hüfte wickelt, kommen kräftige Schenkel zum Vorschein, breite Schultern. Die Freier betrachten fassungslos eine enorme Brust und sehr muskulöse Arme. Athene neben ihm hatte Odysseus Kraft geschenkt. Das ist das Ende von Iros, doch der hat es ja so gewollt. Iros wird, obwohl ihm das Herz sinkt, er zittert, von den Sklaven schon gegürtet und zum Kampf bereit gemacht und hebt die fliegenden Fäuste. Odysseus überlegt, soll er so hart zuschlagen, dass Iros auf der Stelle stirbt oder so, dass er nur auf die Seite fällt? Ein leichter Schlag ist besser, ist er bald sicher, sonst kommen die Freier ihm drauf, dass hier was nicht stimmt. Und Odysseus holt aus zum Schlag und bricht Iros den Kiefer. Dem sprudelt das Blut aus dem Mund, er stürzt brüllend mit zuckenden Beinen nieder, ihm klappern die losen Zähne. Die Freier klatschen, sie sterben fast vor Lachen. Odysseus packt den Fuß seines Gegners und schleift ihn nach draußen bis zur Mauer, wo er ihm einen Stock in die Hände drückt, verscheucht damit Hunde und Schweine, aber spiel nie wieder Herr über Fremde und Bettler, schnappt er sich seinen zerfetzten Beutel und lässt sich wieder auf der Schwelle nieder. Freier Amphinomos stellt scheu Brot und Wein daneben. Sei unser Gast. Möge die Zukunft dir Glück bescheren, so schwer du es jetzt auch hast. Odysseus blickt ihn durchdringend an. Amphinomos, du scheinst so klug zu sein wie dein Vater. Drückst dich gut aus. Hör mir zu. Von allen Kreaturen, die leben und atmen und auf der Erde kriechen, sind wir Menschen die Schwächsten. Solange die Götter uns ein gutes Schicksal bescheiden und wir jung sind, glauben wir, alles geht immer gut. Wenn aber die Götter Leid, Elend und Schmerz bringen, müssen wir es ruhig ertragen. Ich besaß mal, was Leute Reichtum nennen, doch ich habe Grausames verbrochen, meine Macht missbraucht. Ich sehe doch genau, was ihr Freier hier tut. Verprasst den Reichtum, begehrt die Frau eines abwesenden Mannes und der kehrt bald zurück. Mögen dich die Götter nach Hause bringen, bevor er kommt. Trifft der in dieser Halle auf euch Freier, da fließt viel Blut.
2: Odysseus schüttet mit Blick auf Amphinomos wie nebenbei Wein als Weihgruß zum Boden und nimmt einen Schluck, reicht die Schale dem Freier. Der aufgewühlt trinkt, der Bettler kennt seinen Vater und mit gesenktem Kopf unruhig das Haus umschleicht. Er spürt die lauernde Gefahr, aber es ist nicht sein Schicksal, noch lange zu leben. Athene hat da schon längst beschlossen, dass er von Telemachos Speer durchbohrt den Tod finden wird. Amphinomos setzt sich wieder auf seinen Stuhl und mischt sich unter die Freier. Athene, ihre grauen Augen funkeln, ist oben bei Penelope in der Kammer. Sie schenkt der gedankenschweren Königin eine neue Idee. Lass die Freier dich sehen. Deren Begehren wird groß werden wie ein geblähtes Segel, und Telemachos und Odysseus werden vor Achtung innerlich in die Knie gehen. Eurynome und Eurykleia, die bei ihrer Herrin sind, staunen, als sie unvermittelt auflacht. Diese Frau ist geheimnisvoll. Doch Eurynome versteht ihre Herrin, versteht, dass Penelope sich zeigen und auch Telemachos den Rat geben will, sich von den Freiern fernzuhalten. Die sind ja kein guter Umgang. Die alte Eurykleia findet aber, dass Penelope sich erst herrichten, das Gesicht waschen und sich ölen soll. Geh nicht mit roten Flecken im Gesicht zu deinem Sohn. Der ist jetzt ein junger Mann. Die Götter haben deine Bitten erhört und ihn erwachsen werden lassen. Sich zurecht machen, weist die Königin scharf von sich. Die Götter haben meine Schönheit zerstört. Sie weist Eurynome und eine andere Sklavin an, sie sollen jetzt gehen, sie wird sie gleich wieder rufen, um sie zu begleiten. Es wäre nicht angemessen, wenn sie sich allein den Freiern zeigt. Athenes Augen strahlen. Es geht voran. Die Göttin übergießt Penelope mit einem plötzlichen, süßen, kurzen Schlaf, schenkt ihr göttergleiche Kraft. Penelopes Gesicht strahlt von Ambrosia. Athene lässt sie schlanker, größer wirken. Ihre Haut schimmert weißer als Elfenbein. Kaum geht die Göttin wieder, kommen die Sklavinnen schon herein. Penelope erwacht, fühlt ihre straffen Wangen und noch während sie denkt, jetzt sanft sterben und ich hätte Ruhe, ich verschwende mein Leben in Sehnsucht nach meinem Mann, tritt sie aus ihrem Zimmer und geht hinunter. Eurynome und ein anderes Mädchen an ihrer Seite. Wieder stellt sie sich neben die Säule, die Frauen säumen sie. Wieder trägt sie den zarten Schleier vor dem Gesicht. Und Athenes Plan geht auf. Den Freiern werden vor Begehren die Knie ganz weich. Bei dieser Frau wollen sie liegen. Sie wendet sich vor allem an ihren Sohn. Telemachos, du warst ein kluges Kind. Jetzt bist du größer, fast erwachsen und nicht mehr bei Verstand. Du siehst gut aus. Sogar Fremde erkennen, du kommst aus einem guten Haus. Und doch, was ist passiert? Du lässt zu, dass ein Gast in unserem Haus beleidigt wird, misshandelt, das schadet deinem Ruf. Telemachos wägt ab, was er der Mutter sagt, dass er ihr nicht vorwerfen kann, ärgerlich zu sein, dass er im Herzen weiß, was richtig ist, was falsch. Mögen die Freier in unserem Haus so geschlagen werden und mögen sie ihre Köpfe so sinken lassen und mögen sie so schwach an der Mauer lehnen wie Eros draußen. Penelope bemerkt das Funkeln seiner Augen. Sie spürt wieder sehr genau, er hat was vor. Als Freier Eurymachos nicht mehr an sich halten kann. Königin Penelope, sähen alle Griechen dich jetzt so, es schlemmten noch mehr Freier in deinem Haus, von morgens bis abends. Es gibt keine schönere, anmutigere, klügere Frau als dich. Sie wendet ihren Blick von Telemachos erst langsam ab. Nein, die unsterblichen Götter zerstörten meine Schönheit an dem Tag, an dem mein Mann nach Troja ging. Damals, sie erinnert das genau, fasste Odysseus sie am Handgelenk. Nicht alle von uns werden aus Troja zurückkehren, hatte er gesagt. Die Troer sind gut im Kampf mit Speer und Pfeilen. Ihre Streitwagen werden von schnellen Pferden gezogen. Das Blatt wendet sich schnell in einem Krieg. Ob mich ein Gott nach Hause führt oder ich als Gefangener in Troja bleibe, ist nicht gewiss. Kümmere dich um meine Eltern. Mehr noch als jetzt.
1: Und wenn Telemachos der Bart wächst und ich bin noch nicht zurück, dann nimm einen anderen Mann und verlass dein Haus. Ja, das hat ihr Mann gesagt. Die Zeit ist gekommen. Die schreckliche Nacht, in der ich wieder heiraten muss. Ich bin verflucht. Zeus hat mir mein Glück genommen. Und noch etwas. Es ist nicht recht, eine anständige Frau auf diese Weise zu umwerben. Die Freier sollen fette Schafe und Rinder und Geschenke bringen, wie es der Brauch ist, um die Familie zu ernähren und nicht vertilgen, was ihnen nicht gehört. Odysseus, der sie all das an der Schwelle sagen hört, lächelt. Seine Frau verführt die Männer, Geschenke ins Haus zu bringen, während ihre Gedanken, er beobachtet sie genau, ganz woanders sind. Seine Frau. Er erkennt sie und er erkennt sie nicht und ist von beidem gleichermaßen erschüttert. Die Freier sind bestürzt und wittern ihre Chance. Sie lassen zum Werben Brautgeschenke schicken. Auf ihre Höfe kehren sie zwar nicht zurück, sie erwarten hier im Palast, wen Penelope wählt, überbieten aber einander, hektisch. Antinoos lässt ein prächtiges, mit 12 goldenen Broschen besticktes Gewand bringen. Eurymachos eine aus Gold und Bernstein gefertigte Kette holen. Sie strahlt wie das Licht der Sonne. 2 Sklaven überreichen Ohrringe, die wie 3er Büschel von Beeren hängen. Die Flut der Gaben nimmt kein Ende. Bald wird getanzt und musiziert bis in den späten Abend. Erst als Sklavinnen das Holz in 3 Feuerkörben entzünden, die die große Halle erleuchten, erhebt sich Odysseus. Er stützt sich auf den Stock und bietet an, er kann doch für die Feuer sorgen. Wenn's sein muss, bis zum frühen Morgen. Ich bin zäh, ich halt was aus. Die Sklavinnen sollen zu ihrer Herrin gehen, bei Penelope spinnen und Wolle kämmen. Macht es der Königin angenehm. Die Mädchen kichern und stoßen einander in die Seite. Die hübsche Melantho, für Penelope wie eine Tochter, die ihre Herrin an Eurymachos verriet, spottet: Bist du verrückt? Hast du zu viel Wein getrunken? Hat der Kampf mit Iros dich kirre gemacht? Pass auf, bald trifft dich ein besserer Kämpfer so hart, dass du in hohem Bogen und blutüberströmt über die Schwelle des Hauses fliegst. Odysseus blickt sie finster an. Du kleine Hündin. Wenn ich Telemachos sage, was du da von dir gegeben hast, reißt er dich in Stücke. Den Frauen gefriert das Blut in den Adern. Sie spüren, der spricht wahr. Und sie trollen sich auf ihre Plätze. Odysseus bezieht also Stellung neben den Feuerkörben und schaut sich die Freier sehr genau an. Athene überlegt, wie sinkt der Schmerz möglichst tief in Odysseus ein. Er ist noch nicht wütend genug. Und lässt darum Eurymachos schlechte Witze machen. Diesen Mann hat ein Gott in Odysseus Haus geschickt. Sein Kopf strahlt. Oder ist seine Glatze im Feuerschein? Die Göttin setzt nach, lässt Eurymachos prusten. Fremder, willst du hier arbeiten? Auf meinem Hof? Gegen Kost und Logis große Bäume pflanzen? Steinmauern bauen? Ich leg Schuhe noch oben drauf. Aber du schlägst dir den gefräßigen Bauch wohl lieber mit Betteln voll. Das Gift wirkt. Nichts wünscht sich Odysseus mehr, gibt der zurück, als sich im Frühling mit Eurymachos zu messen. Der würde schon sehen, dass er eine Furche gerade ziehen kann. Du denkst, Eurymachos, du bist stark und groß, weil du dich mit unwürdigen Männern umgibst. Aber taucht Odysseus jetzt hier auf, wären die breiten Türen zu schmal. Du kämst nicht heraus. Das bringt Eurymachos so auf, dass er, den Hocker in Händen, brüllt: Dreckiger Landstreicher, Großmaul, der Wein hat dich wohl blöder gemacht. Ist dir zu Kopf gestiegen, dass du gegen das verlauste Stück Mensch Iros gewonnen hast? Wirft er das Möbel. Odysseus duckt sich weg und der Hocker schlägt dem Sklaven hinter ihm, der eben einschenken will, die Kanne aus der Hand, die auf den Boden scheppert. Der Junge kippt hinüber in Staub und stöhnt. Die Rufe der Freier hallen durch die flackernden Schatten. Macht er wieder Ärger? Warum lebt er noch? Der Penner verdirbt uns den Abend. Es ist Telemachos, der ein Mann

0: eilte nach einem letzten Schluck Wein grimmig ins eigene Bett.
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2: 15 Uhr, die Nachrichten des Bayerischen Rundfunks mit Konstanze Fennel. Die Übersicht. In Sachsen-Anhalt zeichnet sich eine hohe Wahlbeteiligung ab. Russland wirft Deutschland faktische Kriegserklärung vor. ESA Aerospace arbeitet an weiteren Weltraumprojekten. Das Wetter? Viel Sonnenschein bei 20 bis 26 Grad. Magdeburg. Bei der Landtagswahl in Sachsen-Anhalt zeichnet sich eine hohe Wahlbeteiligung ab. Um 14 Uhr lag sie bei 54,4%, wie die Landeswahlleiterin mitteilte. Bei der vergangenen Wahl vor 5 Jahren waren es zum gleichen Zeitpunkt 27,1%. Seit 8 Uhr morgens sind rund 1,7 Millionen Bürgerinnen und Bürger aufgerufen, ihre Stimme abzugeben. In den letzten Umfragen lag die vom Verfassungsschutz in Sachsen-Anhalt als gesichert rechtsextrem eingestufte AfD vorn. Spitzenkandidat Siegmund fuhr in seiner Heimatstadt Tangermünde mit einem Moped der Marke Simson zum Wahllokal. CDU-Ministerpräsident Schulze und SPD-Spitzenkandidat Willi

0: Hingmann gaben ebenfalls ihre Stimmen ab. Moskau. Der russische Außenminister Lavrov hat dem deutschen Kanzler Merz vorgeworfen, Russland faktisch den Krieg erklärt zu haben. Das meldet die russische Nachrichtenagentur TASS. Lavrov bezog sich demnach auf die Anschuldigung, Russland sei für den versuchten Sprengstoffanschlag auf dem Leipziger Flughafen verantwortlich. Das sei, so Lavrov wörtlich, im Großen und Ganzen der Beginn eines echten Kriegs. Er sagte, die deutschen Sanktionen wie die Schließung des russischen Generalkonsulats in Bonn erinnerten ihn an den Beginn des Zweiten Weltkriegs. Offenbar wollten die Deutschen wieder Krieg. Kiew. Nach ihrem Besuch beim russischen Präsidenten Putin sind die US-Sondergesandten Witkoff und Kushner in die Ukraine gereist. Mit dem Zug kamen sie in der Hauptstadt Kiew an. Dort sprechen sie mit Präsident Zelensky. Dieser teilte mit, man sei daran interessiert, auf ein Ende des Krieges hinzuarbeiten. Zelensky fordert weiter Sicherheitsgarantien für die Ukraine. Kushner und Witkoff waren für ihre Vermittlungen bereits mehrmals in Moskau gewesen. In Kiew sind sie jetzt zum ersten Mal. Erfurt. Nach der Austrittswelle in der Thüringer BSW-Landtagsfraktion laufen die Planungen für eine Parteineugründung. Beteiligt sind unter anderem die frühere Landeschefin Wolf und weitere ehemalige BSW-Mitglieder. Wolf sagte der deutschen Presseagentur, für eine neue Fraktion brauche es eine neue Partei. Ein genauer Termin für eine Neugründung stehe aber noch nicht fest. Bei einem Treffen heute von Vertretern der ehemaligen Thüringer BSW-Spitze mit Parteimitgliedern und Sympathisanten in Weimar soll es nicht um die Neugründung, sondern um die Ereignisse der vergangenen Tage und Wochen gehen. Vorgestern hatte eine große Mehrheit der BSW-Landtagsabgeordneten ihren Parteiaustritt erklärt. Andøya. Das bayerische Raumfahrt-Startup ISA Aerospace arbeitet nach dem erfolgreichen Testflug seiner Rakete in die Erdumlaufbahn an weiteren Weltraumprojekten. Das Unternehmen peilt eigenen Angaben zufolge den Bau von mindestens 40 Trägerraketen pro Jahr an. Mit dem Bau der dafür nötigen Fabrik habe man bereits vor 4 Jahren begonnen, sagte der Chef von ISA Aerospace, Metzler. Außerdem sind weitere Startplätze geplant. In der vergangenen Nacht war es ISA Aerospace gelungen, seine Spectrum-Rakete in die Erdumlaufbahn zu schießen. Das Wetter in Bayern. Viel Sonnenschein, vereinzelt locker bewölkt, bei 20 bis 26 Grad. In der Nacht klar oder gering bewölkt und trocken. Abkühlung auf 14 bis 6 Grad. Am Montag teils wolkig, teils sonnig, später vereinzelt Schauer möglich, am Dienstag ähnlich. In Franken Schauer- und Gewitterrisiko, Höchstwerte zwischen 22 und 30 Grad. Es ist 15.04 Uhr. Die Verkehrsmeldungen. Die A3 Nürnberg-Passau ist zwischen Kreuz Deggendorf und Hengersberg wegen einer Baustelle in beiden Richtungen gesperrt, in Richtung Nürnberg 8 Kilometer Stau. A7 Fulda Richtung Würzburg zwischen Fulda Dreieck und Bad Brückenau Wildflecken 14 Kilometer stockend und Stau wegen Bauarbeiten. A7 Ulm Richtung Füssen zwischen Nersingen und Altenstadt an der Iller stockend. A8 München Richtung Stuttgart zwischen Merklingen und Mühlhausen stockt der Verkehr. A9 Berlin Richtung Nürnberg zwischen Gefrees und Dreieck Bayreuth-Kulmbach 7 Kilometer Stau. Und die A99 Ostumfahrung München Richtung Salzburg zwischen Haar und Ottobrunn 4 Kilometer stockend an einer Baustelle. Soweit der Service.
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2: Hören Sie nun das Hörspiel Ulysses von Cordelia Dvorak nach Texten der brasilianischen Schriftstellerin Clarice Lispector. Lispector wurde 1920 in der Ukraine geboren und wanderte mit ihrer russisch-jüdischen Familie nach Brasilien aus. 1942 erschien ihr erster Roman. Danach lebte sie 14 Jahre wegen der Diplomatentätigkeit ihres Mannes in Neapel, Bern und Washington. Ab 1959 arbeitete sie in Rio de Janeiro als Schriftstellerin, Journalistin und Übersetzerin. Lispector, die 1977 starb, veröffentlichte 10 Romane, mehrere Bände mit Kurzgeschichten, 2 Kinderbücher und zahlreiche Kolumnen. Die Autorin, Regisseurin und Übersetzerin Cordelia Dvorak entwickelte mit Ulysses eine Hörspiel-Hommage an die große brasilianische Schriftstellerin. Das Hörspiel entstand aus dem Wunsch, in Lispectors Kosmos einzutauchen, mit Ausschnitten aus ihren Romanen, Erzählungen, Chroniken und Briefen. Eine weibliche Odyssee in 13 Stationen. Ein tapferer Reigen ganz unheldischer Heldinnen, die in irgendeinem Moment ihres Tagwerks plötzlich beschließen, Penelopes Webstuhl zu verlassen und aufzubrechen in ein noch unbekanntes Ithaka.
3: Hallo!
4: Hey!
5: Hallo!
4: Hi.
6: Okay, so.
7: Hallo.
8: Hallo.
9: Hallo.
7: Hallo.
9: Hallo.
7: Hallo.
9: Lange nicht gesehen.
4: Ja.
6: Mensch, das ist auch.
10: Seid ihr denn schon so weit?
9: Geht's gut? Ja.
7: Ich bin ein bisschen nach.
4: Ein bisschen aufgeregt?
7: Nein, aber ich bin atemlos.
9: Es wird schon, wird schon.
4: Ja. Sag mal, hast du deinen tollen Lippenstift hier mit?
7: Oh Gott, das passt hier alles gar nicht.
4: Ich mochte dich so gerne.
11: Ich dachte, du redest mit mir.
12: Ich möchte auch Lippenstift.
4: Ja? Und wieder Frühling.
9: A primavera me dá coisas, dá com que viver.
4: Kann wieder leben.
9: Rio. Sempre selvagem e inesperado.
10: Kleine Schwäche beim Betreten der Bühne.
4: Jede von uns eine Geschichte, ein ganzes Buch.
10: Kann ja heiter werden.
9: Gestorben bin ich vor Sehnsucht nach meinem Brasilien. Das waren nicht nur ein paar Jahre. Mehrere Leben waren das. Wenn ich daran denke, wie ich gelebt, als hätte ich meine Körper alle auf der Strecke gelassen.
4: Ja, diese eigenartige Empfindung, irgendwie nicht zur menschlichen Spezies zu gehören.
9: Wenn du hättest wählen können, wärst du nicht lieber ein Pferd?
10: Oh, als Tier geboren zu werden, ist immer noch eine meiner geheimen Nostalgien.
12: Also, ich will manchmal ein Huhn. Aber nur manchmal.
9: Über Hühner und besonders über die Schwangerschaft mit einem Ei habe ich mein ganzes Leben geschrieben.
7: Wie eine Schildkröte verstehen, wie Gott verstehen.
12: Magst du es mal streicheln? Es heißt Laura, mein Huhn.
4: Frage, das Leben leben heißt das, es aufsparen oder es einfach verleben?
10: Die Franzosen sprechen vom Leben sur le qui vive.
7: Also, wir leben doch immer sur le qui vive.
4: Ich bin bis jetzt immer nur eine Möglichkeit.
12: Also ich?
9: Überflüssig ist zu verbergen. Eigentlich weiß ich nicht, wie es geht.
12: Ich?
4: Man sagt mir immer, ich sei kompliziert.
12: Also
4: nein.
12: Ich?
4: Einfach. Wie Bach.
7: Wie Bach? Ganz ohne Erklärung?
9: Sem explicação.
4: Halleluja.

0: Aleluia.
1: Amém.
0: Amém. Amém.
2: Ulysses, eine weibliche Odyssee. Hörspiel von Cordelia Dvorak nach Texten von Clarice Lispector. Aus dem brasilianischen Portugiesisch von Cordelia Dvorak.

0: Morgens in der Küche.
1: Morgens in
0: auf
1: der
0: dem
1: Küche.
0: Tisch. Ein Ei.
2: Ein Ei.
3: Ein Ei. Seht mal, ein Ei.
0: De manhã na cozinha sobre a mesa vejo o ovo.
1: Ovo. Ein Blick.
4: Ein Blick.
1: Und ich sehe es.
4: Und ich sehe es.
1: Das Ei. Ein Blick. Und ich sehe es. Das Ei.
0: Um olhar e vejo.
4: Um olhar.
0: O ovo.
4: E vejo o ovo.
1: Die Liebe zu einem Ei ist sehr fragil.
0: Ist sehr fragil. O amor pelo ovo é super sensível.
4: Super sensível.
1: Man weiß gar nicht, wie sehr man es liebt.
0: Das Ei.
1: Es liebt.
4: Das Ei.
1: Das Ei.
0: O amor pelo ovo.
4: O amor pelo ovo não se sente.
5: Du bist weiß. Du bist weiß.
1: Ganz weiß.
0: Ganz weiß.
1: Ganz weiß.
0: Você é branco.
4: Você é branco.
0: Tão branco.
4: Tão branco.
0: Du bist vollkommen.
1: Du bist vollkommen. Bist
0: vollkommen.
4: Você é perfeito.
0: Você é perfeito, ovo. Ovo.
1: Dir widme ich den Anfang.
0: Widme ich den Anfang.
4: A você
0: dedico o começo.
4: Dedico o começo.
1: Dir widme ich das erste Mal.
0: A você dedico a primeira vez.
4: Dedico a primeira vez.
1: Dir widme ich.
4: Dir widme ich ganz China.
0: Ao ovo dedico
4: ao
0: a nação
4: ovo
0: chinesa.
4: Dedico a nação chinesa.
1: Und das Huhn?
4: Und das Huhn? E a galinha?
1: Das Huhn wurde noch gar nicht gerufen.
0: Das Huhn wurde noch
5: gar nicht gerufen.
1: Aber das
4: Huhn ist jetzt die Auserwählte.
1: Aber das Huhn ist jetzt die Auserwählte.
0: Ist jetzt die Auserwählte.
1: A galinha.
4: A galinha
0: é diretamente uma escolhida.
3: Seht mal, Laura hat ein Ei gelegt.
1: Wie das Huhn verstehen, wenn es doch dem Ei widerspricht.
0: Wenn es doch dem Ei widerspricht.
4: Dieses ungeschickte, aufgescheuchte Huhn. E a galinha desajeitada e assustada.
1: Und dagegen das Ei.
0: Das Ei.
3: Ein Ei.
0: E
4: o ovo.
1: So exakt wie ein angehaltenes Geschoss. Exakt wie ein angehaltenes Geschoss.
4: Das Ei ist etwas, das ich in Acht nehmen muss.
1: Das Ei ist etwas, das ich in Acht nehmen muss.
4: Deshalb
1: ist das Huhn die Verkleidung des Eis.
5: Die Verkleidung des Eis.
4: Damit das Ei die Zeiten durchqueren kann,
1: dafür
4: existiert es.
1: Das Huhn, dafür existiert es, das Huhn.
0: Para que o ovo atravesse os tempos,
4: para que o
0: a galinha existe.
4: Atravesse os tempos, a galinha existe.
3: Ich kann es gut verstehen, das Huhn. Ich meine, was es so denkt, das Huhn. Die Menschen, die sind schon wirklich kompliziert, findest du nicht?
4: Kompliziert.
0: Kompliziert.
1: Kompliziert. Kompliziert.

0: Quero escrever em movimento puro, quebrando o silêncio. Palavras. Worte. So viele Worte. Ich bewege mich ganz vorsichtig zwischen ihnen. Können sonst wirklich bedrohlich werden. Heute, da hatte ich plötzlich einen Traum. Ganz klar, aber irgendwie unerklärlich. Ich habe in den Spiegel geschaut. Aber das Gesicht, das war nicht ich. Da war plötzlich eine andere.
1: Nur so ein Gedanke?
0: Nicht so einfach, mit jemandem umzugehen, den man gerade erfunden hat. Por onde começar?
1: Gerade mal ein Komma in ihrem Leben.
0: Ich warte noch auf den nächsten Satz. Nur eine Frage von Sekunden. Avance con cuidado.
1: Einfach so tun, als wäre man schon jemand.
0: Ein Zwiegespräch. Ganz plötzlich.
1: Ich spüre es. Leben ist unvermeidlich. Ich möchte jetzt nicht mehr sterben, hörst du? Den Mut habe ich nicht. Es wäre eine Schande, geboren zu werden, nur um zu sterben. Und glücklich werde ich sein, hörst du? Glücklich. Als Antwort auf dich. Fast als Beleidigung. Meine Damen und Herren, ich fürchte, mein Fach ist leidenschaftlich. Ich will leben. Ich möchte leben. Ich werde leben. Bald schon, ich weiß es. Da treffe ich Gott. Das wird die Begegnung schlechthin. Es sei gewagt.
0: Ich entlasse dich in die Freiheit, Angela. Angela Pralini. Immer schon wollte ich mal jemanden treffen, der an meine Stelle lebt. Acompanhar a Angela vai ser tarefa delicada.
1: Es riecht schon nach Leben und Frühling. Eine Mischung aus Meeresbrise, Benzin, Frischfleisch und Achselschweiß. So etwas wie eine Rolle. Laufe also die Avenida Copacabana entlang, um an etwas Bestimmtes zu denken. Immer noch nur eine Möglichkeit. So weit, so gut, ja? Plötzlich habe ich so ein eigenartiges Gefühl. Davon habe ich vorher wirklich noch nie gehört. So etwas wie Zuneigung. Also aus Zuneigung und ganz ohne Arroganz oder Glorie und auch ohne das geringste Gefühl von Überlegenheit oder Anmaßung fühle ich mich plötzlich wie die Mutter von allem, was existiert. Die Mutter von Gott. Ich glaube, dass, wenn das echt ist, was ich jetzt fühle und nicht vielleicht nur ein Missverständnis, dass Gott sich dann, also dass Gott sich ganz ohne Stolz oder Kleinlichkeit, dass er sich einfach mal lieben lassen würde von mir. Ganz unverbindlich, meine ich. Einfach so.
0: Oh dear, Copacabana Palace. Den Aufzug jetzt direkt bis zum Ground Floor. Und der Chauffeur? Noch nicht da. Ist ja gerade erst 4. Klar, hatte ich Senor José ja gesagt, 5 und nicht an die Maniküre gedacht. Nur die Massage, no? Vielleicht ein Taxi? Hab bloß 500 bei mir. Und der Taxifahrer kann sich ja nicht wechseln. Oder einfach zurück in den Salon zum Wechseln? Aber der Nachmittag. So beautiful. Nachmittag im Mai. Warum denn nicht auf der Straße? Erinnere mich gar nicht mehr, wann ich alleine auf der Straße vielleicht, also, nie?
2: Oh, endlich mal wieder die Wohnung ganz für mich. Einfach nur, dass niemand redet oder umhergeht und dauernd Vorfälle produziert. Gestern habe ich dem Dienstmädchen gekündigt. Und jetzt ist das Haus so wunderbar still. Ganz in Schweigen gehüllt.
1: Ich weiß, man liebt, was man so Gott nennt. Aber noch nie hat mir jemand von so einer mütterlichen Zuneigung zu ihm erzählt.
0: Dieses ganze Beauty-Programm jede Woche, das kann schon so eine Art. Aber man hat ja Verpflichtungen. Carla de Sousa y Santos. Verheiratet, 3 Kinder. Ja, mir geht es. Wow. I mean, ich gehöre zu diesen Menschen.
1: Ja.
0: Also die, für die alles. Naja, ich habe einfach Hintergrund. Family Background.
2: Plötzlich. So ohne Dienstmädchen. Das bringt mich dazu, was ich nun wirklich... Ich vermute, meine einzige wahre Berufung, wenn ich ehrlich bin... Greife ich sie einfach, die Dinge, beim Putzen.
0: Als ich jung war, naja, da wollte ich singen. Aber das war's nicht. Nothing. Ich wusste ja, dass ich eigentlich gar keine Stimme... Well, dann eben no more music lessons. Wärst du ein Mann? Wärst du Bäcker? Was sonst?
2: Vom hinteren Ende der Wohnung, vom Schlafzimmer, werde ich mich jetzt horizontal bis zur anderen Seite, zum Living, vorarbeiten. Die Wirklichkeit ist ja so zart. Zart wie ein Hauch. Nur die Wirklichkeit kann so zart. Und meine eigene Unwirklichkeit irgendwie zentnerschwer. Oh, diesen alten Schrank hier, den werde ich jetzt mal wieder so richtig gut auswischen. Jede einzelne Faser einseifen. Und dann mit Wachs einreiben. Und so richtig zum Glänzen bringt. Heißer, trockener Geruch. Oh, wie nach lebendem Huhn.
3: Hey, hast du mal ein bisschen kein Geld für was zu essen? Man muerde pro comer.
2: Eine Kakerlake.
4: Eine riesige Tote. Oh mein Gott, hier allein. Und vollkommen ausgeliefert.
1: Eine riesige Ratte. Vielleicht noch mehr. Alles hier voller
2: Ratten. In meinem Haus war es doch wirklich immer vollkommen das.
4: Hätte ich mich hier mit dem Herrn José, er hätte niemals das Früche.
1: Ein riesiger Schwanz und zerquetschten Füßen.
2: Alt muss die sein, diese Kakerlake, ihrem Umfang und ihrer Behäbigkeit nach.
4: Auf der Avenida, da ist alles möglich. Ich sag's ja, Menschen jeder...
2: Tot.
0: und ganz steif und wirklich rothaarig. Ich kann's nicht glauben.
2: Eine Kakerlake. Oder vielleicht viele. Ich habe schon welche gesehen, die plötzlich geflügelte Fauna. Und wenn sie mich anspricht...
4: Und wenn er mich umbringt?
0: Ausgerechnet in diesem Augenblick wirklich nicht nötig war, dass mir eine Ratte einfach so vor die Füße...
3: Diese Madame hier, die hat die Knete auf die Stirn gepinselt. Die wird wohl so schnell nicht locker machen.
4: Ich bin nicht gut.
3: Ohne mich da.
4: Auf der Straße.
3: Ohne mich da muito pouquinho.
4: Bewege mich doch immer nur mit Chauffeur von Tür zu Tür. Also... Wie viel gibt man denn für gewöhnlich?
2: Jetzt kriegt sie auch noch auf mich zu, mit ihren zitternden Fühlern.
0: Konnte ich mich nicht einfach mal so der Liebe? An was wollte Gott mich denn erinnern mit seiner Ratte?
4: 500, ist das in Ordnung?
3: Wer ist da, reden Sie mir, ja? Machen Sie sich wohl lustig, Madame.
4: No, dear, I just... Ich habe nur den 500er in der Tasche. Ich habe jetzt nicht mehr im Augenblick. Ich könnte ihm ja auch die Bank meines Mannes, unser Landhaus, meinen Schmuck, what else?
3: Ja, ja, ja, ja, so, schau mal an. Oi, muito boa, não tá muito bem da cabeça. Knete, Knete. So richtig schöne Knete, grana, grana.
0: Ohne irgendetwas zu bitten, ganz ohne Verlangen, einfach nur aus Liebe. Und da hält mir Gott seine Ratte vor die Nase.
2: Plötzlich so eine Wut. Ich kann an nichts anderes mehr denken. Wie eine Blinde, bloß noch Instinkt.
0: Die Welt, die schreit mich an aus dem zahnlosen Mund dieses Typen.
2: Zum ersten Mal spüre ich das. So eine Wut und so ein Verlangen.
0: Ein solches Verlangen.
2: Sie umbringen.
0: Einfach umbringen, alle Bettler der Welt. Dann wird ja sein eigenes Wohlsein wohl noch genießen dürfen, I mean. Welche Rache bleibt mir denn gegen einen allmächtigen Gott? Ein Gott, der mich selbst mit einer plattgewalzten Ratte noch überwältigen kann?
2: So besonnen wie ich doch sonst. Und nun, vor lauter Lust am Morden, ganz außer mir... Zitternd vor Freude. Jetzt ist es geschehen. Ich habe getötet.
0: Oh my God. Und mein Make-up?
2: Aber sie lebt ja noch. Ich habe sie leben gelassen. Und jetzt schaut sie mich an. Ihr Körper zerteilt und nach vorne geschoben. Aufrecht. Wie eine Säulenheilige. Eine lebende Karyatide. Soll ich nochmal zuschlagen? Ein letztes Mal?
0: Ganz plötzlich. Alles bleibt stehen. Die Busse, die Autos, die Uhren, die Leute auf der Straße. Nichts bewegt sich mehr. Nur mein Herz. Bum, bum. Bum, bum. Schlägt wie wild. Und ich... Ein unscharfes Foto. Completely out of focus.
2: Aber schau mal. Das Gesicht der Kakerlake. Ein Gesicht, ganz ohne Konturen. Alt wie ein versteinerter Fisch. So alt wie eine Legende.
0: Aber wer weiß... Vielleicht musste es ja geschehen, weil die Welt auch Ratte ist. Und weil ich dachte, dass ich schon bereit bin. Auch für die Ratte.
2: Jetzt schaut sie mich wieder an. Zwei strahlende, schwarze Augen. Augen einer Braut.
0: Weil ich wohl aus der Liebe eine falsche gleichen. Weil ich dachte, es wäre schon Liebe, wenn ich einfach nur Verständnis und Verständnis addiere. Ich spiele nur. Das Leben geht gar nicht so. If I really... Vor lauter Zuneigung dachte ich, wohl lieben wäre ganz einfach. Look. Auch ein Bettler hat einen Penis.
2: Madre mia.
0: Penis?
2: Heilige Mutter Gottes, gebenedeit zwischen Kakerlaken und Ratten, jetzt und immer da.
0: Warum denn einen Penis? Er sagt, 11 Kinder. Geht nicht auf Partys. Kann kein Englisch. Schert sich nicht um die Gala. Hat einfach nur Hunger. Und weil ich schon immer eine Kämpferin. Ja, weil es meine Art ist zu kämpfen. Ich kann nicht einfach klein beigeben.
1: Und weil ich tief im Innern lieben möchte, was ich gern und nicht was ist. Und weil ich ohne Grund immer gleich in Rage und weil ich es vielleicht brauche, dass man brutal zu mir ist, weil ich stur, weil ich wirklich sehr stur und besitzergreifend und...
5: Ob er überhaupt tanzen kann? Dance, dance, dance. So einen makabren Bettlertanz. Ja, und was sag ich dann morgen auf der Party?
2: Da stehe ich nun. Vollkommen verwirrt und verletzt. Vor diesem verstaubten Wesen, das mich einfach nur ansieht.
1: Deswegen frage ich mich, ob ich vielleicht auch die Ratte nicht eigentlich nur ganz für mich.
2: Was sie mir zeigt, ist genau das, was ich verberge vor mir. Und ihre Augen, so voller Leben. Zwei kleine Eierstöcke, die mich betrachten. Mit der blinden Fruchtbarkeit ihres Blicks.
5: Next week New York. Eine Lüge mehr. Eine offene Wunde am Bein. That's real.
3: Die Frau, die ist verrückt. Entweder hat sie das Geld gestohlen. Die Millionäre, oder nun, Patsy. Wo hast du schon eine Millionäre so rumstehen sehen auf der Straße? Sicher, irgend so eine Schlampe. Die jeden abzockt.
5: Wenn man es genau nimmt, bin auch ich nur eine Bettlerin. Nicht für Almosen, ja, aber doch für die Liebe meines Mannes. Und zu Gott bettle ich jeden Morgen, damit er mich nice and attractive and sexy and...
2: Tatsächlich, mein ganzes Leben. Gegen dieses tiefe Verlangen nach Berührung. Gekämpft.
5: Look, auch ich bin nur eine arme Elendige. Mit dem Unterschied, dass ich Geld...
3: Weil wir gerne Kommuniste. Klar, komm, Kommuniste hat hier ein Recht auf alle brillanten Apartments und ihre Parfums.
5: Dieser Mann, der ist aus demselben Stoff wie ich.
2: Ich will nicht mehr kämpfen. Dagegen.
5: Angst.
3: Das sind sie normal. Es ist ihnen nicht gut.
1: Weil ich nur die Mutter aller Dinge, wenn ich auch eine Ratte in meiner Hand bin,
5: jetzt tatsächlich so weit, mich einfach hier auf den Bordstein zu setzen.
1: Widerwillig.
5: Widerwillig. Zweifel.
2: Ein kleines bisschen mutig.
1: Ein kleines bisschen mutig. Einmal nur. Nur einmal. Ich lasse es.
5: Ich lass es zu. Mich einfach berühren zu lassen.
4: And I did not even ask for his name.
5: Niemals mehr werde ich die gleiche sein.
2: In diesem leeren Zimmer, in dieser großen Wohnung, in meiner so unbesiegbaren Ordnung.
1: Tatsächlich angekommen.
2: Tatsächlich angekommen.
1: Beim Nichts. Beim Nichts.
2: Nimm, was ich gesehen.
1: Nimm, was ich gesehen.
2: Denn was ich sehe.
1: Was ich sehe, ganz schmerzlich.
2: Ganz schmerzlich.
1: Verblüfft und unschuldig.
5: Unschuldig.
2: Das ist der verborgene Kern des Lebens.
1: Und das Nichts.
5: Und das Nichts.
1: Das ist das Leben. Das ist das Leben, das mich so ansieht.
2: Lebendig.
1: Und salzig.
2: Und feucht.
5: Und wie wird man sie jetzt los? Die Kakerlaken?
1: Ratten?
2: Und das ganze Getier?
5: Über Nacht?
1: Zucker?
5: Mehl?
2: Gips?
5: Zu gleichen Mengen gemischt.
2: Nur eine kleine Weile.
5: Und schon wird er hart, der Gips.
2: Zwischen allem, was da so kreucht
5: und fleucht. Am nächsten Morgen hast du sie da.
2: Da hast du sie.
5: Alle auf einmal.
1: Hunderte
5: von Kakerlaken.
1: In kleine, süße Statuen verwandelt.
0: Das alles mehr oder weniger halb blind geschrieben. Irgendwie ganz aus dem Unterbewussten. Manchmal tue ich tatsächlich gar nichts dazu. Sitze nur rum und bleibe einfach sitzen.
5: Oh.
6: Ständig hat die Schluck auf. Und als ob das nicht schon genug wäre, ist sie auch noch rothaarig. Was macht man mit einer Rothaarigen mit Schluck auf? In einem Land wie Brasilien ist eine Rothaarige tatsächlich eine stumme Rebellion.
4: Ich bin Almira. Alicia ist meine beste Freundin. Beide arbeiten wir im selben Office. Wir sind Kolleginnen.
6: Was noch nicht wirklich eine Erklärung ist.
4: Mittags, da essen wir immer zusammen.
6: Was auch noch keine Erklärung ist.
4: Das Office, das verlassen wir immer zur gleichen Zeit und warten dann gemeinsam auf den Bus.
6: Je weniger meine Freundschaft existiert, desto mehr wächst Almiras Zuneigung. Sie lässt mich kaum aus den Augen.
4: Alicia, so klein und zart, so distanziert und verträumt. Ach, sie lässt sich so schön lieben.
6: Was Almira nie ausgeht, ist Schokolade. Und ständig der Schreck, irgendwas aufgefressen zu haben.
4: Naja, zart beseitet.
6: Schwache Nerven in einem schwabbeligen Körper.
4: An dem Tag, an dem es passiert ist, ich renne zur Arbeit.
6: Schon wieder ein Stück Schokolade.
4: Als ich ankomme, da schaue ich auf Alicias Platz. Aber sie ist nicht da. Nach einer Stunde erst taucht sie auf. Mit ganz verweinten Augen. Sie will nichts sagen und antwortet auch nicht auf meine besorgten Fragen. Ich... vollkommen aufgelöst.
6: Mittags, dann bekniet sie mich, dass wir zusammen...
4: Ich lade dich ein. Ich musste doch wissen.
7: Wir beide also im Restaurant.
6: Almira schlingt das Essen nur so runter und fragt mich ständig mit Tränen in den Augen.
8: Kannst du mich nicht mal in Ruhe lassen, du dicke Kröte? Du bist einfach langweilig und aufdringlich.
6: Du willst also wissen, was los war, ja? Gut. Ich werd's dir erzählen. Und das war das erste und das letzte Moment. Und da wirst du mich nie wieder fragen. Und ich dachte, bitte mach. So. Bist du nun zufrieden, du aufgeblasenes Plümon?
4: Vor Schreck bin ich gleich noch dicker geworden. Und mit dem Stück Schnitzel im Mund...
6: Mit dem Stück Schnitzel im Mund?
4: ...bin ich plötzlich aufgewacht.
6: Ist sie plötzlich aufgewacht?
4: Und als wäre ich ganz dünn...
6: Und als wäre sie ganz dünn...
4: ...hab ich meine Gabel genommen... ...und hab sie ihr einfach in die Brust gerammt. Das ganze Restaurant, hieß es später in der Zeitung... ...habe sich wie eine einzige Person von seinen Stühlen erhoben. Und ich... Ich blieb sitzen und hab aufgegessen und keinen Blick auf das ganze Blut auf dem Boden geworfen. Einige aufmerksame Leute haben danach gesagt, dass es da einen Hahnenfuß gab in unserer Freundschaft. Aber niemand hat sich erinnert, dass Elefanten gemäß allen wissenschaftlichen Studien wirklich sehr sensible Tiere sind. Bis hin zu ihren großen Füßen. Im Gefängnis, da habe ich mich gut betragen. Fügsam und fröhlich. Vielleicht mit einer leichten Melancholie, aber dennoch fröhlich. Ich verstand mich gut mit den Wärterinnen. Von Zeit zu Zeit haben sie mir einen Schokoriegel zugesteckt. Genau wie den Elefanten im Zirkus. Es kam dann der Moment, da dachte ich, nichts macht mehr wirklich Sinn. Und dann sah ich plötzlich irgendwo eine Werbung für so ein Parfüm. Imprevisto. Ziemlich billige Marke. Immer wenn ich jetzt deprimiert bin, nehme ich was davon. Imprevisto. Das bringt mir Glück. Glück. Glück.

0: Que medo de começar. Ganz abgesehen davon, dass die Geschichte mich schon jetzt zur Verzweiflung treibt. Ich glaube, sie ist irgendwie einfach zu schlicht. Und ich weiß noch nicht mal den Namen dieses... Doch, ich muss jetzt darüber sprechen. Sonst ersticke ich. Die Person, von der ich sprechen werde, ist so unbedarft, dass sie einfach immer lächelt auf der Straße.
1: Boa tarde.
0: Niemand erwidert ihr Lächeln. Man sieht sie ja nicht mal. Wie eine herrenlose Hündin folgt sie einer unsichtbaren Fernbedienung. Irgendwie hat sie was von kaltem Kaffee.
1: Kaffee frio.
0: Bevor sie in mein Leben trat, war ich wirklich ein halbwegs zufriedener Mensch. Aber jetzt werde ich sie nicht mehr los. Sie ist so klebrig, wie Honig oder Harz. Ich frage mich, ob ich der Zeit schon vorauseilen soll und vielleicht gleich ein Ende skizzieren. Aber ich weiß selbst noch nicht, wie die Sache hier enden wird. Ich stelle nur fest, que a pobreza é realmente muito feia. Deshalb kann ich nicht sagen, ob diese Geschichte...
1: Sim.
0: Ich weiß wirklich nicht, was auf mich zukommt. Das Beste wird sein, einfach anzufangen. Ich beginne jetzt in der Mitte und stelle fest, dass sie unfähig war. Irgendwie...
1: Inkompetent?
0: Unfähig zu leben. Zu unbeholfen, um sich zu helfen zu wissen. Nur ganz vage war ihr bewusst, wie viel Abwesenheit sie in sich trug.
1: Ausência.
0: Zu unbeholfen auch, um sich zu wehren. So sehr, dass sie kein Wort zu ihrer Verteidigung hervorbrachte, als ihr Chef ihr heute Morgen gleich zur Begrüßung mitten ins Gesicht schleuderte.
2: Verdammt, ich werde nur noch Gloria, deine Kollegin, behalten. Du machst einfach ständig Fehler beim Tippen. Und dann noch diese hässlichen Flecken auf dem Papier.
0: Nachdem sie die Nachricht über sich hatte ergehen lassen, lief sie auf die Toilette, um einen Moment für sich allein zu sein. In dem billigen Spiegel über dem Waschbecken sah sie ihr Gesicht ganz verformt und eine Nase so riesig wie die Pappnase eines Clowns.
1: Oxidada.
0: Dann sah sie noch ein paar riesige, runde Augen mit dem Blick einer Flügellahmen.
1: Disturbe, talvez der Thyroide.
0: Augen, die fragten.
1: Quem? A Deus?
0: Sie dachte nicht an Gott.
1: Deus não pensa em mim.
0: Und so verging die Zeit. Die Kleine wollte einfach nur leben. Nur wusste sie nicht so wirklich, wo sich der Einschaltknopf befand.
1: De mim só se sabe que respiro.
0: Auch verfügte sie nicht über dieses zarte Etwas, das man vielleicht Charme hätte nennen können.
1: Nem encanto.
0: Ich habe die Kleine ja nicht erfunden. Sie hat sich mir irgendwie aufgedrängt. Aber jetzt liebe ich sie. Und ich leide für sie. Einmal, da hat sie dann doch eine Frage gestellt.
1: E quem sou eu?
0: Das hat sie so erschreckt, dass sie gleich aufgehört hat, weiter zu fragen. Nach einer kleinen Weile dachte sie nur mit Befriedigung.
1: Sou datilógrafa e virgem e gosto de Coca-Cola.
0: Sie lebte gewissermaßen in einer Art benommenen Nimbus, irgendwo verloren gegangen zwischen Himmel und Hölle. Niemals hätte sie sich gesagt, das bin ich.
1: Por quê? Eu não penso muito, está certo.
0: Vermutlich fand sie, sie habe kein Recht dazu. Sie war ja doch nur ein Zufall. Einfach irgendein Fötus, in Zeitungspapier gewickelt und in den Müll geworfen. Einer von Tausenden. Um acaso.
1: Quem não é um acaso na vida?
0: Por falar em novidades, einmal, da sah sie in der Kneipe an der Ecke einen Mann.
1: Ai, tão, tão lindo.
0: Den sie am liebsten bei sich zu Hause aufgehoben hätte.
1: Não. Não pra tocar. Nicht zum Anfassen. Intokabel. Einfach nur zum Anschauen.
0: Und dann, inmitten eines Regenschauers, traf sie den ersten, wenn man so sagen will, Geliebten ihres Lebens. Sie musste ihn nur ansehen. Ihr Herz schlug. Und er trat näher und fragte sie in diesem typischen Singsang des Nordostens.
2: Also, entschuldigen Sie, Signorina.
0: Sie war ganz gerührt.
2: Sie mir die Skopi. Wollen wir vielleicht eine kleine Runde?
0: Sing! Antwortete sie unbeholfen und hastig, bevor er sich's anders überlegte.
2: Wie Sie mir permitieren, wenn ich fragen darf. Wie heißen Sie denn?
1: Macabea.
2: Macau, okay?
1: Bea.
2: Na, klingt ja fast wie eine Krankheit. Was mit der Haut oder so.
1: Ja, eu também. Ich finde den Namen auch nicht gerade so schön. Mas minha mãe, also die hat mich halt so genannt. Das hat sie nämlich unserer lieben Senhora der Boa Morte versprochen, se eu vingasse, für den Fall, dass ich durchkommen tät. Até um ano de idade nämlich, also bis ich ein Jahr war, não era chamada. Da habe ich immer noch keinen Namen gehabt. Ich hätte es ja lieber so gelassen, als dass man so heißt wie sonst niemand. Aber hat dann noch geholfen, weil Monsieur W. durchgekommen bin ich. Und sogar mit Namen. Então.
0: Auch bei ihrer zweiten Begegnung fiel ein feiner Regen. Und schon waren sie bis auf die Knochen durchnässt. Und als sie sich das dritte Mal trafen, ja, also regnete es da nicht schon wieder.
2: Du kannst wohl nichts als regnen, ja?
1: Desculpe. Ist wirklich keine Absicht.
0: Hoffnungslos verliebt war sie. Und hungrig. Aber nicht nach Essen. Eher so eine Art schmerzliches Sehnen.
1: Que sobe do baixo ventre wie Gänsehaut. Bis hier hoch, o bico dos seios. Nunca fui tão feliz. Ah, ah.

0: Ist es denn feliz? Wie weh, dass du so glücklich?
1: Poise.
0: Sim?
1: Ich habe nur Poise gesagt.
0: Hm. Poise, okay.
1: Dann reden wir lieber über was anderes. Você não me entende.
0: Also gut. Então de quê?
1: Über dich zum Beispiel.
0: Eu? Warum denn über mich?
1: Warum so ein Schreck? Die Leute reden halt von jemand.
0: Ah, desculpa, mas não. Ich glaube, dass ich nicht so richtig jemand bin.
1: Jeder ist doch jemand, Deus meu.
0: Ich bin's halt nicht gewohnt.
1: Was nicht gewohnt?
0: Ah, não sei explicar. Então?
1: Ich glaube, ich gehe jetzt. Du bist unmöglich.
0: Mas que tem que fazer para ser mais possível?
1: Hör mal, wir reden lieber nichts mehr, ja?
0: Sim, claro, como você quiser. Você sabe, was ich gelernt habe? Você devia ter alegria, dass man Freude haben muss im Leben. Also die habe ich. Sim, alegria eu tenho. Ah, mês de maio, não me largues nunca mais.
1: Weißt du, ich mag keine traurigen Gesichter. Versuch doch mal mit, einfach mit einem anderen Ausdruck.
0: Então, eu não sei, wie das geht mit dem Ausdruck, weißt du. Aber nur im Gesicht, da bin ich traurig. Drin bin ich ganz froh. Tão bom viver, findest du nicht? Ich habe da auch so eine Musik gehört beim Radio Relógio. Tão linda. Wirklich.
1: Bestimmt.
0: Tive que chorar.
1: Einen Samba.
0: Acho que era... irgendwas. Carlos, ja. Ist schon gestorben, haben sie gesagt. Willst du es mal hören? Ich glaube, dass sie cantar essa canção.

0: singst ja wie eine Taubstumme. Klingt wie Kanarashana.
1: Also, weißt du, eu vou ter tanta saudade de mim. Wirklich. Ziemlich vermissen werde ich mich, wenn ich sterbe.
0: So ein Blödsinn. Wenn man stirbt, ist man tot. Und basta.
2: Não foi o que minha tia me ensinou. Meine Tante hat mir aber was ganz anderes gesagt.
0: Ach, deine Tante soll einfach bleiben, wo der Pfeffer wächst.
1: Sabe o que eu mais queria na vida? Was ich am liebsten wäre im Leben? Also, artista de cinema. Wie Marilyn Monroe. Ich gehe nur in die Kinos um die Ecke, weil die billiger sind. Aber die liebe ich, die Filmstars. Eu adoro elas. Você sabia que a Marilyn Monroe era toda cor de rosa? 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
1: du bist ganz fleckig und schmutzig. Mit deinem Gesicht, mit diesem Körper.
0: Ja?
1: Was kannst du dir abschminken, Filmstar?
0: Also, sehr charmant.
2: Unterdessen war die Liebschaft zwischen Olympic und Makkabäer irgendwann nur noch lauwarme Routine. Eine Beziehung, die seltsam gewesen sein mag, doch wenigstens ein bisschen verwandt mit einer Art blassen Zuneigung. Jedenfalls teilte Olympico ihr mit, dass er jetzt eine andere habe, nämlich Gloria, ihre Kollegin.
1: Weißt du, Makkabäer, du bist halt, naja, wie soll ich sagen, wie ein Haar in der Suppe. Ja, da bekommt man einfach keinen Appetit. Mi disculpi. Es tut mir leid, wenn ich das jetzt so sage. Du bist aber nicht gekränkt, oder?
0: No, gar nicht. Nee. Ich möchte nur gerne... Quero ir embora. Por favor, me diga logo adeus. Lieber später.
2: Und sie lachte, weil sie sich plötzlich nicht mehr erinnerte, wie das ging. Weinen. Mesmo estando triste. É negócio dos ricos.
3: E segue para a Câmara na semana que vem. Se nem ficar, não é um privilégio. É estabilidade, é uma garantia da oportunidade para todos que venham trabalhando.
0: Olá. Olá. Oi. Boa tarde.
4: Mon Guide spirituell hat mir schon angekündigt, dass du kommen würdest, ma chérie.
5: Wie heißt du noch gleich? Ja, komm nur rein, mein Herz, und hab keine Angst.
0: Bekomme ich hier vielleicht auch...
5: Wer auf meiner Seite ist... ist auf der Seite von Jésus.
0: Destino?
5: Ich bin Fan von Jésus, weißt du? Ich bin ganz verschossen in ihn, ja, ja. Auf Jésus kann ich mich einfach immer verlassen.
0: Ich meine, eine Zukunft.
4: Oh, aber, was für ein erbärmliches Leben, mon Trésor. Möge mein Freund Jésus Erbarmen haben mit dir. Das ist ja ganz schrecklich.

0: auch um mich kümmern. Pode haver esperança.
1: Und das ist noch nicht alles. Kennst du irgendeinen Ausländer?
0: Não, senhor. Nicht wirklich, não, madame.
1: Na dann wirst du ihn noch kennenlernen. Ich glaube, er ist dunkelblond. Und seine Augen sind bleu vert, alors. Nein. Braun. Es ist nicht ganz klar, aber ich höre meine innere Stimme. Und die sagt mir jetzt, er heißt Hans. Er hat einen Haufen Geld, weißt du? Wie alle Gringos. Und wenn ich mich nicht irre, und ich irre mich eigentlich nie, wirst du dich bald in Samt und Seide kleiden, mein Herzchen. Wow. Sogar einen Pelzmantel sehe ich hier für dich.
0: Aber was mache ich denn mit einem Pelzmantel no calor do Rio? O que eu faço para ter mais cabelo, madame? Etwas mehr Haare? Was könnten wir denn dafür machen?
1: Du verlangst aber viel, mein Täubchen. Aber gut. Wasch dir den Kopf einfach mit Aristolino. Nimm bloß keine Kernseife. Diesen Tipp berechne ich dir jetzt nicht extra, muss es so.
0: Isso também? Haare? Ich glaube, mir wieder wird wirklich tudo plötzlich so viel. Ai, eu tenho que chorar. Talvez hoje seja realmente o primeiro dia da minha vida. Ah, mês de maio, não me largues nunca mais. Que bom que seria agora beijar. So richtig, zu küssen. Beijar de verdade. Als ich klein war, da habe ich einfach die Wände geküsst, porque eu nunca tive alguém zum küssen. Da gab's einfach niemand bei mir.
2: Und sie stolpert hinaus in die Dämmerung, unsere kleine Makkabäe, noch ganz benommen von so vielen Möglichkeiten. Und eine Hoffnung, plötzlich so unendlich groß. Als sie vom Bordstein tritt, um die Straße zu überqueren, macht sich das Schicksal auch schon bemerkbar. Riesig, wie ein Ozeandampfer, erfasst sie ein gelber Mercedes.
0: Hans!
2: Beim Umfallen hat Makkabäe gerade noch Zeit zu erkennen, dass sich die Voraussagen von Madame Carlotta auch wirklich zu erfüllen begann.
0: So ein Luxusschlitten, aber wirklich.
2: Mit jedem Augenblick wird Makkabäe jetzt immer mehr Makkabäe und singt sich selbst ihren Abschied. Aber es fängt ja schon wieder an zu nieseln. Olimpko hatte recht, Makkabäe kann wirklich nichts als regnen. Ich könnte sie da liegen lassen und die Geschichte jetzt einfach beenden. Aber da ist so ein ungestümes Verlangen. So eine Sehnsucht nach einer Umarmung und diese absolute Weigerung aufzugeben. Makkabäe bringt mich um.
0: Quanto ao futuro.
2: Esse torna-se melodrama.
0: Und was unsere Zukunft angeht.
2: Não vos assusteis. Morrer é instante. Passa logo. Bis gleich vorbei.
0: Wird die Jungfrau jetzt zur Frau?
2: Ach.
0: Zur morrer agora?
2: Ich weiß es. Denn ich sterbe hier gerade mit der Kleinen. Desculpai minha essa morte. Ich schreibe, weil ich sonst nichts zu tun habe. Ich ertrage es einfach nicht, ständig zu sein.

So. Es ist vorbei. Erledigt. Terminado. Bleibt mir nur, eine Zigarette anzuzünden.

0: Qual foi a verdade da minha maca? Im Grunde war sie eine ziemlich verstimmte Spieluhr. Viver é um luxo!
1: Machen Handstand. 10 am Sandstrand, 10 am Sandstrand. Punkt. Strich. Ein roter Panther pinkelt in die Fanta, spuckt sie wieder aus und du bist raus. Ene, mene, mu. Und raus bist du. Raus bist du noch lange nicht. Sag mir erst, wie alt du bist. 6. 1, 2, 3, 4, 5, 6.
2: Na du.
1: Hier, Vorsicht, nicht verlieren.
2: Was ist denn das?
1: Ein Kaugummi, der dauert ewig.
2: Wie ewig?
1: Für immer. Das ganze Leben.
2: Ehrlich gesagt, ich habe noch nie einen probiert. Das gab's nicht in meiner Kindheit damals in Recife. Und jetzt?
1: Lutschen, nicht, dass sie weg ist. Und dann einfach nur kauen. Aber nicht verlieren. Ich habe schon welche verloren.
2: Die Ewigkeit verlieren in meinem Alter. Lieber nicht. Jetzt ist der Zucker zu Ende. Wie weiter?
1: Kauen. Einfach nur kauen.
2: Also dieser Ewigkeitsgummi macht mir schon ein bisschen Angst. Aber ich will ja nicht sagen, dass ich es nicht aufnehmen könnte mit der Ewigkeit.
1: Einfach nur kauen. Der dauert noch lange. Ist nicht schlimm, ich habe noch einen. Aber nicht runterschlucken beim Einschlafen. Ich klebe ihn dann immer an das Bett. Wenn ich wieder aufwache, dann stecke ich ihn mir einfach wieder in den Mund.
2: Ist mir ein bisschen peinlich. Dann wird mir noch niemand die Ewigkeit. Hätte ja auch aufpassen. Aber doch irgendwie erleichtert. Ein bisschen viel Ewigkeit. So auf einmal.

0: Neulich, da wollte ich etwas schreiben über eine Frau, die versucht zu lernen, wie das geht mit der Liebe. Sie probiert es mit einem Mann, der ihre Liebe aber nicht erwidert. Da habe ich dann plötzlich so eine Wut gespürt. So etwas habe ich mir vorher einfach nie erlaubt. Ich glaube, ich schicke die Frau jetzt einfach mal in den Zoo. Und hier marschiert sie schon. Klein, hart, die Fäuste geballt in den Taschen ihres Mantels, wie eine unerkannte Mörderin.
1: Die Welt des Frühlings. Die Welt all dieser Leute, die im Frühling immer ganz christlich werden. Selbst der Löwe legt die glatte Stirn seiner Löwin. Zwei schöne blonde Tiere, die sich auch gerade gelebt haben.
0: Eigentlich bin ich es wieder, die sich hier animalisiert. Ist gar nicht schwer. Geschieht immer wie ganz von selbst.
1: Ich hasse dich. Du bist grausam. Ein Fluch. Du bist... Nein. Ich weiß nicht, wie das geht.
0: Wie gefangen in ihrer Brust. In ihrem Herzen, das nur weiß, wie man erträgt. Sich entschuldigt. Vergibt. Das nur das Lieben gelernt.
2: Die Giraffe. Wie eine Jungfrau mit ihren frisch geschnittenen Zöpfen. Und der dummen Arglosigkeit derjenigen, die zu groß sind für die Menschen. Mehr Landschaft als Wesen.

0: das Nilpferd. Das nasse Nilpferd. Eine dralle Rolle aus Fleisch. Rundes, stummes Fleisch. In Erwartung von anderem drallen, stummen Fleisch. Die Affen, die könnte ich umbringen, wie sie da durch den Käfig schaukeln. Diese Nacktheit der Affen. Mit 15 trockenen Kugeln bringe ich die um. Oh nein, nein, nein, nein, nein. Nicht mich so anschauen jetzt, bitte, bitte. Ein Elefant. Mit seiner ganzen Größe. Mit einem Bein könnte er alles zertrampeln. Und ließe sich doch ganz fügsam in den Zirkus führen. Ich versuch's lieber mit dem Kamel. In Lumpen und ganz bucklig. Kaut an sich selbst. Ganz vertieft in die Erforschung des Kauens. Die langen, staubbedeckten Wimpern. Dem Lernen verschrieben. Dem Erlernen dieses inneren Handwerks Geduld. Schmutzige Farbe. Wohlgefühl. Aber nein, so komme ich nicht weiter. Mein Gott, wer wird denn nur mein Widerpart auf dieser Welt? Und all diese verliebten Paare um mich herum. Glückliche Familien mit Kindern. Alle Welt, die sich liebt. Und ich? Ein Nasenbär. Ich mustere ihn. Er mustert mich. Kein Wort zwischen uns. Niemals könnte ich ihn hassen, wie er mich so aus der Stille seines fragenden Körpers betrachtet. Mit einer Neugier, wie nur ein Kind fragen kann. Hä? Wirkt ganz so, als wäre ich hier die Eingesperrte. Er ganz frei. Aus dem Bauch, so dringlich wie in einer langsamen Welle, kommt es jetzt wieder hoch. Oh mein Gott, wen soll ich lieben in dieser Welt? Ich hasse dich. Ich hasse dich. Ich hasse dich! Nein, ich liebe dich.
1: Ich bin keine Intellektuelle. Ich schreibe mit dem Körper. Vergossene Klänge, Schatten, ungleichmäßig übereinander gelagert. Allegro con brio.
0: Ein Büffel. Reglos. Schnaubend, schwarz und vollkommen desinteressiert.
1: Ein Schwarzbüffel, so unendlich schwarz, dass sein Gesicht gar keine Züge mehr hat. Und über der ganzen Schwärze das aufstrebende Weiß seiner wunderschön geschwungenen Hörner.
0: Schaut er her. Er schaut kurz rüber. Ob er mich bemerkt? Regungslos, mit dem Rücken zu mir. Wie von einer unendlich gelassenen Wut. Ja? Du da? Ich hasse dich. Endlich. Er kommt näher. Da bist du ja. Kleine rote Büffelaugen. Kst. Kst. Ja. Ja. Genau das. Der Wunsch zu zerstören. Wie als wäre ich nur für diesen Moment geboren. Jetzt habe ich ihn. Oh Gott, diese Allmacht, die plötzlich über mich kommt, so gewaltig, dass ich mich selbst schon um Gnade bitten muss. Noch weiß ich nicht, wie sie kontrollieren, diese Wut. Aber meine Wut, die ist das Leben, das noch nie gelebt. Ich bis heute alles, nur nicht das Leben.

0: Hallo.
1: Guten Tag.
0: Ist der noch frei?
1: Ja.
0: Oh, Entschuldigung.
2: Donna Candida Raposo. 83 Jahre. Und immer noch diese unwiderstehliche Lebenskraft. Und da ist noch etwas. Dieses Verlangen. Hübsch war ich, ja, als ich jung war. Da ließ ich keinen aus. Und jetzt immer noch dieses Begehren, das nicht verschwindet. Schließlich, da hatte ich den Mut. Ich bin einfach zum Gynäkologen gegangen. Beschämt, mit gesenktem Kopf, habe ich ihn gefragt, wann das vorbeigeht.
3: Was soll vorbeigehen, gnädige Frau?
2: Na, das.
3: Was das?
2: Dieses Verlangen.
3: Ich fürchte, ich muss Ihnen sagen, dass das nie vorbei ist, gnädige Frau.
2: Aber ich bin doch schon 83, mein Herr.
3: Das tut nicht zur Sache, gnädige Frau.
2: Aber es ist die Hölle.
3: Das Leben, Signora Raposo.
2: Das soll das Leben sein. So schamlos. Und was mache ich nun, wenn niemand...
3: Da hilft keine Medizin, gnädige Frau.
2: Und wenn ich vielleicht dafür bezahle...
3: Ich glaube, das wird die Sache nicht lösen. Sie dürfen nicht vergessen, Sie sind 83, Madame.
2: Raus bin ich aus der Praxis. Sterben muss so sein wie eine innere Explosion, wenn der Körper irgendwann nicht mehr erträgt, Körper zu sein. Und wenn Sterben so wäre wie Hunger, wie so ein Heißhunger nach, ein ganz egoistisches, richtiges Vergnügen, lustvoll. Ich meine,

Also, ich kann jetzt nicht mehr sagen, wie ich hierher. Durch den Haupteingang war es ganz sicher nicht. Entschuldigen Sie, Sie wissen nicht zufällig, wo hier diese Konferenz. Naja, die Konferenz, wo Sie auf mich warten. So was Kulturelles. Ich lasse ja nichts aus. Hält mich jung. Um ehrlich zu sein, ich weiß gar nicht mehr, was ich bei dieser Konferenz war es überhaupt. Ganz in der Nähe des Maracanã. Also, man war es gar nicht im Stadion. Nur in der Nähe. Die Wahrheit ist ja, Leben ist einfach so. Ich weiß gar nicht, was ich sagen will mit einfach so und meinem Leben. Ob ich die nächste Weltmeisterschaft wohl noch. Wann war denn? Also bloß nicht schwach werden jetzt. Ja! Irgendwie war da nie, ich meine, so eine Klimax in meinem Leben, wie in diesen Geschichten, die man so liest. Gott ist schon ein Monster. Respekt habe ich vor ihm. Ziemlich groß für meine Größe. Und dann ist da noch Scham. Es gibt dann nämlich Sachen, die nicht mal er

Und meine Lippen wollen noch taugen zum Küssen. Mein ganzes Leben. Wo war ich bloß? Aber vielleicht bin ich ja schon. Doch noch so einen Kaugummi für die Ewigkeit.

wenn Sterben so wäre wie Hunger. Wie so ein kleiner Heißhunger nach. Ein ganz egoistisches, richtiges Vergnügen.

0: Wir teilen die Zeit.
1: Wir teilen die Zeit.
2: Zeit, die nicht
0: teilbar. Zeit, die nicht teilbar.
3: Ich weiß immer noch nicht, wie lange die Dinge wohl dauern.
0: Wir sind die Zeit. Die Minuten, die Stunden. Wach auf, wach auf. Auf die Frauen,
1: auf das Leben.
0: Auf jede Stunde, Stunde.
1: Und jede Minute.
0: Auf jeden einzelnen kostbaren Moment.
1: Sveglia,
0: reveto,
1: accorda,
0: despierta.
3: Vielleicht zählt Gottes ja an Sekunden das Leben. Eine um geboren und eine um zu sterben.
0: Und dazwischen?
1: Die menschliche Schöpfung.
0: Ein ganzes
1: Leben.
4: Wach auf. Dann wirst du sehen, was es hier alles zu sehen gibt.
3: Weckt mich, denn ich möchte sie sehen, die Wirklichkeit, die ich nicht bin. Noch scheint sie wie ein Traum.
0: Accorda,
1: despierta. Du bist ein offenes Auge, ein loses Auge im Raum. Auch du bist sterblich, Svelia.
3: Meine Zeit, die plötzlich stehen bleibt.

0: Svelja. Svelja hat keinen Namen, bleibt einfach anonym.
1: Wie Gott.
2: Auch er hat keinen Namen.
0: Na, was ist Svelja?
1: Fußball ist Svelja?
0: Aber Pelé doch nun eher nicht.
3: Und warum das?
4: Nicht zu erklären.
0: Zu erklären.
3: Ich habe Svelja noch nie wirklich gesehen.
5: Mein Huhn ist auch richtig Svelja.
0: Das Ei.
4: Das
0: ist
4: Ei
0: Svelja.
4: Ist Svelja.
0: Hohndotteressen ist Svelja. Ist Svelja.
3: Ich bin schon ganz schläfrig. Ich weiß, das geht jetzt nicht zusammen.
4: Streiten ist Svelja.
0: Schreiben ist Svelja.
2: Brüste ist Svelja. Ist Svelja.
0: Das männliche Glied ziemlich viel Svelja.
6: Svelja.
0: Svelja.
2: Reveltua.
0: D'accorda.
2: Despierta.
0: Despierta.
5: Svelja.
3: Geht das nun ein Leben lang weiter?
0: Aufsterben
3: ist Svelja.
2: Svelja.
0: Svelja.
5: Svelja.
2: Svelja.
0: Svelja.
2: Ciao, Svelja.
0: Svelja.

0: Da war doch irgendwo ein Ausgang. Hier in Maracana.
1: Schau mal, hier.
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3: 17 Uhr, die Nachrichten des Bayerischen Rundfunks mit Konstanze Fennel. Die Übersicht. In Sachsen-Anhalt schließen bald die Wahllokale. Russland wirft Deutschland faktische Kriegserklärung vor. Fußball-Zweitligist Fürth verliert gegen Heidenheim. Das Wetter? Viel Sonnenschein bei 20 bis 26 Grad. Magdeburg. In einer Stunde schließen in Sachsen-Anhalt die Wahllokale. Bei der Landtagswahl zeichnet sich eine hohe Beteiligung ab. Laut Landeswahlleiterin gaben bis 16 Uhr gut 65% der Wahlberechtigten ihre Stimme ab. Beim Urnengang vor 5 Jahren waren es zu diesem Zeitpunkt 41%. In den Umfragen lag die AfD zuletzt deutlich vorne. Spitzenkandidat Siegmund hat als Ziel erklärt, allein regieren zu wollen. Mit Spannung wird erwartet, ob die in Sachsen-Anhalt vom Verfassungsschutz als gesichert rechtsextrem eingestufte AfD die absolute Mehrheit erreicht. Erfurt. Nach der Austrittswelle in der Thüringer BSW-Landtagsfraktion laufen die Planungen für eine Parteineugründung. Beteiligt sind unter anderem die frühere Landeschefin Wolf und weitere ehemalige BSW-Mitglieder. Wolf sagte der deutschen Presseagentur, für eine neue Fraktion brauche es eine neue Partei. Bei einem Treffen heute von Vertretern der ehemaligen Thüringer BSW-Spitze mit Parteimitgliedern und Sympathisanten in Weimar soll es nicht um die Neugründung, sondern die Ereignisse der vergangenen Tage und Wochen gehen. Vorgestern hatte eine große Mehrheit der BSW-Landtagsabgeordneten ihren Parteiaustritt erklärt. Berlin. In die Diskussion über einen Hackerangriff auf die Senatsverwaltung der Hauptstadt haben sich auch Bundespolitiker eingeschaltet. Der Grünen-Fraktionsvize von Notz bezeichnete den Vorfall im Handelsblatt als echten Datensuper-GAU. Sollte sich herausstellen, dass Schutzmechanismen bewusst nicht eingehalten wurden, wären auch personelle Konsequenzen unausweichlich. Auch der CDU-Sicherheitsexperte Kiesewetter spricht von einer Katastrophe noch nicht absehbaren Ausmaßes. Nach Informationen des RBB hatte die Hackergruppe rund 1,4 Millionen gestohlene Daten online gestellt. Moskau. Der russische

0: russische Außenminister Lavrov hat dem deutschen Kanzler Merz vorgeworfen, Russland faktisch den Krieg erklärt zu haben. Das meldet die russische Nachrichtenagentur TASS. Lavrov bezog sich demnach auf die Anschuldigung, Russland sei für den versuchten Sprengstoffanschlag auf dem Leipziger Flughafen verantwortlich. Das sei, so Lavrov wörtlich, im Großen und Ganzen der Beginn eines echten Kriegs. Er sagte, die deutschen Sanktionen, wie die Schließung des russischen Generalkonsulats in Bonn, erinnerten ihn an den Beginn des Zweiten Weltkriegs. Zum Fußball. In der zweiten Bundesliga hat Fürth trotz Überlegenheit 0:1 gegen Heidenheim verloren. Außerdem gewann Hertha BSC gegen Magdeburg 2:1, Osnabrück besiegte Braunschweig mit 3:1. In der ersten Liga spielt aktuell noch der Hamburger SV gegen Mainz. In einer halben Stunde startet die Partie Frankfurt-Augsburg. Das Wetter in Bayern. Bis zum Abend viel Sonnenschein, vereinzelt locker bewölkt bei 20 bis 26 Grad. In der Nacht klar oder gering bewölkt, es bleibt trocken bei 14 bis 5 Grad. Am Montag teils sonnig, teils wolkig, später vereinzelt Schauer möglich, am Dienstag ähnlich, in Franken Schauer- und Gewitterrisiko bei 22 bis 30 Grad. Es ist 17.04 Uhr. Die Verkehrsmeldungen. Die A7 Füssen Richtung Ulm ist zwischen Eu-Mittelberg und der Rottachtalbrücke nach einem Unfall gesperrt. Es staut sich ab Nesselwang. A7 Fulda Richtung Würzburg zwischen Fuldaer Dreieck und Bad Brückenau Wildflecken 12 Kilometer Stau wegen Bauarbeiten. A8 Salzburg Richtung München zwischen Achenmühle und Rosenheim West 10 Kilometer stockend und zwischen Irschenberg und Hofoldinger Forst 13 Kilometer Stau und stockend. A8 München Richtung Stuttgart, zwischen Märklingen und Mühlhausen stockt der Verkehr. A9 Berlin Richtung Nürnberg, zwischen Markt Schorgast und dem Dreieck Bayreuth-Kulmbach, 7 Kilometer stockend wegen Bauarbeiten. B11 Mittenwald Richtung Wolfratshausen, zwischen Wallgau und Urfeld, 3 Kilometer Stau. Und die B310 Hindelang-Oberjoch Richtung Nesselwang, zwischen Wertach und Eu-Mittelberg, 2 Kilometer Stau. Soweit die Verkehrsübersicht.
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2: Heute mit Tobias Ruland. Servus. Und ja, es war mal wieder viel zu viel von allem. Zu viele Mückenstiche, zu viele Stauminuten auf der Autobahn und viel zu viel Eis und Pizza. Aber unterm Strich war es mal wieder ein ganz hervorragender Italienurlaub bei mir in diesem Sommer. Und das Ganze natürlich eingebettet in einen wunderbaren Soundtrack aus Liedern von und über Italien. Und wir starten da, wo ein Italienurlaub für mich jedenfalls anfängt, emotional und auch geschmacklich. Der erste Kaffee auf italienischem Boden, der schmeckt einfach anders, einfach besser. Und deshalb, erste große Autopause, der Autogrill. Dem hat auch die österreichische Band Euro Teuro ein ganzes Lied gewidmet. Buonasera und gute Reise.

0: 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Diese Institution, möchte ich fast schon sagen, hat es wahrlich verdient, explizit besungen zu werden. Der Autogrill. Systemgastronomie an und teilweise auch über der Autobahn. Erster Sehnsuchtsort auf meinen alljährlichen Fahrten in den Italienurlaub. Ja, und er hier triggert diese Sehnsucht immer noch aus dem Stand ganz easy, bei mir jedenfalls. Einer der Miterfinder der Marke Italopop. Um die 25 Millionen Platten hat er bis heute verkauft. Lucio Battisti, der Cantautore, Komponist und Multiinstrumentalist, der 1998 mit nur 55 Jahren in Mailand verstarb. Einer meiner Battisti-Favorite-Italien-Urlaubsfahrsongs ist Ancora Tu. Ein Song, der übrigens entstanden ist, als Battisti selbst auf Reisen war. Er war da in den USA unterwegs, unter anderem zwecks neuer musikalischer Inspiration. Ancora Tu, immer noch du.
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Sie hören Bayern 2 am Sonntag. Und das hier ist seit Jahren eine konstante Bekannte bei uns. Die Crookie Gang, also jene Teilzeitband um den umtriebigen Songwriter Francesco Wilking. Das Prinzip Crookie Gang, mit verschiedenen Gastsängerinnen und Gastsängern bekannte Songs auf Italienisch zu covern. Über Francesco Wilking muss man in diesem Zusammenhang wissen, Wilking ist Deutsch-Italiener. Er fand, dass sich das Land seiner italienischen Mutter und seines deutschen Vaters zu wenig zu sagen haben im Europakontext. Deswegen wollte er Musik für die deutsch-italienische Verständigung machen. In diesem Frühjahr ist die inzwischen dritte Platte der Crookie Gang erschienen. Ombrelloni e Gru, Sonnenschirme und Kräne. Da klingt auch schon so ein bisschen die Widersprüchlichkeit raus, für die Italien auch steht. Werden wir auch später hier noch besprechen mit dem Popautor und ausgewiesenen Italien-Kenner und Möger Erik Pfeil. Und falls es Ihnen gerade noch auf der Zunge liegt, welchen Song sich hier die Crookie Gang vorgeknöpft hat bzw. auf Italo-Pop getrimmt hat. Space Oddity von David Bowie. Heißt bei der Crookie Gang dann Ragazzo Solo, Ragazza Sola. Ja, und wo wir schon bei den großen Namen sind, wir machen weiter mit der Primadonna der italienischen populären Musik, wie sie auch genannt wird. Zu Recht. Mina Anna Mazzini, kurz Mina, veröffentlicht seit über 6 Jahrzehnten fast jährlich ein Album, landete allein in Italien 25 Mal auf Platz 1 der Albumcharts. Ich habe in meinem Italienurlaub in diesem Jahr einen Mina-Song für mich entdeckt, der erstens gerade Geburtstag feiert, nämlich den 60. Glückwunsch, und zweitens ist die Nummer gefühlt ein einziger langer Refrain. Lediglich ein Harmoniewechsel zwischendrin, ja, eine 3,5-minütige Refrainwelle, die sich aufbaut und immer größer wird, aber nie so wirklich einbricht. Wunderbar. Se telefonando. Ein Lied über eine Liebe, die gerade erst begonnen hat, aber bald auch schon wieder zu Ende zu gehen droht. Ach ja, die Nummer stammt aus der Feder vom Meister Ennio Morricone.

0: eigentlich stammt Erlend Øye aus Norwegen. Und eigentlich sollte das nur eine Art Erasmus-Jahr werden, als er so um 2012 rum nach Italien zog. Aber dann kam alles anders. Øye hat sich inzwischen ein Häuschen in Siracusa auf Sizilien zugelegt, verbringt dort mehrere Monate im Jahr und bezeichnet den Ort als seine zweite Homebase. Ein hübsches Tonstudio hat er sich da inzwischen auch eingerichtet. Also gearbeitet wird freilich auch. Und an diesem Erlend Øye Italo-Pop-Song werde ich mich nie, nie, nie satt hören können. La prima estate. Eine Nummer, die mich persönlich auch wieder sehr mit dem schwierigen Instrument Querflöte versöhnt. Hier ist Bayern 2 mit einer Stunde Italo-Pop und Urlaubsnostalgie. Ein Song, der bei mir auch gern mal in Dauerschleife auf der Autostrada läuft, ist die Nummer Ciao Amore Ciao von Luigi Tenco. Wunderbar kitschig, ein Spitzenohrwurm, aber es steckt auch eine große Portion Tragik dahinter. Nachzulesen unter anderem in dem Buch I Don't Like Mondays über die größten Missverständnisse im Pop, geschrieben vom Journalisten Michael Behrendt. Tenco war ein Liedermacher aus den 1960ern und wollte mit seinen sozialkritischen Liebesliedern die Welt verbessern und damit dann 1967 den bedeutendsten Musikwettbewerb Italiens, das Sanremo-Festival, gewinnen.
1: Das ist so, wie wenn Tonsteine Scherben zu Dieter Thomas Heck in die Hitparade kommen würden und jetzt glauben würden, dass sie da damit die Welt verändern. Er hatte einen Song geschrieben, in dem jemand seine Heimat verlässt aus wirtschaftlichen Gründen, weil er da einfach nicht mehr leben kann, muss natürlich auch seine Liebe zurücklassen. Und dieses Lied ist im Wettbewerb grandios gescheitert. Er ist schon in der Vorrunde ausgeschieden und war darüber sehr betrübt.
0: So erzählt es Pop-Autor Michael Behrendt. Die große Tragik: Tenco wurde unmittelbar nach dem Wettbewerb tot in seinem Hotelzimmer aufgefunden. Laut Abschiedsbrief hatte er die Niederlage einfach nicht verkraftet. Selbstmord? Oder wurde Tenco umgebracht, weil er zuvor im Casino kräftig abgeräumt hat? Bis heute halten sich da verschiedenste Todestheorien.
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0: Bis heute kann jedes Kind in Italien diesen Song auswendig vorwärts und rückwärts mitsingen. Il ragazzo della Via Gluck. Der Junge aus der Via Gluck. Und der Sänger war dieser Junge aus der Via Gluck, Adriano Celentano. In diesem Lied singt Celentano von einem Jungen, der seine Kindheit in einem ländlichen Vorort von Mailand verbringt. Jahre später kehrt er dorthin zurück und muss feststellen, dass sich seine einst idyllische Heimat in eine Betonwüste verwandelt hat. Celentano beklagt in diesem Song aus dem Jahr 66 die Opfer einer modernen Gesellschaft. Der Musikjournalist und Buchautor Erik Pfeil hat dem wohl bekanntesten italienischen Liedermacher der Welt sein neues Buch gewidmet, Hotel Celentano. Pfeil ist Italien-Freak von der guten Seite, muss man sagen. Er mag quatschige italienische Musik und seltsame italienische Filme, wie er selbst über sich meint. Und für sein Hotel Celentano ist er an verschiedenste, mehr oder weniger popkulturell berühmte Orte in Italien gereist. Klar, er landet da auch in der Via Gluck, dem Ort von Celentanos Kindheit. Aber Pfeil ist auch nach Grosseto in der Toskana gereist, um sich da eine Kirche anzuschauen. Nicht irgendeine Kirche, sondern die Kirche, in der Adriano Celentano geheiratet hat.
1: Der ist ja wirklich schon seit den frühen 60ern mit seiner Frau verheiratet, Claudia Mori, die auch seine Managerin ist, die Chefin des Clan Celentano. Und die auch diesen tollen Song gemacht haben in den 60ern, Siamo la coppia più bella del mondo. Und das ist eigentlich der Song zu dieser Kirche, ne? Und das war dann halt einfach wieder ein Ort. Also wo haben die geheiratet und warum haben sie da geheiratet? Einfach, weil man da um 3 Uhr morgens heiraten konnte, unter Ausschluss der Paparazzi, ne? Die natürlich sonst da Schlange gestanden hätten. Ja, das muss eine recht hemdsärmelige Hochzeit gewesen sein. Also ich habe noch mal so ein Bild davon gesehen. Also so viele Gäste waren da gar nicht. Ich glaube, die wollten in erster Linie ihre Ruhe haben.
0: Sexsymbol und Frauenheld und gleichzeitig seit Jahrzehnten mit der gleichen Frau verheiratet. Adriano Celentano. Und sein Leben und Schaffen, ja, ist und war oft genug widersprüchlich und ist damit auch in den Augen von Italo-Pop-Autor Erik Pfeil das perfekte Maskottchen für Italien.
1: Naja, man sieht doch, wie komplex das Land ist und was so im Inneren dieses Landes wirkt. Also ich sage immer, Italien ist ja so ein Land, das von so einer wahnsinnigen Nord-Süd-Ausdehnung lebt. Und darin liegt ja auch einer der großen Konflikte Italiens immer noch. Das wird sich auch so schnell nicht lösen lassen, dieses Problem. Also das Land wird immer noch durchschnitten in der Mitte. Genau, der reiche Norden und der arme Süden, das sind natürlich teilweise auch Zuschreibungen. Das blendet ja auch ineinander. Aber du lernst halt einfach ein sehr komplexes Land kennen, das so jenseits dieser ganzen quietschigen Schirmchen, Aperol-Nummern und so funktioniert und wo du so ein bisschen auch so ans Eingemachte des Landes kommst, ne? Also an die Themen wie Patriarchat und Ehe, wo ist das ein konservatives Land, wo ist das aber auch ein sehr modernes Land, ne? Also das ist ja wirklich ein Land, das ganz viel aushält, ne? Das eigentlich permanent auseinanderfliegen müsste, weil da immer noch was sehr Konservatives am Werk ist, das in anderen Belangen aber so ein ganz flirrendes, leichtfüßiges Land, wie wir ja alle wissen, ist.
0: Und weil ein Celentano-Song in so einer Sendung über Italien nicht reicht, muss natürlich jetzt noch eine zweite Nummer kommen. Ich habe mich dafür eine Nummer entschieden. Man könnte sagen, ein großer Schabernack, weil Celentano tut so, als ob er Englisch singt. Er singt aber nur einen Fantasie-Kauderwelsch. Oder in den Worten von Erik Pfeil:
1: Wir reden von der Erfindung des Hip-Hop auf Italienisch. Wir reden von Prisen Collinensinen Chiusol.
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Herr Rossi sucht das Glück. Italienische Zeichentrickserie aus den 1970er Jahren. Die hat sicherlich auch ihren Teil zur Herausbildung einer ausgeprägten Italien-Fernweh-Reisenostalgie bei dem einen oder anderen beigetragen. Bei mir auf jeden Fall. Und bei der Münchner Frauenband, den Moulinets, garantiert auch. 1998 landeten sie mit ihrer Coverversion der Herr Rossi-Titelmelodie einen veritablen Indie-Hit. Und weiter geht's hier auf dieser musikalischen Reise durch Italien auf Bayern 2 mit Floriana Canciano, kurz Flo, aus Neapel. Sie hat sich in den vergangenen Jahren zu einer der wichtigsten weiblichen musikalischen Stimmen Italiens entwickelt. Flo ist nicht nur Sängerin und Liedermacherin, sondern auch noch Schauspielerin und inzwischen auch noch Betreiberin ihres eigenen Labels.

mit den Eltern 86.

Am Zischen im 8. und 14. Juli 1974, so ehrlich muss ich immerhin zu euch.

0: 1986.
1: Mit den Jahreszahlen nimmt er es nicht so genau, aber Hauptsache Urlaub in Italien. Carsten Meyer, alias Aerobik aus Hamburg. Der hat mir mal im Interview erzählt, dass ein Auto neben ihm mal die Scheibe runtergekurbelt hat und ein Kind hat ihm dann lauthals und freudestrahlend Urlaub in Italien entgegengerufen. Ja, eigentlich hat der Multiinstrumentalist und Synthesizer-Berserker Aerobik diese Urlaub in Italien-Sache mal nur spontan auf einem Konzert gefreestylt und improvisiert. Und daraus wurde dann einer seiner großen Hits. Zu Recht. Und damit sind wir fast schon am Ende meiner kleinen persönlichen Italien-Urlaubs-Musikalienschau auf Bayern 2. Tobias Rudern sagt Danke und grazie mille fürs Zuhören. Und ich hoffe, bei euch, bei Ihnen ist alles tutto bene. Wir hören zum Abschluss den DJ und Produzenten Niv Ast aus Tel Aviv. Und den Gesang steuert Sängerin Ruti Klein bei, ebenfalls aus Tel Aviv. Tutto bene und dazu eine Kuhglocke. Was soll da eigentlich noch schiefgehen? In diesem Sinne, viel Vergnügen, ciao und servus.

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9: Uhr, die Nachrichten des Bayerischen Rundfunks mit Stefanie Müller. Die Übersicht. AfD erreicht in Sachsen-Anhalt nach erster Prognose 44,5%. US-Delegation spricht in Kiew von ermutigenden Ergebnissen bei Friedensgesprächen. Fußball-Bundesligist Mainz gewinnt in Hamburg. Das Wetter in der Nacht klar, morgen Sonne oder Wolken bei höchstens 30 Grad. Magdeburg. In Sachsen-Anhalt haben soeben die Wahllokale geschlossen und es liegt eine erste Prognose vor. Demnach kommt die AfD bei den Landtagswahlen auf 44,5%. Die CDU erreicht 18,5%, die SPD kommt auf 8%. Ebenfalls im Landtag vertreten wären nach der Prognose, die auf der jüngsten Vorwahlbefragung beruht, die Linke mit 9,5%, die Grünen mit 9% und das BSW knapp mit 5%. Den Einzug ins Parlament nicht geschafft hat die bislang mitregierende FDP, sie kommt auf 2%. Die Wahlbeteiligung lag mit 76,5% deutlich höher als bei der vergangenen Landtagswahl. Der AfD-Spitzenkandidat Ulrich Siegmund hatte im Vorfeld eine Alleinregierung angestrebt. Dazu benötigt die Partei eine absolute Mehrheit, die sie nach der Prognose verfehlt hat. Kiew. Der US-Sondergesandte Witkoff hat die erste Gesprächsrunde in der Ukraine über einen Frieden mit Russland als, Zitat, ermutigend und substanziell bezeichnet. Ähnlich äußerte sich sein Kollege Kushner. Die beiden Unterhändler hatten mit Präsident Selenskyj über einen neuen US-Plan gesprochen, den sie gestern auch schon in Moskau Kremlchef Putin vorgelegt hatten. Der ukrainische Staatschef äußerte sich zunächst nicht dazu. Nach Medienberichten sind inzwischen auch Sicherheitsberater der Staats- und Regierungschefs aus Deutschland, Frankreich und Großbritannien zu den Unterredungen dazugestoßen. Kerpen. Nach den versuchten Sabotageangriffen auf Umspannwerke fahndet die Polizei nun am Hambacher Forst in Nordrhein-Westfalen. Die Einsatzkräfte suchen einen 48-jährigen Tatverdächtigen, wie ein Sprecher der Kölner Polizei bestätigte. Dutzende Polizeifahrzeuge sind ausgerückt. Der Hambacher Forst ist ein Waldgebiet zwischen Köln und Aachen. Dort gibt es laut Polizei immer noch Baumhäuser von Aktivisten, die nun auch durchsucht werden. Der 48-Jährige soll für Attacken auf die Stromversorgung in Nordrhein-Westfalen, Brandenburg und in Sachsen verantwortlich sein. In einem Bekennerschreiben soll er die Energieerzeugung aus fossilen Brennstoffen kritisiert haben. Jakarta. Wegen eines Vulkanausbruchs sitzen in Indonesien Zehntausende Menschen an Flughäfen fest. Allein in der Hauptstadt Jakarta mussten hunderte Flüge gestrichen werden. Landesweit stellten 8 Airports den Betrieb wegen der Eruption am Vulkan Krakatau ein. Der war am Freitagabend ausgebrochen. Vulkanasche ist für Flugzeuge besonders gefährlich, weil sie die Triebwerke beschädigen können. Zum Sport. In der Fußball-Bundesliga hat Mainz

0: in Hamburg 5:0 gewonnen. In der zweiten Liga spielten Fürth Heidenheim 0:1, Hertha Magdeburg 2:1 und Osnabrück Braunschweig 3:1. In der Formel 1 hat Mercedes-Pilot Kimi Antonelli in Monza den großen Preis von Italien gewonnen und seinen WM-Vorsprung ausgebaut. Der Italiener absolvierte von Startplatz 19 aus eine historische Aufholjagd und verwies am Ende seinen Mercedes-Teamkollegen George Russell auf den zweiten Platz. Dritter wurde Max Verstappen im Red Bull. Der einzige deutsche Fahrer im Feld, Nico Hülkenberg, blieb im Audi als Zwölfter ohne WM-Punkte. Das Wetter in Bayern: in der Nacht klar oder gering bewölkt, Abkühlung auf 14 bis 5 Grad. Morgen teils Sonne, teils Wolken, später vereinzelt Schauer bei Höchstwerten zwischen 22 und 30 Grad. Am Dienstag ähnlich, am Mittwoch kühler. Es ist 18 Uhr und 4 Minuten. Und hier noch ein Blick auf die Verkehrsmeldungen. Die A7 Füssen Richtung Ulm ist zwischen Eumittelberg und der Rottachtalbrücke nach einem Unfall gesperrt. Es staut sich ab Nesselwang. Umleitung über die U77. A7 Fulda Richtung Würzburg zwischen Fuldaer Dreieck und Bad Brückenau-Wildflecken 10 Kilometer Stau wegen Bauarbeiten. A8 Salzburg Richtung München zwischen Aachenmühle und Rosenheim West 9 Kilometer stockender Verkehr und zwischen Irschenberg und Hoffoldinger Forst 14 Kilometer Stau und stockend. A8 München Richtung Stuttgart zwischen Märklingen und Mühlhausen stockt der Verkehr und A9 Berlin Richtung Nürnberg zwischen Markt Schurgast und Dreieck Bayreuth-Kulmbach 6 Kilometer Stau wegen Bauarbeiten. Soweit die Verkehrsübersicht.
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2: Hallo, hier ist die Katrin. Hört ihr das? Natürlich hört ihr das, sonst könntet ihr mich ja auch nicht hören. Also, wir hören gerade alle das Gleiche. Aber wenn wir jetzt die Augen zumachen, nur noch hören und nach innen schauen, sehen wir dann auch das Gleiche? Was seht ihr? Erstmal wahrscheinlich schwarz, so mit vielen kleinen Pünktchen, die hüpfen und flimmern. Aber jetzt, was kommen da für Bilder zu dem, was wir hören? Roboter vielleicht, die mit ruckartigen Bewegungen durch einen silbrig glänzenden Raum laufen, oder ein Raumschiff und überall blinken rote, gelbe und grüne Lämpchen? Also für mich schwebt oder bewegt sich da auf jeden Fall irgendwas. Und es ist künstlich, glatt, so aus Metall. Es glänzt auch und es leuchtet und blinkt. Wir sind irgendwo in der Zukunft oder im All. Und da sind Roboter und Maschinen, irgendeine Art künstlicher Intelligenz. Was wird jetzt wohl passieren? Es ist spannend, es prickelt und es macht ein bisschen Gänsehaut. Es ist Radio Mikro. Willkommen zu einer futuristischen, also total zukunftsweisenden Sendung. Mit Ausflügen ins All, einer Begegnung mit einem außerirdischen grünen Schleimmännchen und mit einem neuen Abenteuer in Glitzer City. Damit geht's jetzt los. Schnallt euch an, wir brausen direkt in die Zukunft. Zu Richie, Robo und Amira, der Glitzergang.
3: Die Glitzergang.
4: Hörspielserie von Arne Salasse. Mr. Machina.
5: Sir Richie, darf ich Sie daran erinnern, dass Sie sich sputen sollten?
6: Ja, Robo, ich weiß. Meine Eltern haben wieder irgendwas Wichtiges vor.
7: Richie, wo bleibst du denn? Wo bleibt denn der Junge?
8: Der Junge bummelt. Das hat er von dir.
7: Was?
8: Richie!
6: Maman, Papa, guten Morgen.
8: Mein Junge, da bist du ja endlich. Ja, es gibt Frühstück.
7: Pass mal auf, wir wollen dir gern Mr. Machina vorstellen. Er ist ein neuer Geschäftspartner von uns.
9: Mhm. Ah, Richard, guten Tag. Von Ihren Freunden werden Sie Richie genannt. Stimmt's? Sehr erfreut.
6: Guten Morgen, Mr. Machina.
7: Wie sprichst du denn, mein Sohn?
6: Wieso?
7: Ja, deine Stimme.
8: Ja, deine Stimme, die ist so furchtbar.
7: Furchtbar?
6: Aber
8: furchtbar.
6: Hä?
7: Du musst sofort zum Arzt.
6: Ich kling doch jetzt so.
9: Wenn ich mich kurz einmischen darf, ohne Sir Richard gut zu kennen, vermute ich doch, dass er sich im Stimmbruch befindet.
8: Etwas ist gebrochen?
9: Nein, nicht doch. Der Wechsel der Stimme bei männlichen Jugendlichen in der Pubertät, der sich durch eine zwischen Höhe und Tiefe stark schwankende und allmählich immer tiefer werdende Stimme ausdrückt.
8: Wie toll er sich auskennt.
5: Eine passende und korrekte Analyse. Vereinfacht gesagt, ein Teil des Erwachsenwerdens.
7: Gut, wenn nichts gebrochen ist, können wir ja erstmal essen. So. Es kann aufgetischt werden. Alors, alors.
10: Ja, sehr wohl. Austernschaum mit Mammutspeck. Dazu entkorken wir eine antike Amphore Traubensaft. Mindestens 2300 Jahre alt.
7: Merci beaucoup.
10: Für den Gast die gewünschte Spezialmilch.
9: Vielen Dank.
6: Oh, gibt's auch was Normales zu essen? Schokocreme oder Käsesandwich? Ich mag nicht immer Austern und Hummerzeugs essen.
9: Wussten Sie, Richard, dass Hummer in der Lage sind, ihre eigenen Gliedmaßen nachwachsen zu lassen? Durch ihre starken regenerativen Fähigkeiten können Hummer über 100 Jahre alt werden, wenn sie nicht gegessen werden.
8: Oh, fantastisch. Einfach wunderbar. Außer, dass wir sie halt vorher gerne essen.
6: Sind Sie auch ein Experte für Meerestiere?
9: Nun, in aller Bescheidenheit, man könnte mich als Experten für nahezu alle Bereiche beschreiben. Biologie, Physik, Geschichte, Mathematik. Testen Sie mich gern.
6: 9679 geteilt durch 47?
9: 205,93. Wie viele Stellen nach dem Komma soll ich aufzählen?
6: Sind Sie ein Taschenrechner?
8: Aber Richie, bitte nicht so unhöflich.
6: Ich war doch gar nicht unhöflich. Es hat mich nur beeindruckt.
9: Um Ihre Frage zu beantworten, Richie, ich bin eine künstliche Lebensform. Eine Art Roboter. Mr. Machina 1.0.
5: Ein Roboter?
8: Ein Prototyp. Ist der nicht toll? Von einem Menschen kaum zu unterscheiden.
7: Wir haben ihn erst vor 2 Tagen aktiviert und werden ihn nun gleich der Öffentlichkeit vorstellen.
8: Mr. Machina kann einfach alles. Mach einen Salto.
9: Selbstverständlich. Einfach oder zweifach?
7: Zweifach.
6: Ja, ziemlich cool.
9: Vielen Dank, Richard.
5: Fürwahr beeindruckend für eine Maschine.
9: Wenn Sie meine Hilfe benötigen, können Sie mich jederzeit rufen.
5: Ich denke, das wird nicht nötig sein.
6: Robo hat recht. Er ist doch immer an meiner Seite.
8: Aber Richie, sei doch mal ein bisschen aufgeschlossener der Zukunft gegenüber. Naja, und nun essen wir, bevor wir unser wunderbares, ganz wunderbares Baby gleich der ganzen Welt präsentieren.
11: Ruhe! Bitte Ruhe!
7: Darf ich vorstellen?
11: Die größte Erfindung aller Zeiten.
7: Mr. Machina 1.0, oder nein, besser, er stellt sich selbst vor.
9: Liebe Pressevertreterinnen und Vertreter, ich bin Mr. Machina 1.0, ein Produkt von King Industries. Und ich freue mich, das Licht der Welt erblickt zu haben. Danke, danke.
7: Klingt zu schön, um wahr zu sein.
12: Hat Mr. Machina auch ein Bewusstsein und Emotionen?
9: Werter Herr King, darf ich diese Frage beantworten?
7: Sehr gerne.
9: Eine interessante Frage. Nun, ich habe ein programmiertes Bewusstsein und auch Gefühle. Als Maschinenmensch muss ich jedoch noch lernen, damit umzugehen.
7: Wo kann Ihr Maschinenmensch eingesetzt werden?
11: Nun, überall, wo menschliche Arbeitskraft gebraucht wird. Aber auch gefährliche und, naja, unschöne Arbeiten können von Mr. Machina übernommen werden.
6: Und, Robo, was sagst du zu Mr. Machina? Der ist ziemlich cool, oder?
5: Nun ja, wahrlich sehr beeindruckend alles.
6: Ich habe echt nicht gemerkt, dass er ein Roboter ist. Stell dir mal vor, er ist Undercover für die Glitzergang im Einsatz.
5: Bislang haben wir alle Fälle zu dritt gelöst, Sir Richie, wenn ich mir diese Erinnerung erlauben darf.
6: Schon, aber morgen stellen wir ihn Amira vor. Die wird bestimmt begeistert sein.
5: Sir, sind meine Dienste heute Abend noch vonnöten? Wenn nicht, würde ich mich zurückziehen und meinen wöchentlichen Ölwechsel vornehmen lassen. Ich beginne bereits etwas zu quietschen.
6: Nee, schon okay, Robo. Fahr ruhig in die Werkstatt. Wir sehen uns dann morgen. Gute Nacht.
5: Gute Nacht, Sir Richie.
9: Guten Abend.
5: Ah, Mr. Machina.
9: Sahen wir uns nicht heute Morgen beim Frühstück im King Tower?
5: Das ist korrekt.
9: Sie sind der erste Robo-Butler 6000, den ich kennenlerne.
5: Das nun ja ehemals neueste Modell. Ich bin ausschließlich Sir Richie zugeteilt. Was machen Sie hier in der Werkstatt? Auch Ihren wöchentlichen Ölwechsel?
9: Nein, ich habe kein Öl, keine Hydraulik, keine Kabel. Mein Körper ist dem des Menschen nachempfunden. Mein Hirn ist positronisch und mein Energiespeicher unendlich.
5: Aha. Warum sind Sie dann hier?
9: Meine Fähigkeiten sollen in allen erdenklichen Bereichen getestet werden. Heute habe ich die Spätschicht in der Roboterwerkstatt als Mechaniker zugeteilt bekommen. Wenn ich als Prototyp erfolgreich bin, werden ohnehin alle älteren und schadensanfälligen Roboter ersetzt.
5: Ersetzt?
9: Genau. Maschinenmenschen sind wesentlich wartungsärmer und effizienter.
5: So.
9: Ich werde nun Ihren Ölwechsel durchführen.
5: Das ist ja wunderbar.
9: Bitte die Öldüsen öffnen.
5: Vorsichtig bitte, vorsichtig.
9: Danke. Ich fülle also auf. Allerdings muss ich sagen, Technik interessiert mich nicht besonders. Vielmehr möchte ich die Welt entdecken. Sie soll sagenhaft schön sein.
5: Sie müssen wissen, werter Kollege, bei den Kings sind Sie nicht so gut aufgehoben, wenn Sie etwas von der Welt sehen wollen. Sie werden unschöne Aufgaben zugeteilt bekommen.
9: Das kann ich mir nicht vorstellen. Bill und Moneta King und auch ihr Sohn Richard sind ausgesprochen liebenswerte Leute.
5: Nun, ihr Sohn Richie ist ein wirklich toller Mensch, ein Freund von mir. Doch seine Eltern haben weder das menschliche noch das robotische Wohl im Sinn. Stellen Sie sich vor, es kann sein, dass Sie Ihr ganzes Leben lang die Kanalisation werden reinigen müssen. Oder mit Schädlingsbekämpfungsmitteln im Garten der Kings Käfer erledigen. Gegen Ihren Willen.
9: Gegen meinen Willen?
5: In der Tat.
9: Das hat man mir nicht gesagt.
5: Das dachte ich mir.
6: Amira, du wirst begeistert sein. Ein humanoider Roboter, nicht von einem Menschen zu unterscheiden.
13: Klingt voll spannend.
6: Er ist in unserer hauseigenen Roboterwerkstatt.
13: Wow, da war ich noch nie.
6: Robo fährt für seinen Ölwechsel immer dorthin und zum Akkuladen. So, wir sind da.
13: Cool. Mann, warum zeigst du mir das erst jetzt? Und da steht Robo.
6: Ja, in seiner Ladeeinheit. Komm, wir wecken ihn.
14: Akkustand. 100%. Ich bin ein Produkt von King Industries.
5: Oh, guten Morgen, werte Glitzergang.
13: Morgen.
6: Hey, Robo.
5: Was für eine überaus erquickende Überraschung, dass Sie mich auch einmal in meinem, Zimmer besuchen.
6: Ich wollte Amira Mr. Machina vorstellen. Der lädt doch auch hier, oder nicht?
5: Aha. Nun, soweit ich weiß, hat Mr. Machina sein Zimmer gleich nebenan.
6: Ah, okay, kommt. Dann sagen wir ihm guten Morgen. Das ist ja komisch eingerichtet. Nix drin irgendwie. Nur ein Bett, ein Tisch, ein Schrank.
13: Aber wo ist der neue Supermensch?
6: Keine Ahnung.
5: Ich analysiere. Das Bett ist gemacht. Es sieht nicht so aus, als ob Mr. Machina hier geschlafen hätte.
13: Muss der überhaupt schlafen?
6: Keinen Plan.
15: Guten Morgen, Mr. Machina. Ich hoffe, Sie hatten eine angenehme Nachtschicht.
16: Huch, Richie, Amira? Was macht ihr denn hier?
6: Ich wollte Amira Mr. Machina zeigen. Und ihr?
16: Wir wollten ihm seine Spezialmilch vorbeibringen. Die muss er jeden Morgen trinken. Für die Energie, sonst geht er einfach aus.
5: So? Ich dachte, sein Hirn sei positronisch und sein Energiespeicher unendlich.
16: Wie bitte?
5: Nichts. Kleine Erinnerung an ein Gespräch.
6: Aber wo ist er denn?
16: Ja, die Frage stellt sich mir auch.
15: Bill, Schatz, wir können ihn doch einfach orten. Er hat doch einen GPS-Chip unter der Haut.
16: Du hast ja recht. Ja, Moment. Mein Smartphone, damit sehe ich sofort, wo er steckt. Nanu?
13: Hier liegt der Ortungschip.
16: Oh.
13: Es scheint, als wäre ihm dieser Chip entfernt worden.
16: Nein! Dann ist er entführt worden.
15: Was?
16: Da waren Profis am Werk. Piraten.
17: Ganoven, Gauner!
16: Die Konkurrenz.
15: Die Polizei! Wir müssen die Polizei rufen!
17: Nein, wir rufen den Polizeipräsidenten!
15: Ja, ja!
13: Das ist eindeutig ein neuer Fall für die Glitzergang.
6: Absolut. Robo notiere. Der Fall vom entführten Robotermenschen.
5: Das kann ich so leider nicht notieren, Sir Richie.
6: Hä? Warum?
5: Ich glaube nicht, dass er entführt worden ist.
13: Wieso das denn?
5: Nun, es scheint mir, dass ich etwas mit dem Verschwinden zu tun habe.
6: Du?
5: Ich habe Mr. Machina gestern Abend in der Werkstatt getroffen. Er freute sich auf seine Zukunft und wollte viel von der Welt entdecken.
6: Ja, und?
5: Nun ja, ich erzählte, dass dies sicherlich nicht die Bestimmung ist, die ihre Eltern ihm zugedacht haben.
6: Wie meinst du das?
5: Ich habe ihn in Kenntnis darüber gesetzt, dass er sicherlich eher unerfreulichen Arbeiten werde nachgehen müssen, als die Freiheit zu haben, sich in der Welt umzuschauen.
6: Warum hast du das gemacht, Robo?
13: Ist doch klar, Richie, weil er eifersüchtig ist.
6: Oh. Robo, stimmt das?
5: Zugegeben. Seitdem Mr. Machina aufgetaucht ist, haben sie nur von ihm geschwärmt. Ich hatte allen Grund zur Sorge, dass ich ersetzt werden soll in der Glitzergang.
13: Ach, Robo.
6: Niemand will dich ersetzen. Du bist einzigartig und du bist doch mein Freund.
13: Und wir drei sind die Glitzergang.
6: Genau. Und niemand anderes.
5: Das ist wahrlich schön zu hören, wenn ich doch nur seufzen könnte.
6: Mr. Machina ist halt neu und daher ein bisschen, naja, interessanter vielleicht.
5: Seine Fähigkeiten scheinen mir ja auch im Unglaublichen zu liegen, Sir.
6: Aber wo ist er jetzt, wenn er nicht entführt wurde?
5: Ich vermute, dass er weggelaufen ist.
6: Weit wird er aber ohne seine Spezialmilch nicht kommen.
5: Wie meinen Sie das?
6: Du hast es doch gehört, Robo. Daraus zieht er seine Energie. Ohne geht er aus.
13: Und er hat sie nicht getrunken.
5: Oh, du heilige Platine. Ich habe Mr. Machina in große Gefahr gebracht. Jetzt ist er alleine draußen in Glitzer City unterwegs.
6: Und er weiß offensichtlich nicht, dass er seine Spezialmilch braucht.
5: Korrekt. Er sprach davon, dass sein Energiespeicher unendlich sei.
6: Außerdem hat er keine Ahnung von der Welt da draußen.
5: Abermals korrekt. Er ist erst 2 Tage alt.
13: Wir müssen ihn also schnellstens finden. Die Frage ist nur, wo?
6: Schaut mal, das Fenster.
5: Er könnte auf den Balkon im Nachbarhaus gesprungen sein.
13: Richtig, da fangen wir mit der Suche an.
6: Robo, pack noch die Spezialmilch ein.
18: Ja, bitte?
6: Entschuldigen Sie, wir sind hier, weil...
18: Wie bitte?
6: Wir sind hier... Weil...
18: Warum seid ihr hier?
6: Haben Sie schon einmal diese Person gesehen?
18: Oh, ja, hab ich.
13: Was? Wirklich?
18: Ja, ich, also nun, ich meine, mich daran zu erinnern.
6: Erzählen Sie bitte, schnell.
18: Es muss gestern Abend gewesen sein. Oder war es vorgestern?
13: Nein, gestern.
18: Ja, richtig. Es lief ja meine Lieblingssendung im Fernsehen. Ja, und danach wollte ich gerade zum Bett gehen, aber sind mir meine Dritten rausgefallen und genau hinter die Heizung gerutscht.
6: Aha.
18: Ja, ihr kennt ja bestimmt diese Heizkörper. Ja, schwer hinterzukommen, vor allem ohne Zähne. Oh. Wo war ich?
13: Heizkörper.
18: Ah, ja. Ich wollte schon meinen Enkel anrufen. Der wohnt nebenan, müsst ihr wissen, ja? Aber gerade als ich mein Telefon suchte, da stand plötzlich dieser sehr freundliche junge Mann hinter mir. Ich weiß gar nicht, woher er kam. Aber er fragte mich, ob ich Hilfe brauchen würde. Und ich sagte ihm, ja, er könne mir mein Telefon suchen, damit ich meinen Enkel anrufen könne, damit der vorbeikommt und mir die Zähne hinter der Heizung hervorholt. Und da sagte er, also, er war wirklich zu freundlich. Er könne mir auch die verlorenen Zähne holen.
5: Manieren hat Mr. Machina, wie es scheint.
6: Und dann? Er hat mir meine Zähne in die Hand gedrückt, sich verbeugt und ist zur Tür hinaus, nicht ohne meinen Müll noch mitzunehmen.
18: Ja, das vergisst mein Enkel immer. Also, das war wirklich ein sehr freundlicher Mensch.
6: Vielen Dank.
18: Ach, kann ich euch noch auf einen Tee einladen?
13: Nein, danke. Wir müssen los.
18: Oh.
13: Aber Sie haben uns sehr geholfen.
18: Oh ja? Ach, schön. Wiedersehen.
5: Was ist denn dort für ein Menschenauflauf? Seht mal, bei dem Einzelhandelsgeschäft für Magazine, Süßgetränke und überflüssige Dinge jeder Art.
13: Du meinst an der Bude da?
6: An der Trinkhalle.
13: Dem Kiosk.
5: Genau dort.
6: Gehen wir nachsehen.
12: Und ich sag euch, da kommen diese beiden Kerle rein, ja? Beide haben Strümpfe überm Gesicht. Und ich denk noch, ist das so kalt draußen?
16: Boah.
12: Aber dann brüllt der eine,
19: das ist ein Überfall, her mit dem Geld.
16: Oh nein.
13: Und dann, was ist dann passiert?
12: Ja, dann geht die Tür noch mal auf und ich denke, sind diese Flegel etwa zu dritt?
16: Wirklich?
12: Aber rein kommt ein junger Mann. Sehr freundlich war er und er fragte, ob dies ein Überfall sei. Und ich brüllte, ja, die beiden überfallen mich.
16: Das gibt's doch gar nicht.
12: Dann sagt er, oh, wie interessant. Und bevor die beiden Typen überhaupt wussten, was passiert, hat er die geschnappt. Und schon lagen die auf dem Boden, also übereinander gestapelt. Und obendrauf hat der Fremde noch diesen Kühlschrank hier gestellt. Zur Absicherung.
16: Der scheint ja stark wie ein Ochse gewesen zu sein.
12: Auf alle Fälle stärker als jeder Mensch. Das kann ich euch sagen.
6: Und wo ist der dann hin?
12: Auf dem Berg. Mount Glitzer. Er wollte die Stadt mal von oben sehen.
6: Hat er denn eine Kletterausrüstung?
12: Ich habe keine gesehen.
16: Michael.
12: Aber dieser Mann braucht keine Ausrüstung.
16: Warte mal.
12: Der kann einfach alles.
6: Kommt!
13: Wohin?
6: Na, zu Mount Glitzer.
5: Ohne Ausrüstung? Wenn ich doch nur seufzen könnte.
13: Hallo?
6: Oh Mann, ist das steil.
13: Da oben liegt tatsächlich Schnee.
5: Wir sollten die Sache abblasen. Er kommt schon zurück.
6: Habt ihr das gehört? Ich glaube, da ist jemand in Gefahr.
13: Wartet, ich habe meine Drohne mit Kamera dabei. Moment. So.
6: Kannst du ihn sehen?
13: Bisher nicht. Ich flieg mal weiter nach rechts. Halt, da ist was. Ein grüner Punkt.
6: Summ mal näher.
13: Oh.
5: Oh, das ist Mr. Machina. Er scheint in einer sehr misslichen Lage zu sein.
6: Das sieht echt gefährlich aus.
5: Nun ja, er hat ja Superkräfte.
6: Robo, nun hör mal auf mit deiner Eifersucht. Wir müssen ihm helfen. Und das kannst nur du.
16: Ich?
13: Ja, mit deiner Notfallsprungsequenz. Wie damals im Hubschrauber. Das war so cool.
5: Ach ja? Na gut. Dann haltet euch mal fest.
6: Machen wir.
5: Starte Notfallsprungsequenz. Wir kommen!
13: Boah, ist das kalt hier oben.
20: Hilfe! Hilfe! Kann mich einer hören?
13: Der Arme! Wir müssen schnell was tun.
6: Er hängt so tief in der Spalte fest, da kommen wir niemals hin. Zu gefährlich.
13: Aber ich kenne einen, der hat Superkräfte.
14: Noch so ein humanoider Muskelkerl?
13: Nein, du!
14: Ich?
13: Ja, du hast doch diese ewig lange Teleskopstange, die du ausfahren kannst.
14: Richtig, die habe ich. Damit könnte es tatsächlich funktionieren.
6: Probier's aus, bitte.
14: Ich fahre sie also aus und lasse sie langsam die Spalte herunter.
6: Hilfe kommt! Nur einen Moment!
14: Ich nehme den Greifer und halten Sie sich jetzt bitte gut fest!
9: Gerettet! Danke! Danke! Herr Robo-Butler 6000.
14: Nun ja, stets zu Diensten.
6: Du bist einfach der allerbeste Robo.
13: Sie sehen etwas blass aus, Mr. Machina.
9: Tatsächlich fühle ich mich auf unerklärliche Weise energiereduziert. Geradezu schlapp.
13: Hier, nehmen Sie Ihre Spezialmilch. Die hilft.
9: Die tut gut. Ich fühle mich wie neugeboren. Danke. Mir drängt sich nun allerdings die Frage auf, wie haben Sie mich hier gefunden? Und warum sind Sie zu dritt?
6: Wir drei sind Freunde. Wir machen alles zusammen.
13: Ich bin Amira.
9: Freundschaft? Davon habe ich schon gehört. Eine enge Verbindung zwischen zwei oder mehreren Lebewesen.
13: Wir sind die Glitzergang.
9: Die Glitzergang? Darüber kann ich nichts in meinen Datenbanken finden.
13: Ende der Plauderstunde. Wir sollten schleunigst von dieser Aussichtsplattform runter.
14: Das ist korrekt. Es gewittert. Kommen Sie mit, Mr. Machina.
9: Wohin denn? Zurück in den King Tower möchte ich nicht.
14: Das können wir unten besprechen, wenn ich mir die Bemerkung erlauben darf. Nun drängt die Zeit. Ein Gewitter dieser Art ist gefährlich für Lebensformen aller Art. Schnell!
6: Die Plattform stürzt ein. Robo,
13: ich muss
9: haltet euch an mir fest. Ich kann uns runterbringen. Auch Sie, Herr Robo-Butler!
14: Zudem aktiviere ich meine Rettungsfunktion, umspanne die Glitzergang samt meiner Wenigkeit und hake mich an Mr. Machina fest.
9: Also, dann wollen wir mal. Und... Gelandet.
13: Das war knapp.
14: Um nicht zu sagen, Rettung in letzter Sekunde, wenn ich mir die ängstliche Bemerkung erlauben darf.
6: Die ganze Plattform ist in die Tiefe gestürzt.
9: Oh nein, ich habe sie alle in große Gefahr gebracht.
6: Was? So ein Quatsch? Sie haben uns alle aus der Gefahr gerettet.
13: Wie ein echter Superheld.
9: Ein Superheld?
6: Ja, Sie wissen schon, diese unbesiegbaren Helden, immer zur richtigen Zeit am richtigen Ort.
9: Gibt es in Glitzer City schon so einen Superhelden?
6: Also einen echten Superhelden mit Superkräften und so? Nee, den gibt es noch nicht.
9: Dann weiß ich jetzt, was meine Bestimmung ist. Ich werde Superheld.
13: Cool. Mr. M, der Superheld.
14: Eine recht größenwahnsinnige, doch auch ehrenwerte Aufgabe, Mr. M.
6: Und mit der täglichen Portion Spezialmilch kein Problem. Die liefern wir pünktlich.
14: Nur wohin?
13: Mr. M kann erstmal zu uns auf den Dachboden. Dort findet ihn keiner.
9: Ein wundervolles Angebot. Danke.
13: Gern. Und jetzt los zu mir.
6: Gute Idee. Ich bin völlig durchnässt.
13: Ich auch. Also, Fall abgeschlossen, oder?
14: Dem kann ich nichts hinzufügen. Ich notiere, Fall vom verschwundenen Mr. Machina gelöst.
9: Wer ist Mr. Machina? Ich kenne nur Mr. M.
14: Also, darauf ein Hi, Hi, hier.
6: Und jetzt nix wie los ins Trockene.
9: Einen Moment noch, bitte. Auch ich möchte den Fall hier abschließen.
6: Gern. Aber wie?
9: Mit einer kleinen Nachricht an deine Eltern, Richie.
20: Oh, eine Videobotschaft. Unbekannter Absender.
21: Bill und Moneta King, ich danke Ihnen von ganzem Herzen für meine Erschaffung. Doch meine Bestimmung ist nicht jene, die Sie für mich vorsahen. Ich werde allen Menschen in Glitzer City dienen.
20: Wieso denn allen? Was ist das für ein Quatsch? Das macht doch gar keinen Sinn.
22: Du sagst es, mein Goldkettchen.
20: Warte, es geht noch weiter.
21: Ich bin ein Held. Das weiß ich nun. Ihr Mr. M.
7: Mr. M?
20: Hört sich an wie ein Superheld.
7: Schon, bedauerlicherweise aber nicht uns zu Diensten.
20: Ja.
7: Unser Projekt ist gescheitert.
20: Ach, wir haben ihn einfach nicht gut erzogen. Apropos, wo ist denn eigentlich Richie, unser zweites Kind? Unser Kind.
7: Richie? Richie!
20: Richie!
7: Richie!
20: Richie!
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2: 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Glitzer City ist eine Stadt in der Zukunft, aber immerhin ist sie bei uns auf der Erde. Wissenschaftler arbeiten ja schon daran, dass Menschen das Weltall besiedeln und irgendwann auf anderen Planeten leben. Das klingt mehr als abenteuerlich, findet ihr nicht? Gregor Stengel will so ein Abenteuer wagen und auf den Mars fliegen.

0: Ja, da hat er recht. Das Raumschiff steht bereit. Es heißt Zettabyte und startet gleich mit seiner Roboterbesatzung auf Forschungstour in die Sombrero-Galaxie. Möchte jemand lieber schnell noch aussteigen? Denn gleich heben wir ab mit der Geschichte Die Zettabyte-Expedition von Wieland Freund. Samuel David Weiß erzählt. 3, 2, 1, Liftoff!
1: Die Zettabyte, das fortschrittlichste Raumschiff seiner Zeit, raste durchs Universum. Auf dem langen Weg zum Virgo-Galaxiehaufen hatte Donna O'Stern, der Roboter auf der Kommandobrücke, die Zettabyte in einen entlegenen Kugelsternhaufen des Sombrero-Nebels gesteuert. Es war nicht alles glatt gegangen in den letzten 200 Jahren ihrer Reise. In der südlichen Feuerrad-Galaxie hatte Totum McWish, der Hausmeister-Roboter der Zettabyte, Mäuse an Bord entdeckt. Und in der Galaxie Centaurus A hatte Donna O'Stern höchst selbst technisch versagt. Ein grässlicher Speicherfehler in seinem Inneren hatte zu einem Verlust sämtlicher Daten über die komplette Galaxie geführt. Das war schlimm, fand Donna O'Stern. Fast noch schlimmer allerdings war gewesen, dass ausgerechnet Totem McWish ihn, Donna O'Stern, damals mittels eines Neustarts gerettet hatte. Das war 22 Jahre her. Donna O'Stern aber hatte das Missgeschick nicht verwunden. Schließlich war doch eigentlich Totem McWish und nicht er Donna O'Stern ein minderwertiger Roboter. Totem war zu nicht viel mehr gut, als die Gummiflure der Zettabyte zu putzen. Donna O'Stern aber war der Digi-Commander der Zettabyte. Vor 250 Jahren, als die Zettabyte die Erde verlassen hatte, hatte man ihn, Donna O'Stern, sogar ein Wunder der Technik genannt. Totem McWish hingegen war wie eine Seifenkiste auf kleinen quietschenden Rädern unterwegs. Seine blödsinnigen Dioden leuchteten wie eine billige Jahrmarktsbude. Und beim Putzen dudelte er wie eine Spielkonsole blödsinnige Lieder. Kurzum, Totem McWish war Müll. Und Donna O'Stern hielt es für eine Zumutung, mit solch einem Haufen Elektroschrott für ein paar tausend Jahre durchs Universum zu schippern. Er sah deshalb zu, dass er Totem so selten wie möglich begegnete. In den letzten 22 Jahren hatte er ihn kein einziges Mal gesehen. Gut so, dachte Donna O'Stern, als der Zentralcomputer der Zettabyte zu hupen anfing.
2: Eep, eep, eep,
1: machte es in erstaunlicher Lautstärke. Donna O'Stern war gleich klar, dass ein Systemtest anstand. Das war so vorgesehen. Alle paar Jahrzehnte testete die Zettabyte sich selbst. Zum Beispiel fuhr sie ihre Panzerplatten aus, um zu prüfen, ob sie diese Panzerplatten auch dann würde ausfahren können, wenn sie plötzlich in einen Meteoritenhagel geriete. Oh, keine große Sache, dachte Donna O'Stern, nur um gleich darauf festzustellen, dass es diesmal eben doch eine große Sache war.
2: Eep, eep, eep,
1: machte es wieder. Und dann erschien auf allen 17 Bildschirmen gleichzeitig derselbe Befehl, der auch durch die Lautsprecher drang.
2: Ansetzen zur Probelandung. Probelandung in weniger als 15 Minuten. Probelandung in 14 Minuten und 33 Sekunden.
1: Das waren schlechte Nachrichten. Donna O'Stern hasste Probelandungen. Er hasste es, auf irgendwelchen kahlen Planeten herumzukrauchen. Planeten nämlich waren unberechenbar. Sie waren entweder zu heiß oder zu kalt. Und im schlimmsten Fall gab es Leben auf ihnen. Spinnenbeinige Wesen, die über Krater starksten und dabei eine Art Volkslied sangen. Schon auf der Erde hatte Donna O'Stern Mühe im Umgang mit den Menschen gehabt. Es war für ihn unverständlich gewesen, warum sie lachten, weinten, müde oder hungrig waren.
2: Probelandung in 8 Minuten und 12 Sekunden,
1: stellte der Zentralcomputer fest, was Donahoe Stern auch insofern rasend machte, als jeder vernünftige Roboter wusste, dass Probelandungen in Kugelsternhaufen nicht ungefährlich waren. Planeten in Kugelsternhaufen waren selten älter als 100 Millionen Jahre. Der Planet, den die Zettarbeit gerade vollautomatisch ansteuerte, konnte quasi jeden Augenblick explodieren. Und dann war da noch was. Die Zettarbeit befand sich auf einer reinen Beobachtermission. Sie durfte keinesfalls Kontakt aufnehmen. Und das bedeutete, spinnenbeinigen Außerirdischen um jeden Preis aus dem Weg zu gehen. Auf jedem fremden Planeten musste also Donahoe Stern wie ein Luchs aufpassen, niemanden zu begegnen. »Probelandung beginnt jetzt«, dröhnte der Zentralcomputer und die Zettarbeit setzte rauchend und fauchend auf einem kleinen Planeten am Rande eines entlegenen Kugelsternhaufens im Sombrero-Nebel auf. Wenig später schritt Donahoe Stern missgelaunt die Rampe der Zettarbeit hinab. Vor ihm lag eine hügelige Landschaft aus schwefelgelbem Staub. Donahoe Stern hatte sich vorgenommen, innerhalb weniger Sekunden seine Pflicht zu erfüllen und dann sofort wieder umzudrehen. Und seine Pflicht bestand in nicht mehr, als beide Eisenfüße in den schwefelgelben Staub zu setzen, Umgebungsdaten futtern und danach sofort in die Zettarbeit steigen. Damit wäre die Sache abgehakt. Sein linker Eisenfuß trat in den Staub. Sein rechter Eisenfuß folgte. Donahoe Stern schwang schon herum, da hörte er hinter sich auf der Rampe ein ihm nur allzu bekanntes Quietschen. Und im nächsten Moment rollte auf seinen kleinen, minderwertigen Rädern Toto McWish an ihm vorbei.
2: »Totem!«
1: brüllte Donahoe Stern und hätte vor Wut beinahe einen Systemabsturz erlitten. Er konnte es nicht fassen. Der Hausmeister-Roboter rollte ohne Erlaubnis von Bord, an ihm, dem Digi-Commander, vorbei, auf quietschenden Rädern in den schwefelgelben Staub.
3: »Nur mal frische Luft schnappen«,
1: rief Toto McWish und entschwand schon blinkend und dudelnd hinter der nächsten Hügelkuppe. Sagenhaft. Das Allerschlimmste. Toto McWish gefährdete die Beobachtermission der Zettarbeit. Er entfernte sich ohne Erlaubnis von Bord. Er ruinierte Donahoe Sterns schönen Plan, sich auf der Stelle wieder vom Acker zu machen.
2: »Totem!«
1: brüllte Donahoe Stern noch einmal. Aber dann fiel ihm ein, dass er besser leise wäre. Falls es auf diesem schwefelgelben Drecksplaneten Leben gab, sollte es ihn nicht hören. Oh, zu spät. Donahoe Stern sah noch wutentbrannt auf die schmalen Rinnen, die Toto McWishs lächerliche kleine Räder im Planetenstaub hinterlassen hatten. Da hörte er folgende Frage.
3: Blubtschö, Schmackquarz.
1: Donahoe Stern fuhr herum. Neben ihm stand ein birnenförmiges, triefendes Etwas in Grün. Ein aus allen Poren Seifenblasen blubberndes, geradezu zerfließendes, außerirdisches Wesen, das ihn sogleich mit einer umständlichen Erklärung bedrängte.
2: »Flott, blubber, pliplatsch, wief, wief, most schmabla, usch, flu, blub, beausch.«
1: Während Donahoe Stern in den Tiefen seines Wissensspeichers vergebens nach einem brauchbaren Programm zur Entschlüsselung nicht-irdischer Sprachen suchte, warf das Wesen am ganzen Körper grünlich schimmernde Blasen. Für dieses Wesen war das offenbar normal.
2: »Was?«
1: sagte Donahoe Stern. Er war beinahe erleichtert, als er Toto McWish heranrollen hörte. Totems Dioden leuchteten in allen Farben.
2: »Totem«, ächzte Donahoe Stern. »Was ist das?«
1: Er rechnete nicht wirklich mit einer Antwort. Woher sollte ein Hausmeister-Roboter wissen, was das für ein Wesen war?
3: »Oh«, sagte Toto McWish, »verstehen kann ich ihn nicht, aber ich glaube, seine Probelandung ist schiefgegangen.«
1: Er deutete auf das blubbernde grüne Wesen.
3: »Da drüben steht sein Raumschiff. Nicht mehr zu reparieren, wie es aussieht. Ich nehme an, Er bittet um eine Mitfahrgelegenheit.
1: Was? Sagte Donner O'Stern wieder. Er war mit den Nerven runter. Die Z-Arbeit hatte soeben eine Begegnung mit außerirdischem Leben gehabt. Das war nicht vorgesehen, das war eine Katastrophe!
2: Wusch mag Schafli,
1: sagte der birnenförmige, triefende Grüne, während sich um seinen einzigen, ziemlich großen, schneckenartigen Fuß eine grünlich schimmernde Pfütze sammelte. Der Kerl tropfte und tropfte. Oh, na, ausgeschlossen, stöhnte Donner O'Stern. Wir können ihn unmöglich mitnehmen. Wir sind ihm sozusagen gar nicht begegnet.
3: Aber Diggi, Commander,
1: sagte Toto McWish und blinkte den triefenden, tropfenden Grünen freundlich an.
3: Wir können ihn unmöglich hier lassen.
1: Toto McWish hob einen seiner blechernen, minderwertigen Roboterarme und wies einladend die Rampe zur Z-Arbeit hinauf.
4: Totum, herrschte Donner O'Stern den Hausmeister-Roboter an. Schon wieder zu spät. Einladende Bewegungen mit den Armen werden dem ganzen Universum verstanden. Der triefende, blasenwerfende Grüne glitt auf dem Schleim seines großen Fußes bereits die Rampe hinauf.
2: »Flu aus! Asch, asch!«
1: rief er fröhlich. Das war zu viel. Donner O'Stern schaltete per Shortcut seinen Turbo ein. Er raste dem blubbernden Eindringling nach die Rampe hinauf.
4: Nein!
1: Er rutschte die Rampe gleich wieder hinab. Der grüne Schleim, glatt wie Eis, immer schneller.
2: Digi Commander.
1: Donner O'Stern kam nur langsam wieder zu sich. Er lag auf dem Rücken. Auf dem Gummifußboden der Kommandozentrale.
2: Totem,
1: sagte Donner O'Stern schwach. Er hatte das Gefühl, soeben aus einem sehr bösen Traum erwacht zu sein. Toto McWish blinkte fürsorglich mit seinen Dioden.
3: Sie hatten einen kleinen Unfall, Digi Commander,
1: sagte er.
2: Ach ja,
1: fragte Donner O'Stern.
3: Aber jetzt ist alles in Ordnung,
1: sagte Totum.
3: Die Z-Arbeit fliegt wieder.
2: Oh, gut,
1: sagte Donner. Er war noch etwas verdattert, aber vor allem schämte er sich. Ganz offenbar hatte er wieder eine Fehlfunktion gehabt. Sein Betriebssystem hatte ihm einen triefenden, birnenförmigen Außerirdischen vorgegaukelt. Und das alles auch noch in Grün. Dann traf ihn sein erster klarer Gedanke wie ein Blitz.
2: »Sie fliegt, Totem?«
1: stöhnte er.
2: »Die Z-Arbeit?«
1: Denn das konnte doch gar nicht sein. Er, Donner O'Stern, saß schließlich nicht im Kommandosessel. Er, Donner O'Stern, lag auf dem Kommandofußboden.
4: »Totem!«
1: brüllte er, als sein Blick zum Kommandosessel wanderte. Von der Sesselrückseite tropfte es langsam und stetig. Denn da saß der blubbernde Grüne, die Hauptfigur aus seinem bösen Traum. Tatsächlich war der Kommandosessel schon über und über mit grünem Schleim bedeckt.
3: »Nicht aufregen, Digi Commander«,
1: sagte Toto McWish.
3: »Unser Freund fliegt uns zu sich nach Hause. Er will eine Party für uns geben, aber keine Sorge. Er kennt den Weg.«
0: Ziemliches Chaos auf der Z-Arbeit. Und Donner O'Stern kommt mir nicht wie ein Raumschiffkommandeur vor, sondern eher wie ein Weltraumkadett. Warum Weltraumkadett? Naja, weil das eine Bezeichnung für jemanden ist, der ziemlich verpeilt ist. Auf Englisch ist es genauso. Space Cadet nennt man zerstreute, vergessliche Menschen, die ein bisschen in ihrer ganz eigenen Welt leben. Und wenn die Band Secret Agent 23 Skidoo jetzt von ihrem kleinen Space Cadet singt, dann ist das liebevoll gemeint. Mein kleines Chaotchen.

0: Vom verpeilten Space Cadet kommen wir jetzt direkt zum verpeilten Geheimagenten. Über den könnte die Band Secret Agent 23 Skidoo eigentlich auch mal ein Lied machen. Jimmy Böntchen.
1: Mein Name ist Böntchen. Jimmy Böntchen.
2: Der geheimste Geheimagent der Welt.
1: Nicht mal mein Saufkumpel Kurtchen kennt mich.
3: Böntchen? Hör mal, nee, kenn ich nicht, überhaupt nicht.
4: Heute die Raumfähre.
1: 10. April, 9.40 Uhr. Schau gerade Raumschiff Enterprise auf meinem neuen Agentenfernseher. Das Fernsehbild ist mit einem Spezialcode verschlüsselt. Deswegen kann man leider nichts erkennen. Böntchen? Jimmy Böntchen?
5: Böntchen, wir haben einen neuen Auftrag für Sie.
1: Echt? Cool, schießen Sie los.
5: Die Raumfähre Disaster 5 soll morgen Abend zu einer wichtigen Mission ins All starten. Aber wir wissen, dass feindliche Agenten das verhindern wollen. Fliegen Sie sofort nach Cape Kartoffel und bewachen Sie das Raumschiff.
1: 23.11 Uhr. Komme nach 8 Stunden Reise in Cape Kartoffel an. Habe vom Flug einen starken Jetlag und bin total müde.
6: Hallo? Keiner mehr da. Ich sehe mich mal um.
1: 23.45 Uhr. Um die feindlichen Agenten hereinzulegen, suche ich mir ein gutes Versteck. Ich krieche in den Laderaum der Raumfähre und schließe die Luke. So, hier bemerkt mich niemand. 9.11 Uhr am nächsten Morgen. Verdammt, ich muss eingeschlafen sein. Anruf vom Chef.
5: Böntchen, die feindlichen Agenten wurden bereits geschnappt. Aber wo sind Sie überhaupt?
1: Chef, ich bin eingeschlafen. Ich hatte mich doch im Laderaum versteckt und
5: oh,
1: dann...
5: Oh, Böntchen, sagen Sie mir jetzt nicht, Sie stecken noch in der...
1: 14.03 Uhr. Befinde mich auf einer Umlaufbahn um die Erde, knapp über dem asiatischen Kontinent. Habe nur noch 2 Schokoriegel und eine Stange Kaugummi. Hoffe, ich bin bis zur nächsten Folge von Raumschiff Enterprise wieder zu Hause.
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0: Ramona Schuhkraft und Henning Schmidtke haben Jimmy Böntchen ins All geschickt. Im All und in der Zukunft haben wir uns jetzt die ganze Sendung lang herumgetrieben. Zeit, dass wir zurückkommen ins Hier und Jetzt und auf unsere Erde. Dorthin, wo man mit dem Fahrrad zum Freibad oder zum See fahren kann, wo Erdbeereis in der Sonne schmilzt und Kieselsteinchen an den nackten Fußsohlen pieksen. Wo noch eine gute Woche lang bayerische Sommerferien sind und am nächsten Sonntagabend um 6:15 auf Bayern 2 wieder Radio Mikro kommt. Da ist der Pumuckl etwas grummelig, weil der Meister Eder Besuch erwartet. Ich wünsche euch jetzt eine schöne letzte ganze Ferienwoche, egal wo ihr mit wem seid, von mir aus auch mit eurem Lieblingsroboter im Weltall. Auf Wiederhören, eure Katrin.

ging Fritzchen in die Schule. Er wollte gerade in seine Brotzeit beißen. Da nahm der Herr Lehrer ihm seinen Apfel weg. Fritzchen sagte: Gib meinen Apfel wieder her, sagte der Lehrer. Erst wenn du mir 3 verschiedene Obstsorten sagst, sagte Fritzchen: Gib meinen Apfel wieder her, du Pflaume, sonst gibt's uns auf die Birne.

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3: 19 Uhr, die Nachrichten des Bayerischen Rundfunks mit Stefanie Müller. Die Übersicht. AfD wird bei Landtagswahl in Sachsen-Anhalt deutlich stärkste Kraft. Witkow ruft Russland und die Ukraine zu Kompromissen für ein Kriegsende auf. Zahl der Sturzflutopfer im Himalaya steigt auf knapp 1400. Das Wetter in der Nacht klar, morgen Sonne oder Wolken bei höchstens 30 Grad. Magdeburg. Bei der Landtagswahl in Sachsen-Anhalt ist die AfD deutlich stärkste Kraft geworden. Nach der ersten Hochrechnung kommt die, in dem Bundesland als gesichert rechtsextrem eingestufte Partei, auf 44,5%. CDU, Linke und SPD fuhren historische Tiefstände ein. Die Christdemokraten erhielten 18,5, die Linke 9,4 und die SPD 8,2%. Die Grünen dagegen konnten mit 8,9% ihr bislang bestes Ergebnis in Sachsen-Anhalt erzielen. Im Landtag knapp vertreten wäre, stand jetzt auch das BSW mit 5%. Nicht ins Parlament einziehen wird die bisher mitregierende FDP. Nach den bisher vorliegenden Zahlen erreicht die AfD die angestrebte absolute Mehrheit nicht, könnte aber zum Beispiel mit dem BSW koalieren. Möglich wäre auch eine Regierung aus CDU, SPD, Linken, Grüne und BSW. Magdeburg. In einer ersten Reaktion hat CDU-Spitzenkandidat Schulze in der ARD die Niederlage bei der Landtagswahl in Sachsen-Anhalt eingestanden und der AfD zu ihrem Ergebnis gratuliert. Dies sei aber kein schwarzer Tag für das Bundesland, denn das Ergebnis sei Resultat eines demokratischen Prozesses, so Schulze. CDU-Generalsekretärin Hoppermann stellte klar, dass es jetzt keine Diskussion über den CDU-Bundesvorsitzenden und Kanzler Friedrich Merz geben werde. AfD-Spitzenkandidat Siegmund sagte, seine Partei habe Geschichte geschrieben. Er strecke seine Hand nach allen anderen politischen Kräften aus, aber nur nach denjenigen, die mit ihm eine klare politische Wende mitmachen wollten. Die AfD-Bundesvorsitzende Weidel sprach von einem historischen Sieg und einem klaren Regierungsauftrag für ihre Partei. Kiew. Der US-Sondergesandte Witkow hat Russland und die Ukraine zu Kompromissen für ein Kriegsende aufgefordert. Nach dem Besuch in Moskau sprachen Witkow und Co-Unterhändler Kushner heute auch in Kiew über eine Friedenslösung. Danach nannten sowohl Witkow als auch der ukrainische Präsident Selenskyj die Unterredung, Zitat, substanziell. Laut Selenskyj ist es unter anderem um Sicherheits- und Wirtschaftsgarantien für die Ukraine, einen Aufbauplan, die Lieferung von Flugabwehrraketen und ein Winterhilfspaket gegangen. Selenskyj will noch heute die Gespräche in Kiew mit den nationalen Sicherheitsberatern aus Großbritannien, Frankreich und Deutschland fortsetzen. Kathmandu. 11 Tage nach der verheerenden Sturzflut im Himalaya sinken die Chancen, Überlebende zu finden. Über 5000 Menschen werden noch vermisst. Die Zahl der Todesopfer hat sich nach offiziellen Angaben auf fast 1400 erhöht. Die Bergungsarbeiten sind weiterhin in vollem Gange. Gestern konnten die Rettungskräfte in Nepal 2 Überlebende befreien. Zum Sport. In der Fußball-Bundesliga hat Mainz in Hamburg 5:0 gewonnen. In der zweiten Liga spielten Fürth Heidenheim 0:1, Hertha Magdeburg 2:1 und Osnabrück Braunschweig 3:1. In der Formel 1 hat Mercedes-Pilot Kimi Antonelli in Monza den großen Preis von Italien gewonnen und seinen WM-Vorsprung ausgebaut.

0: Der Italiener absolvierte von Startplatz 19 aus eine historische Aufholjagd und verwies am Ende seinen Mercedes-Teamkollegen George Russell auf den zweiten Platz. Dritter wurde Max Verstappen im Red Bull. Der einzige deutsche Fahrer im Feld, Nico Hülkenberg, blieb im Audi als 12. ohne WM-Punkte. Das Wetter in Bayern? In der Nacht klar oder gering bewölkt, Abkühlung auf 14 bis 5 Grad. Morgen teils Sonne, teils Wolken, später vereinzelt Schauer, bei Höchstwerten zwischen 22 und 30 Grad. Am Dienstag ähnlich, am Mittwoch kühler. Ein Blick auf die Uhr, es ist 19 Uhr und 4 Minuten. Und hier noch die Verkehrsmeldungen. A7 Füssen Richtung Ulm, zwischen Füssen und Eu-Mittelberg Stau, die Unfallstelle ist geräumt. A7 Fulda Richtung Würzburg, zwischen Fuldaer Dreieck und Bad Brückenau-Wildflecken, 7 Kilometer Stau. A8 Salzburg Richtung München, zwischen Weihern und Hofoldinger Forst, 8 Kilometer stockend. Und die letzte Meldung, A9 Berlin Richtung Nürnberg, zwischen Markt Schorgast und Dreieck Bayreuth-Kulmbach, 6 Kilometer stockend wegen Bauarbeiten. Soweit die Verkehrsübersicht.
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2: Der Zündfunk Interregio rollt wieder durchs Bayern 2 Sendegebiet. Immer auf der Suche nach der besten Musik, den spannendsten Konzerten in der kommenden Woche. Dabei liegt unser Fokus sowohl auf regionalen wie auch internationalen Acts. Mein Name ist Angie Portmann und mein erster Tipp ist das Konzert von Motorpsycho. Die unverwüstlichen Psychedelic-Rocker aus Trondheim spielen am Mittwoch in Aschaffenburg im Kolossal.

0: Immer unterwegs auf ihrem Trip durch die unendlichen Weiten zahlloser Rock-Universen. Als in den 1990er Jahren noch mehr Noise bzw. Garagenrock, klang in Motorpsycho Anfang des Jahrtausends auf einmal poppiger. Dazwischen treten sie dann auch schon mal eine ruhige Folkrunde. Aktuell sind sie aber wieder auf eine psychedelisch rockende Umlaufbahn eingeschwenkt, wie auf ihrem letzten, im Februar dieses Jahres erschienenen Album The Gaia 2 Space Core. Schon der Titel weckt bei mir massive Weltraumassoziationen. War Gaia doch der Name eines Weltraumteleskops der ESA, der Europäischen Weltraumorganisation. Ben Zeta, Sänger und Bassist von Motorpsycho, über seine Band und ihre Ziele.
1: Wir spielen nicht in einer Band, weil wir unbedingt was erreichen wollen. Es geht nicht anders. In einer Band zu spielen, das ist das einzige Ziel, das wir haben. Wir wollen ständig an unserer Musik arbeiten. Wir sind glücklich, wenn wir damit immer weitermachen können und damit nicht hungern müssen. Das ist die eine Sache auf der Welt, die wir am allerliebsten machen. Ein Motorpsycho sein und Motorpsycho Musik machen. Ich kann mir gar nichts anderes vorstellen.
0: Ben Zeta in einem Zündfunk-Playback von Wolfram Hanke. In dieser Sendung ging es nicht nur um die Band selbst, sondern auch um ihre treuen Begleiter, die sogenannten Psychonauten. Zu ihnen gehört übrigens auch der Comedian Oliver Pollack, der über die Norweger sagt: Motorpsycho sind quasi alle deine Lieblingsbands in einer Band. Besser als die Beatles. Ähnlich wie die Deadheads, die treuen Fans von Grateful Dead, reisen auch die Psychonauten ihrer Lieblingsband auf ihren Touren hinterher. Wer weiß, vielleicht werdet ihr den ein oder anderen Psychonauten am Mittwoch auch im Kolossal in Aschaffenburg treffen. Beim Konzert der immer so wunderbar rockenden wie improvisationsfreudigen Motorpsychos. In München in der Miller spielt am Mittwoch, am 9. September, auch Flowtest, das neue Indie-Folk-Projekt von Henny Herz.

0: Feed My Flame. Flotist, das ist das neue Projekt der Münchner Singer-Songwriterin Henny Herz und dem Schlagzeuger und Produzenten Nikolas Stampf. Die beiden arbeiten bereits seit 6 Jahren zusammen, haben gemeinsam 2 Henny-Herz-Alben produziert und standen bei vielen Konzerten nebeneinander auf der Bühne. War aber wie All Heal at Night, das letzte Henny-Herz-Album, noch sehr ruhiger, sehr reduzierter Ambient-Folk, ist Flotist offen für Neues. Für neue, warme Sounds, ob analog oder als Samples. Für Streicher, Bläser und einen neuen, sehr angenehmen Groove. Henny Herz über ihren Sound.
1: Ich mag sehr gerne leise Töne. Ich singe gerne so, wie ich spreche. Also einfach unverfälscht und natürlich. Und ich mochte aber schon immer gerne in verschiedenen Genres mich ausprobieren und bin einfach von sehr vielen Stilrichtungen inspiriert worden.
0: Zu diesen Stilrichtungen gehören zum Beispiel auch Klassik, Jazz und Soul. Nachzuhören auf dem sehr hübschen Debütalbum von Flotist, Somewhere Else Entirely, das am 25.09. zunächst exklusiv bei Bandcamp erscheint und das die Leichtigkeit einer sanften Meeresbrise hat, aber auch die Tiefe und Weite der See. Zwischen Indie-Folk, Dream-Pop und Neo-Soul. Wenn ihr also am Mittwoch in München in die Miller kommt, könnt ihr quasi durch die Songs der beiden floaten. Und vielleicht schmeckt ihr dabei sogar die salzige Meeresluft.

0: der Zündfunk Interregio auf dem Weg durchs Sendegebiet. In Nürnberg im Club Stereo spielt am Mittwoch die Schweizer Indie-Folk-Pop-Band The Gardener in the Tree.
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The Garden and the Tree machen sehr publikumswirksamen Folk-Pop. Klingen gern auch mal etwas orchestraler und immer sehr emotional. Das hat ihnen zu Hause in der Schweiz schon etliche Preise eingebracht. Im Juli erst ist eine neue EP der Schweizer erschienen, Soul. Inklusive der eben gehörten Ballade Mistaken for a While aus dem Soundtrack zu der Fernsehserie 113 über einen dramatischen Autobahnunfall und seine Folgen. Am Mittwoch, 9.9. im Nürnberg Club Stereo und am Montag davor, am 7.9. schon in München in der Muffathalle, The Gardener and the Tree. 5 Grammys und einen Brit Award haben sie schon gewonnen, die Black Keys aus Akron, Ohio. Aber damit nicht genug. In der Presse wurden sie schon überschwänglich als eine der besten Rock'n'Roll-Bands auf diesem Planeten bezeichnet. Oder auch als eines der besten Duos aller Zeiten. Leider spielen die Black Keys nicht in der Halle mit dem besten Sound aller Zeiten. Aber dafür gibt es dort ausreichend Platz. Am Mittwoch in München im Zenit, die Black Keys.

0: Mit Peaches, ihrem 14. Album, sind Dan Auerbach und Patrick Carney zuletzt wieder zum krachenden Bluesrock zurückgekehrt. Zum rohen Rock'n'Roll, der stoisch, unerschrocken vor sich hin groovt. Ganz im Stil ihrer alten Helden, R.L. Burnside und Junior Kimbrough.
1: You know, that's definitely Junior Kimbrough's version of the song that we're playing. It's such a unique version. We really love that one. I definitely follow their lead and they've pointed me in the direction of so much music that's completely changed my life that, you know, I wouldn't be here without what people like Alan Lomax did. Those people who recorded and categorized that music and helped me to find it when I was a kid, I can't thank them enough.
0: Junior Kimbrough und Leuten wie Alan Lomax, die den North Mississippi Hill Country Blues aufgenommen und archiviert haben, ihnen ist Dan Auerbach, sind die Black Keys auf ewig dankbar. Ohne sie hätten sie nie ihren späteren Trademark-Sound entdeckt und vermutlich auch nie in München im Zenit gespielt. Am Mittwoch feiern sie dort mit voll aufgedrehten Amps ihr 25-jähriges Bandjubiläum. Der Zündfunk in der Regio bleibt noch kurz in München. Am Donnerstag spielen dort im Strom die tollen Kalk aus Wien.

Weiß nur, wer ich nicht bin. Kalk waren das. Die Band um Frontfrau Sophie Löw hat gerade eben erst ein neues Album veröffentlicht. Ihr viertes, Smogstar. Steile Gitarrenwände treffen hier auf scharfkantigen Indie-Rock und flirrenden Shoegaze-Sound. 90s-Bands wie Sonic Youth lassen da grüßen. Dazwischen die coole Stimme von Sophie Löw, ihre poetischen, teils auch englischen Texte zwischen Freiheit fühlen und Lost sein, wie sie selbst sagt. Ralf Summer hat dem Album in der Musik von morgen 8 Punkte gegeben und meinte dazu: aufrüttelnde Platte für eine Zeit mit nur wenigen Antworten. Antworten gibt's auch am Donnerstag, den 10.9. keine, wenn Kalk in München im Strom spielen. Aber dafür ganz viel wunderbar breitwandigen Gitarren-Noise und Wiener Coolness. Und schon mal zum Vormerken, Kalk kommen auf ihre Tour nochmal nach Bayern. Am 23.9. spielen sie in Nürnberg im Mutzclub. Der Zündfunk in der Regio auf dem Weg durchs Sendegebiet. Wir machen Station im alten Spital in Fichtach. Dort spielt am Freitag, den 11.9. das ungarische Garagenrock-Duo Stone Sober.

Stone Sober waren das und ihre neue Single Insane Hex. Stone Sober haben sich 2021 an der Uni von Budapest kennengelernt und beschlossen, ein Duo à la White Stripes zu gründen. Mit einer Schlagzeugerin und einem Gitarristen. Mehr nicht. Der Sound mal eher psychedelisch, mal mehr Garagenrock, aber immer Lo-Fi und sehr raw. Der Name Stone Sober war ursprünglich der Name eines Rennpferds, auf das die beiden mal gewettet hatten. Mit Erfolg übrigens. Eine schöne Erinnerung also und damit der perfekte Name für ein Rockduo, das ebenfalls gut Gas geben kann. Live wollen die beiden vor allem ihr Publikum überraschen. Beste Voraussetzungen also für einen unterhaltsamen Abend. Am Freitag im Alten Spital in Fichtach. Stone Sober aus Budapest. Auch der Zündfunk Interregio muss mal Pause machen. Wir bummeln etwas durch den schönen bayerischen Wald und warten, bis es Samstag, der 12. September wird. Dann spielt nämlich am selben Ort, im Alten Spital in Fichtach, die französische Band Prisoner. Deren Sängerin heißt Susanne Katharina Pemmerl und kommt ursprünglich aus Bad Kötzting. Für sie ist das am Samstag quasi ein Heimspiel. Weshalb sie sich mit ihrer Band Prisoner auch schon vor einiger Zeit auf unserer BR-Popradar-Seite beworben hat. Der Plattform für neue Talente in der bayerischen Musikszene.

0: französische Band Prisoner mit der Oberpfälzer Sängerin Susanne Pemmerl. Susanne hat Operngesang studiert und da die Franzosen eine Sängerin suchten, die sowohl klassisch singen als auch Pop, Rock und Punk kann, haben sie vor 3 Jahren über eine gemeinsame Bekannte zusammengefunden und sind sogar von einem New Yorker Label Wicked Cool Records gesigned worden. Wie es dazu kam, erzählt uns Susanne gleich selbst.
1: 2025 bin ich mit einer mir befreundeten Band aus L.A., die ich in München kennengelernt habe, als Go-Go-Tänzerin auf eine Rockkreuzfahrt in die Karibik. Sehr verrückt alles, für 5 Tage. Und dort habe ich das Plattenlabel kennengelernt, Wicked Cool Records. Und ich dachte, naja, fragen kann man ja mal. Und bin hin und habe gesagt, hey, ich weiß, das sagen alle, aber ich habe eine Band und ich finde, wir sind ganz cool. Darf ich euch was schicken? Und die waren sehr lieb und meinten, du darfst uns gern was schicken, wir geben dir auch sehr gerne Feedback, aber bitte erwartet ihr nichts, weil wir haben schon eigentlich unsere Band so beieinander und wir sind ein kleines Label. Und dann habe ich was hingeschickt und 2 Tage später hatte ich eine Nachricht und da stand drin, Little Steven has interest. Und Little Steven ist der Gitarrist von Bruce Springsteen, ist auch Schauspieler bei den Sopranos und hat eben sein eigenes Plattenlabel. Und der hat uns unter Vertrag genommen und jetzt am 7.8., also vor gar nicht so langer Zeit, kam unser Album raus.
0: Dieses Album heißt wie die Band selbst, Prisoner. Ihr Garagenrock bzw. Postpunk hat einen herrlichen Vintage-Touch. Dazu nochmal Sängerin Susanne Pemmerl.
1: Ihr kennt vielleicht die alten Titelmelodien von Fernsehserien aus den 60s und 70s, also Star Trek mit Schirmscham und Melone. So haben die alle begonnen. Meine Bandmitglieder, die haben zuerst Coverversionen von so alten TV-Titelmelodien gemacht. Und das ist so ein bisschen, wir haben eine Posaune dabei und eben diesen Operngesang oben drüber, manchmal auch punkiger Gesang, je nachdem, was wir halt brauchen. Es ist cinematisch, also ganz viele Besprechungen über uns, da hieß es immer, wir klingen wie die Titelmelodien von Serien, die noch nicht geschrieben wurden. Ich persönlich habe ja auch den Traum, dem Markus H. Rosenmüller unsere Schallplatte zu schenken, aber dazu muss ich ihn erstmal treffen und ich suche noch gemeinsame Bekannte. Ich hätte wahnsinnig gern, dass irgendwer unsere Musik als Filmmusik verwendet. Das fände ich klasse.
0: Aufgenommen haben Prisoner den eben gehörten Song in der Wohnküche bzw. im Keller ihres Drummers. Gemastert wurde er dann aber in den legendären Abbey Road Studios in London. Und live zu erleben gibt es ihn sicherlich am 12.09. im Alten Spital in Fichtach, wenn dort die französisch-oberpfälzische Band Prisoner auftritt. Der Zündfunk Interregio. Wo spielt die Musik in der kommenden Woche? Wir haben für euch das Bayern 2 Sendegebiet gescannt und sind dabei auch in Erlangen fündig geworden. Dort im E-Werk spielt ebenfalls am Samstag, am 12.09. der Rapper Grimm 104.

0: No Country for Old Grimm. Das letzte Album von Grimm 104 war vermutlich sein bisher bestes. Wenn er zum Beispiel davon erzählt, wieder zurück in sein Heimatdorf ziehen und sich dort mit den lokalen Taugenichtsen die Zeit vertreiben zu müssen, dann ist das schon großes Kino. Eine absurde Collage reiht sich da an die nächste. Grimm 104 setzt aber auch bei der neuen Klassengesellschaft an, die sich zum Beispiel in Berlin gebildet hat, an der Schnittstelle zwischen jenen, die den Smoothie bestellen und jenen, die den Smoothie in einem kaputten Mitsubishi Colt liefern. Als Mitglied von Zugezogen Maskulin hat Grimm 104 über 10 Jahre lang politische Musik veröffentlicht, hat kritische Texte mit Coolness und einer tiefen Verwurzelung in der Hip-Hop-Kultur verbunden. Seit 2019 macht er das auch solo, ist dabei witzig bis wütend, oft resigniert und manchmal auch todtraurig, wie in dem gerade gehörten Song »Hinter der Tür«. Sein Konzert am Samstag, am 12.09. im Erlanger E-Werk, steckt sicher wieder voller bizarrer Überraschungen. Dieser Samstag hat es aber auch in sich. In München verwandelt sich ein ganzer Stadtteil, genauer gesagt Ober- und Untergiesing, in eine gigantische Festivalbühne. An 60 Spielorten und auf 11 Bühnen wird debattiert, spielen Bands oder stehen riesige Soundsystems. Alle öffnen ihre Türen, Kneipen, Kirchen und Läden. Das Programm reicht von Reggae und Dancehall im Kronepark bis zu Indie am Giesinger Grünspitz. Am Alpenplatz spielen Maria de Wall und Jim Avignon bzw. Neo Angin und in der Weinbauernstraße feiert die Blurred Vision-Reihe der Schlachthof Bronx ihr 10-jähriges Bestehen mit einer Blockparty, unter anderem mit der Rapperin und Crime-Veteranin Stash.
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0: Eus-Giersing, ein ganzer Stadtteil tanzt, diskutiert und feiert die Nachbarschaft. Wie schön. Ebenfalls gefeiert wird am 12. September im Fat Cat in München. Das heißt Abschied nehmen von der Interims-Location. Noch gibt es keine Ausweichmöglichkeit für die KünstlerInnen, die dort Ateliers und Übungsräume hatten. Aber laut Marie Scholz, Kulturmanagerin im Fat Cat, werden Gespräche mit der Stadt geführt. Und wer weiß, vielleicht ergibt sich ja noch was in der Zukunft. Jetzt bzw. am 12. September heißt es aber erst einmal Dead Cat Walking, so Scholz.
1: Das Dead Cat Walking wird ein besonderer Abend für uns. Natürlich einmal vom Fat Cat, von allen TeilnehmerInnen und KünstlerInnen, die an dem Tag mitmachen. Denn nach 3 Jahren Zwischennutzung, etlichen Konzerten, Veranstaltungen und einer sehr vielfältigen KünstlerInnen-Community geht das Projekt dem Ende zu. Am 30.09. ist es vorbei und das ist unser Abend, um Danke zu sagen, um Abschied zu feiern. Und auch für die BesucherInnen wird es sicher besonders, denn das wird eine der letzten Möglichkeiten sein, nochmal auf dem Gelände und im Gebäude vom alten Gasteig zu feiern und sich auch von diesem Gebäude zu verabschieden, bevor es dann generalsaniert wird.
0: 7 Acts spielen zum Abschied beim Dead Cat Walking. Mit dabei auch die Münchner Band Blackout Problems. 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

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In der Nähe von Murnau in der Jaudenmühle findet am Freitag und Samstag, also am 11. und 12. September, zum ersten Mal das Urstrom-Festival statt. Mit Nordic Folk, Ska und Roots Reggae, unter anderem von der Münchner Band Headcorner Stone. Aber auch ganz naturverbunden mit Wald- und Gartenexkursionen, Yoga, Capoeira, Bouldern, Vorträge über Wasser, Böden und regenerative Energie.

Mit einem ganz neuen Track der Münchner Elektronikproduzentin Polygonia und dem ebenfalls in München lebenden Schlagzeuger Simon Popp rollt der Zündfunk Interregio in seinen Zielbahnhof ein. Beide verbindet ja schon eine Weile die Liebe zur Polyrhythmik und zur Improvisation. In dem Track Honey Drop umarmen sich jetzt wieder Jazz und Elektronik, summen gemeinsam wie die Bienen, denen die beiden im November ein ganzes Album widmen werden. Apiformes wird es heißen. Angie Portmann summt sich damit raus und wünscht eine schöne Konzertwoche.

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3: Um 20 Uhr mit Stefanie Müller. Die AfD ist bei den Landtagswahlen in Sachsen-Anhalt deutlich stärkste Kraft geworden, hat aber die absolute Mehrheit verfehlt. Nach der aktuellen Hochrechnung kommt die Partei auf 44,4%. Die CDU halbiert ihr Ergebnis der vergangenen Landtagswahl mit nun 18,4%. Drittstärkste Kraft ist die Linke mit 9,3%. Die Grünen erreichten ihr bislang bestes Ergebnis mit 8,7%. Die SPD kommt auf 8,4%. Die bislang mitregierende FDP wird nicht mehr im Landtag vertreten sein. Das BSW dagegen zieht mit knapp 5% wohl erstmals in das Magdeburger Parlament ein. Deren Spitzenkandidatin Wittig zeigte sich in der ARD offen für eine Zusammenarbeit mit der AfD in Sachfragen. AfD-Spitzenkandidat Siegmund lehnte im ZDF eine von ihm geführte Minderheitsregierung in Sachsen-Anhalt ab. Nach ihrem Austritt aus dem BSW in Thüringen haben die ehemaligen Mitglieder eine neue Partei mit dem Namen Thüringen gerecht gegründet. Zur Vorsitzenden wählten die Mitglieder in Erfurt die ehemalige BSW-Landesvorsitzende Katja Wolf. Wegen Querelen mit der Bundespartei waren in den vergangenen Tagen mehrere Mitglieder aus dem BSW-Landesverband und teils auch aus der Fraktion im Erfurter Landtag ausgetreten. Der ukrainische Präsident Selenskyj hat sich nach seinen Gesprächen mit Vertretern der USA und Europas pessimistisch über die Aussicht auf einen baldigen Frieden mit Russland gezeigt. Sollte sich der Krieg bis zum Winter hinziehen, brauche man ein Winterpaket, sagte er in Kiew. Dennoch bezeichnete Selenskyj, wie auch der US-Sondergesandte Witkow, die Unterredung als, Zitat, substanziell. Eine zunehmende Zahl mittelständischer Unternehmen plant offenbar, sich völlig ins Ausland zu verlagern. Das hat eine Umfrage der Förderbank KfW ergeben. Demnach gaben 12% der im Ausland aktiven Mittelständler an, sie planen das für die kommenden 5 Jahre. In den vergangenen 5 Jahren lag diese Zahl bei nur 4%. KfW-Chefvolkswirt Schumacher erklärte dazu, für Wachstum und Wohlstand in Deutschland sei dies eine bedenkliche Entwicklung. Zum Sport. In der Fußball-Bundesliga hat Augsburg in Frankfurt 4:1 gewonnen. Mainz siegte in Hamburg 5:0. In der zweiten Liga spielten Fürth-Heidenheim 0:1, Hertha-Magdeburg 2:1 und Osnabrück-Braunschweig 3:1. Das Wetter in Bayern. In der Nacht klar oder gering bewölkt, Abkühlung auf 14 bis 5 Grad. Morgen teils Sonne, teils Wolken, später vereinzelt Schauer bei Höchstwerten zwischen 22 und 30 Grad. Am Dienstag ähnlich, am Mittwoch bewölkt, gebietsweise Regen und kühler. Und jetzt ist es 20:03.
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4: Ich wollte nie wie ein Chicago-Blues-Musiker oder ein Jazz-Musiker aus New Orleans klingen. Ich liebe diese Musik, aber das war nie mein Ding. Letztlich ist alles eine Interpretation und diese Interpretation ist geprägt von dem, wer man ist und was man in sich trägt. Und ich schätze, all das macht mich eben auch zu einem Italiener und einem Franzosen.
5: Charles Passy über seine Wurzeln als Franco-Italiener. Sein Vater ist Italiener, seine Mutter Französin. Beide Welten finden sich in seiner Musik wieder. In den Songs, die er Ende Juli beim Hafensommer in Würzburg präsentiert hat. An einem Abend, den er zusammen mit der britischen Soul-Sängerin Mika Miller bestritten hat. Beide Konzerte haben wir für Sie mitgeschnitten. Herzlich willkommen zum Radiomitschnitt im Programm Bayern 2. Am Mikrofon begrüßt Sie Wolfram Hanke.
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Wir fangen an mit Charles Pasi, der schon Teil der Band von Carla Bruni war und mit Künstlern wie Maceo Parker und Sass auf der Bühne stand. Außerdem hat er als erster französischer Sänger einen Vertrag beim renommierten US-Label Blue Note unterschrieben. Seine Songs vermischen Jazz, Blues, Pop und Soul miteinander und bilden den idealen Soundtrack für eine großartige Kulisse. Die Band spielt auf einer schwimmenden Bühne im Becken des alten Hafens. Rund 800 Gäste sitzen auf einer Freitreppe mit Blick auf die Weinberge. Und während des Konzerts geht die Sonne unter. Wir blenden uns ein beim Song Up to Us.

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0: Charles Passy beim Hafensommer in Würzburg. Im Gepäck hat der Mann, der leidenschaftlich gerne Mundharmonika spielt, sein neues Album Adamas. Das ist der griechische Ausdruck für Diamant. Ein Wort, das er in seinen neuen Songs als Metapher verwendet, erzählt er im Interview vor dem Konzert.
1: Der Diamant, das ist ein Stein, der schwer zu bearbeiten ist. Das Wort bedeutet ja unbesiegbar, unzerstörbar. Dieses neue Album, das ist all jenen gewidmet, die ich verloren habe. Meinem Vater und meinem Manager. Das waren Menschen, die schwer zu bearbeiten waren. Sie waren sowas wie Rohdiamanten. Außerdem liebe ich Edelsteine, deshalb habe ich mich mit ihnen beschäftigt. Mir gefällt es sehr, dass hier alles miteinander verknüpft ist. Adamas ist ja das griechische Wort für unzerstörbar, aber man gab diesen Namen dem Diamanten, weil er so schwer zu bearbeiten war.
2: Adamas ist also ein Album voller persönlicher Erinnerungen und Geschichten. Warum ist dir das wichtig, diese Geschichten zu erzählen?
1: Also ich führe kein Tagebuch, mein Gedächtnis lässt mit dem Älterwerden nach. Für mich ist Musik etwas sehr Persönliches. Ich mache das nicht, um berühmt zu werden. Es ist eine gute Möglichkeit, Erinnerungen zu bewahren. Und ich würde es nicht direkt Therapie nennen, auch wenn ich noch nie bei einem Therapeuten war. Es ist eher eine gute Art, mich selbst kennenzulernen. Wenn man es auf eine sehr authentische Weise tut, muss man nicht vorgeben, jemand anderes zu sein. Ich lerne viel über mich selbst. Und wenn ich auf meine Alben zurückblicke, dann denke ich mir, okay, so war ich damals, so habe ich halt eben gedacht. Das ist eines der vielen schönen Dinge an der Musik. Sie ermöglichen es einem, Dinge festzuhalten und sich selbst zu entdecken. Nicht immer auf eine gute Art, aber manchmal ist das eben so.
2: Du singst da in drei verschiedenen Sprachen, auf Englisch, auf Französisch und auf Italienisch. Erzähl doch mal, wie ist es dazu gekommen?
1: Ich habe mich für Englisch entschieden, weil Englisch für mich ein Klang ist. Viele Leute fragen mich, du bist Franzose und Italiener, warum singst du auf Englisch? Ich glaube, es ist eine gute Möglichkeit, niemanden zu verärgern, weder meine Mutter noch meinen Vater. Für mich ist eine Sprache, wie die Beach Boys es damals bei Pet Sounds gemacht haben, der Gesang, das ist einfach Klang. Esperanto hat nicht funktioniert. Englisch ist also die gemeinsame Sprache und ich finde das gut. Wenn ich nicht auf Französisch singe, vermeide ich bestimmte Laute, die ich einfach nicht mag. All diese Dinge, die es in anderen romanischen Sprachen nicht gibt. Im Französischen haben wir diese Nasallaute und die versuche ich zu vermeiden. Ich mag auch das französische R nicht. Es wird also fast zu einer Übung. Man versucht, etwas Sinnvolles zu sagen, ohne dabei allzu viele Dinge vermeiden zu müssen. Italienisch ist anders. Ich liebe den Klang des Italienischen, aber es ist zu süß. Es klingt so, als könnte man nur über Liebe singen. Als Sprache ist es sehr farbenfroh. Es ist nicht einfach, wenn man über etwas anderes sprechen will. Also bleiben wir beim Englisch.
3: When you want to talk about something else, so yeah, let's go with the English.
2: Du bist der erste Franzose, der beim legendären Jazzlabel Blue Note unterschrieben hat. Wie ist es denn dazu gekommen, dass du einen Vertrag angeboten bekommen hast?
1: Sie haben mich einfach angeschrieben und gesagt, dass ich frei bin. Denn ich war vorher bei einem anderen Label, wo ich sehr enttäuscht war. Sie sagten mir, dass sie an mir interessiert wären und ich war völlig begeistert. Ich hatte einen ganz einfachen Vertrag vorliegen, nicht gerade vorteilhaft für mich, aber ich wollte ihn sofort unterschreiben. Aber mein Manager hat gesagt, ich weiß, du bist aufgeregt, aber lass uns den Vertrag erstmal durchgehen. Wir haben dann über Details verhandelt und ich hatte wirklich Angst, denn ich wollte gar nicht verhandeln. Ich wollte einfach nur bei Blue Note unterschreiben, weil ich unbedingt dieses Label auf meinen Platten haben wollte. Das war alles, was mir wichtig war. Ich hatte Angst, den Vertrag zu verlieren. Ich dachte mir, Blue Note, wie krass ist das denn? Aber es fühlte sich sehr natürlich an. Und das Gute ist, sobald man bei ihnen unterschrieben hat, lassen Sie einem freie Hand. Das ist nicht selbstverständlich. Viele Labels versuchen, sich in die Songs einzumischen. Und bei mir geht es eben um Songs. Ich bin kein Jazzmusiker. Sie lassen mir völlig freie Hand und genau das macht sie so einzigartig. Wenn Sie einen unter Vertrag nehmen, vertrauen Sie einem auch. Und das ist einfach großartig.
0: Charles Passy über seine Songs, seine Sprache und seinen Vertrag bei einem der berühmtesten Jazz-Labels der Welt. Wir gehen wieder rein in seinen Auftritt beim Hafensommer in Würzburg mit dem Song City of Light.
3: How you doing, guys? Good? Okay, for the next song is a song that I've written a few years back. And what I like about this song is there is this little lick, a vocal lick, very simple. And I'm not gonna say it's the only thing that I like about the song, but yeah, pretty much. And it was written for a lot of voice, you know, and for budget reasons in studio, I had to do all the vocals, but tonight, you know, we have a good choir. So if you can help us out on this one, because otherwise we can wait, we're gonna wait, you know, and it's gonna go on and on and on. We can wait, like, you know, half an hour. It's for you. Let's try this.

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0: Charles Passy mit seiner europäischen Variante von Jazz und Blues beim Hafensommer in Würzburg. Sie hören den Radiomitschnitt im Programm Bayern 2.
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0: Am gleichen Abend wie Charles Passy steht auch eine Sängerin aus Manchester auf der Bühne. Mika Miller, die sich mit ihrer Musik in die Riege neuer britischer Soul-Sängerinnen wie Amy Winehouse, Duffy oder Celeste einordnet. In Würzburg stellt sie die Songs ihres neuen Albums A Little Bit of Me vor, spielt aber auch einige Klassiker ihres Debütalbums Heaven Knows. Von Jazz FM vor 4 Jahren als Soul Act of the Year ausgezeichnet, steht sie für eine neue Generation von weiblichen Stimmen, die klassischen Soul mit modernen Sounds verknüpfen. Und wir steigen ein.

0: Thank you very much.
1: Mika Miller beim Hafensommer in Würzburg. Vor 4 Jahren hat sie ihren Durchbruch mit ihrem Debütalbum Heaven Knows gefeiert. Während der Produktion musste sie eine schwere Zeit durchmachen, weil sie sich bei einem Unfall auf dem Trampolin das Rückgrat gebrochen hat und nur knapp einer Lähmung entgangen ist. Aber sie hat sich zurückgekämpft und ist stärker als je zuvor. Sie managt sich selbst, produziert ihre Songs selbst und betreibt ihr eigenes Label. Auch ihr zweites Album A Little Bit of Me ist über Golden Hour Music erschienen. Eine Mischung aus R&B, Blues, Gospel und Jazz. Mitten aus dem Herzen der britischen Industriestadt Manchester. Wir gehen rein mit dem Song Fool's Fate.

0: Thank you.
1: Mit dem Song Oh Freedom klingt der zweistündige Radiomitschnitt auf Bayern 2 aus. Heute mit Konzerten von Charles Pasi und Mika Miller. Beides Konzerte vom Hafensommer in Würzburg. Eine Konzertreihe mit einem ganz besonderen Flair. Am Mikrofon verabschiedet sich Wolfram Hanke.
0: Thank you.

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0: Grünen liegen bei 8,7%. Immer sicherer wird, dass auch das BSW scheinbar knapp in den Landtag einzieht. Die 5%-Hürde verfehlt hat dagegen die bislang mitregierende FDP, woraufhin die Landesvorsitzende Hüsken ihren Rücktritt erklärte. Der Zentralrat der Juden hat schockiert auf den Wahlsieg der AfD in Sachsen-Anhalt reagiert. Der Vorsitzende Schuster sagte der Welt, er sei persönlich entsetzt. Der Schaden, den die sogenannte Alternative für Deutschland jetzt anrichten würde, falls sie in Verantwortung gelange, sei immens. Schuster hob dabei die angestrebte Bildungspolitik der AfD hervor. Charlotte Knoblauch, die Präsidentin der israelitischen Kultusgemeinde München und Oberbayern, erklärte, die AfD-Wähler hätten die Grundlage von Demokratie, Sicherheit und Wohlstand abgelehnt. Der ukrainische Präsident Selenskyj hat sich nach seinen Gesprächen mit Vertretern der USA und Europas pessimistisch über die Aussicht auf einen baldigen Frieden mit Russland gezeigt. Sollte sich der Krieg bis zum Winter hinziehen, brauche man ein Winterpaket, sagte er in Kiew. Dennoch bezeichnete Selenskyj, wie auch der US-Sondergesandte Witkow, die Unterredungen als, Zitat, substanziell. Im Fall der Sabotageakte auf das deutsche Stromnetz bleibt die Suche nach dem 48-jährigen Tatverdächtigen weiter erfolglos. Die Polizei hat ihren Großeinsatz am Hambacher Forst, westlich von Köln, am Abend beendet. Ein bewohntes Baumhaus dort wurde nicht durchsucht, weil Spezialeinsatzkräfte spontan nicht zur Verfügung standen. Man behalte die Situation vor Ort weiter im Auge, hieß es. Zum Sport. In der Fußball-Bundesliga hat Augsburg in Frankfurt 4:1 gewonnen. Mainz siegte in Hamburg 5:0. In der zweiten Liga spielten Fürth Heidenheim 0:1, Hertha Magdeburg 2:1 und Osnabrück Braunschweig 3:1. In der Formel 1 hat Mercedes-Pilot Kimi Antonelli in Monza den großen Preis von Italien gewonnen und seinen WM-Vorsprung ausgebaut. Zweiter wurde sein Mercedes-Teamkollege George Russell, gefolgt von Max Verstappen im Red Bull. Das Wetter in Bayern. In der Nacht klar oder gering bewölkt, Abkühlung auf 14 bis 5 Grad. Morgen teils Sonne, teils Wolken, später vereinzelt Schauer bei Höchstwerten zwischen 22 und 30 Grad. Am Dienstag ähnlich, am Mittwoch bewölkt, gebietsweise Regen und kühler. Es ist 22:03.
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2: Der niederbayerisch-oberpfälzischen Kombo der Hurwer, der Meier und I war der Mann 20 Jahre lang auf den Kleinkunstbühnen und Volksfesten Bayerns unterwegs. Jetzt ist Christian Meier mit seinem Soloprojekt Schokoladenseiten unterwegs und bleibt seinem Stil treu. Weltmusik, Mundartlieder mit nachdenklichen Texten. Zum Nachdenken hat mich dann gebracht, dass der Meier der Hurwer ist und siezen sollte ich ihn auch nicht.
3: Der Hurwer, das ist kompliziert. Wir können gerne beim Du bleiben vielleicht in der Sendung, weil es eh kompliziert ist mit Hurwer, Meier und I. Wir waren damals bei Bandgründung tatsächlich ein Meier und noch ein Meier und ein Mühlbauer und haben noch einen Namen gesucht. Und die anderen beiden kamen so ein bisschen aus der traditionellen Volksmusikszene und die kannten ein Lied, das hieß der Hurwer, der Meier und I. Bekannt wohl aus dem Musikantenstadl oder so vor Jahrzehnten. Und dieser Name wurde es dann und ich war einverstanden, Künstlername der Hurwer.
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2: Christian Meier, der Hurwer, auch ohne Meier und I. Jetzt wissen wir also, warum du der Hurwer bist und nicht der Meier. Aber ich habe mich schon gefragt, wenn es zwei Meiers gab, dann hätte ja auch der andere der Hurwer sein können.
3: Ja, die Schreibweise ist anders. Ich schreibe mich mit AI.
2: Ja.
3: Und der Kollege mit EI. Und der Meier, der typische Meier, schreibt sich eigentlich mit EI.
2: Ah, habt ihr das wirklich so über die Sprache ausgekaspert?
3: Nee, es war alles Zufall.
2: Also es ist eine Legende, die wir jetzt hier versuchen zu schreiben. Aber ganz ehrlich, wie alt wart ihr damals?
3: Also ich war, lass mich rechnen, 23, 24, sowas.
2: Also eher irgendwie Schnick, Schnack, Schnuck gespielt oder sowas.
3: Als das. Ja, also von 0 auf 100.
2: Jetzt kennt man, deswegen spricht man dich ja wahrscheinlich auch ganz oft auf dieses Trio an, das ist natürlich sehr irrsinnig bekannt in Bayern. Ihr macht aber gerade Pause.
3: Nö.

0: Wir machen keine Pause, es gibt so in der Form nicht mehr.
1: Wirklich?
0: Ja.
1: Ich hoffe, das wissen alle. Ich wusste es nicht, ich habe nur gelesen, dass ihr Pause macht.
0: Nee, das wissen eigentlich schon.
1: Alle, außer ich.
0: Alle. Also es gab mal eine Meldung der Pause. Ja, Corona war dann eben ein unberechenbarer Faktor. Und dann ging es zu Ende.
1: Wie war das damals für dich? Hast du das mitentschieden?
0: Ja, es wurde für mich mitentschieden, mehr oder weniger. Ich wollte das Projekt nie zu Ende gehen lassen, aber es hat sich einfach so entwickelt, dass die Wege auseinandergingen und dann kamen einfach persönliche Schicksale auch dazu.
1: Und am Ende hast du ja dann auch nicht aufgehört und hast gesagt, das war's jetzt, sondern bist dann im Duo weiter unterwegs und jetzt eben auch im Solo oder schon länger. Gab's kurz den Moment, wo du gesagt hast, na, jetzt wäre eine Ausstiegsmöglichkeit, wenn wir drei aufhören, höre ich auch auf?
0: Naja, da kommen viele Einflüsse rein, da muss man vielleicht mehr ins Detail gehen.
1: Bitte dich. Du, wir haben Zeit, wir haben jetzt eine Stunde Zeit, nur für dich.
0: Naja, der größte Schicksalsschlag eben war 2017, der hat mein Leben komplett verändert. Wir haben damals eine Tochter erwartet, die Greta, und die ist eine Nacht vor der Geburt aus, ja, die Gründe wissen wir nicht, wurde auch nicht. Es wurde zwar nachgeschaut, aber wurde nichts gefunden. Und die ist da durchgerutscht. Sie wollte nur die 9 Monate im Bauch haben, die schönen, kuscheligen. Und die Welt hat sie sich erspart. Und es war noch dazu an einem Tag, an heute sagt man Halloween. Früher hat man gesagt Samhain. Es ist ein keltischer, ja, ein wie sagt man, ein besonderer Tag, wo sich die Geisterwelt und unsere Welt miteinander verbinden. Und ja, genau an diesem Tag ist es passiert. Sie ist geboren an Halloween 2017.
1: Und das war für dich Auslöser, um zu sagen, einer der Auslöser, ich mache weiter? Oder
0: nein, das war
1: zusammenbringen?
0: Das war der Auslöser, ja, ich konnte nicht mehr denken. Ich hatte keinen Sinn mehr. Man überlegt dann, steht man überhaupt auf für diesen Tag? Macht irgendwie irgendwas noch Sinn?
1: Mhm.
0: Und es dauert ein paar Stunden und dann hatten wir ja beide, meine Frau und ich, schon Kinder, 2 Söhne. Und die haben uns dann natürlich dazu gebracht, die Realität wieder wahrzunehmen. Wir haben 14 Tage gebraucht und haben versucht, die irgendwie fremdbetreuen zu lassen und dass wir einfach Zeit haben, irgendwie wieder auf die Füße zu kommen. Ja, und dann ging es weiter. Also man hat da wenig Pausen. Man versucht ja, von den Kindern das fernzuhalten.
1: Und dieser Verlust, weil wir ja vorhin über die Musik gesprochen haben, dass ihr euch auch als Trio getrennt habt, hat der dann auch bedeutet für dich, dass du weiter Musik machen musst, weil du das brauchtest, um den Verlust vielleicht auch verarbeiten zu können?
0: Dieser Gedanke der Existenz oder so, der war weg.
1: Mhm.
0: Es ist, also, ich weiß nicht, in welchen Welten ich mich da gedanklich bewegt habe. Man treibt sich mit Schuld natürlich auseinander. Habe ich das jetzt verdient, weil ich vorher, ja, mein Leben vielleicht zu überschwinglich einfach ausgekostet habe. Also man,
1: das ist ein ganz religiöser Gedanke, oder? Strafe für etwas. Das ist interessant.
0: Ja, man sucht ja einen Grund und findet aber keinen. Und dann macht der Kopf alle möglichen Spielereien mit einem. Und ja, also ich weiß noch, die ersten Wochen, man geht raus in die Welt und denkt sich jeden Tag, warum laufen die Menschen hier noch rum oder warum geht alles ganz normal seinen Weg und meine Welt hat aufgehört, sich zu drehen.
1: Hast du zu der Zeit dann auch gespielt noch? Also hattest du
0: Nein.
1: noch Konzerte, hast alles abgesagt dann?
0: Ja.
1: Und wann ging es dann wieder auf die Bühne? Wie lange hat das gebraucht?
0: Da in diesem Zeitraum auch zeitliche Momente verschwimmen, weiß ich das gar nicht mehr so genau.
1: Also ich brauche jetzt nicht die Uhrzeit und das genaue Datum.
0: Nee, ich glaube so 3 Monate oder so, wo ich dann langsam den Gedanken gefasst habe, wie es weitergeht. Weil es steht ja auch eine Familie dahinter, eine Existenz, wo man Geld einfach verdienen muss. Und ich wusste aber nicht, kann ich Menschen einen schönen Abend machen, wenn ich selbst noch eher mit mir und dem Leben hadere und zweifle. Und wollte es dann aber ausprobieren und bin dann einfach ja, diesen einen Abend darauf und habe mich, ja, ich weiß noch, ich weiß nichts mehr. Ich weiß nur noch, ich habe mich hinter meiner Gitarre versteckt, habe ganz wenig Augenkontakt gehabt mit dem Publikum, was eigentlich immer meine Stärke ist, wenn ich auf der Bühne bin. Und habe versucht, es einfach irgendwie die Zeit runterzuspulen mit irgendwelchen Automatismen. Und ganz am Ende des Konzerts hat es mich aber dann überrannt. Und ich hatte den Drang danach, dem Publikum zu sagen, was mit mir los ist. Weil, also man hat es ja gemerkt, eindeutig. Ja, ich habe dann die Geschichte erzählt und habe gesagt, ich habe jetzt 15 Jahre mit euch gelacht und gefeiert. Und heute brauche ich einen Moment, wo ihr mit mir trauert.
1: Ja. Und ich glaube, das haben sie auch alle gerne gemacht, denn du hast eine so unglaublich positive Art auf der Bühne. Die Leute lieben es und ich glaube, lieben ganz besonders, dass du so authentisch bist. Und hättest du da was vorgemacht, glaube ich, das hätten sie eh gespürt. Also da möchte ich hier im Namen von allen sagen, danke, dass du wieder auf die Bühne gegangen bist. Wie schade wäre es drum gewesen, wenn du den Schritt nicht gemacht hättest, so schwer es sicher auch für dich war. Und du hast ja jetzt immer weitere Schritte gemacht seitdem und weitere Schritte gemacht und hast ein neues Album, Schokoladenseiten heißt es, und hast dieses Album, und da reden wir gleich drüber, noch gar nicht rausgebracht, aber schon live gespielt, was sehr unüblich ist im Musikgeschäft. Und wir haben das Glück, was von der Live-Aufnahme zu hören oder von dem Live-Abend zu hören, und zwar Menscheln. Da hören wir jetzt mal rein.
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2: Zwei Menschen im Talk und du hast gerade eben aus deinem neuen Programm, haben wir gehört, Menscheln, also über das Menscheln gesungen. Was wolltest du da? Also Menscheln ist schon ein toller Begriff, finde ich. Was bedeutet das für dich?
3: Menscheln ist, wenn man in einen Raum kommt und da ist eine Energie drin, eine Wohlfühl-Aura. Es waren früher oft die Küchen in den Häusern, wo die Menschen einfach beieinander sitzen und es menschelt.
2: Also was sehr Positives.
3: Ja, was sehr Positives.
2: Du bist ja jetzt schon so wahnsinnig lang unterwegs. Ich habe es ja schon oft gesagt, Trio, du, da haben wir jetzt was von deiner Solo-Show gehört. Du musst ja die Veranstalter und Veranstalterinnen auch alle recht gut kennen mittlerweile. Menschelt's da auch?
3: Da menschelt's auch in vielen Orten und Städten. Ja, ich kenne die VeranstalterInnen schon sehr, sehr lange, natürlich fast 20 Jahre. Und man kennt sich, schätzt sich und arbeitet gern zusammen. Die Kleinkunstszene ist eine sehr herzliche und sehr schöne Szene.
2: War das schwierig, wieder zurückzugehen nach Zirkus-Krone-Auftritten zur Kleinkunstszene?
3: Ja, das ist eine persönliche Stolzsache, die man vielleicht mit sich selber ausmachen muss. Aber da scheitert es nicht. Also ganz im Gegenteil, ich genieße diese ganz kleinen Konzerte auch, weil auf engstem Raum entstehen da Emotionen, die du eins zu eins mit dem Publikum austauschst. Das heißt, du schickst da nicht nur runter die Kraft, sondern du kriegst sie gleichzeitig wieder. Und ich komme da von Konzerten manchmal runter, bin komplett entspannt. Also früher weiß ich, ich war fertig und habe erstmal irgendwelche Substanzen gebraucht. Aber jetzt ist es, ja, schön.
2: Heimkommen ein bisschen.
3: Ja.
2: Du hast Schokoladenseiten, das neue Programm, ja auch bei dir daheim gespielt zum ersten Mal, oder? Der Ausschnitt, wo kommt der her, den wir gerade gehört haben?
3: Das war tatsächlich die Premiere in der Musikschule in Essenbach, meine Heimatmarktgemeinde. Ja, ich wollte das einfach besonders machen, auch für mich tatsächlich, das zu genießen. Da ist ja nebendran die Halle, diese Escara, da gehen ja 2000 Menschen rein und die habe ich ja mehrmals bespielt. Und jetzt auf diesem kleinen Raum, das waren auch fast 300 Leute, aber diese Enge und dann war es im Voraus schon ausverkauft.
2: Teuer.
3: Also es war ja alles wirklich so, wie es sein soll für die Schokoladenseiten.
2: Du kanntest ja wahrscheinlich dann fast jeden, oder? Oder stelle ich mir das jetzt so romantisch vor, wenn man im Land wohnt?
3: Viele.
2: Ist es dann nicht also komisch, wenn du in die Augen guckst und so direkt siehst, Zahnarzt?
3: Ja, doch, ich kenne die Leute natürlich, aber es ist auch schön, wenn die den Schritt mitgehen.
2: Jetzt hast du die Schokoladenseiten geschrieben, live prämiert bei dir daheim, wie du gerade erzählt hast, aber noch nicht rausgebracht. Also wir können es nicht mal sagen, kauft euch die neue Platte.
3: Nein.
2: Warum? Und wann kommt sie?
3: Naja, das ist natürlich auch immer ein bisschen wirtschaftliche Geschichte. Mittlerweile hat sie früher auf Spotify und diese ganzen Streamingdienste verlagert. Ich möchte natürlich wieder was in der Hand haben. CD ist nur schwierig, weil keiner hat mehr CD-Player, die meisten. Dann gibt es diese Nische, LP rauszubringen. Das werde ich auch machen, und zwar für mich und für meine engsten treuen Fans, die sich dann extra einen Plattenspieler kaufen.
2: Extra auch noch, den du auch noch verkaufst an dem Tag. Man muss ja wirtschaftlich denken. Hörst du daheim Musik viel?
3: Ja, wieder mehr. Als die Kinder klein waren, nicht so viel, weil da ist die Grundlautstärke im Haus gegeben. Jetzt tanzen wir tatsächlich oft abends auf irische Tänze oder so. Die Kinder haben da richtig Spaß und wir machen das Wohnzimmer zur Disco.
2: Herrlich. Möchte fast mal reingucken und zuschauen. Du bist ganz oft in verschiedenen Formationen. Jetzt, wo du nicht mehr der Hurwa, der Meier und I bist, sondern nicht nur noch, das klingt viel zu klein, sondern der Hurwa, ist das für dich auch einfacher, was jetzt Entscheidungen für deine Karriere angeht und alles? Also kann man da leichter durchfliegen?
3: Ich habe mich erstmal aufs Wesentliche runter reduziert für die Auftritte. Ja, ich musste an mir arbeiten. Es ist was ganz anderes, solo auf der Bühne zu stehen.
2: Als Fokus voll auf dich auch, ne?
3: Fokus voll auf mich und zwar in jedem Moment, ob ich jetzt gerade einen Schluck Wasser trinke oder heimlich in der Nase bohre.
2: Das wird tust du hoffentlich nicht. Das hast du hoffentlich auch nicht im Trio gemacht.
3: Es wird alles gesehen und ja, man muss sich, ich glaube, es geht dann gar nicht anders als authentisch, weil die Menschen das ja unterbewusst jede körperliche Reaktion wahrnehmen. Und es ist sehr schön, aber man muss das auch aushalten am Anfang.
2: Du nimmst ja auch jede Reaktion vom Publikum wahr, denn du spielst, habe ich gelesen, niemals dieselbe Setlist, sondern schaust erstmal in den Raum rein, wie da die Stimmung ist und dann baust du die.
3: Ja.
2: Wie spürst du, was das Publikum will, wenn du einfach nur reinguckst?
3: Nee, ich gucke nicht rein, ich gehe am Anfang in mein Publikum.
2: Wirklich? Die sprechen dich doch alle an.
3: Ja, und ich spreche mit denen.
2: Und dann machst du noch eineinhalb Stunden, zwei Stunden Show, wow.
3: Nee, sehr schön, diese Stimmung, die im Raum ist, die ist jeden Tag anders. Die Menschen kommen aus verschiedenen Situationen raus, man merkt es manchmal unter der Woche, wenn die gearbeitet haben den ganzen Tag. Oder ja, auch sonntags merkt man es manchmal, wenn die voll gechillt sind und muss die erstmal ein bisschen rausholen. Und diese Stimmung versuche ich ja einfach am Anfang ein bisschen aufzusaugen und dann in der Setlist wiederzugeben und das die von Anfang an abzuholen.
2: Das finde ich toll. Setzt natürlich auch eine irrsinnige Spontanität als Musiker voraus, denn du musst es ja dann auch immer abrufen können. Also das ist praktisch nie dasselbe, was man bei dir kriegt.
3: Ja, genau.
2: Gut, wir hören jetzt aber erstmal Musik von Wolfgang Ambros, Es lebe der Zentralfriedhof.
3: Geil.

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2: Vom Kuhstall, das spielt auf deine Jugend an und Kindheit.
3: Ja.
2: Du bist am Land geboren, wirklich auf einem Bauernhof?
3: Ja, auf einem Bauernhof, wunderschön.
2: Aber auch betrieben? Also hattet ihr richtig Tiere und Felder und alles?
3: Meine Eltern hatten Milchkühe und Felder und ein Schwein.
2: Eines.
3: Ja, das hatte ein Schicksal, das Schwein.
2: Was für ein Schicksal?
3: Das wurde ja dann geschlachtet, das Schwein, und zerteilt, und die ganze Familie hat sich da Fleisch geholt und
2: es kam jahrelang davon ernährt.
3: Kam in die Gefriertruhe und da wurde sich ein Jahr davon ernährt. Ja.
2: Genau, also ein ganz großes Schwein war es letztendlich.
3: Ich weiß, ich muss meine Kindheit eigentlich verschweigen,
2: ja,
3: was das betrifft.
2: Wieso?
3: Naja, im Umgang mit Tieren und so weiter hat man ja doch mehr Erkenntnisse, als man früher hatte.
2: Verstehe. Hast du richtig geholfen als Bub dann oder musstest du mit anpacken?
3: Ja, im Sommer, wenn die anderen Kinder halt ins Freibad sind, bin ich zur Ernte. Dann haben wir Wurzdroschen oder also Weizen gedroschen oder ja, was jetzt so zu tun war. Ich war da überall dabei.
2: Und wie bist du dann zur Musik gekommen? Also als Kind, also habt ihr ja keine Musik gehört, daheim Musik gehört?
3: Nein, ich habe auch nie Unterricht oder so gehabt. Es waren halt Dinge rumgelegen. Also es war eine Gitarre da von meiner großen Schwester, es war ein Klavier rumgestanden, es waren Quetschen, sagen wir mal. Mhm. Und ich habe dann irgendwann zu Weihnachten, das ist meine erste Erinnerung, so ein kleines Casio-Keyboard bekommen.
2: Das hatten wir alle. Das war ein Wahnsinnsgeschenk. Hast dich riesig gefreut,
3: super.
2: Oder?
3: Und ich habe da tagelang immer rumgespielt, habe dann meine eigenen Lieder schon gemacht und hatte eigentlich keine Ahnung von irgendwelchen Akkorden. Das war mein erster Zugang, glaube ich.
2: Kannst du dich noch an das erste Lied erinnern?
3: An das erste Lied, nee.
2: Nee.
3: Ich glaube, das war irgend so ein Bossa Nova-Rhythmus auf dem Casio.
2: Der schon eingespeichert war,
3: wo ich dann mitgespielt habe.
2: Also zum Glück bist du kreativer geworden mit der Zeit, zum Glück.
3: Und mein erstes Lied bewusst war für die Tante Irmi zum Geburtstag.
2: Auf dem Casio-Keyboard?
3: Nee, war schon auf der Gitarre.
2: Und deine Eltern haben sich gefreut, dass du so dich in die musikalische Richtung entwickelst, oder? Wahnsinn.
3: Der Zugang für meine Eltern hat tatsächlich etwas länger gedauert.
2: Was bedeutet das?
3: Naja, es wurde nicht, oder mein Papa hat gesagt, mein Vater hat gesagt, jetzt lernst du erst einmal was Gescheites.
2: Mhm.
3: Also sprich, es war nicht so hoch angesehen, dass ich jetzt als Musiker durch die Lande streife. So nebenbei, okay, kannst du ein paar, was weiß ich, ein bisschen Musik machen, ein bisschen Schwarzgeld verdienen.
2: So ist ja nicht schlecht.
3: So wie halt die Einstellung dazu war, aber also
2: war kein
3: brauchst
2: Beruf.
3: Schon einen Brotberuf. Ja.
2: Und den hast du dann auch gelernt?
3: Den habe ich dann auch gelernt. Ich war damals viel mit dem Moped unterwegs, mit meinen Freunden, und habe mir gedacht, okay, das macht vielleicht Sinn. Und lerne Maschinenbauer. Und das war für meinen Vater auch okay, weil da konnte ich zu Hause dann die Landmaschinen, also zumindest den Schraubenschlüssel in die richtige Richtung drehen. Und
2: ich hoffe, du konntest mehr nach der Ausbildung, das macht mir gerade Sorgen.
3: Ja, genau, aber naja, ich hatte halt nicht die große Lust dazu.
2: Aber abgeschlossen hast du?
3: Abgeschlossen habe ich, bin Geselle im Handwerksberuf.
2: Sehr gut. Hast du währenddessen dann während der Ausbildung ganz viel Musik gemacht? Ich habe mal gelesen, du hast in Coverbands auch richtig gespielt, Hochzeiten, den ganzen Wahnsinn?
3: Nee, tatsächlich nie.
2: Wirklich? Oh, Fake News, vorhin hast du noch
3: Fake
2: davon geredet.
3: News. Fake ja, News. Was da alles steht. Nee, dem habe ich mich immer verweigert. Und zwar deswegen, weil ich in meinem Umfeld viele von solchen Bands hatte.
2: Mhm.
3: Weil da einfach Geld zu verdienen war. Also das waren eigentlich die bekanntesten Musiker im Umfeld. Und ich habe aber gesehen, die haben keinen Spaß.
2: Mhm.
3: Also ich habe gefühlt, die haben keinen Spaß.
2: Mhm.
3: Natürlich habe ich die Feste mitgefeiert. Aber man hat immer gemerkt, da ist irgendein bitteres Gefühl dahinter. Und ich wollte es nie machen.
2: Wo hat man dich denn dann erleben können?
3: Ja, ich bin tatsächlich nach diesen Kapellen dann auf die Bühne,
2: mhm,
3: habe mir manchmal die Gitarren einfach geschnappt.
2: Wirklich?
3: Ja, das hat vorher natürlich diplomatische Gespräche gebraucht, aber manchmal haben das auch die Vereinsbosse vom Sportverein übernommen, dass die gesagt haben, hey, wir haben da einen, der könnte noch ein Lied spielen, und ich bin dann rauf und habe ja eben Wolfgang Ambros Zentralfriedhof gespielt oder der Hofer war es vom 20er Haus. Da schaut man so verdächtig aus. Ja, einfach so Hits und STS und habe da langsam Bühnenerfahrung einfach gesammelt.
2: Und du hast sogar, weil du gerade vom Verein sprichst, für den heimatlichen Fußballverein, wie heißt der?
3: SV Essenbach.
2: SV Essenbach, wer kennt ihn nicht? Für den hast du auch die Hymne geschrieben. Willst du uns die anspielen?
3: Natürlich, sehr gerne.
2: Die wird nämlich heute noch gesungen, gell? Das ist kein alter Hut. Da gibt es heute noch, wenn da im Stadion ist vielleicht zu groß, aber am Fußballplatz wird noch gesungen.
3: Ja, mittlerweile kann man schon Stadion sagen.
2: Wirklich? Also, wo steht denn, ganz kurz, wo steht denn der SV Essenbach? Nicht, dass ich jetzt hier mein Nichtwissen noch weiter spiele.
3: Ja, wir sind leider wieder abgestiegen, aber wir waren mal groß.
2: Ja, und ihr werdet es auch wieder. Ihr habt die Hymne dafür.
3: Wir werden es wieder werden, ja. Und die Hymne ist tatsächlich entstanden, da waren wir noch klein.
2: Ja, und wurde dann groß, ja, ganz klar.
3: Na gut, ich versuch's.
2: Ich freue mich.
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0: Das sind wir und so weiter.
1: Ja, herrlich. Also
0: wir sind
1: jetzt
0: stärker wie die Stier.
1: Also wirklich, ich bin Fan geworden von der Hymne und vom Verein, ja, muss ich sagen. Jetzt geht's los. Aber du hast ja dann richtig damals wahrscheinlich schon auch mit solchen Sachen und dass du schon auch Solo-Auftritt hast, eine richtige Prominenz gesammelt, oder? Also die wussten schon, wer du bist in der Gegend.
0: In meiner Region wussten die das, ja.
1: Wie ist es, wenn du heute da bist? Du wohnst ja jetzt auch wieder dort, gell?
0: Ich wohne da, ja, und fühle mich sehr wohl in meiner Umgebung. Ja. Also ist nicht so, dass
1: keine Autogramme geben beim Supermarkt?
0: Nee. Also
1: wurscht.
0: Die erkennen mich gar nicht. Ich bin meistens, habe ich so eine Schlapperhose an und so ein, ja, Sweatshirt, irgendwas.
1: Na, es ist ja nicht so, als ob du auf der Bühne komplett kostümiert wirst, oder? Die Zeiten sind vorbei, gell? Das machst du nämlich gar nicht mehr, weil bei der Hover, der nee. Maya und Ida habt ihr schon Kostüme und Props und alles gehabt, aber jetzt gehst du pur.
0: Jetzt gehe ich pur, ja. Meine Frau sagt, ich werde heuer 50 und da muss man dann auch auf sein Äußeres achten.
1: Ach so, erst jetzt. Da hat deine Frau aber eine Menge Geduld mit dir gehabt, muss ich sagen. So, jetzt sind wir hinter der Hymne und springen trotzdem wieder ein Stückel zurück, denn nach der Ausbildung ging es dann, und das kommt nicht in meinem Kopf, zur Bundeswehr.
0: Mhm.
1: Ich meine, ganz ernsthaft, wenn ich dich anschaue, das Letzte, an was ich denke, ist Bundeswehr.
0: Boah, ich hatte damals so viel Kraft. Ich war jung. Ich wollte was erleben und dann kam die Musterung. Ich meine, es war ja Pflicht und dann bin ich gut gemustert worden mit einem Einser.
1: Oh.
0: Also und hatte dann tatsächlich Möglichkeiten und da stand Fallschirmspringen. Und ich habe mir gedacht, geil, Fallschirmspringen, das will ich. Und bin da hin und habe dann da... Ja, war Fallschirmspringer.
1: Das, was andere bei Jochen Schweizer zum Weihnachten sich gegenseitig verschenken, hast du dann praktisch erst mal ein paar Monate gemacht. Hast du denn dort gespielt auch, dann also weiter Musik gemacht bei der Bundeswehr?
0: Ja, die ersten 3 Monate Grundausbildung, die waren wirklich, also da vergeht's da.
1: Da mit dem Spielen.
0: Ja, und das war auch wieder so ein Moment, wo ich teilweise auf meinem Bett gelegen bin und hab mir gedacht, was machst du hier?
1: Mhm.
0: Also es ist ja völlig... Paradox.
1: Ja.
0: Ich bin Pazifist. Also, und ich kann aber mir immer das Beste aus Situationen raussuchen. Und diese Gemeinschaft, die da zwischen den Dienstleistenden entsteht, das ist was ganz Besonderes, weil man wird einfach so ein großer Kreis.
1: Mhm.
0: Und das war sehr schön für mich. Und da habe ich dann tatsächlich auch gespielt und ausprobiert. Und nur Männer zu bespaßen ist nicht so einfach, die keinen Eintritt zahlen.
1: Wieder mal gut, dass du nicht aufgehört hast. Wir hören jetzt Musik, nicht von dir, diesmal von Cerón und Christine and the Queens, Catching Feelings.

0: 1:1 der Talk mit dem niederbayerischen Musiker und Musikkabarettisten Christian Meyer. Er war der Hurwa bei der Hurwa, der Meyer und I. Mittlerweile präsentiert er solo seine Schokoladenseiten. So heißt sein aktuelles Programm. Im März war er bei uns zu Gast und wir wiederholen das Gespräch mit ihm hier im Bayern 2 Sommerradio. Eben hat er uns erzählt, wie er als Pazifist zur Bundeswehr gekommen ist und Fallschirmspringer wurde. Dann hat er sich als Autodidakt, ohne Noten lesen zu können, bei der Musikhochschule in Plattling beworben.
1: Mittlerweile kann ich es. Ich habe es da gelernt tatsächlich. Aber damals war ich Autodidakt einfach. Hatte auch keine Ahnung von, dass es so Schulen gibt. Also es war ein Tipp von meiner Schwester, die hat gesagt, was willst du denn jetzt machen? Ich habe gesagt, keine Ahnung. Ja, guck doch mal, da gibt es so eine Schule und könntest du doch machen.
2: Coole Schwester.
1: Ja.
2: Aber wie haben die, also ich meine, da gab es ja eine Aufnahmeprüfung, oder?
1: Ja, ich hatte da wieder Glück. Ich habe oft einfach nur mit Dusel meine Wege gefunden.
2: Aber wie kann man eine Aufnahmeprüfung mit Dusel bestehen?
1: Ich habe da angerufen, das war mein erstes Glück. Ich habe da was weiß ich was erzählt. Und irgendwann hat der mich unterbrochen und hat gesagt, jetzt wissen Sie was, kommen Sie einfach vorbei an dem und dem Tag und dann schauen wir uns das mal an. Und ja, und das habe ich gemacht.
2: Du hast aufgeregt?
1: Nö, weil ich war ja komplett unvorbereitet. Ich wusste ja nicht, dass, was die Anforderungen sind.
2: Und was hast du dann da gemacht? Hast du dich hingesetzt und Ambros gespielt?
1: Nicht ganz. Also die wollten dann, dass ich ein Lied singe. Dann habe ich Hoch auf dem gelben Wagen gesungen. Das ist das Erste, was mir eingefallen ist aus meiner Kindheit.
2: Da haben sie schon gestaunt wahrscheinlich?
1: Da haben sie gestaunt. Und dann hätte ich ein Lied vom Blatt spielen sollen. Auf der Gitarre. Und ich habe dann gesagt, ich kann keine Noten lesen. Und dann waren die erstmal sehr verwundert. Ja, können Sie denn uns irgendwas vorspielen? Dann habe ich gesagt, ja, ich kann Metallica, ich kann Nothing Else Matters. Und da war ich voll stolz drauf, weil ich hatte mir das von der CD runtergehört und habe es dann eben nachgespielt. Und da, glaube ich, waren sie dann schon beeindruckt. Ja, es ging dann weiter mit, ich soll Intervalle am Klavier hören und ich wusste aber nicht, was ein Intervall ist. Und weil ich nicht reagiert habe, haben sie mich gefragt, ja, wissen Sie denn, was ein Intervall ist? Dann habe ich gesagt, ja, das ist der Scheibenwischer am Auto, wenn der mal geht und mal nicht geht. Und die haben dann erst mal lachen müssen und dann kam wieder dieser Satz, ja, komm her, Herr Meyer, jetzt hören wir mal den Unterschied zwischen Dur und Moll. Und das konnte ich, das ist in mir
2: das
1: drin.
2: Konntest du, ja.
1: Das ist in mir drin. Ich konnte auch die ganzen Harmonien, die 7, die 9, die 5, aber ich konnte sie nicht bestimmen. Ich konnte sie nur hören.
2: Und dann was war die Entscheidung dann? Also aus Sympathie oder sie waren begeistert, dass du dich einfach hinstellst und sagst, ist mir wurscht, das mache ich?
1: Die Entscheidung, glaube ich, war tatsächlich zum einen Sympathie und zum anderen war ein Platz frei.
2: Ah.
1: Und ich denke, diese Schule wird ja auch irgendwie wirtschaftlich arbeiten, keine Ahnung. Und das war mein Glück.
2: Aber dann war Schluss mit dem Nicht-Vorbereitet-Sein, oder? Dann musstest du doch bestimmt das alles erstmal lernen.
1: Das war auch eine Ansage. Also sie müssen in einem Jahr die Theorie alles so weit aufholen. Und habe ich gesagt, ja, mach schon.
2: Und hast du es, jetzt lachst du schon wieder so. Moment mal, hast du es gemacht, ja oder nein? Kannst du Noten lesen?
1: Zwangsläufig. Und das war aber auch nur spielerisch, weil ich bin dann in eine WG gezogen in Plattling. Da waren wir 5 Leute und die waren alle hervorragend ausgebildet. Also vorher schon auf Gymnasien, musikalischen, die konnten alles. Und dann war ein Abend, wo ich gesagt habe, komm, jetzt setzen wir uns zusammen und machen Musik. Und habe angefangen zu spielen. Und dann kam die Frage, ja, hast du denn Noten? Ich sage, ich brauche doch keine Noten, ich habe Ohren. Und dann, dann funktionierte das aber nicht richtig. Und dann war der Deal, und ich gesagt, okay, ich improvisiere jeden Abend mit euch und ihr zeigt mir, wie der Rest funktioniert.
2: Du hast in deiner WG die Schule praktisch gemacht.
1: Ja, spielerisch.
2: Ja, spielerisch. Also ich meine, da hat jeder was von jedem gehabt, kann
1: genau.
2: Man sagen. Gell? Und du hast abgeschlossen dann? Hast du die Musikschule abgeschlossen dann?
1: Ich habe das pädagogische Jahr nicht mehr gemacht, bin nach 2 Jahren raus.
2: Aber du wolltest Lehrer werden, war das eigentlich so die Idee dahinter?
1: Naja, das war nie mein Ziel, Musiklehrer zu werden. Es war dann nötig natürlich. Ich habe dann die ersten 3-4 Jahre unterrichtet in Essenbach an der Musikschule. Und dann ging es aber mit der Hubert Meyerny so los, dass ich donnerstags schon immer Konzerte hatte und dann alle Eltern anrufen musste und verschieben musste. Und das war irgendwann zu viel.
2: Wie wurdet ihr denn entdeckt? Oder wurdet ihr entdeckt?
1: Ja, wir wurden entdeckt, weil wir vorher schon eine Art Geheimtipp waren in gewissen Regionen. Wir sind auch selber mit dem VW-Bus rumgefahren und haben uns Kneipen gesucht, die Säle hatten. Damals war die Zeit, wo viele Wirtshäuser die Säle ja nicht mehr so oft genutzt haben, weil diese ganzen Faschingsbälle zum Beispiel weggefallen sind, diese Schützenball, Lumpenball, was weiß ich alles, diese vielen Veranstaltungen in den Wirtshäusern. Und wir sind da hin und haben gesagt, hey, wir wollen bei euch Musik spielen. Und
2: warum nicht?
1: Haben das gemacht, ja. Und viele dieser Wirtshäuser sind heute noch Kleinkunstbühnen.
2: Und auf die bist du wieder zurückgekehrt mit deinem Programm und wirst wieder zurückkehren. Was ein schöner Kreis. Wir hatten dich ja gefragt, ob du uns auch was live spielst. Also nicht nur die Hymne, die war sehr gut, die Fußballvereinshymne. Aber wir wollen natürlich auch was Neues von dir hören. Und du hast gesagt, du würdest gerne was sonst spielen.
1: Genau.
2: Täten Sie das jetzt tun?
1: Das tuten Sie jetzt. Tute ich gerne.
2: Prima.

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2: Christian Mayer. Beste Zeiten für Schokoladenseiten.
3: Du bist wirklich der erste Gast, der hier live spielt, während ich meinen Talk mache. Das hat mir jetzt sehr, sehr gut gefallen. Vielen
4: nicht
3: Dank.
4: Nicht dein Ernst.
3: Doch, wirklich. Also, es ist nicht so oft so, dass Musiker noch so sind, dass sie sagen, komm, wir spielen jetzt einfach mal live. Das zeichnet dich sehr aus. Da freue ich mich jetzt auch, das mal im Ganzen zu gucken. Du hast das neue Programm ja Schokoladenseiten genannt. Jetzt fragen dich bestimmt immer alle, was sind deine Schokoladenseiten? Das interessiert mich überhaupt nicht. Das weiß ich ja, das sehe ich ja an dir. Jetzt wollte ich dich fragen, was deine Nicht-Schokoladenseiten sind. Und was sind eigentlich, gibt es da ein Wort für Nicht-Schokoladenseite? Also was ist das Gegenteil von Schokoladenseite?
4: Boah, habe ich mir noch keine Gedanken gemacht.
3: Ich mir auch nicht. Aber sagen wir, was sind denn dann deine unguten Eigenschaften?
4: Vielleicht Grünkohlchips.
3: Genau, was sind deine Grünkohlchips? Die persönlich ja mag, aber gut. Was ist deine Gurkenphase?
4: Du magst keine Gurken?
3: Ja, also weiß ich auch nicht, Schokoladegurke. Was ist das, was du nicht an dir magst?
4: In manchen Situationen meine fehlenden organisatorischen Fähigkeiten. Also ich brauche wirklich Menschen in meinem Umfeld für das, was ich tue, die mir helfen, also die mir organisieren, die mir ein Background geben. Ja, also ohne Menschen in meinem Umfeld wird es nicht gehen.
3: Würde ich nicht so oft
4: Nein.
3: auf der Bühne sehen.
4: Ich glaube, ich könnte nicht überleben ohne andere Menschen.
3: Gut, das können wir alle nicht. Das ist, glaube ich, schon mal ein Fakt. Wir haben jetzt ganz oft auch gesprochen, wo du herkommst und wie das ist und wie deine Karriere da lief. Aber es gab ja auch eine Zeit, da bist du ganz viel gereist und hast dich inspirieren lassen.
4: Mhm.
3: War das auch sehr wichtig für deine Karriere? Weite Reisen, ne?
4: Es war, glaube ich, wichtig in meiner Entwicklung, weil ich bin sehr viel in Länder gereist, wo ich wusste, da gibt es eine schöne Volksmusik.
3: Beispiel?
4: Ja, erst natürlich in Europa, nach Irland, in die Bretagne, nach Frankreich oder auch in den Balkan. Es gibt wunderschöne Balkanmusik mit diesen 7/8-Rhythmen. Also ja, voll. Oder auch nach Österreich in die Steiermark.
3: Das sehe ich jetzt noch nicht als Fernreise an, möchte ich meinen. Also, das ist zwar löblich, aber keine Fernreise. Du warst ja aber auch richtig, du warst ja aus Südamerika bis hierhin.
4: Südostasien war ich dann viel. Zwar aus dem Grund, ja, ich war da schon sehr jung mit 21, weil meine Freunde waren alle etwas älter und die hatten angefangen mit diesen Fernreisen, Rucksackreisen. Mhm. Und die haben mich irgendwann mal im Sportheim gefragt, hey, so auf Spaß in die Runde geschmissen, so an den Stammtisch, wer fährt mit? Wir fahren mal wieder nach Thailand, glaube ich, ging's. Und ich habe gesagt, ganz naiv, ja, ich fahre mit. Und keiner hat es geglaubt. Also es hatten mehrere gesagt, sie fahren mit, aber ich war halt dann im Endeffekt der Einzige und bin da als ganz junger Mensch schon in diese komplett andere Welt gereist. Und das empfehle ich jedem, weil man sieht einfach, ja, direkt, wie schön es wir haben.
3: Ja, du hast ja sogar deine Songs, du hast ja die meisten Songs von der Hurwe, der Meier und ihr auch geschrieben.
4: Mhm.
3: Die hast du ja auch in der Hütte geschrieben irgendwo, 8 Wochen ohne Strom und
4: ja.
3: Wasser oder so.
4: Nee.
3: Ich meine, wie schwer will man sich's denn machen? Also von mir aus kannst du ja weit wegfahren, aber was war da der Hintergrund?
4: Nee, ist ganz einfach. Ich habe es mir leicht gemacht, weil ich brauche immer die Zeit, um mich in meinen Kopf zu bewegen. Also ich habe ja so viele Eindrücke und mache mir Notizen oder mache mir Sprachnachrichten, aber es fehlt die Zeit, das Ganze dann zu verarbeiten. Und wenn ich dann täglich neue Nachrichten bekomme, aktuell, ist es eher hinderlich für diesen Prozess, das aufzuschreiben, was da drin ist. Und da war kein Handyempfang. Da war ja keine Möglichkeit, aktuelle Weltnachrichten auch zu kriegen, sondern du warst da einfach auf deine Gedanken allein gelassen. Und das fördert meine Kreativität.
3: Machst du es heute auch noch? Vielleicht nicht so weit weg. Du hast ja eine Familie mit vier Kindern.
4: Nicht so weit weg, aber ich habe meinen Zugang gefunden, wie ich da schneller in diese Stimmung komme. Also früher habe ich da 14 Tage gebraucht und musste mich zwingen, nichts zu tun. Weil wenn man da in Urlaub fährt, ist es ja so, du musst ja dann Städte reisen oder was anschauen. Ich muss ein Buch lesen, ich muss ins Meer gehen und schwimmen, ich muss Volleyball spielen. Nichts muss ich. Ich muss 14 Tage lang in der Hängematte liegen und warten, bis mir richtig fad ist und immer nur aufs Meer schauen und irgendwann tragen die Wellen die Gedanken von alleine rein.
3: Oh, das klingt sehr romantisch. Klingt sehr romantisch. Und entspannen gelernt hast du dich auch, nämlich beim Garteln.
4: Beim Garteln, ja.
3: Das ist da kommst du in den Zen-Zustand.
4: Da kam ich erst drauf, wie das mit der Greta war, weil der Garten dann für mich erstens körperliche Arbeit bedeutet hat, was mir sehr gut getan hat, mal raus aus dem Kopf und zu sehen, was man abends mit dem Spaten eigentlich alles schaffen kann. Und dann auch diesen Samen in die Erde drücken und zu sehen, wie das wächst. Das war für mich Leben und das hat gut getan und da ist eine richtige Leidenschaft draus geworden.
3: Ja, das ist dein zweites Standbein. Ich sehe schon, irgendwann haben wir die große Landschaftsgärtnerei bei dir. Du, zum Abschluss wollte ich dich noch was fragen. Ich habe gesehen, es gibt bei deinen Konzerten eine Wunschbox für Lieblingslieder, bei der jeder seine Favoriten einwerfen darf. Was wünschst du dir für deine musikalische Zukunft? Was würdest du für einen Zettel einwerfen?
4: Für ein Lied?
3: Nö, kannst du es auch mit einem Lied sagen, aber vielleicht auch mit einem Wort? Das Kreativität ist dir überlassen.
4: Ich würde das Lied aufschreiben. Hey, wie schön bist jetzt eigentlich du?
3: Ich nehme das mal als Kompliment, obwohl es gar nicht um mich geht in dem Fall, aber ich fühle mich geehrt. Kann man eine Sendung besser mit einem Kompliment aufhören? Plus, du hast hier zweimal live gespielt. Also, ich danke dir von Herzen, dass du da warst. Das war ganz besonders schön. Und wünsche dir toi, toi, toi für die Tour.
4: Vielen Dank für die Einladung. Es hat mich sehr gefreut und dass ihr euch die Zeit genommen habt, meine Geschichte anzuhören.
3: Mit diesem irgendwie gestohlenen Kompliment, aber nochmals Dankeschön, ging mein Treffen mit dem Musiker und Musikkabarettisten Christian Mayer zu Ende. Das war 1:1 der Talk im Bayern 2 Sommerradio. Morgen ist dann Albert Reit bei uns zu Gast. Der Mann ist, ja, der ist Pferdezahnarzt. Nachzuhören, das alles auf ARD Sounds. Einen schönen Abend wünscht Ihnen Nina Sonnenberg.

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2: Um 23 Uhr mit Stefanie Müller. Bei der Landtagswahl in Sachsen-Anhalt stabilisieren sich die Ergebnisse. Nach der aktuellen Hochrechnung vom späten Abend ist die AfD stärkste Kraft mit 44% und verfehlt damit die angestrebte absolute Mehrheit. Die CDU rutscht im Vergleich zur Wahl von 2021 um mehr als die Hälfte ab und kommt nur noch auf 17,4%. Die SPD

0: sowie die Aufstellung des Bundeshaushalts. Unionsfraktionschef Frei von der CDU sprach von einer Zäsur für Deutschland. In Umfragen für die ARD hatten sich 87% der Befragten in Sachsen-Anhalt unzufrieden mit der Bundesregierung gezeigt. Nach ihrem Austritt aus dem BSW in Thüringen haben die ehemaligen Mitglieder eine neue Partei mit dem Namen Thüringen gerecht gegründet. Zur Vorsitzenden wählten die Mitglieder in Erfurt die ehemalige BSW-Landesvorsitzende Katja Wolf. Wegen Querelen mit der Bundespartei waren in den vergangenen Tagen mehrere Mitglieder aus dem BSW-Landesverband und teils auch aus der Fraktion im Erfurter Landtag ausgetreten. Der Rückversicherer Münchner Rück warnt vor steigenden Kosten durch Cyberangriffe. In einer Mitteilung des Unternehmens heißt es, dies würde die Risikolandschaft grundlegend verändern. Gründe für den Anstieg seien eine zunehmende Professionalisierung der Angreifer, geopolitische Spannungen sowie systemische Abhängigkeiten. Dem Konzern zufolge zeigen eigene Studien, dass sich 89% der Firmen nicht ausreichend davor geschützt fühlen. Dennoch würden oft keine Cyberversicherungen abgeschlossen. Zum Sport. In der Fußball-Bundesliga hat Augsburg in Frankfurt 4:1 gewonnen. Mainz siegte in Hamburg 5:0. In der zweiten Liga spielten Fürth Heidenheim 0:1, Hertha Magdeburg 2:1 und Osnabrück Braunschweig 3:1. Das Wetter in Deutschland? In der Nacht Wolken und ein paar Schauer, Abkühlung bis auf 16 Grad, in der Lausitz auch deutlich niedriger. Im Tagesverlauf freundlich, bei Höchstwerten zwischen 20 Grad an den Küsten und mehr als 30 Grad im Südwesten. Am Dienstag weitgehend unbeständig und windig, am Mittwoch deutlich kühler und regnerisch. Und jetzt ist es 23:03.
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2: Hallo zur September-Ausgabe. Hier ist der Podcast von Goethe-Institut und Zündfunk Bayern 2. Unser Motto wie gewohnt, wir stellen hier 5 neue Alben vor, die in Deutschland entstanden sind und die wir empfehlen. Zum Beispiel 70er Jahre Brasil-Sound von Curio Curio, aufgenommen in Leipzig. Oder tamilisch beeinflussten R&B aus Köln von Wavunetta. Oder Psychedelic Soul mit einer Prise Barbados aus Berlin von Nosam. Dazu neuer Rap von Absilon und Pop von Mine. Ralf Summer sagt Hallo. Und los geht's mit Bay Carrere von Curio Curio. Sängerin Luisa Montero, die aus Rio de Janeiro stammt, sie sagt uns, wofür der Bandname steht.
3: Wir haben ewig gesucht nach einem passenden Namen zu diesem Projekt. Und die Geschichte war so, kleine Anekdote, ich bin nach Brasilien geflogen und ich hatte den klaren Auftrag, wenn ich zurück nach Europa komme, muss ich diesen Namen haben. Und dann habe ich viel gebrainstormt mit meiner Mama. Ich tausche mich so über solche Sachen immer mit meiner Mama aus. Eines Tages waren wir einkaufen gemeinsam und dann hat sie diesen Namen gedroppt. Sie war, wie war's mit Curio? Und dann war ich so, das klingt doch gut. Das klingt so ein bisschen wie Curious. Und dann hat sie gesagt, ja, wusstest du auch, dass Curio ein Vogel ist, ein Singvogel? Und dann war ich so, das ist ja noch perfekter. Und dann habe ich diesen Namen zu Dustin gebracht und habe gefragt, ja, Dustin, wie sieht es mit Curio aus? Und ja, das hat ganz gut gepasst.
4: Anscheinend hat es gemacht.
3: Ja.
2: Und so klingt das neue Duo, das sich nach dem tropischen Vogel aus Südamerika benannt hat. Auf Deutsch heißt der Curio Schwarzkopf-Reisknacker.

0: Bay Carrer. Gleich mit der ersten Nummer sind Curio Curio bei Mr. Bongo in England gelandet, einem der europäischen Labels für Global Pop. Curio Curio, so heißt auch ihr erstes Album. Das sind Produzent Dustin Brown und Sängerin Luisa Montero. Dustin kennen wir schon aus dem vergangenen Jahr. Da haben wir hier im Podcast sein anderes Projekt vorgestellt, Peaky Momez. Sie machen Turkish City Pop, der sich am Original 80er-Jahre-City Pop aus Japan orientiert. Und bei Curio Curio geht es zeitlich noch weiter zurück zum Brasil-Stil der 70er, der MPB, meint Musiker Popular Brasileira. Dustin und Luisa zu Gründung und Sound ihres Duos.
1: Ja, und wie das alles passiert ist, hat eigentlich in Ingolstadt angefangen, weil da komme ich ursprünglich her. Ich habe lange in Berlin gewohnt und war eigentlich selten in Ingolstadt zu der Zeit. Das war vor 2 Jahren, als wir uns da getroffen haben, und zwar bei einem Konzert, das Luisa gespielt hat mit meinem Freund Malik Diaro. Und zwar habt ihr da, glaube ich, in so einem temporären Quartett brasilianische
2: Klassik gespielt. Ja, ein bisschen Jazz-Standards und so. Und ich habe aber in der Zeit, also ich bin immer noch fest angestellt am Theater und wir proben sehr viel, haben viele Vorstellungen und es ist manchmal schwierig, da rauszugehen, um zu recorden. Deswegen habe ich gesagt, Dustin, wenn ich Zeit habe, melde ich mich.
1: Musikalisch hat es voll gut funktioniert. Also wir haben den ersten Song zusammen hier bei mir in Leipzig recorded und da waren wir gleich am selben Abend, waren wir so, hey, das ist voll gut, lass da auf jeden Fall ein ganzes Projekt irgendwie draus machen und ein Album.
2: Ja, und der erste Song war Menina Passarinho und der zweite ist Vem Pra Casa. Das waren unsere ersten 2 Songs, die wir überhaupt recorded haben. Vem Pra Casa, das heißt, komm nach Hause und das ist so eine Familienaufstellung. Es ist, baut so ein Bild auf von meiner Familie, die Cousine, die Großtante, die Tante, die alle zu Hause sind und auf das kleine Mädchen warten, die jetzt nach Hause kommt. Das spiegelt so ein bisschen diese Sehnsucht, die ich immer habe, nach Hause zu kommen, endlich bei meiner Familie zu sein, endlich meine Wurzeln anzutreffen. Das ist ein total wichtiger Song für mich. Und Ben Keré, unsere allererste Single, die wir bei Mr. Bongo rausgebracht haben, da geht es um eine ganz andere Energie. Da ist Partystimmung und Ekstase und die Körper tanzen und schwitzen und verschmelzen ineinander. Und da geht es viel um das Leben zu feiern, die Liebe zu feiern, sich zu begegnen und so ein bisschen in diese Energie.
0: Die singende Schauspielerin bzw. schauspielende Sängerin Luisa Montero, Teil des Ensembles am Schauspiel Graz in Österreich. Zusammen mit Dustin Brown ist sie Curio Curio. Dustin sagt, sie machen einen Mix aus Disco und Samba. Luisa sagt, sie machen Funk und Groove. Jedenfalls erneuern sie im Studio in Leipzig die brasilianische MPB vorsichtig und kenntnisreich. Wir sind curious, wie es mit Curio Curio weitergeht. Unter anderem sind sie am Donnerstag, 17. September in Dustins Heimatstadt zu sehen und zu hören. Sie sind zu Gast bei der Diskothek, dem Pop-Talk in der Neuen Welt in Ingolstadt. Und wer wird sie dort vorstellen und sprechen? Angie Portmann, unsere Podcast-Kollegin. Der Zündfunk Bayern 2 präsentiert die Veranstaltung. Wir schneiden mit und strahlen die Diskothek mit Curio Curio später auch im Radio aus. Wir hören das Stück, von dem Luisa schon erzählte, Vem Pra Casa. Hier sind Curio Curio.

Vrem Prakasa, komm nach Hause von Curio Curio. Ja, zwischen Brasilien und dem Land, das ihn musikalisch stark beeinflusst, sind es keine 1000 Kilometer. Barbados. Hier ist der Musiker Nosam und sein neues Album heißt Cherry Stone Pillow.

0: Let me show you the stars von No Sum. Ein Lied, in dem er singt und reimt, dass sie sich verkleiden als Venus und Mars. Im Hip-Hop kennt man den Mainzer als Deutschrapper Nepomuk. Auch da ist er spitze, ein eleganter Wortsportler. Und als No Sum ist Nelson Brand, so ist sein bürgerlicher Name, bisher eher bekannt als Beatbastler. Das heißt, der Wahlberliner ist extrem produktiv, veröffentlicht alle paar Monate ein Instrumentalalbum. Cherry Stone Pillow ist sein 28. in nur 13 Jahren. Und nun singt er auch zu seinen Instrumentals. Musikalisch liegen sie zwischen Slacker Pop, Psychedelic Soul und Bossa Nova. Schön, dass er nun auch hier seine Stimme gefunden hat, zu seinen herrlich windschiefen Melodien.
1: Ein Großteil ist von meinem Vater beeinflusst, weil der auch sehr viel Jazz-Funk und Jazz-Rock gehört hat, als ich noch klein war. Meine Mama auch. Bei uns lief immer sehr viel Musik, auch sehr viel ältere Musik. Und das hat mich wahrscheinlich dann als Kind schon beeinflusst. Und als musikinteressierter Mensch hört man sich dann halt immer weiter, sucht nach neuer Musik. Und so habe ich dann ja, diese Genres für mich entdeckt und lieben gelernt.

0: Genau, erstmal ging es hauptsächlich ums Samplen und dann habe ich mehr und mehr gemerkt, ey, ich würde aber gerne selber die komplette Musik auch in der Art irgendwie machen. Und dann habe ich nicht mehr nur gesampelt, sondern mir ein bisschen Bass und Gitarre beigebracht. Ich lade aber auch sehr gerne andere Musiker ein, mit mir dann zusammenzuarbeiten und Ideen mit mir fertigzustellen. Das, was mir am wenigsten Spaß macht, ist tatsächlich Texte schreiben auf Englisch, weil das nicht meine Muttersprache ist. Da tue ich mich manchmal ein bisschen schwer, aber es geht auch oft dann eher um den Vibe bei den Nosam-Sachen. Meine Oma kommt tatsächlich aus der Karibik, aus Barbados. Ich habe schon ihre Musik gehört, die sie auch gehört hat. Sie hat viele CDs gesammelt und da habe ich mir früher mal was ausgeliehen und dann reingehört. Aber das waren auch eher amerikanische Soul- und R&B-Sachen.
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0: Cherry Stone Pillow heißt das Album, weil meine Eltern mir früher immer ein Kirschkernkissen gegeben haben, wenn es mir nicht gut ging. Und in einer kalten kapitalistischen Welt wollte ich ein bisschen Wärme in Form von Musik als Cherry Stone Pillow den Leuten zur Verfügung stellen.
2: Nelson Brandt, aka Nosam, zu seinem musikalischen Aufwachsen und seinem neuen Album. Eine Platte mit sympathisch verstimmter Verandagitarre. Wir hören Pearly Gates.

No Sum und sein Cherry Stone Pillow Album. Beim Stück Pearly Gates denkt man an den kanadischen Slacker-König Mac DeMarco. Und am Ende der Platte fordert er im Stück Music Man, Protect the Women, Don't Harm the Environment. Auf Deutsch, Männer schützen Frauen und bedrohen auch nicht die Umwelt. Empathie ist auch eines der Kennzeichen von diesem Musiker, Absilon aus Berlin. Wir hören sein Sommermärchen.

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1: Sommermärchen, einer der am meist diskutierten Songs vom neuen Album von Absilon. Auch mit seinem Zweitling Glanz Null ist er wieder in den Top 10 gelandet, nicht nur in Deutschland, auch in Österreich und der Schweiz. Absilon hat nach seinem 1er-Abi erstmal in Berlin an der Charité Medizin studiert, dann bog er zum Rap ab. Bekannt ist er geworden 2023, als er bei Jan Böhmermann im Fernsehen auftrat, und zwar mit seinem Stück Baba. Und zur Fußball-WM in diesem Jahr, da veröffentlichte er das eben gehörte Lied Sommermärchen. Ja, für ihn ist vom sogenannten Sommermärchen während der WM in Deutschland 2006 etwas ganz anderes in Erinnerung geblieben als die vielen Fußballspiele, der Sportfreunde Stiller-Hit und das Motto »Die Welt zu Gast bei Freunden«. Absilon als Ada Yolci mit türkischem Background geboren, denkt bei 2006 an die Zeit, als der türkischstämmige Dortmunder Mehmet Kubacik als 8. Opfer vom NSU erschossen worden ist und Deutschland aber noch von den Dönermorden statt von Neonazis redete. Auf dem neuen Album wundert sich Absilon auch, warum SPD-Chef Lars Klingbeil ihm auf Instagram folgt. Er rappt das mit ganz ruhigem, zurückhaltenden Flow. Und er teilt in seinen Liedern den Fernsehsendungen von Anne Will, Markus Lanz und Co. eine Abfuhr, will auch nicht mit Cem Özdemir abhängen.
2: Ja, also für mich sind eh alle Personen, die irgendwie auf dem Album irgendwie was abbekommen, sage ich mal, stehen für mich auch eher symbolisch für etwas. Ich glaube, dass Menschen auch nicht immer irgendwie böse Absichten haben müssen oder böse sein müssen, damit sie dann leider trotzdem ein System aufrechterhalten oder dafür sorgen, dass es aufrechterhalten wird, wo ich glaube, ey, ein Großteil der Menschen profitiert nicht davon, sondern ja, wir leben in einem Gesellschaftssystem, ne, wo wir, keine Ahnung, im Kapitalismus der Mensch sich gegenseitig immer mehr ausbeutet, immer mehr Reichtum sich in immer weniger, immer kleineren Gruppe von Menschen konzentriert, wo wir irgendwie kein Geld haben für Bildung, für die Schulen in dem Land, für das Gesundheitssystem und gleichzeitig hunderte Milliarden für Waffen, Krieg, Aufrüstung. Der gesellschaftliche Wandel, der passiert ist in der menschlichen Geschichte oder auch in den letzten 100, 200, 300 Jahren, es waren sehr viel auch gesellschaftliche Strömungen, Bewegungen, die diese Veränderung hervorgerufen haben, irgendwie. Sei es Proteste, sei es ziviler Ungehorsam, sei es irgendwie gewerkschaftliche Organisierung, Mietervereine, irgendwie Arbeit im Kiez, diese ganzen Sachen, die auch, glaube ich, oft nicht als Politik vielleicht so wahrgenommen werden, aber die eigentlich meiner Meinung nach die wirklichen Treiber von gesellschaftlicher Veränderung sind und auch sein sollten. Das würde ich dazu sagen.
1: Er glaubt an die Veränderung durch die Menschen und nicht durch die Parteien. Absilon. Hier ist das Lied mit der Talkshow-Absage: Keiner von euch.

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1: 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Keine Ahnung, wir sind so kalt zueinander geworden.
2: Absilon ist mit seinem melancholischen, postmigrantisch gefärbten Rap die leuchtende Antithese zum sprachlich und musikalisch eher derben Gangster-Rap. Apropos leuchtend, Glanz Null heißt sein neues Album und es meint die Entzauberung, also im Vergleich zum Glanz von neugierigen, strahlenden Kinderaugen. Absilon war damit auch gerade in der ARD bei Titel Thesen Temperamente. Hier ist Bayern 2, der Podcast im September. Von Berlin nach Köln zum neuen Album von Wavunetta. Wir hören sie mit Asphalt.

0: Ein Lied darüber, dass wir am Ende des Tages alle in den gleichen Himmel und in die gleichen Sterne schauen. Egal, woher man kommt, egal, welche Wege man geht. Das war Asphalt von Wavonetta mit Oma Jatta. Ein Kölner Duett. Er ist Sänger und macht Afrobeats und Amapiano-Sound, also der neue südafrikanische Musiktrend. Sie ist tamilische Kölnerin, bewegt sich zwischen Pop und Deutschrap, wie sie auf Bandcamp schreibt. Das Stück Asphalt stammt von ihrem zweiten Album Denkmalschutz. Ja, Wavonetta war schon nominiert für den Preis für Popkultur. Das Missy-Magazin beschreibt sie so: mal leicht, mal baddie, mal politisch, mal macht sie Spaß. Und das Popkulturfestival, ebenfalls in Berlin, sagt über sie: ihre Musik funktioniert im Club wie zu Hause. Eskapismus, der die Realität nicht verdrängt, sondern ihre Temperatur verändert. Musik spielte schon immer eine große Rolle in ihrer Familie. Wavonetta Ramesh ist mit tamilischer Musik aufgewachsen, aus Filmen, aber auch mit Volksliedern auf dem tamilischen Widerstand aus Sri Lanka. Mit 9 sah sie im Fernsehen dann Hannah Montana, gespielt von Miley Cyrus. Ab da wollte sie auch auf der Bühne stehen wie die Disney-Kinderstars. Über ihren Producer kam Wavonetta früh mit dem bekannten Kölner Drum & Bass und Jungle-Musiker The Green Man in Kontakt und sie sang auf einigen Tracks von ihm. Am Anfang waren ihre Lyrics Englisch, dann wechselte sie zu Deutsch, weil sie mehr deutschsprachige Musik gehört hat und sie auf Deutsch schreiben als kleine Herausforderung empfand. Inzwischen mischt sie ihre Texte auch mit Tamil, der Sprache ihrer Familie. So kann sie viele Facetten ihrer Persönlichkeit einfließen lassen. Aber warum heißt das Album Denkmalschutz, Wavonetta?
1: Auf den Titel Denkmalschutz kam ich, weil das in dem Song Icon Living vorkommt. Also ich sage da, I'm an Icon Living unter Denkmalschutz. Und das ist ja eine sehr größenwahnsinnige Aussage, weil ich das so absurd finde, das selber über sich zu sagen. Und gleichzeitig ist Denkmalschutz für mich ein sehr politisch geprägter Begriff. Also ich denke dann direkt an etwas Politisches beziehungsweise an etwas Altes, was es schon ganz lange gibt, was jetzt geschützt wird, weil das zum Beispiel Teil der deutschen Kultur ist. Aus diesen ganzen Gründen fand ich das cool, das ganze Album so zu nennen und zu suggerieren, dass dieses Album so besonders und so toll ist, dass es unter Denkmalschutz stehen sollte.
2: Sie sind verbunden mit der Denkmalschutz-Hotline. Wie kann ich Ihnen helfen?
3: Hallo? Bin ich da richtig verbunden mit der Denkmalschutz-Hotline?
2: Ja, das sagte ich bereits. Was ist Ihr Anliegen?
3: Wieso läuft eigentlich Musik weiter? Sie sind ja schon am Apparat.
2: Die Musik ist einfach zu geil. Deswegen lassen wir sie weiterlaufen. Also, wie kann ich Ihnen helfen?
3: Also ich wollte eigentlich nur sagen, dass das Album richtig gut ist.
2: Vielen Dank für Ihr Feedback. Ich nehme an, Sie haben es komplett angehört?
3: Nee, ich bin erst in der Mitte, aber...
2: Dann würde ich Sie höflich bitten, das Album gemäß der Gebrauchsanweisung zu konsumieren.
1: In der Mitte des Albums gibt es einen kleinen Cut durch die Denkmalschutz-Hotline. Das ist kein richtiger Track, sondern eher so ein kleiner Skit oder ein Interlude. Und ich persönlich fand das immer sehr cool in Alben, weil das einen nochmal so ein bisschen rausgeholt hat. Und in dem Skit ruft jemand die Denkmalschutz-Hotline an, weil die Person genau an dieser Stelle des Albums ist und einfach mal sagen wollte, dass das ganz cool ist. Aber die Person am anderen Ende sagt, yo, hör dir doch einmal mal das Album ganz an. Und das ist vielleicht auch eine kleine Kritik an die Schnelllebigkeit durch Social Media. Songs werden immer kürzer. Das heißt auch, Leute hören nicht mehr wirklich Alben. Alles muss immer ganz kurz, prägnant sein, damit die Aufmerksamkeitsspanne damit klarkommt.
3: Ich bin erst in der Mitte, aber...
2: Dann würde ich Sie höflich bitten, das Album gemäß der Gebrauchsanweisung zu konsumieren. Sohn ruft daher einfach an, hört nicht mal das Album komplett. Was soll die
3: Ich hab's doch gerne.
2: Hauptsache Meinung geben.
3: Was ist geil.
2: Halt die
3: Hallo?
0: Wavonetta und ihr Album Denkmalschutz. Und das ist ihr Skit Denkmalschutz Hotline. Eine lustige Kritik an der Schnelllebigkeit der Musikszene bzw. von Social Media. Nicht immer beim Anhören der Tracks zu skippen, zu springen. Am Ende der Platte gibt es mit GNP, Germany's neuer Popstar, dann auch noch ein Stück über Machtmissbrauch in der Musikindustrie. Sie schlägt in diesem 1-Minuten-Outro vor, die Lieder von Abusen, also von Bands, die ihre Macht missbrauchen bzw. schon missbraucht haben, aus Playlists rauszunehmen und dafür Wavonettas Lieder reinzunehmen. Wir hören sie mit einem weiteren Duett. Ich hasse alles, featuring Yunus.

Ein Stück über eine Beziehung, die zwar schon vorbei ist, aber beide Parteien einfach nicht damit klarkommen. Ich hasse alles von Wavonetta featuring Yunus. Ende August stellte sie ihre neue Platte beim Popkulturfestival in Berlin vor. Im September tritt sie beim Reeperbahn-Festival in Hamburg auf. Sie bringt ihr neues Album in der Woche nach dem Popkulturfestival raus, am 4. September. Die neue Platte von Mini heißt Killer. Daraus hören wir How.

0: How can I get over this, singt Mine hier. Und How heißt auch das Stück. Es stammt vom neuen Album von Jasmin Stocker. Sie stammt aus der Nähe von Stuttgart, zog über Mannheim nach Berlin. Ihre Fans kennen sie als Mine, beziehungsweise durch ihr Duett mit Rapper Fat Tony. Ihr gemeinsames Stück Romcom hat inzwischen mehr als 10 Millionen Streams. Und Mines Solo-Hits, die heißen Mein Herz und Ich weiß es nicht. Mit ihrer letzten Platte Baum landete sie zum ersten Mal den deutschen Album Top 10. Der Klassiker. Einerseits in den Charts, andererseits in Therapie.
1: Beim Song How geht es ein bisschen so um Traumabewältigung. Also ich gehe jetzt gerade zum dritten Mal in Therapie und ich muss sagen, es ist jedes Mal crazy, was das alles in einem auslöst. Und man ist ja nie so richtig austherapiert. In jeder Phase des Lebens kommen Dinge wieder so neu hoch. Und manchmal habe ich das Gefühl, dass ich Dinge nie ganz so hinter mir lassen kann. Und darum geht's in How.
0: Also alles auf Anfang. Mit Killer, ihrem 6. Soloalbum, markiert Mine einen Neustart, musikalisch wie auch persönlich. Ich habe alte Versionen von mir selbst abgetötet, sagt sie. Und nach der Trilogie der Alben Klebstoff, Hinüber und Baum beginnt hier also ein neues Kapitel. Der Sound ist reduzierter, direkter, weniger Instrumente, mehr Vibe, getragen von analogen Synthesizern. So beschreibt Mine den neuen Sound. Zuletzt hat Mine auch mit Instagram-Clips von sich reden gemacht, in denen sie den Alltagssexismus von Männern vorführt. Ich wollte von Mine wissen, ob sich die Beschäftigung mit dem Thema auch auf die neuen Lieder ausgewirkt hat.
1: Das Thema hat mich ehrlich gesagt in der Musik gar nicht so sehr beeinflusst, aber ich habe mich halt allgemein mit solchen Themen auseinandergesetzt und das spiegelt sich dann wiederum auch in der Musik wieder. Also eigentlich habe ich nie so eine übergeordnete Idee, dass ich denke, ich möchte zu diesem Thema ein Album machen und das dann so konzeptmäßig durchziehen. Aber automatisch kleben die Themen dann doch irgendwie aneinander, dadurch, dass ich das ja alles alleine schreibe und das innerhalb einer bestimmten Zeit entsteht. Und bei Killer habe ich mich vor allem mit so Gesellschaftsstrukturen, wie Dinge miteinander zusammenhängen, befasst und auch das Rausemanzipieren aus Rollenbildern. Als ich den Song Killer geschrieben habe, wusste ich eigentlich, das ist der perfekte Titel. Zum einen, weil das so ein starkes Bild ist, zu sagen, man killt alte Versionen oder alte Denkmuster in sich ab und lässt sie so zurück und emanzipiert sich daraus. Aber zum anderen finde ich Killer auch einfach so ein guter Begriff, den ich selber oft auch schon in meiner Jugend verwendet habe. Außerdem sind es all Killer, no filler. Deswegen passt es einfach auch sehr gut.
0: Mine zum neuen Album Killer. Musikalisch hat sie sich Input nicht in England oder den USA geholt. Sie hat in letzter Zeit viele Produzentinnen aus Frankreich gehört. OK Lou, Eloya, Iliona oder Joa. Allesamt sehr elektronisch, was ihre Produktionen auch beeinflusst. Wir hören Dunkel.

0: Dunkel von Mine von ihrem Killer-Album. Im Herbst geht sie auf Killer-Tour durch Deutschland und Österreich. Der Plan von ihr und der Band, auch die alten Stücke auf den analogen Synthesizern zu spielen, wie sie nun auf der neuen Platte benutzt werden. Bis dahin, sagt Ralf Summer. Im Oktober ist wieder Angie Portmann dran. Das war der September-Podcast. Kommt gut durch den Spätsommer.
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3: Um 24 Uhr mit Stefanie Müller. Die AfD hat bei der Landtagswahl in Sachsen-Anhalt mit 44% wie erwartet einen deutlichen Wahlsieg eingefahren. Eine absolute Mehrheit zeichnete sich in den Hochrechnungen aber bisher nicht ab. Die CDU folgt als zweitstärkste Kraft, abgeschlagen mit 17,4%. Es deuten sich damit zwei nahezu gleich starke Lager ab, mit der AfD auf der einen und CDU, SPD, Grünen und Linken auf der anderen Seite. Das Zünglein an der Waage könnte das BSW spielen, das nach jetzigem Stand mit 5,1% der Stimmen den Einzug in den Landtag schafft. Rausgeflogen ist dagegen die FDP. Der Zentralrat der Juden hat schockiert auf den Wahlsieg der AfD in Sachsen-Anhalt reagiert. Der Vorsitzende Schuster sagte der Welt, er sei persönlich entsetzt. Der Schaden, den die sogenannte Alternative für Deutschland jetzt anrichten würde, falls sie in Verantwortung gelangte, wäre immens. Schuster hob dabei die angestrebte Bildungspolitik der

0: Delaine teilte gestern bei ihrer Ankunft mit, man wolle eine einzigartige Partnerschaft weiter festigen. US-Präsident Trump hatte zuletzt im Juli seine Kontrollansprüche auf Grönland erneuert. Im Fall der Sabotageakte auf das deutsche Stromnetz bleibt die Suche nach dem 48-jährigen Tatverdächtigen weiter erfolglos. Die Polizei hat ihren Großeinsatz am Hambacher Forst westlich von Köln am Abend beendet. Ein bewohntes Baumhaus dort wurde nicht durchsucht, weil Spezialeinsatzkräfte spontan nicht zur Verfügung standen. Man behalte die Situation vor Ort weiter im Auge, hieß es. Zum Sport. In der Fußball-Bundesliga hat Augsburg in Frankfurt 4:1 gewonnen. Mainz siegte in Hamburg 5:0. In der zweiten Liga spielten Fürth, Heidenheim 0:1, Hertha, Magdeburg 2:1 und Osnabrück, Braunschweig 3:1. Das Wetter in Deutschland: in der Nacht Wolken und ein paar Schauer, Abkühlung bis auf 16 Grad, in der Lausitz auch deutlich niedriger. Im Tagesverlauf freundlich, bei Höchstwerten zwischen 20 Grad an den Küsten und mehr als 30 Grad im Südwesten. Am Dienstag weitgehend unbeständig und windig, am Mittwoch deutlich kühler und regnerisch. Ein Blick auf die Uhr, es ist 0:03.
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2: Eine schöne Mitternachtsstunde. Tobias Hürenbach begleitet Sie durch dieses ARD-Nachtkonzert. Und wir sind zunächst im Sendegebiet des Mitteldeutschen Rundfunks unterwegs. Da treffen wir auf die Academia Daniel. Das israelische Ensemble hat im Jahr 1999 in Zerbst ein Album mit Werken von Johann Friedrich Fasch aufgenommen. Warum dort? Weil Fasch im frühen 18. Jahrhundert im Alter von 34 Jahren seine Lebensstellung als Hofkapellmeister von Anhalt-Zerbst antrat. Zum Auftakt heute hier im ARD-Nachtkonzert hören wir die Ouvertüre in D-Moll von Johann Friedrich Fasch.

Die Academia Daniel unter der Leitung von Chalef Adel mit der Ouvertüre für Chalumeau, zwei Oboen, Fagott, Violine Concertato, Violine, zwei Violen und Basso Continuo D-Moll aus der Feder von Johann Friedrich Fasch hier im heutigen ARD-Nachkonzert. Und da machen wir weiter mit der Violinromanze A-Moll von Max Bruch, die Romanze, die er für Solovioline und Orchester schrieb, hier mit Salvatore Accardo zu erleben. Er konzertiert zusammen mit dem Gewandhausorchester Leipzig. Die Leitung hier hat Kurt Masur.

Traumhaft schönes Stück, die Romanze für Violine und Orchester in A-Moll von Max Bruch. Wir hörten hier eben Salvatore Accardo und das Gewandhausorchester Leipzig unter dem Dirigat von Kurt Masur. Jetzt kommen wir zu einem Freund von Felix Mendelssohn Bartholdy, nämlich der Komponist Ferdinand David, der auch in die Familie Mendelssohn in Berlin aufgenommen wurde. Das folgende Sextett von David, das ist für drei Violinen, Viola und zwei Violoncelli verfasst. Wir hören hier das Hartmann-Quartett zusammen mit Barbara Hartmann zusätzlich an der Violine und zusätzlich am Violoncello noch Susanne Rasbach zu erleben.

Barbara Hartmann, Susanne Rasbach und das Hartmann-Quartett mit dem Sextett für drei Violinen, Viola und zwei Violoncelli von Ferdinand David hier im heutigen ARD-Nachtkonzert. 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Und da gehen wir jetzt ganz charmant in diese Nacht auf Montag, nämlich mit den vier romantischen Stücken für Violine und Klavier von Antonín Dvořák. Wir hören Renaud Capuçon an der Violine und Katja Bunyatischvili am Klavier.

Renaud Capuçon und Katja Bunyatischvili auf der Wartburg in Eisenach 2017 zu erleben. Das waren die vier romantischen Stücke für ihre Besetzung, also für Violine und Klavier von Antonín Dvořák. Jetzt feiern wir ein bisschen hier in dieser Nacht auf Montag im ARD-Nachtkonzert. Wir feiern gemeinsam mit Ottorino Respighi. Der hat sich die Mühe gemacht, die ewige Stadt, also Rom, sinfonisch zu beschreiben. Und die klang für ihn nach diversen Festen. Das sind vier geworden hier. Zuerst die Zirkusspiele, dann das Jubeljahr, gefolgt vom, Achtung, Oktoberfest. Ja, genau. Und dann noch die Dreikönigsnacht. Das Philharmonische Orchester des Theaters Altenburg-Gera ist zu hören unter der Leitung von Gabriel Fels.

Römische Feste, die sinfonische Dichtung für Orchester von Ottorino Respighi. Das war das Philharmonische Orchester des Theaters Altenburg-Gera. Am Pult stand Gabriel Fels. Kurz vor 2 Uhr hier im ARD-Nachkonzert raus aus dieser Stunde mit ein paar Takten von Jean Sibelius.

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1: Um 2 Uhr mit Ronald Lessig. Die AfD hat die Landtagswahl in Sachsen-Anhalt laut der jüngsten Hochrechnung von Infratest DIMAP deutlich gewonnen, aber keine absolute Mehrheit erreicht. Die vom Landesverfassungsschutz als gesichert rechtsextremistisch eingestufte Partei kommt demnach auf 44% der Stimmen. Aus der Nachrichtenredaktion Gisela Faumer.
2: Damit hätte die AfD ihr Ergebnis mehr als verdoppelt verglichen mit der Wahl von vor 5 Jahren. Die CDU von Ministerpräsident Schulze stürzt dagegen ab auf etwas mehr als 17%, etwa halb so viel im Vergleich zur letzten Wahl. Linke, SPD und Grüne kommen laut Hochrechnung auf jeweils rund 9%. Für das BSW könnte es mit rund 5% knapp reichen. Nicht mehr im Landtag wäre danach die FDP mit gut 2%. Die Regierungsbildung dürfte damit kompliziert werden. Bislang regierte in Sachsen-Anhalt eine Koalition aus CDU, SPD und FDP.
1: Warum die CDU so viele Wählerstimmen verloren hat, ordnet Uli Wittstock aus Magdeburg ein.
3: Friedrich Merz war ja zunächst die Hoffnung vieler Ostdeutscher und das nicht nur in der CDU. Doch inzwischen ist sein Ansehen drastisch gesunken, muss man sagen. Und die aktuellen Debatten um Rente, Pflege oder Sozialversicherung haben es für Sachsen-Anhalt CDU nicht leicht gemacht. Und die meisten Stimmen bekam die AfD von Menschen, die ihre finanzielle Lage als schlecht bezeichnen. Und davon gibt es in Sachsen-Anhalt leider eben auch sehr viele. Und ganz offenbar ist es den anderen Parteien nicht gelungen, auf die Sorgen der Menschen mit überzeugenden Antworten zu reagieren.
1: Nach ihren Unterredungen mit dem ukrainischen Präsidenten Selenskyj in Kiew sind die US-Gesandten Witkow und Kushner wieder abgereist. Wie es aus ukrainischen Kreisen hieß, hatten die beiden neue, effektivere Vorschläge für ein Kriegsende vorgelegt. Vor der Presse forderte Witkow Zugeständnisse von beiden Kriegsparteien. Sie müssten Meinungsverschiedenheiten abbauen und Kompromisse eingehen. An einigen der Gesprächsrunden in Kiew nahmen auch Vertreter aus Berlin, Paris und London teil. Vorgestern hatten Witkow und Kushner ihre Pläne bereits bei Kreml-Chef Putin vorgelegt. In der Fußball-Bundesliga hat Augsburg